0: Dr. Nino Nanubashvili hat mich durchs Museum geführt. Sie ist Kunsthistorikerin und Kuratorin für Buch- und Druckgeschichte im 15. bis 18. Jahrhundert. Sie weiß alles über die berühmten Gutenberg-Bibeln. Und ihr Wissen wird sie jetzt mit uns teilen. Wir sind telefonisch miteinander verbunden. Hallo, Frau Nanubashvili.
1: Hallo, Frau Kilian.
0: Er wird als Mann des Jahrtausends bezeichnet, Johannes Gutenberg. Vor 625 Jahren wurde er in Mainz geboren. Was ist über diesen Mann bekannt?
1: Ja, erst einmal vielen Dank für die Einladung. Ich freue mich sehr, mit Ihnen über Gutenberg und über das Museum zu sprechen. Johannes Gutenberg hat eben im 15. Jahrhundert gelebt, vermutlich geboren um 1400. Und er stirbt in Mainz 1468, ein recht betagter Mann für diese Zeit. Es ist nicht vieles detailliert bekannt, aber doch einiges, denn wir haben mehrere Quellen über ihn. Wir haben teilweise Gerichtsakte, Zahlungsunterlagen und sozusagen vor allem solche Unterlagen, die den Kontext öffnen, in dem er sich bewegt hat. Wir haben aber beispielsweise nicht seine Geburtsurkunde. Aus diesem Grund wissen wir nicht ganz genau, wo er geboren wurde und wann. Oder wir wissen ebenfalls nicht, ob er beispielsweise studiert hat, obwohl er aus seinem Mainzer Patrizierhaus kam, also zu einer höheren gesellschaftlichen Schicht gehörte. Könnte er studiert haben, wäre eben passend zu sein, das wäre standesgemäß, aber wir wissen nichts darüber. Es gibt zwar Einträge, die darauf hinweisen, es könnte Gutenberg gewesen sein, der an der Universität in Erfurt studiert hatte. Allerdings ist es nicht gesichert, ob mit diesem Eintrag von einem Johannes aus Mainz eben tatsächlich Gutenberg gemeint ist, denn damals war Johannes ein sehr verbreiteter Name. Und es sind natürlich auch sehr wichtig, seine Drucke sind vor allem Zeugnisse, die sehr viel über seine Tätigkeit und auch das berichten, wo er war, was er gemacht hat und eben was seine Interessen auch waren.
0: Genau, was er gemacht hat, wissen wir ja. Er war ein Erfinder und jemand, der sich ganz genau überlegt hat, wie man Dinge noch verbessern kann. Ja, was genau hat er denn erfunden?
1: Das Bahnbrechende an der Erfindung von Gutenberg ist, dass er zum einen den Bedarf erkannt hat, dass im 15. Jahrhundert ein großer Bedarf bestand, Texte zu vervielfältigen und Texte greifbar zu machen und Texte eben den Menschen, die immer mehr Menschen lesen konnten. Es wurden im 15. Jahrhundert Universitäten gegründet, das heißt, das kam sozusagen immer mehr dazu, dass beispielsweise die Schreiberwerkstätte versuchten, so richtige Schnellschreiber zu engagieren, die die Texte vervielfältigten. Es wurden verschiedene Techniken, wie zum Beispiel Blockbücher, wo man in einem Holzstock Texte und Bilder schnitzte, um auch darüber sozusagen über Vervielfältigungsverfahren Texte zu drucken. Und Gutenberg war eben derjenige, der erkannt hatte, wie man die Texte effektiv und auf einem sehr praktischen Weg vervielfältigen kann. Er hat den Text in einzelne Bestandteile, also in die kleinsten Bestandteile, in die einzelnen Buchstaben unterteilt. Seine Erfindung war, die Lettern einzeln zu gießen und diese dann beliebig zusammensetzen zu können. Diese Erfindung erlaubte beispielsweise, lange und kurze Texte zu setzen. Diese Erfindung erlaubte aber auch beispielsweise, Fehler in einem Druck zu korrigieren und dann diese korrigierte Fassung nochmal zu drucken. Das heißt, es war ein sehr praktischer Ansatz, der es ermöglichte, schnell Lettern zu gießen und auf diesem Weg eben eine Auflage von 100, 200 und später sogar bis zu 1000 Exemplaren mit einer gesetzten Seite zu drucken, was damals in dieser Form nirgends gegeben hatte.
0: Das waren also die beweglichen Lettern, die das alles ermöglicht haben. Aber er hat auch in Kleinigkeiten überall versucht, nochmal das Beste rauszuholen. Ich glaube auch mit der Farbe. Wie war das?
1: Richtig. Also seine Erfindung bestand eigentlich darin, das war nicht nur eine Erfindung, sondern seine Erfindung bestand darin, mehrere Schritte gleichzeitig zu entwickeln, um eben am Ende ein Buch in der Hand oder die gedruckten Blätter, Buchlagen in der Hand zu halten. Also er musste, das war ein Prozess, was in dieser Form vorher nie gegeben hatte. Also er hatte nicht nur erkannt, ich muss den Text in einzelne Lettern unterteilen, sondern er musste hierfür, um diesen Prozess eben umzusetzen, er musste beispielsweise Metalle ausprobieren, mit welchen Metallen man Buchstaben gießen konnte. Er hatte hierfür ein Handgießgerät, so nennen wir das heute, entwickelt. Er hatte, nachdem die Lettern gegossen waren, musste man ja überlegen, wie setzt man diese Lettern so zusammen, dass die nicht rumfliegen oder dass sie sozusagen in einer geraden Linie stehen und dann auch die Seite einheitlich aussieht. Also es ist sozusagen wie so ein Setzschiff gewesen, wo man die Lettern in einer Reihe zusammengebunden hat dann und dann eine ganze Seite sozusagen zusammenstellte. Er musste, nachdem die Lettern natürlich zusammengesetzt wurden zu einer Seite, musste man schauen, welche Tinte nimmt man, damit sie entsprechend schnell trocknet, damit man ja auch vorankommt und nicht erst eine Woche wartet, bis eine Seite getrocknet ist. Nachdem man die Tinte hatte, war das Papier zu wählen, denn der Druck durfte ja nicht auf der anderen Seite durchdrücken, wenn man doppelseitig, also zweiseitig ein Blatt bedrucken wollte, und man brauchte eine Druckerpresse, die ebenfalls so nicht gegeben hatte. Es gibt Überlegungen, dass er beispielsweise von bei Papierschöpfern abschaute, dass man Pressen hatte, wo Wasser aus dem Papier rausgepresst wird. Oder man hatte auch Weinpressen, die ja hier in der Region so verbreitet waren. Aber letztendlich eine Presse, um Bilder, um Texte zu drucken, hatte es so nicht gegeben. Das heißt, er musste auch ausprobieren, wie er sozusagen diese Technik oder einen oder das Gewicht so auf das Papier überlagert, dass zum Beispiel die Oberfläche sich nicht bewegt. Also das heißt, er musste eben alle diese einzelnen Schritte erst einmal testen und dafür eben, also eben beispielsweise Druckerpresse bauen lassen. Und eben verschiedene Tintenmischungen ausprobieren, denn die Tinte war ölbasiert und die viele bisherigen Bilder beispielsweise wurden aber auf mit wasserbasierter Tinte gedruckt. Also das heißt, auch da musste er an jeder Stelle nicht nur etwas Neues erfinden, sondern auch erproben, dass das funktionierte. Das ist eine enorme Leistung, dass er diesen Prozess, also von Anfang, von dem ersten bis zum letzten Schritt durchdacht hat und dass es auch funktioniert hat.
0: Ein sehr komplexer Prozess. Und besonders interessant ist das, wenn man das nicht nur beschrieben bekommt, sondern sich auch anschauen kann, wie das funktioniert. Und das ist ja im Gutenberg-Museum möglich, wie ich gesehen habe, als ich dort war.
1: Ja, wir pflegen die Tradition, die eigentlich die erste Druckerpresse, die erste historische, also das heißt, der Nachbau einer historischen Druckerpresse kommt in das Museum 1925, also relativ früh. Und dieser Zeit wird Grundstein dazu gelegt, dass man live, also vor Augen der Anwesenden sozusagen diese Druckvorführung machen kann. Also es wird auch in den heutigen Druckvorführungen, die im Museum stündlich stattfindet. Also das heißt, wenn man im Museum ist, wird man immer eine Gelegenheit haben, diese Druckvorführung sich anzuschauen. Dazu haben wir professionell Drucker, aber auch eingewiesene Kolleginnen, die eben die stündlich eben vorführen, beispielsweise wie der Letterguss funktionierte, wenn man die Zeilen gesetzt hat und dann auch eben wie die Druckerpresse funktioniert. Also auch dieses sehr Besondere, nachdem man den Deckel zuklappt und die Seite unter dem Tiegel schiebt, dann gibt es diesen Moment des Öffnens und da gibt es den berühmten Druckerkuss, also wenn die Seite sich wieder von dem Setzschiff entfernt und dann ist das wie so ein Schmatzen, was man hört. Und das sind eben Momente, die man noch besser einprägen kann, wenn man das eben live sieht und auch am Ende die Möglichkeit hat, zum Beispiel Fragen zu stellen oder vielleicht sogar selber mal an dem Bengel zu ziehen von der Druckerpresse. Also es ist tatsächlich sehr beeindruckend und ist auch sehr gefragt im Museum.
0: Das kann ich mir vorstellen. Gutenberg, hat er den Buchdruck tatsächlich erfunden oder wurde das bereits in China entwickelt? Da gab es ja auch sehr viel, was mit Papier erstellt wurde.
1: Ja, also es gibt immer wieder Überlegungen oder auch Vergleiche eben nach Ostasien zu schauen. Die Tradition des Papiers wurde ja dann in China weitergeführt oder eben auch das Papierschöpfen. In Korea hatte man versucht, Lettern zu gießen, aber eben nicht aus Metallen, sondern vor allem mit einem Sandgussverfahren. Beispielsweise dieses Jahr erscheint auch eine Publikation, gefördert durch die Gutenberg-Gesellschaft, die genau diese Unterschiede zwischen der koreanischen und der gutenbergischen Erfindung auch zeigt und auch zeigt, dass es ein ganz anderer Ansatz war, wie diese zwei Techniken umgesetzt wurden. Es zeigt aber auch, dass es Kulturen gab, auch eben beispielsweise in Ostasien, wo die Unterteilung der Texte in einzelnen Lettern gar nicht wirklich gut funktionierte. Mit dem lateinischen Alphabet ist das sehr praktisch, weil man eine sehr überschaubare Anzahl an Buchstaben hat. Die Kulturen, die eben mehrere tausende Zeichen haben, ist es so aufwendig, diese einzelnen Zeichen anzufertigen, dass es teilweise sinnvoller ist, sie eben als einen vollständigen Text zu gießen, zu schnitzen oder eben auf einem anderen Weg zu vervielfältigen. Das hatte ich beispielsweise jetzt bei dem letzten Besuch oder bei der letzten Dienstreise in Japan gelernt, dass auch Japaner versucht hatten, beispielsweise die Lettern zu gießen und dann feststellen mussten, das funktioniert für sie nicht, weil sie sind so lange mit einzelnen Zeichen beschäftigt, dass bis sie alles gegossen haben, dann können sie gleich einzelne Seiten schnitzen sozusagen, dass das viel effektiver ist. Und für die europäische, eben für die lateinische Sprache ist das einfach auch sehr praktisch, diese einzelnen Lettern zu gießen. Und diese Art, also so wie Gutenberg das erfunden hat, mit Metallschriften zu gießen, das war tatsächlich einzigartig und hatte in dieser Form nirgends gegeben.
0: Wenn man nach Mainz fährt, sieht man gleich viele wunderschöne alte Gebäude. Es ist ein geschichtsträchtiger Ort. Hat es einen bestimmten Grund, dass die Erfindung des Buchdrucks von Gutenberg genau in Mainz zustande kam?
1: Wir können nur mutmaßen, warum Gutenberg die Bibeln in Mainz gedruckt hat. Gutenberg stammte eben aus einer Mainzer Patrizierfamilie. Er hatte allerdings seine frühen Jahre, also vermutlich, ob er studiert hatte oder nicht, aber die entscheidenden Jahre in Straßburg verbracht, wo er vermutlich ebenfalls an unterschiedlichen Erfindungen arbeitete. Und dann kehrte er zurück. Wir wissen, die kennen die Gründe nicht genau, warum er aus Straßburg nach Mainz zurückkehrte. Aber da er aus Mainz stammte, könnte er auch hier einfach bessere Verbindungen gehabt hatte zu einzelnen Familien, zu den Förderern, dass er sozusagen in seine Geburtsstadt und Heimatstadt zurückkehrte, wo er auf die Netzwerke eben seine Netzwerke besser aufbauen konnte. Außerdem war die Nähe durch Frankfurt sicherlich zu Frankfurt sicherlich entscheidend. Die bedeutende Messe von Frankfurt, also es war keine Buchmesse, sondern eine Messe, wo viel verschiedene Waren angeboten und verkauft wurden, war auch von Bedeutung, denn auch der Bibeldruck, nachdem die Bibel fertig war, wurde es eben auf der Messe präsentiert. Es gibt eben einen Brief von dem späteren Papst Pius II., der eben darüber gehört hatte, dass die Bibel in Frankfurt angeboten wurde zum Verkauf. Also das heißt, und auch die Nähe zum Rhein sozusagen, dass über diesen Handelsweg Mainz sehr gut an Europa und an die anderen Städte angeschlossen war. Und darüber hinaus war Mainz der Sitz des Erzbischofs. Das heißt, auch die Kirche war sehr bedeutend in Mainz und auch das hatte sicherlich eine Rolle gespielt, Kirche als Auftraggeber, als Geldgeber zu betrachten.
0: Das wird dann wahrscheinlich der Grund gewesen sein, eine gute Marketingstrategie, genau die Bibel zu drucken. Er hätte ja auch was anderes drucken können. Weiß man da noch was über seine Motivation, ob das auch daran lag, dass er selbst in der Bibel gelesen hat oder dass ihm das was bedeutet hat? Oder war es eben doch eher einfach eine gute Strategie?
1: Ja, also über die Beweggründe wissen wir leider wenig bis gar nichts. Wir haben nur Verträge oder eben spätere Gerichtsakte, wo es darum geht, dass Gutenberg mit seinem Geldgeber Johann Fuchs streitet, wie der Vertrag zu Ende geführt wird, den sie schließen, um Werk der Bücher, so nennen sie das in dem Vertrag, also die Bibel sollte darunter gemeint sein, die Bibel zu drucken. Über die Beweggründe, also die Auswahl, warum so die Bibel sollte darunter gemeint sein, die Bibel zu drucken. Über die Beweggründe, also die Auswahl, warum sie sich für die

0: dass das ein Buch war, was sie gut verkaufen würden. Und daher kam die Auswahl eben, die Bibel zu drucken.
1: Wer waren denn die Käufer?
0: Über die Käufer wissen wir leider nichts. Also es gibt nur diesen einen einzigen Brief, der nennt, dass die Bibeln in Frankfurt auf der Messe angeboten wurden. Wir haben keine Zahlungsakten oder keine ursprünglichen, sozusagen ganz frühen Besitzer. Wir haben allerdings Einträge, dass einige Gutenberg-Bibeln auch im 18. und 19. Jahrhundert in Mainzer Klöstern beispielsweise befanden. Also das heißt, dass die damaligen Klöstern beispielsweise die Bibeln angekauft haben. Aber darüber hinaus wissen wir eigentlich so gut wie gar nichts, wer die ersten Käufer waren. Danach, also beispielsweise auch der spätere Papst Pius II. Äußert auch einen Wunsch in seinem Brief. Er hätte gerne auch diese gedruckte Bibel gekauft, allerdings hat er kein Exemplar mehr bekommen. Also das heißt, auch damals sozusagen, nachdem das Buch angeboten wurde und wahrgenommen wurde, gab es schon sozusagen Interessenten, die das gar nicht mehr bekommen haben.
1: Jetzt wird ja der Buchdruck nach Gutenberg oft als Beginn der Massenmedien bezeichnet. Aber die Bibeln gab es ja auch nicht massenhaft. Gerade haben Sie gesagt, manche wollten gerne noch eine und es gab keine mehr. Gutenberg hat insgesamt 180 Stück gedruckt. Und das hat ja auch etwas länger gedauert. Wie ist da so der Vergleich zu einer handgeschriebenen Bibel und zu der gedruckten im Aufwand?
0: Der Vergleich zu den Handschriften war doch ein großer Sprung. Der Druck hat in etwa 3, 4 Jahre gedauert und das war die Zeit, was der Schreiber gebraucht hatte, nur eine Bibel abzuschreiben. Also das heißt, auch Gutenberg schon, obwohl das so diese Anfangsphase war und vieles noch während des Druckprozesses noch ausprobiert und verbessert wurde, hatte diese Optimierung geschafft, während eine Handschrift abgeschrieben wurde, in der Zeit eben gleich 180 Drucke zu produzieren. Und das wurde natürlich später durch spätere Drucker noch weitaus gesteigert. Also während in den ersten Jahren noch Auflagen mit 200 oder 300 gedruckt wurden, war es um 1500 möglich, eben mehrere Tausende auf Auflagen mit eben 1000 oder 2000 Exemplaren zu produzieren. Also das heißt, es wurde sehr schnell möglich, sehr viele Bücher zu drucken. Was es auch dazu führte, dass die damaligen Leserinnen und Leser sich davon überfordert fühlten. Also um 1500 gibt es viele Stimmen, die schreiben, die so richtig Angst bekommen von dieser sogenannten Bücherflut und schreiben, wer soll denn all diese Bücher noch lesen? Wer soll denn einen Überblick behalten, was noch produziert wird? Also, weil um 1500 waren mehrere tausend Titel gedruckt und also wenn man das versucht, in Zahlen zu fassen, gab es um 25 bis 30 Millionen Bücher, die in Europa im Umlauf waren, was sicherlich auch für die Gelehrten sozusagen eine Herausforderung war, alles im Überblick zu behalten und eben das auch wahrnehmen oder rezipieren zu können. Deswegen hatte das einen Schub gegeben und eine Möglichkeit, den Text zu verbreiten, die es davor so nicht gegeben hatte und die vermutlich auch Gutenberg oder seine unmittelbaren Zeitgenossen auch gar nicht richtig einschätzen konnten, welcher Prozess mit dieser Erfindung angestoßen wurde.
1: Das heißt, das wurde wirklich zum Massenmedium, das Buch und der Buchdruck. Es gab ja dann auch noch Flugblätter, die noch mehr verbreitet werden konnten, also enorm leicht und schnell. Wie hat sich das auf die Meinungsäußerung ausgewirkt und die Meinungsfreiheit?
0: Das ist sehr interessant, denn die Nachfolge, auch Gutenberg hat tatsächlich Flugblätter, auch kleinere Schriften, bereits sehr früh gedruckt. Das waren auf der einen Seite möglicherweise Versuche, auch diese Technik auszuprobieren, was die konnte, und auch vermutlich auch nebenher sozusagen Geld dazu zu verdienen. Auch das ist genau der Punkt, woran er angeklagt wurde von seinem Förderer und Geldgeber Fuß, dass er eben das Geld, was er in den Druck der Bibel investiert hatte, eben auch für andere Projekte ausgab und vermutlich eben solche kleinere wie Schulbücher, wie eben Flugschriften und auch Ablassbriefe druckte.

0: Und das hatte eben in den nachfolgenden Jahren einfach einen enormen Ausmaß gegeben. Und viele, darunter auch Martin Luther, erkannten einfach das Potenzial des Buchdrucks, dass nicht nur eine hohe Auflage gedruckt werden konnte, sehr schnell, sondern diese auch sehr schnell verbreitet werden konnte. Eben auch so schnell, dass man diesen Prozess gar nicht mehr stoppen konnte, weil man dann keinen Überblick mehr hatte, wo gab es Nachdrucke, wie wurden sie verbreitet, weil eben die Auflagen nicht nur 1.000, sondern teilweise 10.000 hoch waren. Also das heißt, es gab auf einmal einen Flut an Büchern und an Texten, an Blättern und entsprechend konnte man über diese Texte auch Meinung prägen. Also das heißt, das wird auch häufig eben mit dem Internet heute verglichen, dass wir manchmal ja nicht auf dem ersten Blick nicht einschätzen können, ob diese Nachricht oder diese Neuigkeit der Wahrheit entspricht oder nicht. Und damals war das genauso. Man hat eine Einschätzung der Zeit oder der Nachricht gelesen und dem häufig vielleicht auch einfach geglaubt. Deswegen ist die Bildung der Fake News, also der falschen Ideen oder den falschen Einschätzungen, kommt eigentlich aus dieser sehr frühen Zeit des Buchdrucks, dass man versucht hatte, über diese schnelle Verbreitung der Texte auch die Meinung zu prägen und die Meinung sozusagen oder die Stellungnahme auch für sich zu nutzen. Und davon konnten sehr viele profitieren. Und die einen meinten das vielleicht besser, die anderen hatten auch ganz andere Gedanken damit. Aber das war sozusagen der Moment, wo sehr schnell auch erkannt wurde, was alles eben über diese neue Medien, über diese neuen Medien möglich ist.
1: Sie haben gerade gesagt, davon konnten manche profitieren. Da fällt natürlich dann auch Martin Luther vielen wahrscheinlich ein, der auch die Erfindung des Buchdrucks für seine Zwecke genutzt hat. Ja, wäre die Reformation überhaupt so gekommen ohne den Buchdruck?
0: Ja, also das sagt man und wahrscheinlich ist es auch so, dass die Reformation ohne dieses neuen Mediums einfach so nicht gegeben hätte, weil das ist ja auch sozusagen, dass die Prozesse, dass die neuen Erfindungen oder neue Technologien auch Prozesse bedingen oder umgekehrt die Prozesse darauf reagieren und dann etwas daraus machen. Also das heißt, das rückwirkend kann man natürlich auch sagen, etwas hätte so nicht gegeben. Aber letztendlich war diese Erfindung da und deswegen gab es viele Menschen, die versucht hatten, dann aus dieser Erfindung etwas zu machen. Also vor Luther gab es den Maximilian dem Ersten, der oder während auch ungefähr zeitgleich, der ebenfalls versucht hatte, seine Gedanken, auch seine Person extrem in den Mittelpunkt zu stellen und sich sozusagen nach außen eine Meinung über sich selber prägen zu lassen. Und auch Luther beispielsweise, er hat ja nicht nur Texte verbreitet, sondern er hat ja auch sich dafür ganz stark eingesetzt, dass auch seine Bildnisse verbreitet werden. Also sagen im wörtlichen Sinne, dass sein Bild geprägt wird und dass jeder weiß, wie Martin Luther aussieht, dass das sozusagen seine Eigenschaften sind. Und das sind eben die Erkenntnisse, die dann nach und nach kommen, was alles mit diesem neuen Medium möglich ist.
1: Da sprechen wir eben von der Masse und auch die Masse zu erreichen. Gutenberg hat ja zunächst mal 180 Stück dieser besonderen Bibeln gedruckt. Da kann man ja noch nicht so von Masse sprechen. Und 49 dieser Bibeln oder Fragmente, also sie sind nicht komplett erhalten, aber 49 Bibeln gibt es heute, kennt man heute. Wie erkennt man überhaupt so eine Original-Gutenberg-Bibel, die es noch gibt? Ohne Impressum, ohne Jahr und Ort des Drucks, das steht da gar nicht vorne drin.
0: Ja, also die Gutenberg-Bibeln, als Gutenberg seine Bibel anfing sozusagen den Satz und sozusagen das damalige Layout zu konzipieren, hatte er sich an Handschriften orientiert. Und aus diesem Grund haben die Gutenberg-Bibeln viele Eigenschaften, die die späteren gedruckten Bücher haben, eben nicht. Also beispielsweise haben die Gutenberg-Bibeln keine Seitenangaben. Das ist deswegen so herausfordernd, weil wenn man sich vorstellt, wie man diese Seiten 180 Mal dieselbe Seite an einer Stelle getrocknet hat und auch diesen Prozess organisiert hat, weiß man erst recht, wie herausfordernd der Druckprozess war, weil man irgendwo im Überblick behalten musste, wo welche Seite hing, denn sie hatten eben keine Seitenangaben drauf. Die Bibel hat keine Titelseite. Also es gibt nicht einen Opener, wo draufsteht, das ist die Bibel beispielsweise, sondern es beginnt gleich mit dem Text. Und es hat auch keine Stelle, weder vorne noch hinten, wie es bei den früheren Büchern so üblich war, wo der Ort, das Datum oder der Name des Druckers erwähnt wird, sondern das endet dann einfach, der Text endet und damit endet auch das Buch. Und die einzige, also die erste Möglichkeit natürlich ist die Schrift. Also das ist sozusagen der Weg, wie die Wissenschaftler herangehen, dass sie erst einmal gucken, wo Gutenberg die Typen, also seine Lettern sozusagen, die gedruckten Lettern verwendet hat. Weil die erkennt man ja, die waren ja sehr individuell gestaltet. Das heißt, man weiß, welche anderen Blätter zum Beispiel Gutenberg auch mit diesen Lettern oder welche anderen Drucke er produziert hat mit diesen Lettern. Und die Echtheit gibt es natürlich auch andere Kriterien, die man prüfen kann über die Tinte, über das Papier, über Provenienz. Also das sind alles Punkte, die man prüft. Aber dadurch, dass in den Bibeln selbst kein Name des Druckers drin steht, auch kein Datum oder Ort, gab es über Jahrhunderte eben Orte, wo die Bibeln zwar vorhanden waren, aber man wusste gar nicht mehr, dass es ein Druck von Gutenberg ist. Und eben erst ab dem 18. oder sogar 19. Jahrhundert, erst als die Inkunabelforschung noch weiter sich verbreitete und noch mehr vertieft wurde, hat man teilweise erst später erkannt, dass in einer Klosterbibliothek oder in einer Familienbibliothek noch ein Gutenberg-Druck oder eine Gutenberg-Bibel sogar schlummerte sozusagen und das einfach nicht erkannt wurde, weil es nicht drin stand. Also so war es auch beispielsweise mit unserer Schackberg-Bibel, die in der Familie von Schackberg eben in der Familienbibliothek über 150 Jahre aufbewahrt wurde und die Bibliothek wurde von einem Erben zum anderen, von einem Familienmitglied zum anderen weitergegeben. Und man wusste einfach nicht mehr, was alles drin ist. Und erst nachdem ein Antiquar kam und diese Bibliothek anfing zu erfassen, stellte er fest, diese Familie hatte sogar noch eine Gutenberg-Bibel, die man als verschollen glaubte.
1: Erstaunlich. Wie hat das Gutenberg-Museum diese Bibel dann erworben?
0: Diese Bibliothek aus der Familie von Schackberg, das ist das vollständige Exemplar, das das Gutenberg-Museum besitzt, kommt eben, Graf Schackberg war ein Engländer und diese Bibel wechselte dann einige Besitzer, bevor es dann in New York in die Hände eines sehr berühmten Antiquars Herrn Kraus landete, der ein jüdischer emigrierter Antiquar war und ein bedeutendes Antiquariat in New York eröffnet hatte. Das war im Jahr 1978, als gleichzeitig in New York drei Gutenberg-Bibeln angeboten wurden. So etwas hat es weder davor noch danach gegeben, dass in einer Stadt gleich drei Gutenberg-Bibeln zur Verfügung standen. Und als das Gutenberg-Museum von dem Verkauf hörte, reisten mehrmals der damalige Kulturdezernent und der Direktor des Museums mehrmals nach New York, um die Exemplare anzuschauen und die Preise zu verhandeln. Denn auch damals waren die Gutenberg-Bibeln sehr teuer. Also beispielsweise die Bibel, dieses Schackberg-Exemplar, die das Museum erworben hatte, hatte etwa 3,7 Millionen D-Mark gekostet, was eben für die damalige Zeit eine sehr hohe Summe war. Der New Yorker Antiquar, entschied sich, diese Bibel eben bewusst für einen besonders niedrigen Preis. Das war auch der niedrigste Preis, der für die eine der drei Bibeln bezahlt wurde, an das Gutenberg-Museum sozusagen nicht nur zu verkaufen, sondern an die Geburtsstadt von Gutenberg zurückzugeben. Und das war ein sehr beeindruckender Moment, als die Gutenberg-Bibeln aus New York in Frankfurt dann ankamen und die Presse sozusagen schon auf der Landebahn die Ankunft erwartet habe. Es gibt auch eine SWR-Aufnahme und zahlreiche Pressebilder, die diesen sehr bewegenden Moment dokumentieren. Denn das Gutenberg-Museum besitzt zwei Gutenberg-Bibeln, ein unvollständiges Exemplar, wo nur der zweite Band erhalten ist, und eben das Schackberg-Exemplar. Und als das Museum im Jahr 1900 gegründet oder im 1901 eröffnet wurde, gab es in Mainz keine einzige Gutenberg-Bibel. Und das war der Moment sozusagen erst 1925, als der zweite Band der Gutenberg-Bibel erworben wurde und dann eben 1978, als eben diese vollständige Bibelausgabe gekauft werden konnte. Deswegen war es beides mal sehr, sehr bewegende und besondere Momente, dass es überhaupt möglich wurde, in Gutenberg, in seiner Geburtsstadt und an dem Druckort sozusagen, die Gutenberg-Bibel zurückzubringen. Und wir als Museum sind auch dazu verpflichtet oder haben uns dazu verpflichtet, die Bibeln eben dauerhaft auszustellen und immer den Besuchenden zugänglich zu machen und sie immer zu zeigen.
1: Eigentlich unvorstellbar, dass es am Anfang in dem neu gegründeten Museum, in dem Gutenberg-Museum, keine Gutenberg-Bibel gab. Und jetzt gibt es zwei. Wie werden die präsentiert?
0: Im Museum werden sie als, das kann man auch so sagen, als einen Höhepunkt des Besuchs präsentiert. In der Schatzkammer gibt es noch einen besonderen Raum, der durch Sicherheit und auch durch die Inszenierung sozusagen perfekt für die Präsentation der Bibeln angepasst ist. Und das ist sozusagen ein Moment, wo man die Bibeln neben der Handschrift auch betrachten kann, die etwa zeitgleich entstanden ist, um auch die Ähnlichkeiten und auch Unterschiede zu einem handgeschriebenen Text besser nachvollziehen zu können. Wir haben ja zweimal den zweiten Band, der immer an derselben Seite aufgeblättert ist, um die Unterschiede innerhalb der Exemplare zu zeigen. Denn Gutenberg druckte nur den schwarzen Text. Der farbige Druck war zu diesem Zeitpunkt sehr aufwendig und die farbigen Stellen wurden durch Rubrikatoren, also die handschriftlich die roten Stellen eintrugen, oder durch Illuminatoren, durch Menschen, die eben diese farbige auch teilweise Goldstellen eintrugen. Und dadurch wurde jeder Druck individuell ausgestattet. Das entschied der Besitzer, wie viel, was seinem Geschmack entsprach und wie viel Geld er auch zur Verfügung hatte, und brachte das auch zu einer anderen Werkstatt. Das heißt, jede Bibel sieht sehr unterschiedlich aus in der Ausstattung.
1: Was begeistert Sie als Kunsthistorikerin besonders an den Gutenberg-Bibeln?
0: Was mich immer begeistert, wenn ich davor stehe, ist vor allem die Qualität des Drucks. Das ist unglaublich, wie präzise und wie genau diese einzelnen Bände umgesetzt wurden. Jede Seite ist perfekt. Und wenn man sich vorstellt, sozusagen, wie aufwendig das war, erst einmal diesen Prozess zu erfinden und dann zu erproben, ob das überhaupt funktioniert oder nicht. Eben auch zu erproben, wie man das Ganze im Überblick behält mit diesen 180 unnummerierten Exemplaren oder ohne Seitenangaben und dann noch während des Prozesses einzelne Schritte, wie eben es wurde beim Druckprozess noch teilweise die Zeilenanzahl angepasst. Es wurde an der Tinte gearbeitet und die Tinte wurde während des Drucks noch optimiert, dass sie noch schneller trocknet. Und trotzdem ist jede Seite perfekt. Und der Farbauftrag ist gleichmäßig. Die Positionierung des Setchips ist einfach perfekt auf der Seite. Und das bringt mich jedes Mal zum Staunen, einfach mit welcher Sorgfalt und mit welchem Anspruch auch diese Bücher gedruckt wurden. Als die Bibeln letztes Jahr digitalisiert wurden bei uns im Museum, sie sind auf der Seite der Universität Mainz, in deren Datenbank auf Gutenberg Capture auch online. Das heißt, man kann in unseren Bibeln auch online blättern. Als sie digitalisiert wurden, gab es auch aus Sicherheitsgründen sehr wenige Menschen, also zum Beispiel die Restauratorin, eine andere Kollegin und ich saßen an dem Scanner und haben eben die Bibel geblättert. Und da habe ich auch jedes Mal gestaunt sozusagen, wie perfekt und eben wie mit welcher Sorgfalt diese einzelnen Seiten gedruckt wurden.
1: Das ist schon ein Privileg, dass Sie in diesen Bibeln blättern durften. Macht man das mit Handschuhen?
0: Das ist jedes Mal unterschiedlich, wie man mit Objekten oder Papierarbeiten umgeht. Es gibt Objekte, wo man lieber mit Stoffhandschuhen arbeitet oder mit Gummihandschuhen. Es gibt auch Seiten, wo man gar keine Handschuhe anzieht, um eben besseres Fingergefühl zu haben und beispielsweise nicht die feinen Ecken einzureißen. Oder also es ist sozusagen jedes Mal eine neue Überlegung, wie gehen wir mit dem Objekt um und wie handelt man sozusagen diese Objekte. Deswegen kann man das, und das hängt auch von dem Moment ab sozusagen, wofür das eingesetzt wird. Deswegen kann man das vielleicht nicht ganz pauschal sagen sozusagen. Aber in der Regel ist es so, dass man die Papierarbeiten weniger mit Handschuhen, sondern mit gewaschenen Händen und in Absprachen mit der Restauratorin eben anfasst und blättert.
1: Und für die Hörerinnen und Hörer, die jetzt Lust bekommen haben, die Bibel mal zu sehen, auch wenn sie nicht darin blättern dürfen, es gibt eine Interimsausstellung, weil das Gutenberg-Museum umgebaut wird. Und aktuell ist das Museum im Naturhistorischen Museum untergebracht. Wie wurde da entschieden, was jetzt in dieser etwas verkleinerten Ausstellung gezeigt wird?
0: Das Gutenberg-Museum hat letztes Jahr im Frühjahr die Türen geschlossen. Wir hatten einen sehr prominenten Standort gegenüber des Doms in einem Bau von 1962 von Rainer Schell. Das Gebäude musste leider schließen und wird niedergelegt, damit es ein neues Gebäude und ein passendes Gebäude für das Museum gebaut werden kann. Wir sind sehr glücklich über diese sehr bedeutende Entscheidung auch der Stadt Mainz, weil damit möglich wird, eben auch die Sammlung und das Museum und die Geschichte der Stadt auch ganz anders zu präsentieren und die Bedeutung von Gutenberg. Zugleich haben wir in dieser Zeit eine sehr verkleinerte Präsentation. Wir sind sehr glücklich über diese Möglichkeit, dass wir überhaupt eine Präsenz bekommen, weil viele Museen, die schließen, dann nur noch eine digitale Präsenz genießen. Wir hatten die Möglichkeit, als ein städtisches Museum die Räumlichkeiten einen Auftritt zu Gast eben im Naturhistorischen Museum zu haben. Das heißt, wir sind aktuell in Mainz eben zu Gast beim Naturhistorischen Museum und haben eine Präsentation eingerichtet. Sie heißt Gutenberg Museum Moved, die versucht, auf einer kleineren Fläche zum einen die Bandbreite der Sammlung zu zeigen, also zu zeigen, dass wir beispielsweise nicht nur historische Bücher in der Sammlung haben, sondern auch eine Zeitschriftensammlung, eine Papiersammlung oder überhaupt übergreifend Papier und Schrift, zeitübergreifend ganz unterschiedliche Sammlungsobjekte haben, verschiedene Druckerpressen haben. Und wir versuchen, diese Bandbreite anhand einzelner Beispiele zu zeigen. Wir versuchen, das digital an mehreren Medienstationen zu vermitteln, über größere Projektionen. Beispielsweise, es gibt ein Stadtmodell, was die Geschichte um Gutenberg erzählt. Es gibt eine Projektion, wo man vieles über die Gutenberg-Siebeln erfährt, wo man ein Selfie beispielsweise machen kann und sich dann in eine historische Werkstatt setzt und das am Ende des Besuchs auch ausdrucken kann. Das ist für uns auch ein Versuch, auch Vermittlungsansätze und neuere Ansätze zu testen, die wir dann und zu erproben, die wir dann nochmal anders und vertiefender im Neubau machen würden. Und wir haben bereits begonnen, aktiv an der Planung des Neubaus. Es gab einen Architektenwettbewerb mit Stuttgarter Architekten, die den Neubau eben auch bauen und planen und bauen werden. Und jetzt beginnen wir sozusagen die Detailplanung, und das ist ein sehr aufregender und schöner Prozess, und wir freuen uns sehr darauf. Und aktuell ist eben das Schöne, dass diese neue, kleinere Dauerausstellung eröffnet hat und wir auch wieder Gruppen führen können, Besuchende empfangen und auch beispielsweise auch verschiedenste sozusagen Formate auch umsetzen und erproben können in diesen Räumlichkeiten.
1: Frau Dr. Nano Paschwili, mir hat der Besuch im Gutenberg-Museum in der Interimsausstellung sehr gut gefallen. Vielen Dank auch nochmal für Ihre Führung durch das Gutenberg-Museum in Mainz und danke für dieses Interview über die Gutenberg-Bibeln und den Buchdruck.
0: Vielen Dank für die Einladung und vielen Dank für Ihren Besuch im Museum.
1: Frau Dr. Nino Nano Paschwili arbeitet als Kuratorin im Gutenberg-Museum in Mainz mit dem Fachgebiet Buch- und Druckgeschichte im 15. bis 18. Jahrhundert. Zurzeit wird ein völlig neues Museumsgebäude gebaut. Trotzdem sind die Gutenberg-Bibeln und vieles mehr weiterhin für die Öffentlichkeit zugänglich, nämlich übergangsweise im Naturhistorischen Museum. In unserer ERF Plus Audiothek finden Sie den Link zum Gutenberg-Museum. Mit dabei in Mainz war Helena Höhn. Sie hat diese Sendung redaktionell vorbereitet. Ein Dankeschön geht auch an unseren Techniker Till Heimer. Schauen Sie doch mal in Mainz vorbei. Ich finde wirklich, es lohnt sich. Mein Name ist Sonja Kilian und ich war für Sie sehr gerne im Gutenberg-Museum.
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1: Lieber himmlischer Vater, danke. Du bist derjenige, der für jeden und jede da ist. Deine Gegenwart hat vor Jahrtausenden schon Mose beeindruckt, den Vermittler zwischen dir und dem Volk Israel. Danke, du warst ansprechbar für die Könige Israels, selbst wenn sie dich nicht als Ratgeber akzeptiert haben. Danke für die Propheten, die den Königen trotzdem deine Pläne übermittelt haben. Mir kommen diese Verhaltensmuster aus meinem Leben bekannt vor. Danke für Jesus Christus, deinen Sohn, meinen Erlöser. Danke, dass Jesus immer wieder zwischen dir und mir vermittelt, wenn ich dich falsch verstanden habe. Danke, dass ich dein Kind bin. Danke, dass du mir Menschen über den Weg schickst, die mir helfen, Entscheidungen in deinem Sinne zu treffen. Du bist ein genialer Ansprechpartner. Danke, dass du mir zuhörst, auch wenn ich die Nacht zum Tage mache. Danke, dass ich dich habe. Danke für dein Reden am Tag und in der Nacht. Danke für meine Arbeit. Danke, dass du Menschen durch Sendungen ins Herz sprichst und sie veränderst. Danke für jeden, der mich wie du in sein Herz schauen lässt. Danke, du kennst meinen Namen. Ich preise dich, du Gott Israels. Ich lobe deinen herrlichen Namen, du Vater meines Herrn Jesus Christus. Dir gebührt die Ehre Tag und Nacht. Amen.

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1: Es gibt Menschen, die verlassen niemals ungeschminkt das Haus. Zu groß scheint die Sorge, dass man ihr wahres Gesicht erkennen könnte. Also wird sorgfältig übermalt, was als störend oder sogar unzumutbar empfunden wird. Und wenn wir mal darüber nachdenken, dann gibt es das im Glauben auch. Vielleicht haben Sie sich selber schon mal dabei ertappt, wie Sie Ihr Glaubensleben nach außen hin aufhübschen, weil es Ihnen nicht vorzeigbar erschien. Genau das ist das Thema der aktuellen Ausgabe unseres Magazins ERF Antenne. Und dazu ist jetzt Katrin Faludi aus der Antenne-Redaktion bei mir im Studio. Hallo Katrin.
2: Hallo.
1: Katrin, das Thema heißt echt ungeschminkt. Blick hinter die Kulissen. Ich sehe, du bist jetzt nicht komplett ungeschminkt, also ein bisschen aufgetragen hast du auch.
2: Ja, aber das Gute ist, hier im Radiostudio tut das überhaupt nichts zur Sache. Hier ist es völlig egal, wie du aussiehst. Das fand ich zu Radiomoderatoren in Zeiten immer super. Denn eigentlich zählen ja nur deine Stimme und deine Haltung. Und so ist das auch mit dem Ungeschminkt-Thema in der Antenne. Wir wollen mit dem Thema weg von Äußerlichkeiten und hin zu dem, was sich hinter der Fassade so versteckt, auch im Glauben.
1: Was ja auch eines der Themen ist, die Jesus selber immer wieder mal angesprochen hat.
2: Genau, und darum geht es im Antenne-Leitartikel. Der stammt diesmal von der Autorin und Referentin Nicola Vollkommer. Und sie stellt uns Jesus darin als eine Art Anti-Influencer dar. Wenn wir heute in die sozialen Medien schauen, dann sehen wir ja auch unter den christlichen Influencern so einige, die sehr viel Wert auf Schein legen. Ne? Perfekte Optik, perfekte Inszenierung für maximale Reichweite und Wirkung. Und da kommt schon mal die Frage auf, wie hätte Jesus sich eigentlich so dargestellt, wenn er diese Möglichkeiten gehabt hätte? Der war ja damals schon so der komplette Gegenentwurf für jede Art der zur Schau gestellten Frömmigkeit. Und das konnte er einfach überhaupt nicht leiden. Und deshalb zeichnet uns Nicola Vollkommer in ihrem Artikel ein Bild von einem Mann, der mit dem ganzen religiösen Establishment sehr hart ins Gericht geht und der bewusst mit Erwartungen und dem schönen Schein bricht.
1: Und von dir gibt es diesmal ja auch einen Artikel in der Antenne und der liest sich ja fast wie ein Geständnis.
2: Ja, das hat sich beim Schreiben auch so ein bisschen angefühlt, muss ich ganz ehrlich sagen. Ich mag nämlich keinen Lobpreis.
1: Nicht?
2: Nee. Überhaupt nicht. Also bei den allermeisten Lobpreisliedern, da kriege ich einen Fluchtreflex. Die sind mir vom Text persönlich ja einfach zu schwülstig und ich singe auch überhaupt nicht gerne. Aber das ist so etwas, was im christlichen Kontext immer wieder vorkommt, was ich immer wieder erlebt habe. Es wird vorausgesetzt, dass alle Lobpreis toll zu finden haben, dass einem beim Singen das Herz aufgehen müsste, dass jeder und jede darüber in Kontakt mit Gott kommen muss. Und ich sehe das ganz anders und begründe das natürlich auch. Also wer beim Lobpreisteil im Gottesdienst auch nicht total versinkt und eher so in Richtung Uhr schielt, ihr seid nicht allein, es ist völlig in Ordnung.
1: Also eine Antenne in Geständnislaune. Es gibt immer wieder viele gute Gründe, sich ein Exemplar zu sichern. Was hat die Antenne sonst noch zu bieten diesmal?
2: Ja, wie immer alle Programminformationen zu ERF Plus, ERF Yes und ERF Mensch Gott. Und dazu gehören natürlich auch die Sende-Highlights. Wir informieren über die aktuellen Gottesdienste und geben natürlich auch hier und da wieder Einblicke hinter die Kulissen der Arbeit hier im Medienhaus. Ja, und das wird in den kommenden Wochen auch immer wieder Thema sein hier im Sinnsender, denn echt ungeschminkt ist auch unser Schwerpunktthema für September und Oktober quer durch alle Produkte.
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1: Zurzeit mache ich Reha-Sport. Ich trainiere dabei Muskeln und Sehnen, von denen ich vorher nicht einmal wusste, dass ich sie habe. Aber ich habe gelernt, die Fitness dieser kleinen und größeren Biomotoren ist wichtig für meine Gesundheit. In meiner Beziehung zu Gott sollte ich auch in ständigem Training bleiben. Die vielleicht wichtigste Disziplin dabei heißt Vertrauen. Was es bedeutet, wenn das vernachlässigt wird, daran erinnert der biblische Prophet Mose das Volk Israel. Ihr habt gejammert und geklagt. Der Herr hasst uns wohl. Er hat uns nur aus Ägypten herausgeführt, um uns den Amoritern auszuliefern. Die sollen uns bestimmt vernichten. Ja, Gott hatte Großartiges im Leben der Israeliten getan. Er hatte sie aus der Sklaverei Ägyptens befreit. Doch als Probleme auftauchen, kommt der Zweifel. Hat Gott das alles gemacht, um uns am Schluss doch nur in die Pfanne zu hauen? Auch wenn ich selbst vor über 3 Jahrtausenden, als all dies passiert ist, nicht dabei gewesen bin, ich kenne diese Zweifel auch. Zu oft bin ich von Menschen enttäuscht worden. Ich weiß von mir selbst, wie berechnend ich sein kann. Sollte Gott so anders sein? Ja, er ist es. Und er hat es in der gesamten Geschichte der Menschheit immer wieder bewiesen. Und deshalb ist er meiner Trainingseinheiten in Sachen Vertrauen würdig.
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2: Von Eduard Mörike. Wie heimlicherweise ein Engelein leise mit rosigen Füßen die Erde betritt, so naht der Morgen. Jauchzt ihm ihr Frommen ein heilig Willkommen. Ein heilig Willkommen, Herz, jauchze du mit. In ihm sei's begonnen, der Monde und Sonnen an blauen Gezelten des Himmels bewegt. Du Vater, du rate, lenke du und wende. Herr, dir in die Hände, sei Anfang und Ende, sei alles gelegt.

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1: 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Herzlich willkommen, wir lesen die Bibel. Heute Johannesevangelium Kapitel 18, die Verse 37 bis 40. Wir sind mitten im Prozess von Jesus. Die Verhandlungen vor dem Hohen Rat der jüdischen Regierung haben stattgefunden. Sie haben ihn verurteilt zum Tode, aber sie wollen, dass er hingerichtet wird, nach römischem Recht gekreuzigt wird. Sie haben ihn zu Pilatus gebracht. Das Ganze findet morgens vor Tau und Tag, also vor 6 Uhr morgens statt. Die hatten Zeit, war gepresst, es war Feiertag, drohte Passafest, sie mussten fertig werden. Und die Verhandlungen vor Pilatus gehen um die Frage, ist dieser Jesus wirklich ein König? Das ist die Anklage der Judenrevolution. Pilatus denkt, was für ein König, nicht von dieser Welt, hat er gesagt. Also ich lese nochmal von Vers 36 an. Jesus antwortete, mein Reich ist nicht von dieser Welt. Wäre mein Reich von dieser Welt, meine Diener würden darum kämpfen, dass ich den Juden nicht überantwortet würde. Nun aber ist mein Reich nicht von dieser Welt. Da fragte ihn Pilatus, so bist du dennoch ein König? Jesus antwortete, du sagst es, ich bin ein König. Ich bin dazu geboren und in die Welt gekommen, dass ich die Wahrheit bezeugen soll. Wer aus der Wahrheit ist, der hört meine Stimme. Spricht Pilatus zu ihm, was ist Wahrheit? Und als er das gesagt hatte, ging er wieder hinaus zu den Juden und spricht zu ihnen, ich finde keine Schuld an ihm. Es besteht aber die Gewohnheit bei euch, dass ich euch einen zum Passafest losgebe. Wollt ihr nun, dass ich euch den König der Juden losgebe? Da schrien sie wiederum, nicht diesen, sondern Barabbas. Barabbas aber war ein Räuber. König, was ist ein König? Ich meine, für uns ist der Zugang zu diesem Text ja schon deshalb schwierig, weil wir eigentlich heute nur Dekokönige kennen. Meine, wo es Könige gibt in Europa, haben die eigentlich so wirklich nichts zu sagen. Die sind mehr Dekoration, ist auch toll, die bewegen das Herz, sie repräsentieren ihre Länder und tun das auf wunderbare Art und Weise, sind dann auch sehr geschätzt und so, deshalb sind wir alle ein bisschen begeistert davon. Aber die politischen Entscheidungen werden in den Regierungen getroffen. Und da haben die eigentlich keinen Einfluss. Deshalb bin ich immer etwas besorgt, wenn wir lesen, dass Jesus ein König ist, dass wir schon insgeheim ihn in diese Schublade Dekokönige, das verehren wir. Wir finden das alle toll, das rührt auch das Herz an. Aber praktisch zu sagen, hat er nichts. So, wir machen die Politik und die ist halt, wie sie ist und so, wie wir uns das richtig vorstellen. Aber Jesus soll den Segen dazu geben und er soll das repräsentieren. Ja, ich bitte. Und der Pilatus hatte ja auch so seine Vorstellungen. Bist du ein König? Und als er dann sagt, ja, nicht aus dieser Welt, da hat er innerlich wahrscheinlich schon abgewunken und gesagt, naja, das sehe ich, das ist alles hier nicht von dieser Welt. Ihr taucht auch nicht für diese Welt, wo der sich durchsetzt, der die Macht hat und der bestimmt, was getan wird und im Zweifelsfall bricht die Macht auch das Recht. Ich bitte, das ist bis heute die Wirklichkeit dieser Welt und vor aller Augen das Recht durch die Macht gebrochen wird. Und Jesus sagt, wenn mein Königreich, mein Königtum aus dieser Welt ist, wird es genau nach diesem Prinzip gehen, dann würden meine Leute kämpfen mit Gewalt, denn nur wer sich selbst helfen kann, kann auch anderen helfen. Bist du trotzdem ein König? Ja, sagt Jesus. Trotzdem. König, nun wer aus der Wahrheit ist, der hört meine Stimme. Was bedeutet das eigentlich, ein König der Wahrheit? Wahrheit, das heißt hier nicht irgendwelche schönen Gedanken, sondern Wahrheit heißt, die Wirklichkeit der Welt ist so, Gott ist der Schöpfer, der diese Raum und Zeit geschaffen hat und sie erhält in jedem Bruchteil jeder Sekunde, sie beenden wird als der Richter und den neuen Himmel und die neue Erde schafft, der auch das Weltgericht halten wird. Wahrheit ist Wirklichkeit. So, und Jesus sagt, wer aus der Wahrheit ist, wer selber unter dem Einflussbereich der Wahrheit Gottes lebt, der hört meine Stimme. Und das offenbart im Grunde alles im Leben des Pilatus. Denn der kommt aus der Lüge. Er sagt dann zwar, was ist Wahrheit? So die typische skeptische, philosophische Frage. Jeder hat seine Wahrheit. Es gibt so viele Wahrheiten. Am besten lässt man alles stehen und streitet sich nicht darum, was ist Wahrheit. Aber die Wahrheit ist, dass Pilatus nur daran interessiert ist, was sein Leben, seine Macht stabilisiert, wer ihm hilft, was ihm nützt und dass er bereit ist, die Wahrheit, die er erkannt ist, dass Jesus nämlich unschuldig ist, dass er die bricht, mit Füßen tritt und sich opportunistisch, feige nach seinem Vorteil ausstreckt und mit denen, die das Recht brechen, gemeinsame Sache macht. Das heißt, er kommt aus der Lüge. Und das sagt Jesus ihm auf den Kopf zu. Wir würden heute modern ausdrücken, das Leben ist ein Ganzes. Ja, ganzheitlich denken. Das heißt nämlich, wer in seinem Leben lügt, betrügerisch lebt und als Ehebrecher, der kann im Kopf nicht Wahrheit denken. Das Leben ist unteilbar. Wir aber denken, du könntest hier im Oberstübchen tolle Diskussionen über die Wahrheit führen und das könnte man alles ganz lupenrein auseinandernehmen, ganz egal, wie man lebt. Nein, sagt Jesus, das, was du denkst, wird immer widerspiegeln, was du lebst. Und wenn du betrügerisch, gierig, habgierig, zerstörerisch das Böse lebst, dann wird dein Denken so sein. Du wirst es immer hinbiegen, sodass es dir passt. Das heißt, diese skeptische Rede von Pilatus, was ist Wahrheit, ist nur ein Vorwand. Und jetzt versucht er mit einem Trick rauszukommen aus der ganzen Nummer. Geht raus und hat noch eine Idee. Ich meine, wie kriege ich den hier raus, dass ich nicht hier mir die Finger schmutzig mache, dem hinrichten lassen muss. Er sagt, die schrecke ich jetzt ab. Da gibt's doch die Trick, passafest. Die dürfen einen wählen. Da habe ich noch einen Terroristen, der Blut an den Händen hat. Da haben sie sicherlich Angst vor. Barabbas. Ich lasse einfach wählen zwischen Jesus und Barabbas. Nur der Trick funktioniert nicht. Die Leute sind, wie sie sind. Im Zweifelsfall sind sie für die Gewalt. Sie sagen, nicht Jesus, Barabbas. Wahrscheinlich war das ein Freiheitskämpfer, Terrorist, Raubmörder, was auch immer. Jedenfalls, er hatte Blut an den Händen. Der Trick funktioniert nicht und die Wahrheit ist offenkundig. Jesus ist der König der Wahrheit. Das gilt übrigens auch für unser Leben. Wenn Sie wissen wollen, wer Jesus ist, dann lassen Sie ihn ran an Ihr Leben. Aber nicht nur im Kopf, sondern auch, wie Sie mit dem Geld umgehen, auch wie Sie in Ihren Beziehungen leben. Sex und Geld, Besitz und Ansehen, was ist mir wichtig, das ist das, was die Wahrheit unseres Lebens ausmacht. Und wenn wir bereit sind, so ins Licht Gottes zu treten und zu sagen, Herr, du kennst mich, hilf mir, mein Leben neu wird, werden sie erkennen, Jesus hat die Macht. Er ist nicht nur ein Dekokönig. Mit der Kraft seines Sterbens versöhnt er uns mit Gott. Er ist auferstanden und sein Wort gilt und er gibt ihnen eine Wegweisung und der Kraft des Heiligen Geistes wird ihr Leben gelingen aus der Kraft unter der Regie der Regierung dieses Königs Jesus. Ja, er ist ein König. Gehören Sie ihm, huldigen Sie ihm, beten Sie ihn an, folgen Sie ihm. Er verdient unsere Anbetung. Wir wollen es tun. Ach Herr, wir beten dich an, du König aller Könige, der du uns liebst und rettest, gib, dass unser Leben davon bestimmt wird. Amen. Ich wünsche Ihnen von Herzen Gottes Segen.

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1: 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Herzlich willkommen, wir lesen die Bibel. Heute Johannesevangelium Kapitel 19, die Verse 1 bis 5. Mitten im Prozess von Jesus vom Hohen Rat zu Pilatus, und Pilatus, der denkt irgendwie, dass das mit Jesus nicht so toll ist, den zu verurteilen, und er will da raus aus der Nummer, aber er scheitert, hat versucht, Jesus gegen Barabbas auszutauschen, da hat er sich völlig verrechnet. Sowohl die Prominenz wie auch das Volk wollen den Gewalttäter lieber als Jesus. Da nahm Pilatus Jesus und ließ ihn geißeln. Und die Soldaten flochten eine Krone aus Dornen und setzten sie auf sein Haupt und legten ihm einen Purpurmantel an. Und traten zu ihm und sprachen: Sei gegrüßt, König der Juden! Und schlugen ihm ins Gesicht. Da ging Pilatus wieder hinaus und sprach zu ihnen: Seht, ich führe ihn heraus zu euch, damit ihr erkennt, dass ich keine Schuld an ihm finde. Und Jesus kam heraus und trug die Dornenkrone und das Purpurgewand. Und Pilatus spricht zu ihnen: Seht, welch ein Mensch. Eher durch die Geschichte hindurch ist das die wirksamste Methode gewesen, Leute fertig zu machen, wie nämlich lächerlich machen. Das gilt heute auch. Wenn man jemanden fertig machen muss, muss man ihn lächerlich machen. Alle lachen ihn aus, und das ist so das Gefühl, du bist der letzte Dreck. Du bist eine Witzfigur. Keiner nimmt dich ernst. Und das passiert hier. Pilatus selbst macht sich die Finger nicht schmutzig, nicht? Er lässt das. Er lässt geißeln. Man muss wissen, dass diese Geißelung mörderisch war. 40 weniger ein, da waren sie dann wieder genau. Man konnte sich ja verzählen, wenn man 40 macht, also ein weniger. Aber das konnte so schrecklich sein, dass viele dies gar nicht überlebten. Die Haut war zerfetzt. Es war furchtbar. Die Kreuzigungsgeschichte hat übrigens das an Wahrheit in sich. Im Umkreis des Gekreuzigten werden Menschen entlarvt, wer sie wirklich sind. Also Pilatus, er lässt diese routinemäßig, natürlich, es war üblich, das war so Prozedur, aber er macht sie natürlich die Finger nicht schmutzig. Er gibt Anweisungen, andere müssen die Dreckarbeit machen. Und die Entlarvung des Menschen geht noch weiter. Die kommen auf die Idee, ihm eine Dornenkrone aufzusetzen. Also Dornen, die wurden normalerweise eingesammelt, dieses Gestrüpp, um Brennholz zu machen daraus. Aber die Dornen waren natürlich böse. Und die zusammengeflochten zu einem Kranz, einer Dornenkrone, und auf den Kopf gedrückt, war eine üble, üble Qual. Aber Krone, du bist ja ein König, hier kriegst du deine Krone, ein König braucht seine Krone. Und dazu einen Königsmantel, rot muss er sein, wahrscheinlich war es Soldatenmantel, aber die Königsfarbe soll das sein. Das heißt, zu also Faschingskönig gemacht, ne? Lächerlich gemacht. Das ist Judenhass, blanker Judenhass hier, Antisemitismus. Als Judenhass war im Römischen Reich weit verbreitet, hat sich durch die Jahrhunderte unverändert in Europa gehalten. Und das machte ihnen einen mörderischen Spaß. Sie halten ihn für ihren König. Sie wollen damit die römische Macht bedrohen. Okay, hier dekorieren wir ihn, ihren König, peitschen ihn aus, und dann zeigen wir ihnen dieses zerfetzte Stück Fleisch. Das soll ihr König sein. Dann gehen sie auf ihn zu. Sei gegrüßt, König der Juden. Das ist Huldigung. Die ehrfürchtige Huldigung eines Königs. Und das als Spott. lächerlich machen. Nun gut, vielleicht denken Sie, sowas Brutales macht heute keiner mehr mit Jesus. Obwohl, mit Fertigmachen, Mobben und so, das passiert in unserer Gesellschaft jede Menge. Aber auch in der Auseinandersetzung mit Jesus ist das Lächerlichmachen ein willkommenes Glauben, dass der Tote auferweckt hat, Blinde geheilt hat. Hihihihi, Märchen. Ne? Und das glaubt ihr im 21. Jahrhundert, wo man Weltraumfahrten macht und auf den Mars will und Elektroautos baut und wer weiß, was alles kann und mörderische Kriege führen kann. Der Mensch ist unverändert. Das erkennt man beim Bibellesen auf eine brutale Weise. Ein letzter Versuch des Pilatus, auf Humanismus zu setzen. Er geht raus und sagt, seht, nachdem er gefoltert hat, hat ihn foltern lassen. Und jetzt sagt er, seht, ich denke immer noch, der hat keine Schuld. Das heißt, die Argumentation dahinter ist, er sagt, noch nicht mal Folterung hat ein Schuldgeständnis ausgebracht. Der spürt überhaupt nicht, dass das mit Humanismus nichts zu tun hat. Er will appellieren an die Menschlichkeit der Masse. Er selber ist aber überhaupt nicht bereit, auch nur etwas zu riskieren, um seine Erkenntnis durchzusetzen, dass es hier um einen Menschen geht, der unschuldig ist und den man nicht einfach so behandeln kann. Und dann zeigt er das. Er steht Jesus in der Dornenkrone, gequält, blutend, ausgepeitscht mit dem Königsmantel. Seht, welch ein Mensch. Was ist das? Was ist das eigentlich für ein Ton? Man möchte wissen, in welchem Ton er das gesagt hat. Sagt er da, das ist doch ein Mensch, ihr müsst doch hier das anerkennen. Also er appelliert an das Gefühl des Mitleids, der Menschlichkeit bei der Masse. Er selber ist aber natürlich keinerweise bereit. Das ist aber auch typisch für diese Art von Argumentation. Man fordert immer von den anderen, dass sie menschlich sind. Für die eigene Unmenschlichkeit gibt es immer gute Gründe. Man konnte leider nicht. Ne? In Wirklichkeit ist es genau die Offenbarung Gottes. Johannes hat als wie eine Überschrift über das ganze Evangelium geschrieben. Wir sahen seine Herrlichkeit, die Herrlichkeit des eingeborenen Sohnes vom Vater, voller Gnade und Wahrheit. Die ganze Evangelium ist Herrlichkeit Gottes, offenbarte Wirklichkeit Gottes. Und da steht er, der offenbarte Mensch, König, der ohnmächtige König. So will Gott uns begegnen. O Haupt voll Blut und Wunden. Dieses erschütternde, tief bewegende Passionslied. Unser Problem heute ist, dass das in den Kirchen problematisch geworden sind. Es gibt nicht wenige Theologen, die sagen, das wäre eine Zumutung, es wäre Gewaltverherrlichung, das wäre nicht jugendfrei, man dürfte Kinder solche grausamen Bilder nicht malen. Was wäre das für eine Vorstellung, dass Gott seinen Sohn so quälen lassen muss, um uns seine Gnade zu zeigen. Wenn Gott Gott ist, dann könnte er das auch so machen. Das heißt, genau das ist der kritische Punkt im sogenannten christlichen Abendland, dass er mit dem gekreuzigten Jesus, dass Gott sich offenbart ihn als der König, der sich auspeitschen lässt, der in die Hölle geht an unserer Stelle, der das Gericht Gottes trägt über die Brutalität des Menschen. So, wir werden die Entscheidung haben, von welcher Welt von Humanismus, Naserümpfen sagen, also sowas ist doch eine Zumutung, oder ob wir anbeten und sagen, danke Herr, dass du den Weg für mich gegangen bist und dass ich leben darf, weil du das Kreuz auf dich nahmst, Vergebung der Sünden schenkst, mich versöhnst mit Gott. Ich wünsche Ihnen sehr, dass Sie das annehmen und gewiss werden und dankbar werden darüber. Ich möchte Jesus preisen darüber. Herr, ich danke dir, dass du das alles getragen hast und dass du der König aller Könige bist, auch meiner. Amen. Ich wünsche Ihnen von Herzen Gottes Segen.

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3: Das walte Gott Vater, Sohn und Heiliger Geist. Amen. Ich danke dir, mein himmlischer Vater, durch Jesus Christus, deinen lieben Sohn, dass du mich diese Nacht vor allem Schaden und Gefahr behütet hast. Und bitte dich, du wollest mich diesen Tag auch behüten, vor Sünden und allem Übel, dass dir all mein Tun und Leben gefalle. Denn ich befehle mich, meinen Leib und Seele und alles in deine Hände. Dein heiliger Engel sei mit mir, dass der böse Feind keine Macht an mir finde. Amen.

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1: Zu einer weiteren Folge unserer Sendereihe Durch die Bibel heiße ich Sie herzlich willkommen. Letztes Mal haben wir mit Kapitel 10 des Jesaja-Buches begonnen, das wir in dieser Sendung abschließen werden. Am Ende dieses 10. Kapitels beschreibt Jesaja eine Schlacht. Und in Kapitel 11 befassen wir uns anschließend mit dem Reich des Herrn, das nach dieser Schlacht errichtet wird.

Wir beginnen in dieser Sendung ziemlich am Ende des 10. Kapitels im Buch des Propheten Jesaja. Ich beginne mit der zweiten Hälfte von Vers 27 und lese weiter bis einschließlich Vers 32. Jesaja blickt noch einmal in die Zukunft und es geht um Assur, also um Assyrien und um den assyrischen König. Er zieht herauf von Rimmon, er kommt nach Aja, er zieht durch Migron, er lässt seinen Tross zum Michmas. Sie ziehen durch den engen Weg, bleiben in Geba über Nacht. Rama erschrickt, das Gibea Sauls flieht. Du Tochter Galim, schreie laut. Merke auf, Laiesha, gib ihm Antwort, Anatot. Matmena weicht, die Bürger von Gibim laufen davon. Noch heute wird er Halt machen in Nob. Er wird seine Hand ausstrecken gegen den Berg der Tochter Zion, gegen den Hügel Jerusalems. Hier haben wir einen bemerkenswerten prophetischen Abschnitt vor uns. Er nennt bestimmte geografische Ortsnamen, die alle nördlich von Jerusalem liegen. Er gibt die Angriffsroute Assurs an. Der Angreifer kommt aus Assur. Man beachte die erwähnten Ortsnamen. Aja liegt circa 20 Kilometer nördlich von Jerusalem. Migron liegt etwas südlich von Aja und ist ein Engpass, wo Jonathan über die Philister gesiegt hatte. Wenn ich es richtig verstehe, hat dort auch der britische General Allenby im Ersten Weltkrieg die Osmanen besiegt. Geba und Rama liegen circa 10 Kilometer nördlich von Jerusalem. Anatot lag ungefähr 5 Kilometer nördlich von Jerusalem. Dies war das Heimatdorf des Propheten Jeremia. Laiesha liegt ganz im Norden Israels, im Gebiet des Stammes Dan. Matmena, auf gut Deutsch Misthaufen, ist eine Müllhalde im Norden von Jerusalem. Gebim liegt wahrscheinlich auch nördlich Jerusalems. Die genaue Ortslage ist nicht bekannt. Nob wird zuletzt erwähnt und liegt auch nördlich von Jerusalem, in Sichtweite der Stadt. Dieser Abschnitt beschreibt also die Marschroute des Feindes von Norden sehr genau, und das bringt die Stadt Jerusalem zum Erlahmen. Die Menschen dort sind sozusagen starr vor Angst. Vers 33. Aber siehe, der Herr Zebaoth, wird die Äste mit Macht abhauen und was hoch aufgerichtet steht, niederschlagen, dass die Hohen erniedrigt werden. Mit anderen Worten, Gott schreitet ein und befreit sein Volk. Vers 34. Und der dichte Wald wird mit dem Eisen umgehauen werden, und der Libanon wird fallen durch einen Mächtigen. Jesaja kündigt damit schon den Herrscher an, der Israel in eine andere Lage versetzen wird. Wir erreichen nun Kapitel 11, und dieses Kapitel setzt die Reihe von Prophezeiungen fort, die in Kapitel 7 begonnen haben und in Kapitel 12 abgeschlossen werden. Dieser Abschnitt mit Prophezeiungen, die Jesaja alle während der Regierungszeit von König Ahas erhielt, lassen eine Entwicklung erkennen. In den vorhergehenden Kapiteln war noch von einer Zeit des Urteils die Rede, einer Zeit, die viele Herrschaftsverhältnisse verändern wird. Kapitel 11 dagegen ist eine der großen messianischen Prophezeiungen der Bibel. Es spricht auch davon, dass Christus kommen wird, um sein Königreich zu errichten. Und was für Pläne er für dieses Königreich hat. In Kapitel 12 folgt anschließend der Höhepunkt dieses Abschnitts, in dem wir sehen werden, wie der Herr in seinem Königreich verehrt wird. Nun aber zunächst aus dem vor uns liegenden Kapitel 11, der erste Vers. Und es wird ein Reis hervorgehen aus dem Stamm Isais und ein Zweig aus seiner Wurzel Frucht bringen. Diesen Vers, liebe Hörer, werden Sie wahrscheinlich aus dem Weihnachtslied »Es ist ein Ros entsprungen« kennen. Es ist interessant, dass in diesem Vers steht, dass ein Reis, ein junger Trieb, aus dem Stamm Isais hervorgehen wird. David dagegen wird nicht erwähnt. Isai ist Davids Vater. Natürlich bedeutet dies, dass der Reis auch von David abstammt. Aber warum geht Jesaja bis auf Isai zurück? Nun, die königliche Linie hatte natürlich bei David ihren Anfang.
Sein Vater Isai dagegen war ein Bauer, ein Hirte, der in einem etwas abgelegenen Örtchen namens Bethlehem lebte. David wird immer wieder der Sohn Isais genannt. Zur Zeit Jesu war aber die Linie Davids wieder auf das Niveau eines Bauern abgesunken. Sie gehörte nicht länger einem Prinzen, der in einem Palast aufgewachsen ist, sondern dem einen, der in der Werkstatt eines Zimmermanns aufwuchs. Zweig bedeutet ein Spross. Hier wird zum zweiten Mal Bezug auf den Zweig oder Spross genommen. Das erste Mal wurde er in Jesaja 4, Vers 2 erwähnt. Im Hebräischen gibt es 18 Wörter, die mit dem deutschen Wort Zweig oder Spross übersetzt werden. Hierbei handelt es sich um einen der Titel, die dem Herrn Jesus Christus gegeben wurden. In Jesaja 53 wird er als ein Reis und wie eine Wurzel aus dürrem Erdreich beschrieben. Der Theologe Franz Delitzsch schrieb: In der historischen Erfüllung wird sogar der Klang der Worte der Prophezeiung vermerkt. Der Nezer, der Zweig, anfangs so bescheiden, war ein armer Nazarener. Christus hatte einen bescheidenen Anfang. Er wurde im kleinen Bethlehem, der Stadt Davids, aber auch der Stadt Isais geboren. Vers 2 in unserem Bibeltext beschreibt uns nun das Röslein, das ich meine, wie es im Weihnachtslied »Es ist ein Ros entsprungen« so schön heißt. Auf ihm wird ruhen der Geist des Herrn, der Geist der Weisheit und des Verstandes, der Geist des Rates und der Stärke, der Geist der Erkenntnis und der Furcht des Herrn. Hierbei handelt es sich um den siebenfachen Geist, der auf dem Herrn Jesus Christus ruhte. Die Fülle der Macht ist dieser siebenfache Geist. Erstens des Herrn, zweitens der Weisheit, drittens des Verstandes, viertens des Rates, fünftens der Stärke, sechstens der Erkenntnis und siebtens der Furcht des Herrn. In der Bibel bedeutet die Zahl 7 nicht unbedingt Perfektion, sondern der Hauptgedanke ist eher die Fülle oder Vollständigkeit. In Johannes 3, Vers 34 lesen wir, denn Gott gibt den Geist ohne Maß. Und in Epheser 5, Vers 18 werden wir ermahnt, lasst euch vom Geist erfüllen. Bildlich gesprochen, einige von uns sind nicht randvoll mit dem Heiligen Geist erfüllt. Manche haben nur ein paar Tropfen auf dem Fassboden, andere sind ein Viertel voll und andere wiederum halb voll. Nur wenige Christen, die ihnen begegnen, sind wirklich voll des Heiligen Geistes. Ein kleines Mädchen hat einmal gebetet, Herr, fülle mich mit dem Geist. In mich passt zwar nicht viel hinein, aber ich kann ganz doll überlaufen. Nur sehr wenige Christen sind so randvoll, dass der Geist auf allen Seiten überläuft. Der Herr Jesus war die Ausnahme. Ich möchte an dieser Stelle auf die sieben Eigenschaften eingehen, die in Vers 2 unseres Bibeltextes aus dem Jesaja-Buch genannt werden. Erstens, auf ihm ruht der Geist des Herrn. Der Herr Jesus Christus wirkte in seiner Menschlichkeit mit der Kraft des Geistes. Wenn er wiederkommt, wird er mit der Kraft des Geistes regieren. Zweitens, auf ihm ruht der Geist der Weisheit. Er wurde uns zur Weisheit gemacht, heißt es im ersten Korintherbrief. Er ist der Einzige, der Sie und mich durch dieses Leben führen und leiten kann. Wir haben gegen die heutige Welt keine Chance. Der Herr Jesus konnte aber sagen, es kommt der Fürst dieser Welt, er hat keine Macht über mich. Satan konnte an Jesus keinen Makel finden, aber bei uns gibt es immer wieder etwas zu finden. Wir benötigen den Geist der Weisheit, und der Herr Jesus Christus ist eben dieser Geist der Weisheit. Drittens, auf ihm ruht der Geist des Verstandes. Diese Aussage steht für geistliches Urteilsvermögen. Es ist bedauerlich, dass es so wenige Christen gibt, die auch nur ein Quäntchen an Urteilsvermögen besitzen. Ich finde es erstaunlich, dass so viele Leute einer anderen Person nur aus rein menschlichen Gesichtspunkten folgen. Ihr Aussehen gefällt ihnen, vielleicht hat dieser Mensch eine schöne Stimme, aber sie verstehen niemals so ganz, was er zu sagen hat oder ob seine Aussagen in Einklang mit dem Wort Gottes stehen. Christen brauchen den Geist des Verstandes.
Um diesen Geist zu bekommen, dafür habe ich schon immer gebetet, und mir scheint, dass ich ihn heute mehr als je zuvor benötige. Wir müssen uns bewusst sein, wer für den Herrn ist und wer nicht. Vor nicht allzu langer Zeit war ich mit dem Auto in einer anderen Stadt unterwegs und hörte mir im Radio eine Sendung an. Ein Prediger verkündete das Wort Gottes und sprach mein Herz an. Gegen Ende der Sendung sagte er aber, dass er seine Radioarbeit ohne finanzielle Unterstützung nicht fortsetzen könne. Ich dachte so für mich, man sollte doch meinen, dass die Menschen in dieser Stadt ausreichend geistliches Urteilsvermögen hätten, um ihn zu unterstützen. Er war um Ellenlängen besser als viele, die Unterstützung erhielten. Später unterhielt ich mich über den Radioprediger mit einem Pastor in dieser Stadt. Dieser erzählte mir, dass der Radioprediger ein wundervoller Mann sei, sehr bescheiden und ein ausgezeichneter Lehrer der Bibel. Aber er erhielt einfach nicht die Unterstützung, die er benötigte. Und das wiederum sagte mir, die Christen in dieser Stadt brauchen den Geist des Verstandes. Liebe Hörer, haben Sie jemals Gott um den Geist des Verstandes gebeten? Bitten Sie Gott, Ihnen den Verstand zu geben, der Ihnen fehlt. Ich komme zu Punkt 4, der Geist des Rates. Wir alle benötigen Rat. Aber ist Ihnen schon einmal aufgefallen, dass der Herr Jesus Christus niemals auch nur eine Person um Rat bat? Er hat nie um Rat gebeten. Nein, er gab ihn. Fünftens, Stärke, das heißt Kraft. Wir benötigen ja so viel Kraft. Paulus sprach, ihn möchte ich erkennen und die Kraft seiner Auferstehung. Heute benötigen wir Kraft mehr als je zuvor. Und jetzt noch aus Vers 2 die Punkte 6 und 7, der Geist der Erkenntnis und der Furcht des Herrn. Ich bin der Meinung, dass man diese durch das Lesen und Studieren des Wortes Gottes erlangen kann. Nachdem wir uns nun etwas intensiver mit den Eigenschaften des großen Königs beschäftigt haben, den Jesaja ankündigt, werfen wir noch einen Blick auf das Reich, das er regieren wird. Es geht weiter in Jesaja 11 mit den Versen 3 und 4. Und Wohlgefallen wird er haben an der Furcht des Herrn. Er wird nicht richten nach dem, was seine Augen sehen, noch Urteil sprechen nach dem, was seine Ohren hören, sondern wird mit Gerechtigkeit richten die Armen und rechtes Urteil sprechen den Elenden im Lande, und er wird mit dem Stabe seines Mundes den Gewalttätigen schlagen und mit dem Odem seiner Lippen den Gottlosen töten. Der Gewalttätige steht an dieser Stelle für Menschen oder Kräfte, die uns von Jesus wegziehen wollen. Aber die Rettung kommt weder von Norden noch von Süden, weder von Osten noch von Westen. Die Rettung wird von oben kommen. Zu diesem Zeitpunkt wird der Messias kommen und sein Königreich errichten. Der Grund, warum der Herr Jesus auf die Erde kommt, ist offensichtlich. Diese Erde braucht einen Herrscher. Die Welt hat ihn nicht gewählt und würde ihn auch nicht wählen, aber Gott hat ihn erwählt. Und da wir ja schließlich in Gottes Universum leben, wird Gott ihn tatsächlich einsetzen können. Er wird uns auch beurteilen, aber nicht nach menschlichen Maßstäben. Es wird keine ausgedehnten Verhandlungen geben, an deren Ende der Straftäter einfach freigesprochen wird. Es wird zwei Urteile geben, eines für Christen und eines für Nichtchristen. Eines Tages werde auch ich vor dem Herrn Jesus Christus stehen müssen. Alles für Christen und eines für Nichtchristen. Eines Tages werde auch ich vor dem Herrn Jesus Christus stehen müssen.

sein und die Treue der Gurt seiner Hüften. Gerechtigkeit und Treue werden die Herrschaft des Herrn auszeichnen. Der Herr beabsichtigt mit seiner Herrschaft auf Erden, dass die Gerechtigkeit wieder hier Einzug hält und das Herrschaftsgebiet, das Adam ursprünglich verloren hatte, wieder zu errichten. Ich lese weiter ab Vers 6. Da werden die Wölfe bei den Lämmern wohnen und die Panther bei den Böcken lagern. Ein kleiner Knabe wird Kälber und junge Löwen und Mastvieh miteinander treiben. Kühe und Bären werden zusammen weiden, dass ihre Jungen beieinander liegen, und Löwen werden Stroh fressen wie die Rinder. Wenn der Herr allein regiert, werden Kälber und junge Löwen zusammen lagern. Heute ist dies nur möglich, wenn das Kalb sich im Magen des Löwen befindet. Löwen werden Stroh fressen wie die Rinder. Für uns hört sich das lächerlich an. Jeder weiß doch, dass Löwen kein Stroh fressen. Ein Bibelschullehrer, der ein ziemlich schlauer Kerl war, hat aber einmal gesagt, ich will dir sagen, was ich tun werde. Wenn du einen Löwen erschaffen kannst, dann werde ich ihn dazu bringen, Stroh zu fressen. Was soll das heißen? Nun, ganz einfach. Der Gott, der den Löwen geschaffen hat, wird ihn schon zur richtigen Zeit dazu bringen können, Stroh zu fressen. Ich springe nun zu Vers 9. Dort heißt es weiter, man wird nirgends Sünde tun noch freveln auf meinem ganzen heiligen Berge, denn das Land wird voll Erkenntnis des Herrn sein, wie Wasser das Meer bedeckt. Dieses Königreich wird sich also über die ganze Erde erstrecken. Vers 10. Und es wird geschehen zu der Zeit, dass das Reis aus der Wurzel Isais dasteht als Zeichen für die Völker. Nach ihm werden die Heiden fragen, und die Stätte, da er wohnt, wird herrlich sein. Der Schlüssel zu diesem Vers sind die Worte zu der Zeit. Dann wird für alle ersichtlich sein, wer das Sagen hat. Weiter mit Vers 11. Und der Herr wird zu der Zeit zum zweiten Mal seine Hand ausstrecken, dass er den Rest seines Volkes loskaufe, der übrig geblieben ist in Assur, Ägypten, Patros, Kusch, Elam, Shinar, Hamat und auf den Inseln des Meeres. Das bedeutet, Gott wird dem Volk Israel sein verheißenes Land wiedergeben. Er hatte es den Israeliten schon einmal gegeben, als Mose sie aus Ägypten geführt und Josua sie ins verheißene Land geführt hatte. Vers 12. Und er wird ein Zeichen aufrichten unter den Völkern und zusammenbringen die Verjagten Israels und die zerstreuten Judas sammeln von den vier Enden der Erde. Was soll dieses Zeichen sein? Dieses Zeichen ist ein Erlass, der Israel ermöglicht, zurückzukehren. Viele Jahre später ist dieses Zeichen niemand anderes als der Herr Jesus Christus. Es wird nicht irgendeine Flagge sein, die an einem Fahnenmast hochgezogen wird, sondern er selbst wird der Mittelpunkt sein, um den sich die Demütigen der Erde zu jener Zeit versammeln werden. Zu jener Zeit werden die Demütigen die Erde erben. So sieht Gottes Plan aus. Das hat er mit der Erde vor, und er wird es schon so richten. Ich springe nun zu Vers 16. Und es wird eine Straße da sein für den Rest seines Volks, das übrig geblieben ist in Assur, wie sie für Israel da war zur Zeit, als sie aus Ägyptenland zogen. Es wird einen Weg geben, auf dem Gott Israel aus der Gefangenschaft in Assur zurückbringt. Sie werden wieder in Israel zu Hause sein.

Gott hat noch so einiges vor mit seiner Welt. Obwohl es derzeit nicht so rosig ausschauen mag, wollen wir aber trotzdem getrost auf unsere Zukunft blicken. In der nächsten Ausgabe unserer Sendereihe Durch die Bibel werden wir uns mit Kapitel 12 beschäftigen, das weiter auf eine wunderbare Zeit eingeht. Bis dahin überlasse ich Sie der fürsorglichen Obhut unseres Heilands.

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1: Wir hören aus dem Neuen Testament, aus dem ersten Brief des Johannes, Kapitel 4, die Verse 7 bis 21.
2: Ihr Lieben, lasst uns einander lieb haben, denn die Liebe ist von Gott. Und wer liebt, der ist von Gott geboren und kennt Gott. Wer nicht liebt, der kennt Gott nicht, denn Gott ist die Liebe. Darin ist erschienen die Liebe Gottes unter uns, dass Gott seinen eingeborenen Sohn gesandt hat in die Welt, damit wir durch ihn leben sollen. Darin besteht die Liebe, nicht dass wir Gott geliebt haben, sondern dass er uns geliebt hat und gesandt seinen Sohn zur Versöhnung für unsere Sünden. Ihr Lieben, hat uns Gott so geliebt, so sollen wir uns auch untereinander lieben. Niemand hat Gott jemals gesehen. Wenn wir uns untereinander lieben, so bleibt Gott in uns und seine Liebe ist in uns vollkommen. Daran erkennen wir, dass wir in ihm bleiben und er in uns, dass er uns von seinem Geist gegeben hat. Und wir haben gesehen und bezeugen, dass der Vater den Sohn gesandt hat als Heiland der Welt. Wer nun bekennt, dass Jesus Gottes Sohn ist, in dem bleibt Gott und er in Gott. Und wir haben erkannt und geglaubt die Liebe, die Gott zu uns hat. Gott ist die Liebe. Und wer in der Liebe bleibt, der bleibt in Gott und Gott in ihm. Darin ist die Liebe bei uns vollkommen, dass wir Zuversicht haben am Tag des Gerichts. Denn wie er ist, so sind auch wir in dieser Welt. Furcht ist nicht in der Liebe, sondern die vollkommene Liebe treibt die Furcht aus, denn die Furcht rechnet mit Strafe. Wer sich aber fürchtet, der ist nicht vollkommen in der Liebe. Lasst uns lieben, denn er hat uns zuerst geliebt. Wenn jemand spricht, ich liebe Gott und hasst seinen Bruder, der ist ein Lügner. Denn wer seinen Bruder nicht liebt, den er sieht, der kann nicht Gott lieben, den er nicht sieht. Und dies Gebot haben wir von ihm, dass wer Gott liebt, dass der auch seinen Bruder liebe.
1: Das war der Bibeltext für den heutigen Tag, entnommen aus der großen Hörbibel mit freundlicher Genehmigung der Deutschen Bibelgesellschaft. Hier noch einmal die Bibelstelle. Erster Brief des Johannes, Kapitel 4, die Verse 7 bis 21. Gedanken dazu kommen jetzt von Peter Plack aus Karlskron.
3: Mitten hinein in die Situation seiner kleinen und angefeindeten Gemeinde schreibt Johannes, ihr Lieben, lasst uns einander lieb haben. Johannes geht es nicht um romantische Gefühle. Er ermutigt seine Gemeinde, solidarisch füreinander einzutreten, einander mit Wertschätzung und Respekt zu begegnen und denjenigen praktisch zu helfen, die es brauchen. Unter anderem ging es darum, reisenden Glaubensgeschwistern eine Herberge zu geben und Unterschlupf zu gewähren, wenn sie verfolgt wurden. Heute stelle ich es mir so vor, wir begegnen einander in der Gemeinde als Junge und Alte, Begüterte und Bedürftige, Ästheten und Handwerker, stehen füreinander ein und sind füreinander da. Vielleicht geht die Studentin der Witwe in ihrem großen Haus praktisch zur Hand und kann dafür günstig bei ihr wohnen. Der Seniorenkreis hilft reihum bei der örtlichen Tafel mit. Der Männertreff gründet ein Repair-Café für Geräte des täglichen Bedarfs. Die Computerkids helfen Älteren, ihr Handy einzurichten, zu bedienen und sich sicher im Internet zu bewegen. Oder eben etwas anderes, was zu den Menschen, ihren Gaben und Bedürfnissen vor Ort passt. Das gilt nicht nur für Gemeindegruppen, sondern auch für mich als Einzelnen. Ich helfe dem, der es braucht, mit den Mitteln, die ich habe. Ihr Lieben, lasst uns einander lieb haben. Für Johannes hat diese Ermutigung direkt mit Gott zu tun. Deswegen schreibt er weiter, denn die Liebe ist von Gott, und wer liebt, der ist aus Gott geboren und kennt Gott. Der Satz hat es in sich. Er malt mir eine lebendige Beziehung vor Augen, die sich entwickelt und die uns gemeinsam voranbringt. Aber Gottes Liebe und meine Liebe, geht das so einfach zusammen? Was ich unter Liebe verstehe, ist unvollkommen, braucht Ergänzung und Korrektur. Gerade deswegen ist es wichtig, mit der Liebe überhaupt anzufangen. Nur ein fahrendes Auto lässt sie steuern. Erst fange ich mit der Nächstenliebe an. Ich mache meine Erfahrungen mit den anderen und mit mir selbst. Wie weit reicht meine Gutmütigkeit? Wie überwinde ich meine Ausreden? Wie gehe ich damit um, wenn meine Hilfe abgelehnt wird oder wenn ich ausgenutzt werde? Ich gerate an meine Grenzen. Ich erfahre auch, wie Gott mich in einen anderen Lebensraum versetzt. Aus Gott geboren, sagt Johannes. Ganz praktisch, ich lasse mich an der Hand nehmen oder mir einen freundlichen Tritt geben, um das zu tun, was Gottes Liebe durch mich jetzt vollbringen möchte. Dabei wachse ich über mich hinaus, komme auf andere Gedanken und kann über meinen Schatten springen. Ich kann meine Perspektive wechseln und die Welt mit den Augen meines Nächsten sehen, der gerade vor mir steht. Dabei erfahre ich live, was kluge Theologen im Nachhinein mit vielen Worten aufgeschrieben haben. Diese Liebe ist ein Geschenk Gottes. Sie verändert mich von innen her und deswegen kann ich so reden und handeln, wie Gott es von mir möchte. Wenn das geschieht, entsteht eine neue Gemeinschaft zwischen Gott, meinem Nächsten und mir, weil Gottes Liebe zwischen uns fließt. Johannes sagt es so: Niemand hat Gott jemals gesehen. Wenn wir uns untereinander lieben, so bleibt Gott in uns und seine Liebe ist in uns vollkommen. Johannes gräbt noch tiefer und stellt unsere Liebe auf ein unerschütterliches Fundament mit den Worten: Darin ist erschienen die Liebe Gottes unter uns, dass Gott seinen eingeborenen Sohn gesandt hat in die Welt, damit wir durch ihn leben sollen. Darin besteht die Liebe, nicht dass wir Gott geliebt haben, sondern dass er uns geliebt hat und gesandt seinen Sohn zur Versöhnung für unsere Sünden. In Jesus Christus bindet Gott unsere Liebe mit seiner Liebe zusammen. Wir Menschen wollen andere nicht immer lieben und wir haben manche verdrehte Vorstellungen von Liebe. Jesus hat uns durch sein Leben, seinen Tod und seine Auferstehung wieder an die lebendige Liebesbeziehung mit Gott angeschlossen. Er hat so unser Verständnis von Liebe vom Kopf auf die Füße gestellt. Wir werden davon frei, zuerst den eigenen Vorteil zu suchen. Wir müssen uns und andere nicht nach ihrer Leistung beurteilen. Durch Jesus Christus bekommt die göttliche Liebe unter uns Hand und Fuß. Die menschliche Liebe bekommt durch ihn Reinheit, Geduld und Kraft. Mit der göttlichen Liebe klappt das nicht immer unter uns. Immer wieder fallen wir in unser altes Leben zurück. War dann alles umsonst? Nein, sagt Johannes, Gott hält seine Liebesbeziehung zu uns aufrecht, auch wenn wir aus ihr herausfallen oder ihr nicht gerecht werden. Gott ist treu und steht zu uns. Deswegen ist nicht alles egal und ich kann auch nicht machen, was ich will. Jede Beziehung braucht Regeln und Leitlinien, damit Verlässlichkeit und Vertrauen entstehen können. Der Glaube an Gott ist eine Liebesbeziehung. Da reut es einen, den anderen enttäuscht zu haben. Und ich bin froh und erleichtert, wenn mir Gott vergeben hat und es wieder gut ist zwischen uns. Johannes fasst es so zusammen: Furcht ist nicht in der Liebe, sondern die vollkommene Liebe treibt die Furcht aus. Zum Schluss ein Satz, der mir erst schwer verständlich war. Darin ist die Liebe bei uns vollendet, auf dass wir die Freiheit haben zu reden am Tag des Gerichts, denn wie er ist, so sind auch wir in dieser Welt. Ich habe mir so einen Reim darauf gemacht. In Gottes Gericht sind glaubende Menschen, wie ich einer sein will, nicht mutmaßliche Übeltäter, sondern Gottes geschätzte und geliebte Mitarbeiter, die schon auf Erden für himmlische Zustände sorgen, weil sie Gottes Liebe in Wort und Tat ausstrahlen und weitergeben. Das wird uns nicht immer gelingen, es wird Nachfragen, Erklärungen und Korrekturen brauchen. Aber die Grundrichtung stimmt schon. Mit Gottes Liebe in uns werden wir es schaffen. Nicht immer, aber immer öfter. So gibt es uns Johannes mit auf den Weg: Ihr Lieben, lasst uns einander lieb haben.
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3: Ich bin Jerome Nussbaum. 2 Wahlkampfauftritte in 6 Stunden. Zuerst an der Ostsee, dann im Harz. Und dabei hatte es Bundeskanzler Merz nicht leicht, die Spitzenkandidaten seiner CDU zu unterstützen.
4: In Kühlungsborn wurde er nach seiner verspäteten Ankunft am Nachmittag ausgebuht und als Kriegstreiber beschimpft. Merz nahm sich aber die Zeit, um mit einigen Bürgern über ein Absperrgitter hinweg ins Gespräch zu kommen. Wenn auch nur kurz. Denn auch Sachsen-Anhalt stand noch auf dem Programm, wo schon diesen Sonntag ein neuer Landtag gewählt wird. Er warnte in Quedlinburg nochmal vor den Folgen einer möglichen AfD-Regierung. Sachsen-Anhalt dürfe demnach kein Experimentierfeld für Wutbürger werden. Ulrike Klein, Redaktion.
3: Der Berliner Senat befasst sich heute mit dem schwerwiegenden Hackerangriff auf das Landesnetz. Dabei sind offenbar doch Daten in großem Umfang abgeflossen, auch personenbezogene. Eine Hackergruppe versucht, das Land Berlin zu erpressen. Es wurde ein Ultimatum bis kommenden Freitag gestellt. 30 Bitcoin werden demnach verlangt, umgerechnet rund 2 Millionen Euro. Ansonsten sollen die teils sensiblen Daten veröffentlicht werden. Im US-Bundesstaat North Carolina hat das G20-Finanzministertreffen begonnen. Dabei geht es um die Lage der Weltwirtschaft. Auch der russische Finanzminister Siluanov nimmt daran teil.
5: Für Deutschland ist Bundesfinanzminister Klingbeil dabei. Er äußerte vorab bereits Kritik an der russischen Teilnahme und sagte, für die Einladung gebe es angesichts des brutalen Krieges gegen die Ukraine überhaupt keinen Grund. Er sprach vom Versuch einer Normalisierung der Beziehungen durch den US-Gastgeber. Von einer normalen Situation mit Russland könne derzeit aber keine Rede sein, so Klingbeil. Er habe Siluanov direkt angesprochen und ihn aufgefordert, den Krieg zu beenden. Die europäischen Gipfelteilnehmer verweigerten schließlich ein gemeinsames Gruppenfoto mit dem russischen Vertreter. Noah Ulrich, Redaktion.
3: Währenddessen haben der chinesische Präsident Xi und Russlands Präsident Putin bei einem Gipfeltreffen in Kirgisistan demonstrativ ihren Zusammenhalt betont. Putin sagte, die Kooperation entwickle sich in wirtschaftlicher und jeder anderen Hinsicht erfolgreich. Indiens Premierminister Modi nutzte die Gelegenheit und rief am Rande der Konferenz dazu auf, den Ukraine-Krieg zu beenden. Sein Land unterstütze alle Friedensbemühungen. Putin erklärte dazu, dass Russland auf diesem Weg sei. Rund 30 Jahre nach dem Tod von Rapper Tupac Shakur ist ein heute 63-Jähriger wegen Mordes schuldig gesprochen worden. Dwayne Davis soll damals den Auftrag gegeben haben, Shakur zu ermorden. Dem Gangchef droht eine lebenslange Haftstrafe. Er selbst hatte auf nicht schuldig plädiert. Doch das Gericht war überzeugt davon, dass ein langjähriger Gangkrieg hinter dem Tod von Shakur stand. Er war im September 1996 in Las Vegas an einer roten Ampel in seinem Auto angeschossen worden und Tage später im Krankenhaus gestorben.
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3: Die Temperaturen liegen im Moment bei 15 Grad in Köln, Hamburg und auch in Bremen. 16 messen wir in Berlin, in Dresden ebenfalls 16, Frankfurt am Main 14 Grad, Stuttgart 12, München 16 Grad und Erfurt und Münster 15. Heute ziehen einige Wolken durch, von den Küsten bis zu den zentralen Mittelgebirgen sind einzelne Schauer möglich. Am Nachmittag dann auch ganz vereinzelt kurze Gewitter. Sonst wird es heiter bis wolkig sein, im Süden auch länger sonnig und meist trocken. An der Nordsee bekommen wir um 20 Grad, am Oberrhein und an der Donau bis zu 26 Grad.
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7: Auch wer es jetzt ein bisschen eilig hat, Sebastian Kaspert meint, nie zu spät. Ich bin Saskia Klingelhöfer. Guten Morgen allesamt.

Heute ist nicht nur Dienstag, heute ist der 1. September. Und mit dem 1. eines Monats gibt es immer wieder Veränderungen, treten neue Regeln und Bestimmungen in Kraft. Und daher, wie sollte es anders sein? So auch heute. Was ab September alles neu oder anders wird, ob es Sie betrifft oder eher nicht so, das erfahren Sie in dieser Stunde hierbei aufgeweckt. Unser Infoservice für Sie um kurz nach halb, aber jetzt erst noch Musike von Nelly Jacobi, Gewollt.

0: Vertrauen können, das wird im Kindesalter angelegt. Wenn ein Kind erlebt, auf Mama, auf Papa ist Verlass. Sie tun, was sie sagen, sie sind da, wenn ich sie brauche oder nach ihnen rufe. Sie enttäuschen mich nicht. Und über dieses so ein Urvertrauen spricht jetzt Rainer Gremmels in unserem Wort zum Tag.
1: Die heutige Tageslosung der Herrnhuter Brüdergemeine aus Jesaja 44, Vers 24 enthält ein Wort Gottes direkt an sein Volk Israel. So spricht der Herr, dein Erlöser, der dich von Mutterleibe bereitet hat. Ich bin der Herr, der alles schafft, der den Himmel ausbreitet allein und die Erde festmacht ohne Gehilfen. Viele Jahre schon war das Volk Israel in der Gefangenschaft in Babylon. Sehnsüchtig hofften und warteten sie auf die Rückkehr in die Heimat. Fragen und Zweifel machten sich breit unter dem Volk. Hat Gott uns hier vergessen? Sind wir überhaupt noch sein Volk? Ist unser Gott denn noch so mächtig, dass er uns hier aus der Gefangenschaft befreien kann? Da ist das Wort Gottes, das Jesaja ausrichtet, wirklich eine Trostbotschaft. Gott stellt sich vor als der Erlöser, als der Befreier seines Volkes. Und er hat sein Volk vom Mutterleib anbereitet, so wie eine Mutter an ihrem Kind hängt und es niemals verlassen wird, so hängt Gott auch an seinem Volk und wird es niemals verlassen oder vergessen. Und wie mächtig Gott ist, können die Israeliten an seiner Schöpfermacht ablesen. Gott hat den Himmel ausgebreitet und ohne Hilfe von jemand anders die Erde festgemacht. Und wenn Gott so mächtig ist, dann kann er auch sein Volk aus der Gefangenschaft befreien und in seine Heimat zurückführen in das Land, das er einst den Vätern der Israeliten verheißen hatte. Das Erstaunliche ist, Gott wird den König eines fremden Volkes dazu gebrauchen, dass das Volk Israel freikommt und zurückkehren kann. In den weiteren Versen sagt Gott von dem Perserkönig Kyros, mein Hirte, er soll all meinen Willen vollenden und sagen zu Jerusalem, werde wieder gebaut, und zum Tempel, werde wieder gegründet. Und so ist es ja dann auch gekommen. Der Perserkönig Kyros eroberte Babylon und machte der Herrschaft der Babylonier ein Ende. Mit einem Erlass erlaubte er dem Volk Israel die Rückkehr in die Heimat. Damit hatten sich die Weissagungen und die Trost- und Hoffnungsbotschaften des Propheten Jesaja erfüllt. Was können wir aus diesen Erfahrungen des Volkes Israel für uns heute ableiten? Mir fallen dazu zwei Gedanken ein. Der eine, wenn ich auf Gottes große Schöpfermacht schaue, kann das mein Vertrauen stärken, dass er auch mein Leben führen und leiten kann und mich auch aus schwierigen Situationen befreien kann. Paul Gerhardt hat diese Erfahrung in dem Lied »Befiehl du deine Wege« so formuliert. Der Wolken, Luft und Winden gibt Wege, Lauf und Bahn, der wird auch Wege finden, da dein Fuß gehen kann. Der Gott, der so mächtig ist in seinem Schöpferhandeln, der hat auch die Macht, ihr und mein Erlöser und Befreier zu sein und uns auf einem guten Weg zu führen. Und das Zweite, wir hatten gesehen, dass Gott sogar einen fremden König als Werkzeug benutzt, um seinen Willen für das Volk Israel durch ihn zu vollziehen. Das kann für Sie und mich bedeuten, manchmal benutzt Gott vielleicht Menschen, um uns zu helfen, an die wir gar nicht gedacht haben und die wir gar nicht dafür im Blick hatten. Manchmal hilft Gott auf eine ganz andere Weise oder aus einer anderen Richtung, als wir das gedacht hatten. Um es etwas flapsig zu sagen, Gott ist immer für eine Überraschung gut.
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6.18 Uhr ist es an diesem Dienstag. Heute ist der 1. September und der erste eines Monats. Der kann wie ein Startsignal sein. Zum Beispiel, ich will alte Gewohnheiten ändern bzw. mir etwas Neues angewöhnen. Der Vorsatz ist da, der Wille auch und doch, ich krieg es nicht hin. Nach ein paar Schritten bin ich doch wieder im alten Trott. Kennen Sie das auch? Deborah Rosenkranz, die hat das auch durch. Doch dann kam ihr ein Gedanke. Und den hören Sie gleich hierbei aufgeweckt in ihrer Kolumne Ein Wunder für jeden Tag. Nach Forrest Frank, Live Your Life. Today.

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1: Warst du darin auch schon besser? Wir alle lieben es, wenn Gott klar zu uns spricht. Doch was, wenn Gott etwas bestätigt, das du gar nicht unbedingt hören wolltest? Mehrere Tage lang hatte Gott mein Herz immer wieder in eine Richtung lenken wollen, die mir so gar nicht gepasst hat. Beziehungsweise sie hat nicht in meinen vollen Kalender reingepasst. Wie soll ich das auch noch machen, Herr? Oh Mann, es ist mir total unangenehm, das mit dir zu teilen. Doch ich habe mich ja entschieden, deine Freundin und nicht jemand, der alles schon perfekt macht, zu sein. Und unter Freunden ist man ehrlich. Hier bei Ein Wunder für jeden Tag hatte ich im März 2024 ganze 9 Tage lang davon gesprochen, wie wichtig es ist, sich den Ruhetag zu nehmen, weil ich die daraus resultierende Kraft selbst erlebte. Doch kennst du das auch? Du kannst noch so überzeugt und begeistert von etwas sein, irgendwann schleicht sich der Alltag ein. Und aus einem Ruhetag werden Ruhestunden. Ruhe. Halbe Stunden, bis schlussendlich gar nichts mehr davon übrig ist. Und nachdem ich am Vortag spazieren gewesen bin und wieder zu Gott sagte, Herr, mir ist wichtig, was dir wichtig ist, hilf mir so zu leben, wie es dir gefällt, öffnete ich an diesem Morgen die Ein Wunder für jeden Tag Agenda und bäm, da standen die Worte. Du kannst nicht erwarten, mit Gott durchzustarten, ohne Zeit für ihn zu haben. Und der beigefügte Vers lautete, Herr, ein Tag in deinem Tempel ist mehr wert als 1000 andere. Psalm 84,11. Ich musste die Entscheidung neu treffen, Gott an die erste Stelle zu setzen. Dort ist er zwar schon immer gewesen, doch eben nicht in diesem Bereich meines Lebens. Das hatte sich etwas verschoben. Und vielleicht musst auch du diese oder eine andere Entscheidung für ihn neu treffen. Wirst du es tun? Denn du kannst nicht erwarten, mit Gott durchzustarten, ohne Zeit für ihn zu haben. Danke für dich.
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Danja König, den ganzen Weg. 6.29 Uhr ist es jetzt punktgenau an diesem Dienstag, dem 1. September. Und Sie sind hier genau richtig bei Aufgeweckt auf ERF Plus, denn hier ist Ihr guter Start in den Tag. Was steht an demnächst? 3 deutsche Bundesländer wählen neue Landtage. Das Alkoholverbot an Bahnhöfen tritt in Kraft und der Verbraucherschutz verschärft die Regeln. Auch im September ist wieder einiges los und neue Gesetze und Regelungen kommen auf uns zu. Wir verschaffen Ihnen einen Überblick. 2 Songs noch

0: Typisch deutsche Überpünktlichkeit. Das Oktoberfest fängt im September an. Falls es Sie interessiert, vom 19.09. bis 4.10. lädt die Stadt München zum 191. Oktoberfest auf die Theresienwiese ein. Oft kopiert, nie erreicht. Wenn Sie noch einen Platz im Festzelt ergattern wollen, ab 170 Euro aufwärts kostet der Eintritt. Was könnte sonst noch interessant werden diesen Monat? Miri Langenbach.
1: Nicht erschrecken, am 10. September soll jedes Handy in Deutschland um 11 Uhr eine lautstarke Warnmeldung von sich geben. Es ist mal wieder bundesweiter Warntag. Gegen 11:45 soll dann laut Bundesamt für Bevölkerungsschutz und Katastrophenhilfe eine Endwarnung folgen. Das ist ein Probelauf für den Ernstfall und soll zeigen, wie derartige Informationen bei einer Gefahrenlage auf den Geräten ankommen. Die Reichweite ist enorm. Mehr als 70 Millionen Menschen in Deutschland besitzen ein Handy. Am 10. September 2020 war zum ersten Mal Warntag. Der ging richtig schief, kann ich mich noch erinnern. Da kamen die Meldungen teilweise erst mit einer halben Stunde Verspätung an und die ein oder andere Sirene war ziemlich eingerostet. Das hat gezeigt, wie wichtig es ist, die Warninfrastruktur Testläufen zu unterziehen, um nachbessern zu können. Wir lernen.
0: In der Zeitarbeit gibt es zukünftig mehr Geld.
1: Laut Information des DGB gibt es aktuell rund 650.000 Zeitarbeiter, auch Leiharbeiter genannt. Die Tarifverträge betreffen bundesweit über 90% der Berufsgruppe. Tarifbeschäftigte in der Zeitarbeit bekommen ab heute 2,5% mehr Gehalt.
0: Und in der EU wird diesen Monat ein einheitliches Gewährleistungslabel für Konsumgüter eingeführt.
1: Ab 27. September müssen Händler, egal ob online oder stationär, für ihre Waren ein EU-weit einheitliches Gewährleistungslabel bereitstellen. So soll man auf einen Blick sehen können, dass man einen gesetzlichen Anspruch auf Gewährleistung hat und wie lange er gewährt wird. In Deutschland sind das übrigens mindestens 2 Jahre. Das Etikett muss darüber informieren, in welchen Fällen und wie die Gewährleistung geltend gemacht werden kann, wie eine Webseite der Europäischen Union erklärt. Und noch ein Etikett muss aussagekräftiger werden. Firmen bewerben ihre Produkte ja gerne als umweltfreundlich, weil viele beim Einkauf auf solche Kriterien achten. Bisher gab es da keine einheitliche Regelung, was hier und da zu sogenanntem Greenwashing geführt hat. Hier wird ab 27. September in der EU ein Riegel vorgeschoben. Wo klimafreundlich, recycelbar, grün oder öko draufsteht, muss genau das dann auch drin sein. Die Aussage muss auf das Produkt bezogen nachprüfbar sein. Genutzte Siegel müssen zertifiziert sein. Unternehmenseigene sind nicht mehr erlaubt.
0: Tja, und falls Sie Ihre Bäume, Sträucher und Hecken loswerden wollen, Geduld. Radikalschnitte sind laut Bundesnaturschutzgesetz erst nach diesem Monat wieder erlaubt. Form- und Pflegeschnitte machen darf man ja eh das ganze Jahr. Und darüber hinaus einen schönen September wünschen wir Ihnen.

Herz und Herz, das waren Weider und Mohns und das Jugendmusikprojekt UC an diesem Dienstag, dem 1. September um 6.45 Uhr. Hierbei aufgeweckt auf ERF Plus, ihrem guten Start in den Tag. Jetzt noch ein Song, Gonna Be Good von Taya, und dann habe ich noch einen kleinen Gedankenimpuls für Sie.

0: Machen Sie Sport? Halten Sie sich fit? Um dem körperlichen Schwund etwas entgegenzusetzen, den unweigerlichen Verfall etwas zu verlangsamen und um auch im fortgeschrittenen Alter gesund und beweglich zu sein, ist Training nötig. Muskeln, Gleichgewicht, Gehirn, alle profitieren von Training. Aber auch in anderen Lebensbereichen ist Training gut und nötig. Oliver Jeske erklärt das mal.
1: Zurzeit mache ich Reha-Sport. Ich trainiere dabei Muskeln und Sehnen, von denen ich vorher nicht einmal wusste, dass ich sie habe. Aber ich habe gelernt, die Fitness dieser kleinen und größeren Biomotoren ist wichtig für meine Gesundheit. In meiner Beziehung zu Gott sollte ich auch in ständigem Training bleiben. Die vielleicht wichtigste Disziplin dabei heißt Vertrauen. Was es bedeutet, wenn das vernachlässigt wird, daran erinnert der biblische Prophet Mose das Volk Israel. Ihr habt gejammert und geklagt. Der Herr hasst uns wohl. Er hat uns nur aus Ägypten herausgeführt, um uns den Amoritern auszuliefern. Die sollen uns bestimmt vernichten. Ja, Gott hatte Großartiges im Leben der Israeliten getan. Er hatte sie aus der Sklaverei Ägyptens befreit. Doch als Probleme auftauchen, kommt der Zweifel. Hat Gott das alles gemacht, um uns am Schluss doch nur in die Pfanne zu hauen? Auch wenn ich selbst vor über 3 Jahrtausenden, als all dies passiert ist, nicht dabei gewesen bin, ich kenne diese Zweifel auch. Zu oft bin ich von Menschen enttäuscht worden. Ich weiß von mir selbst, wie berechnend ich sein kann. Sollte Gott so anders sein? Ja, er ist es. Und er hat es in der gesamten Geschichte der Menschheit immer wieder bewiesen. Und deshalb ist er meiner Trainingseinheiten in Sachen Vertrauen würdig.
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Was für eine Liebe, das war Deborah Rosenkranz. Was ab heute, ab dem 1. September neu ist, das haben wir in dieser Stunde vorgestellt. Das können Sie gerne nachlesen und auch nochmal hören unter erfplus.de, Aktuelles vom Tag. Heute, am 1. September, beginnt aber noch etwas anderes Neues. Es ist nicht der Herbst, sondern die Schöpfungszeit. Was in dieser Saison zwischen Urlaubszeit und Herbst, in dieser Art Zwischensaison bedeutend ist, hören Sie in der nächsten Stunde hierbei aufgeweckt. Bleiben Sie dran!

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2: Ich bin Jerome Nussbaum. Zwei Wahlkampfauftritte in 6 Stunden. Zuerst an der Ostsee, dann im Harz. Und dabei hatte es Bundeskanzler Merz nicht leicht, die Spitzenkandidaten seiner CDU zu unterstützen.
3: In Kühlungsborn wurde er nach seiner verspäteten Ankunft am Nachmittag ausgebuht und als Kriegstreiber beschimpft. Merz nahm sich aber die Zeit, um mit einigen Bürgern über ein Absperrgitter hinweg ins Gespräch zu kommen. Wenn auch nur kurz. Denn auch Sachsen-Anhalt stand noch auf dem Programm, wo schon diesen Sonntag ein neuer Landtag gewählt wird. Er warnte in Quedlinburg nochmal vor den Folgen einer möglichen AfD-Regierung. Sachsen-Anhalt dürfe demnach kein Experimentierfeld für Wutbürger werden. Ulrike Klein, Redaktion.
2: Der Berliner Senat befasst sich heute mit dem schwerwiegenden Hackerangriff auf das Landesnetz. Dabei sind offenbar doch Daten in großem Umfang abgeflossen, auch personenbezogene. Eine Hackergruppe versucht, das Land Berlin zu erpressen. Es wurde ein Ultimatum bis kommenden Freitag gestellt. 30 Bitcoin werden demnach verlangt, umgerechnet rund 2 Millionen Euro. Ansonsten sollen die teils sensiblen Daten veröffentlicht werden. Im US-Bundesstaat North Carolina hat das G20-Finanzministertreffen begonnen. Dabei geht es um die Lage der Weltwirtschaft. Auch der russische Finanzminister Siluanov nimmt daran teil.
4: Für Deutschland ist Bundesfinanzminister Klingbeil dabei. Er äußerte vorab bereits Kritik an der russischen Teilnahme und sagte, für die Einladung gebe es angesichts des brutalen Krieges gegen die Ukraine überhaupt keinen Grund. Er sprach vom Versuch einer Normalisierung der Beziehungen durch den US-Gastgeber. Von einer normalen Situation mit Russland könne derzeit aber keine Rede sein, so Klingbeil. Er habe Siluanov direkt angesprochen und ihn aufgefordert, den Krieg zu beenden. Die europäischen Gipfelteilnehmer verweigerten schließlich ein gemeinsames Gruppenfoto mit dem russischen Vertreter. Noah Ulrich, Redaktion.
2: Währenddessen haben der chinesische Präsident Xi und Russlands Präsident Putin bei einem Gipfeltreffen in Kirgisistan demonstrativ ihren Zusammenhalt betont. Putin sagte, die Kooperation entwickle sich in wirtschaftlicher und jeder anderen Hinsicht erfolgreich. Indiens Premierminister Modi nutzte die Gelegenheit und rief am Rande der Konferenz dazu auf, den Ukraine-Krieg zu beenden. Sein Land unterstütze alle Friedensbemühungen. Putin erklärte dazu, dass Russland auf diesem Weg sei. Rund 30 Jahre nach dem Tod von Rapper Tupac Shakur ist ein heute 63-Jähriger wegen Mordes schuldig gesprochen worden. Dwayne Davis soll damals den Auftrag gegeben haben, Shakur zu ermorden. Dem Gangchef droht eine lebenslange Haftstrafe. Er selbst hatte auf nicht schuldig plädiert. Doch das Gericht war überzeugt davon, dass ein langjähriger Gangkrieg hinter dem Tod von Shakur stand. Er war im September 1996 in Las Vegas an einer roten Ampel in seinem Auto angeschossen worden und Tage später im Krankenhaus gestorben.
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2: Die Temperaturen liegen im Moment bei 15 Grad in Köln, Hamburg und auch in Bremen. 16 messen wir in Berlin, in Dresden ebenfalls 16, Frankfurt am Main 14 Grad, Stuttgart 12, München 16 Grad und Erfurt und Münster 15. Heute ziehen einige Wolken durch, von den Küsten bis zu den zentralen Mittelgebirgen sind einzelne Schauer möglich. Am Nachmittag dann auch ganz vereinzelt kurze Gewitter. Sonst wird es heiter bis wolkig sein, im Süden auch länger sonnig und meist trocken. An der Nordsee bekommen wir um 20 Grad, am Oberrhein und an der Donau bis zu 26 Grad.
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5: Zum Start in den Tag. Ritchie Tally Worship, mehr als genug. Ich bin Saskia Klingelhöfer. Guten Morgen überall.

0: Daniel Harter mit Glaube, der Berge versetzt. Glaube im christlichen Sinn hat nicht nur etwas zu tun mit Hoffen oder mit Fürwahrhalten, sondern vielmehr mit Vertrauen, mit Gott Vertrauen. Ob jemand vertrauen kann oder zeitlebens eher misstrauisch ist, das entscheidet sich schon in der Kindheit. Nämlich, ob ein Kind seine Mutter, seinen Vater als zuverlässig, als vertrauenswürdig erlebt oder nicht. Doch trotz guter Voraussetzungen ist das mit dem Vertrauen können immer wieder so eine Sache. Rainer Gremmels hat sich darüber mal ein paar Gedanken gemacht.
1: Die heutige Tageslosung der Herrenhuter Brüdergemeine aus Jesaja 44, Vers 24 enthält ein Wort Gottes direkt an sein Volk Israel. So spricht der Herr, dein Erlöser, der dich von Mutterleibe bereitet hat. Ich bin der Herr, der alles schafft, der den Himmel ausbreitet allein und die Erde festmacht ohne Gehilfen. Viele Jahre schon war das Volk Israel in der Gefangenschaft in Babylon. Sehnsüchtig hofften und warteten sie auf die Rückkehr in die Heimat. Fragen und Zweifel machten sich breit unter dem Volk. Hat Gott uns hier vergessen? Sind wir überhaupt noch sein Volk? Ist unser Gott denn noch so mächtig, dass er uns hier aus der Gefangenschaft befreien kann? Da ist das Wort Gottes, das Jesaja ausrichtet, wirklich eine Trostbotschaft. Gott stellt sich vor als der Erlöser, als der Befreier seines Volkes. Und er hat sein Volk vom Mutterleib anbereitet, so wie eine Mutter an ihrem Kind hängt und es niemals verlassen wird, so hängt Gott auch an seinem Volk und wird es niemals verlassen oder vergessen. Und wie mächtig Gott ist, können die Israeliten an seiner Schöpfermacht ablesen. Gott hat den Himmel ausgebreitet und ohne Hilfe von jemand anders die Erde festgemacht. Und wenn Gott so mächtig ist, dann kann er auch sein Volk aus der Gefangenschaft befreien und in seine Heimat zurückführen in das Land, das er einst den Vätern der Israeliten verheißen hatte. Das Erstaunliche ist, Gott wird den König eines fremden Volkes dazu gebrauchen, dass das Volk Israel freikommt und zurückkehren kann. In den weiteren Versen sagt Gott von dem Perserkönig Kyros: Mein Hirte, er soll all meinen Willen vollenden und sagen zu Jerusalem: Werde wieder gebaut, und zum Tempel: Werde wieder gegründet. Und so ist es ja dann auch gekommen. Der Perserkönig Kyros eroberte Babylon und machte der Herrschaft der Babylonier ein Ende. Mit einem Erlass erlaubte er dem Volk Israel die Rückkehr in die Heimat. Damit hatten sich die Weissagungen und die Trost- und Hoffnungsbotschaften des Propheten Jesaja erfüllt. Was können wir aus diesen Erfahrungen des Volkes Israel für uns heute ableiten? Mir fallen dazu zwei Gedanken ein. Der eine: Wenn ich auf Gottes große Schöpfermacht schaue, kann das mein Vertrauen stärken, dass er auch mein Leben führen und leiten kann und mich auch aus schwierigen Situationen befreien kann. Paul Gerhardt hat diese Erfahrung in dem Lied »Befiehl du deine Wege« so formuliert: Der Wolken, Luft und Winden gibt Wege, Lauf und Bahn, der wird auch Wege finden, da dein Fuß gehen kann. Der Gott, der so mächtig ist in seinem Schöpferhandeln, der hat auch die Macht, ihr und mein Erlöser und Befreier zu sein und uns auf einem guten Weg zu führen. Und das Zweite: Wir hatten gesehen, dass Gott sogar einen fremden König als Werkzeug benutzt, um seinen Willen für das Volk Israel durch ihn zu vollziehen. Das kann für Sie und mich bedeuten: Manchmal benutzt Gott vielleicht Menschen, um uns zu helfen, an die wir gar nicht gedacht haben und die wir gar nicht dafür im Blick hatten. Manchmal hilft Gott auf eine ganz andere Weise oder aus einer anderen Richtung, als wir das gedacht hatten. Um es etwas flapsig zu sagen: Gott ist immer für eine Überraschung gut.
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Oasis of Hope. 7.19 Uhr ist es an diesem Dienstag, dem 1. September. Im Wort zum Tag gerade um 10 nach und im Anstoß heute hierbei aufgeweckt, immer circa 10 Minuten vor der vollen Stunde, geht es darum, Gott zu glauben und ihm zu vertrauen und dieses Gottvertrauen zu trainieren. Und das ist in der Tat nicht immer einfach. Zuweilen ist das eine echte Kraftanstrengung. Wieso? Das sage ich Ihnen gleich und ich nehme das auch mit ins Gebet.

Gottvertrauen. Haben Sie das? Oder hängen Sie da gerade mal wieder durch oder auch immer wieder mal? Kräftezehren zum Beispiel ist, wenn ich lange warten muss, bis mein Gebet erhört wird, bis sich etwas tut. Und manchmal passiert auch gar nichts. Das ist eine Belastungsprobe fürs Vertrauen. Ich weiß, dass ich da nicht stark bin. Und deshalb bringe ich das jetzt im Gebet zu Jesus, dass er mir hilft in so einer Situation. Ich bete und wer mag, darf natürlich gerne mitbeten. Herr Jesus, ich weiß, dass dir nichts unmöglich ist. Ich weiß, dass du mich richtig lieb hast und nur Gutes für mich willst. Aber ich kann's nicht immer glauben. Da bitte ich dich um etwas und du scheinst es nicht einmal zu hören. Keine Reaktion, keine Antwort, nicht mal eine Vertröstung im Sinne von nicht jetzt, aber später. Aushalten, Stille und Schweigen. Das ist so schwer. Wie lange denn noch her? Halt mich fest in dieser Ungewissheit, im Warten, im Dunkeln. Schenk mir Hoffnung und Vertrauen, die nicht aufgezehrt werden von Zweifeln, von Frust, Wut, Traurigkeit und Enttäuschung. Sei du größer in mir als das, was mir Angst und Sorgen macht, was mich bedrängt und mir einreden will, du würdest dich nicht kümmern. Herr Jesus, dir ist nichts unmöglich, ich weiß das. Hilf mir, das zu glauben und festzuhalten. Erbarm dich einfach. Bitte. Amen.

Stephen Curtis Chapman mit dem Song Faithful, du bist treu. Sinngemäß heißt es in dem Song, Herr, ich bin so durcheinander und ich bin so schwach, ich kann nicht glauben. Deshalb bitte Gott, hilf meinem Unglauben, denn du bist zuverlässig und treu. 7.31 Uhr ist es mittlerweile an diesem Dienstag und jetzt kommt etwas ganz anderes. Tomaten, Mais, Äpfel, Brombeeren, Zwetschgen, Kürbis, Kartoffeln, rote Beete, es ist Erntezeit. Eine gute Zeit, sich zu besinnen, dass hinter all dem ein Schöpfer steht. Einer, der gute Gaben schenkt und seine Menschen dazu aufruft, die Erde zu bebauen und zu bewahren. Schöpfungszeit, das sind 5 Wochen im Kirchenjahr bis zum Erntedankfest, in denen diese Themen im Mittelpunkt stehen. Unser Thema gleich hier in Aufgeweckt. Bleiben Sie dran!

0: In ein paar Wochen ist schon wieder Erntedankfest. Ist Ihnen das bewusst? Ich bin ja ehrlich gesagt eher so der Typ, bei dem die Feiertage plötzlich im Kalender auftauchen. Aber ja, tatsächlich, bis zum 4. Oktober hin ist es gar nicht mehr so weit. Die Wochen bis zum Erntedankfest nennen einige Kirchen schon seit ein paar Jahren die Schöpfungszeit. Und die beginnt heute am 1. September. So ganz offiziell steht die Schöpfungszeit ja nicht im Kirchenkalender, aber seit ungefähr 10, 15 Jahren wird sie immer prominenter. Thorsten Latzel, Präses der Evangelischen Kirche im Rheinland, erklärt die Idee.
1: Ja, ich glaube, daran sollten wir weiterarbeiten, dass wir diese Schöpfungszeit gemeinsam als Christinnen und Christen begehen. Die Bewahrung von Gottes Schöpfung ist eine der großen Aufgaben unserer Zeit, egal ob wir es Klimawandel, Vermüllung nehmen, Wasserknappheit, das merken wir im Augenblick ja massiv. Schöpfungszeit, die reicht von dem Weltschöpfungstag, der am 1.9. ist, eben bis zum Erntedankfest. Und gerade in so einer Zeit der Ernte ist es ja gut, sich nochmal bewusst zu machen, dass wir Teil von Gottes Schöpfung sind. Das ist so ähnlich, würde ich sagen, wie bei der Passionszeit oder der Adventszeit. Eine Zeit zu haben, in der man insgesamt ein anderes Verhältnis gewinnt, sich nochmal auch eine Form der Bußzeit zu haben, der inneren Einkehr, der Umkehr des eigenen Lebens, das tut uns insgesamt gut.
0: Mit dem Erntedankfest haben wir ja einen Feiertag, der auf die guten Gaben Gottes und seine Versorgung aufmerksam macht. So ein Zeitraum über einige Wochen hat aber auch seine Vorteile.
1: Naja, für die Schöpfungszeit gibt es zum Beispiel einen eigenen Schöpfungskalender. Und da kann ich nur für werben, der ist eine gute geistliche Anleitung, weil es bei diesem Thema eben nicht nur um technische Fragen geht, sondern immer auch um die Frage meiner eigenen inneren Einstellung des Dankens gegenüber Gott. Dieser Schöpfungskalender leitet an, dass ich mich selbst anders verstehe, meine Mitgeschöpfe anders verstehe, dankbar werde, einen anderen Blick auf mein Leben habe, das mir geschenkt ist. Und dafür sind 5 Wochen überhaupt nicht zu kurz.
0: Viele Kirchen werden sich also demnächst mit den Fragen und Themen der Schöpfungszeit beschäftigen. Mitmachen ist ausdrücklich erwünscht.
1: Also erstmal kann ich sehr dazu anraten, für die eigene Frömmigkeit, für das eigene Gebet, die Bibellese, sich da Anregungen aus diesem Kalender zu holen. Dann gibt es in den Gemeinden unterschiedliche Gottesdienste, Veranstaltungen dazu. Manche Gemeinden haben sich dem grünen Hahn angeschlossen, also gucken sehr genau darauf, wie sie selber ökologisch handeln können. Ich selber werde unterschiedliche Projekte besuchen, einen Bauernhof, Unternehmen, die sich ökologisch neu ausrichten, also eine Kreislaufwirtschaft auch machen. Und in den Gemeinden passiert da viel, auch von Radaktionen. Und ich glaube, da muss man vielleicht einfach mal ein bisschen auch so schauen, was es im eigenen Kirchenkreis gibt, in der eigenen Region. Und ich bestaune immer gerade, wie Christinnen und Christen hier auch wirklich beispielhaft für unsere Gesellschaft handeln und ein Hoffnungszeichen für andere geben können.
0: Thorsten Latzel hat während der Schöpfungszeit auch schon mal Bäume gepflanzt, wünscht sich aber, dass wir der Schöpfung noch mehr Gutes tun.
1: Ja, Bäume pflanzen ist mal eine ganz schöne Aktion. Das ist gut für das eigene Mikroklima, sozusagen auch im eigenen Umfeld, und auch zu sehen, die Bäume, die wir heute pflanzen, werden einer kommenden Generation helfen. Und das ist wichtig, dass wir nicht nur an uns selber denken, sondern immer auch für die kommende Generation. Dann ist natürlich zu schauen, wie ist das mit meinem eigenen Energieverbrauch? Wo lebe ich eigentlich auf Kosten anderer? Kann ich eigentlich auch Zeichen setzen in der Art und Weise, wie ich mich bewege, wie ich in den Urlaub Reise, was ich kaufe. Das sollte nicht moralisch sein, sondern da sollte jeder und jeder eben schauen, was kann ihr Beitrag sein, damit wir gemeinsam Gottes Schöpfung gut bewahren können und auch zum Segen für andere Geschöpfe leben können. Das ist ein wichtiges Thema, dass eben auch alle Tiere, alle Pflanzen eine gute Gabe Gottes sind, und da die Artenvielfalt zum Beispiel zu bewahren, das ist was Gutes. Im eigenen Garten zu schauen, wie man den gut anlegen kann, da können wir alle etwas tun.
0: So ruft die Schöpfungszeit in diesem Jahr auf, mehr Großzügigkeit zu wagen. Etwa durch Teilen, Loslassen, Einsparen und Maß halten. Aber für was soll das denn gut sein?
1: Ich glaube, das gehört ja gerade zu unserem christlichen Glauben, dass Gott uns befreit von so einer Bauchnabelschau, sondern wirklich die Liebe zu dem anderen, zu den anderen zu haben. Und das macht einen selber auch innerlich freier. Es ist doch schön, wenn ich einfach sehe, was es für eine große bunte Vielfalt Gott in der Schöpfung gibt, an der ich mich freuen kann. Und es wäre schade, wenn wir durch unseren Lebensstil dazu beitragen, dass die abnimmt.
0: Dr. Thorsten Latzel, der Präses der Evangelischen Kirche im Rheinland, über die Schöpfungszeit, die heute beginnt und bis zum Erntedankfest dauert. Wenn das ein Thema für Sie ist und Sie da mitmachen möchten, empfehle ich Ihnen einen Blick in den ERF-Online-Shop. Es gibt nämlich einen Schöpfungszeitkalender, der einen durch die Wochen begleitet, mit geistlichen Impulsen, Informationen und Ideen zum Aktivwerden. 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

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Unsere Aufgaben nennen wir jetzt Erlebnis. Hey, schon wieder neuer Post, der bewegt mich. Wir brauchen mehr Resilienz, anders geht's nicht. 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

0: Miriam Schäfer, Weitersehen. An diesem Dienstag, dem 1. September um 10 vor 8. Mit Aufgeweckt auf ERF Plus. Ich musste mal längere Zeit im Bett liegen und durfte nicht aufstehen, nur für das Allernotwendigste. Und da habe ich gemerkt, wie schnell baut man doch ab, wenn man sich nicht bewegt und seine Muskeln trainiert. Eine Woche nur und ich war total labberig beim Gehen, musste ich mich abstützen. Doch nicht nur der Körper, die Muskeln wollen trainiert werden. Oliver Jeske hat noch etwas anderes entdeckt, was regelmäßig geübt werden will und muss.
1: Zurzeit mache ich Reha-Sport. Ich trainiere dabei Muskeln und Sehnen, von denen ich vorher nicht einmal wusste, dass ich sie habe. Aber ich habe gelernt, die Fitness dieser kleinen und größeren Biomotoren ist wichtig für meine Gesundheit. In meiner Beziehung zu Gott sollte ich auch in ständigem Training bleiben. Die vielleicht wichtigste Disziplin dabei heißt Vertrauen. Was es bedeutet, wenn das vernachlässigt wird, daran erinnert der biblische Prophet Mose das Volk Israel. Ihr habt gejammert und geklagt. Der Herr hasst uns wohl. Er hat uns nur aus Ägypten herausgeführt, um uns den Amoritern auszuliefern. Die sollen uns bestimmt vernichten. Ja, Gott hatte Großartiges im Leben der Israeliten getan. Er hatte sie aus der Sklaverei Ägyptens befreit. Doch als Probleme auftauchen, kommt der Zweifel. Hat Gott das alles gemacht, um uns am Schluss doch nur in die Pfanne zu hauen? Auch wenn ich selbst vor über 3 Jahrtausenden, als all dies passiert ist, nicht dabei gewesen bin, ich kenne diese Zweifel auch. Zu oft bin ich von Menschen enttäuscht worden. Ich weiß von mir selbst, wie berechnend ich sein kann. Sollte Gott so anders sein? Ja, er ist es. Und er hat es in der gesamten Geschichte der Menschheit immer wieder bewiesen. Und deshalb ist er meiner Trainingseinheiten in Sachen Vertrauen würdig.
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Lesen Sie Zeitschriften? Und wenn ja, was denn da? Am liebsten das Neueste aus den europäischen Königshäusern? Oder was Promis so passiert? Oder sind Sie eher neugierig auf Mode und Trends oder auf Koch- und Backrezepte? Nun, auch ohne all das hat es eine Frauenzeitschrift auf mittlerweile 40 Jahre geschafft. Was sie zu bieten hat und wie sie ohne Klatsch- und Tratschkolumnen auskommt, dazu mehr in der kommenden Stunde hierbei aufgeweckt auf ERF+.

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1: Ich bin Jerome Nussbaum. Pfiffe und Buhrufe hat es in Kühlungsborn für Kanzler Merz bei einem Wahlkampfauftritt für seine CDU in Mecklenburg-Vorpommern gegeben. Er wurde von AfD-Anhängern auch als Pinocchio beschimpft. Dennoch nahm er sich Zeit, um mit einigen CDU-Unterstützern ins Gespräch zu kommen. Direkt im Anschluss ging es weiter nach Sachsen-Anhalt, wo schon am kommenden Sonntag ein neuer Landtag gewählt wird. In Quedlinburg warnte Merz noch einmal vor einer AfD-Regierung.
2: Sachsen-Anhalt darf kein Experimentierfeld für Wutbürger werden. Wenn dieses Land nicht mehr regierbar ist und wenn da möglicherweise die absolute Mehrheit einer rechtspopulistischen Partei am nächsten Montag feststehen sollte, dann werden internationale Investoren es sich dreimal überlegen, ob sie noch in Sachsen-Anhalt investieren.
1: AfD-Spitzenkandidat Siegmund sagte dagegen, seine Partei werde wieder für mehr Freiheiten sorgen und dies würden viele internationale Unternehmen als Chance sehen. Am Times Square in New York hat eine Frau mehrere Menschen mit Messern angegriffen. Dabei kam eine Passantin ums Leben. Ein Mann wurde mit einer Bauchverletzung ins Krankenhaus eingeliefert. Die Polizei erschoss die Angreiferin. Einen terroristischen Hintergrund schlossen die Ermittler zunächst aus. Es hieß, die Täterin sei psychisch krank gewesen. Ein Rüstungsunternehmen aus den USA will sich im Stadtgebiet von Leipzig ansiedeln. Geplant ist nach ARD-Recherchen eine Produktionsstätte für Marschflugkörper. Es handelt sich um das Unternehmen Covenant. Von dort hieß es, man wolle sich erst in 2 Wochen zu Details äußern. Das Rüstungs-Startup hat schon einen Ableger in Frankfurt am Main. Im US-Bundesstaat North Carolina beraten seit gestern die G20-Finanzminister über die Lage der Weltwirtschaft. Die Teilnahme des russischen Finanzministers Siluanov sorgte zum Auftakt für einen Eklat. Bundesfinanzminister Klingbeil und die anderen europäischen Vertreter verweigerten ein gemeinsames Gruppenfoto mit ihm. Klingbeil kritisierte dabei auch den Gastgeber USA.
3: Sie wissen, dass auf der europäischen Ebene immer wieder auch nach neuen Möglichkeiten der Sanktionierung gesucht wird, dass weitere Sanktionspakete auf den Weg gebracht haben. Wir sind da lange nicht am Ende, aber wir müssen uns eben auch, und das ist mein Wunsch, eng abstimmen mit den amerikanischen Freunden. Ein gemeinsames Vorgehen wäre hier am besten, aber es ist manchmal ja nicht klar, ob es dort wieder Lockerungen gibt. Deswegen ist das Signal, den russischen Finanzminister hier zu empfangen, eins, das ich schon als irritierend wahrnehme.
1: Klingbeil sagte auch, er habe Siluanov direkt angesprochen und ihn aufgefordert, den Krieg in der Ukraine zu beenden. Heute wird der Aachener Friedenspreis vergeben. Dieses Jahr geht er an die jüdisch-palästinensische Initiative Palestinians and Jews for Peace aus Köln. Sie setzt sich seit 3 Jahren für Dialog im Nahostkonflikt ein. Ihr Ziel ist es, nach eigenen Angaben, Polarisierung und vereinfachte Schwarz-Weiß-Darstellungen zu überwinden. Außerdem werden 2 US-Initiativen ausgezeichnet für ihren Widerstand gegen Gewalt bei den ICE-Einsätzen.
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1: Wir schauen auf die aktuellen Temperaturen. Köln, Hamburg und auch Bremen 16 Grad. 16 messen wir ebenfalls in Berlin, 17 in Dresden, Frankfurt am Main und Stuttgart 16, München 18 Grad und Erfurt und Münster jeweils auch 16 Grad. Heute ziehen einige Wolken durch. Von den Küsten bis zu den zentralen Mittelgebirgen sind einzelne Schauer möglich. Am Nachmittag dann auch ganz vereinzelt kurze Gewitter. Sonst wird es heiter bis wolkig sein. Im Süden auch länger sonnig und meist trocken. An der Nordsee bekommen wir um 20 Grad, am Oberrhein und an der Donau bis zu 26 Grad.
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4: Zünftig die Seiten gezupft. Martin Buchholz, kein Blick zurück. Guten Morgen aller Orten, ich bin Saskia Klingelhöfer.

Alle, die vor der Jahrtausendwende geboren sind, haben es miterlebt, die Medienlandschaft und auch die Nutzung von Medien verändert sich rasant. Was ist in den letzten 20, 30, 40 Jahren nicht alles passiert? Es gibt Internet für alle. Man kann mobil ohne Schnur telefonieren, per Handy und mittlerweile ist mit so einem Smartphone ja noch viel mehr möglich. Nachrichten und Unterhaltung gibt es nicht mehr nur mit Zeitung, Radio und Fernsehen. All das hat auch zu einem massiven Zeitungssterben geführt. Im Laufe der letzten Jahre sind viele Magazine eingestellt worden, weil lohnt nicht mehr. Doch quasi entgegen dem Trend dieser Tage feiert eine Frauenzeitschrift nicht nur ihr Überleben, sondern ihren 40. Geburtstag. Was sie anders macht, könnte nicht nur für unsere Hörerinnen interessant sein. Mehr dazu in dieser Stunde hier bei Aufgeweckt.

0: Katrin Steiner, überall an diesem Dienstagmorgen hierbei aufgeschreckt. Ich stelle hier jetzt mal die Vertrauensfrage. Sind Sie vertrauensselig oder eher misstrauisch? Was ist größer bei Ihnen? Vertrauen bzw. vertrauen können oder doch Fragen und Zweifel? Ich denke, trotz guter Erfahrungen in Sachen Vertrauen, Zuverlässigkeit und Treue können einem doch hier und da immer wieder auch mal Zweifel kommen. Rainer Gremmels hat dazu mal eine Bibelstelle.
1: Die heutige Tageslosung der Herrnhuter Brüdergemeine aus Jesaja 44, Vers 24 enthält ein Wort Gottes direkt an sein Volk Israel. So spricht der Herr, dein Erlöser, der dich von Mutterleibe bereitet hat: Ich bin der Herr, der alles schafft, der den Himmel ausbreitet allein und die Erde festmacht ohne Gehilfen. Viele Jahre schon war das Volk Israel in der Gefangenschaft in Babylon. Sehnsüchtig hofften und warteten sie auf die Rückkehr in die Heimat. Fragen und Zweifel machten sich breit unter dem Volk. Hat Gott uns hier vergessen? Sind wir überhaupt noch sein Volk? Ist unser Gott denn noch so mächtig, dass er uns hier aus der Gefangenschaft befreien kann? Da ist das Wort Gottes, das Jesaja ausrichtet, wirklich eine Trostbotschaft. Gott stellt sich vor als der Erlöser, als der Befreier seines Volkes. Und er hat sein Volk vom Mutterleib anbereitet, so wie eine Mutter an ihrem Kind hängt und es niemals verlassen wird, so hängt Gott auch an seinem Volk und wird es niemals verlassen oder vergessen. Und wie mächtig Gott ist, können die Israeliten an seiner Schöpfermacht ablesen. Gott hat den Himmel ausgebreitet und ohne Hilfe von jemand anders die Erde festgemacht. Und wenn Gott so mächtig ist, dann kann er auch sein Volk aus der Gefangenschaft befreien und in seine Heimat zurückführen, in das Land, das er einst den Vätern der Israeliten verheißen hatte. Das Erstaunliche ist, Gott wird den König eines fremden Volkes dazu gebrauchen, dass das Volk Israel freikommt und zurückkehren kann. In den weiteren Versen sagt Gott von dem Perserkönig Kyros: Mein Hirte, er soll all meinen Willen vollenden und sagen zu Jerusalem: Werde wieder gebaut, und zum Tempel: Werde wieder gegründet. Und so ist es ja dann auch gekommen. Der Perserkönig Kyros eroberte Babylon und machte der Herrschaft der Babylonier ein Ende. Mit einem Erlass erlaubte er dem Volk Israel die Rückkehr in die Heimat. Damit hatten sich die Weissagungen und die Trost- und Hoffnungsbotschaften des Propheten Jesaja erfüllt. Was können wir aus diesen Erfahrungen des Volkes Israel für uns heute ableiten? Mir fallen dazu zwei Gedanken ein. Der eine: Wenn ich auf Gottes große Schöpfermacht schaue, kann das mein Vertrauen stärken, dass er auch mein Leben führen und leiten kann und mich auch aus schwierigen Situationen befreien kann. Paul Gerhardt hat diese Erfahrung in dem Lied »Befiehl du deine Wege« so formuliert: Der Wolken, Luft und Winden gibt Wege, Lauf und Bahn, der wird auch Wege finden, da dein Fuß gehen kann. Der Gott, der so mächtig ist in seinem Schöpferhandeln, der hat auch die Macht, ihr und mein Erlöser und Befreier zu sein und uns auf einen guten Weg zu führen. Und das Zweite: Wir hatten gesehen, dass Gott sogar einen fremden König als Werkzeug benutzt, um seinen Willen für das Volk Israel durch ihn zu vollziehen. Das kann für Sie und mich bedeuten: Manchmal benutzt Gott vielleicht Menschen, um uns zu helfen, an die wir gar nicht gedacht haben und die wir gar nicht dafür im Blick hatten. Manchmal hilft Gott auf eine ganz andere Weise oder aus einer anderen Richtung, als wir das gedacht hatten. Um es etwas flapsig zu sagen: Gott ist immer für eine Überraschung gut.
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Dienstag ist es, der 1. September, und mittlerweile ist es 20 nach 8. Frauenzeitschriften haben gewöhnlich Koch- und Backrezepte, Mode- und Diättipps und natürlich Promis, vor allem Royale. Gleich reden wir über eine Frauenzeitschrift, die das alles so nicht hat. Sie hat einen ganz anderen Schwerpunkt und findet dennoch seit 40 Jahren zahlreiche Leserinnen. Um welche Zeitschrift es da geht, erfahren Sie hierbei aufgeweckt nach den nächsten zwei Liedern.

0: Vom Suchen und gefunden werden. Das steht groß auf der Jubiläumsausgabe der christlichen Frauenzeitschrift Lydia. Seit 40 Jahren gibt es sie inzwischen und das wird Ende des Monates auch groß gefeiert. Bei mir im Studio begrüße ich jetzt Ellen Niesviodek-Martin. Sie ist Chefredakteurin der Lydia. Hallo Ellen.
1: Hallo.
0: Ellen, Lydia ist eine christliche Frauenzeitschrift. Wer das hört, hat womöglich ein gewisses Bild vor dem inneren Auge, ein vielleicht doch eher konservatives Frauenbild. Als Macherin der Lydia, wie steht ihr zu diesem Klischee, zu diesem Bild?
1: Na, das ist eine interessante Frage. Also Lydia, vorab erstmal, ist schon für Frauen aus allen Konfessionen. Es ist komplett übergreifend und überhaupt nicht besonders konservativ ausgerichtet. Lydia geht ja zurück auf die erste Christin in Europa, die Lydia, über die man in der Apostelgeschichte lesen kann. Das ist die Namensgeberin. Und natürlich, der Name Lydia ist heute nicht mehr so häufig anzutreffen, aber das ist ja der Hintergrund.
0: Was ist euch denn wichtig? Was und wen wollt ihr mit dieser Zeitung, mit Lydia, erreichen?
1: Also uns ist ganz, ganz wichtig, dass Frauen ehrlich von sich erzählen, also wie sie bestimmte Lebensphasen, Lebenssituationen, Herausforderungen erlebt haben und dass sie dadurch dann andere, die vielleicht gerade in einer selben oder in einer ähnlichen Situation stecken, einfach Hilfestellung geben, ein bisschen eine Ermutigung und so, ach guck mal, ich bin mit dem Thema nicht alleine. Oder, ach guck mal, so hat die das gemacht. Oder ja, ich könnte das ja auch mal, ich könnte mir auch Hilfe holen. Oder ich könnte mal in die Bibel schauen. Es geht natürlich bei uns auch immer

0: den Glauben, wie man zum Beispiel in so einer Situation Gott erlebt hat, vielleicht auch mit Gott gehadert, vielleicht ihn auch erst gefunden. Das ist ja sehr unterschiedlich, je nachdem. Und das ist für uns das Wichtige, nicht dieses, ich sag mal, diese oberflächlich heile Welt, wie es halt so oft passiert, dass man sich so, ja, so was vorspielt, ne? Ja, wie geht's denn heute? Ah, ja, gut. Ja, ja, muss ja. Dieses, ne? Das möchten wir nicht. Wir möchten ehrlich und offen über die Dinge reden, schreiben.
1: Nun ist Lydia mittlerweile 40 Jahre alt und da hat sich in der Zeit ja auch einiges verändert. Blicken wir auf die letzten 15 Jahre zurück. Was bewegt die Frauen heute im Gegensatz zu damals?
0: Oha, im Gegensatz zu damals. Das ist gar nicht so leicht zu sagen. Ich denke, ich gehe doch mal von der aktuellen Situation aus. Ich denke, heutzutage ist es schon so, dass die Frauen durch die Nachrichten und das, was im Moment gerade so passiert, was ja alles nicht so tolle Meldungen sind, dass einfach sehr viel Angst da ist. Auch die Sehnsucht nach vielleicht guten Nachrichten, auch mal nach, vielleicht auch nach Lösungen oder einfach einer Option, einer positiven Aussicht auf die Zukunft, Zuversicht. Ich meine, wenn wir gucken, was haben wir für Nachrichten im Moment, ne? Vom Klimawandel und den Auswirkungen über die sich ja wirklich im Moment weltweit zeigen, über die ganzen Kriege, über dann solche Dinge wie Amoklauf. Es ist ja nicht gerade so richtig ermutigend, was man in den Nachrichten findet. Und ich glaube, Frauen wünschen sich einfach was ja zuversichtlich ist, was Hoffnung gibt. Genau, und das andere, was ich so wahrnehme, ist schon so eine zunehmende Vereinsamung. Habe ich das Gefühl. Ne? Also da gab es eine Studie der Technikerkasse, war es glaube ich, vor 2 Jahren. Die fand ich sehr erschreckend und da hieß es, jeder zweite über 40-Jährige sagte in der Studie, sie kennen Gefühle von Einsamkeit. Sie fühlen sich gelegentlich oder auch öfter einsam. Und bei den 18- bis 30-Jährigen waren das 2/3, die das gesagt haben. Ich bin eigentlich kein Zahlenmensch, aber wenn ich mir sowas merke, das zeigt schon, das hat mich beeindruckt. Und ich glaube, das ist einfach ein großes Thema, was wir auch in Fokus nehmen. Also wir werden jetzt, ich beschäftige mich natürlich auch gerade damit, weil wir die nächste Ausgabe zu diesem Thema machen. Da geht es viel um das Thema Einsamkeit. In verschiedensten Generationen, in verschiedensten Lebensphasen und Situationen. Und es ist schon auch für uns immer spannend, denn das meiste sind ja Erfahrungsberichte. Und die stellen wir dann zusammen.
1: In diesen 40 Jahren hat sich ja auch der Medienkonsum deutlich verändert. Ist eine gedruckte Zeitschrift denn überhaupt noch gefragt und zeitgemäß?
0: Nun ja. Also wir haben sehr treue Leser, die schon wirklich auch lange dabei sind. Aber ich muss es gestehen, die Auflage ist runtergegangen. Die Abozahlen sind gegenüber, na gut, angefangen hat es mit 2000 Leserinnen im Jahr 86. Das war damals das Gebet von Elisabeth Mittelstädt. Sie wollte 2000 Leserinnen, Abonnentinnen. Wir sind jetzt bei knapp 30.000, waren aber zwischendurch auch mal bei 80.000. Also daran sieht man natürlich schon die Veränderung. Ne? Wir haben auch eine Webseite. Wir sind natürlich auch bei Insta und Facebook aktiv. Da können wir aber nicht die Geschichten so transportieren. Das ist ja klar. Ne? Aber wir sind da und wir versuchen es, sagen wir mal so. Und es gibt durchaus ja doch Menschen, die sagen, ach ja, ich setze mich jetzt hier in den Sessel mit einem Tee, Kaffee und lese eine Zeitung und gucke nicht wieder auf irgendeinen Monitor. Das hat ja auch was Entschleunigendes.
1: Ein Plädoyer für eine Frauenzeitschrift in Zeitungsform. 40 Jahre Lydia, das wird groß gefeiert mit einem Lydia-Frauentag unter dem Motto Hoffnungsvoll. Du stellst meine Füße auf weiten Raum. Und das wird gefeiert am 26. September von 10 bis 17 Uhr in Marburg. Wenn Sie die Macherinnen der Lydia mal persönlich kennenlernen wollen, dann ist das die großartige Gelegenheit. Es gibt natürlich auch prominente Gäste. Alle Infos dazu finden Sie auf erfplus.de. 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

0: Pascal Blenke, wo gehöre ich hin? An diesem Montag, Dienstag, den 1. September um 20:20 hier bei Aufgeweckt auf ERF Plus. Und hier habe ich noch was für Sie zum drauf freuen und natürlich zum Hören. Lange war Deutsch die einzige Gottesdienstsprache in der Gemeinde von Timo Weber. Er arbeitet als Pastor in Scheidgen im Norden von Luxemburg. Dann beginnt er selbst auf luxemburgisch Bibeltexte zu lesen und in derselben Sprache darüber zu predigen. Und dabei entdeckt er, wie das Wort Gottes in der Muttersprache die Menschen ganz neu und anders berührt und auch sein eigenes Herz neu anspricht.
1: Weil jedes Volk die Bibel in ihrer Muttersprache braucht und bisher gibt es das in Luxemburg nicht. Und dafür wollen wir als Team oder die verschiedenen Organisationen, die da helfen, mit Freude die Bibel in Luxemburgisch übersetzen, sodass die Luxemburger auch in ihrem Herzen durch ihre Muttersprache angesprochen werden.
0: Timo Weber über die Bibel auf Luxemburgisch. Darüber hat er sich mit Ingrid Heinzelmeier unterhalten. Diese Bibel weckt auch das Interesse von Menschen, die früher nichts von diesem Buch wissen wollten. 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

Dienstag, der 1. September, 8:45. Gestern habe ich ihn aufgeweckt auf die neue Ausgabe von unserem Magazin Antenne hingewiesen. Und dazu habe ich an dieser Stelle noch einen wichtigen Nachtrag. Normalerweise liegt der September-Oktober-Ausgabe immer ein Jahreskalender bei. In diesem Jahr leider nicht. Aber er wird stattdessen in der ersten Ausgabe des neuen Jahres, also im Januar 2027, erscheinen. Die Antenne für Januar und Februar verschicken wir dann Ende Dezember, sodass Sie den Kalender rechtzeitig zum Jahreswechsel in den Händen halten können. Noch ein Song von der City Church Worship Band Du bist zu Hause.

0: Wenn man eine Woche nur im Bett liegt und nicht aufstehen kann oder darf, dann baut man ganz schön ab. 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
1: Zurzeit mache ich Reha-Sport. Ich trainiere dabei Muskeln und Sehnen, von denen ich vorher nicht einmal wusste, dass ich sie habe. Aber ich habe gelernt, die Fitness dieser kleinen und größeren Biomotoren ist wichtig für meine Gesundheit. In meiner Beziehung zu Gott sollte ich auch in ständigem Training bleiben. Die vielleicht wichtigste Disziplin dabei heißt Vertrauen. Was es bedeutet, wenn das vernachlässigt wird, daran erinnert der biblische Prophet Mose das Volk Israel. Ihr habt gejammert und geklagt. Der Herr hasst uns wohl, er hat uns nur aus Ägypten herausgeführt, um uns den Amoritern auszuliefern. Die sollen uns bestimmt vernichten. Ja, Gott hatte Großartiges im Leben der Israeliten getan. Er hatte sie aus der Sklaverei Ägyptens befreit. 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Auch wenn ich selbst vor über 3 Jahrtausenden, als all dies passiert ist, nicht dabei gewesen bin, ich kenne diese Zweifel auch. Zu oft bin ich von Menschen enttäuscht worden. Ich weiß von mir selbst, wie berechnend ich sein kann. Sollte Gott so anders sein? Ja, er ist es. Und er hat es in der gesamten Geschichte der Menschheit immer wieder bewiesen. Und deshalb ist er meiner Trainingseinheiten in Sachen Vertrauen würdig.
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Und das war aufgeweckt an diesem Dienstag. Ich bin Saskia Klingelhöfer und ich verabschiede mich jetzt und mache Platz für meine Kollegin Christine Bangel und die Sendung Gern gehört. Ich wünsche Ihnen einen schönen Tag noch und Gottes Segen. Tschüss.

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2: Ich bin Jerome Nussbaum. Pfiffe und Buhrufe hat es in Kühlungsborn für Kanzler Merz bei einem Wahlkampfauftritt für seine CDU in Mecklenburg-Vorpommern gegeben. Er wurde von AfD-Anhängern auch als Pinocchio beschimpft. Dennoch nahm er sich Zeit, um mit einigen CDU-Unterstützern ins Gespräch zu kommen. Direkt im Anschluss ging es weiter nach Sachsen-Anhalt, wo schon am kommenden Sonntag ein neuer Landtag gewählt wird. In Quedlinburg warnte Merz noch einmal vor einer AfD-Regierung.
3: Sachsen-Anhalt darf kein Experimentierfeld für Wutbürger werden. Wenn dieses Land nicht mehr regierbar ist und wenn da möglicherweise die absolute Mehrheit einer rechtspopulistischen Partei am nächsten Montag feststehen sollte, dann werden internationale Investoren es sich dreimal überlegen, ob sie noch in Sachsen-Anhalt investieren.
2: AfD-Spitzenkandidat Siegmund sagte dagegen, seine Partei werde wieder für mehr Freiheiten sorgen und dies würden viele internationale Unternehmen als Chance sehen. Am Times Square in New York hat eine Frau mehrere Menschen mit Messern angegriffen. Dabei kam eine Passantin ums Leben. Ein Mann wurde mit einer Bauchverletzung ins Krankenhaus eingeliefert. Die Polizei erschoss die Angreiferin. Einen terroristischen Hintergrund schlossen die Ermittler zunächst aus. Es hieß, die Täterin sei psychisch krank gewesen. Ein Rüstungsunternehmen aus den USA will sich im Stadtgebiet von Leipzig ansiedeln. Geplant ist nach ARD-Recherchen eine Produktionsstätte für Marschflugkörper. Es handelt sich um das Unternehmen Covenant. Von dort hieß es, man wolle sich erst in 2 Wochen zu Details äußern. Das Rüstungs-Startup hat schon einen Ableger in Frankfurt am Main. Im US-Bundesstaat North Carolina beraten seit gestern die G20-Finanzminister über die Lage der Weltwirtschaft. Die Teilnahme des russischen Finanzministers Siluanov sorgte zum Auftakt für einen Eklat. Bundesfinanzminister Klingbeil und die anderen europäischen Vertreter verweigerten ein gemeinsames Gruppenfoto mit ihm. Klingbeil kritisierte dabei auch den Gastgeber USA.
4: Sie wissen, dass auf der europäischen Ebene immer wieder auch nach neuen Möglichkeiten der Sanktionierung gesucht wird, dass weitere Sanktionspakete auf den Weg gebracht haben. Wir sind da lange nicht am Ende. Aber wir müssen uns eben auch, und das ist mein Wunsch, eng abstimmen mit den amerikanischen Freunden. Ein gemeinsames Vorgehen wäre hier am besten, aber es ist manchmal ja nicht klar, ob es dort wieder Lockerungen gibt. Deswegen ist das Signal, den russischen Finanzminister hier zu empfangen, eins, das ich schon als irritierend wahrnehme.
2: Klingbeil sagte auch, er habe Siluanov direkt angesprochen und ihn aufgefordert, den Krieg in der Ukraine zu beenden. Heute wird der Aachener Friedenspreis vergeben. Dieses Jahr geht er an die jüdisch-palästinensische Initiative Palestinians and Jews for Peace aus Köln. Sie setzt sich seit 3 Jahren für Dialog im Nahostkonflikt ein. Ihr Ziel ist es, nach eigenen Angaben Polarisierung und vereinfachte Schwarz-Weiß-Darstellungen zu überwinden. Außerdem werden 2 US-Initiativen ausgezeichnet für ihren Widerstand gegen Gewalt bei den ICE-Einsätzen.
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2: Wir schauen auf die aktuellen Temperaturen. Köln, Hamburg und auch Bremen 16 Grad. 16 messen wir ebenfalls in Berlin, 17 in Dresden, Frankfurt am Main und Stuttgart 16, München 18 Grad und Erfurt und Münster jeweils auch 16 Grad. Heute ziehen einige Wolken durch. Von den Küsten bis zu den zentralen Mittelgebirgen sind einzelne Schauer möglich. Am Nachmittag dann auch ganz vereinzelt kurze Gewitter. Sonst wird es heiter bis wolkig sein. Im Süden auch länger sonnig und meist trocken. An der Nordsee bekommen wir um 20 Grad, am Oberrhein und an der Donau bis zu 26 Grad.
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5: Gern gehört am Dienstag. Schön, dass Sie dabei sind. Ich bin Christine Bangel und ja, ich kenne Sie. Nicht so einfache Zeiten. Wenn Sie gerade durch eine solche Zeit gehen, wenn Sie entmutigt sind und sich hilflos fühlen, wenn Sie auf der Suche nach Hoffnung sind, dann ist dieser Liedwunsch für Sie. Ausgesucht von Thomas Steffin aus Ratzeburg. So nimm denn meine Hände und führe mich. Hier sind jetzt Conspirito für Sie.

Liebe Elisabeth Ballheimer in Herten, für Sie spiele ich jetzt das Lied Das Lebensjahre von Wilfried Reuter. Und damit geht ein herzlicher Glückwunsch zum 91. Geburtstag an Sie von Ihren Kindern. Gott segne Sie und halte Sie ganz fest in seiner liebenden Hand.

Meine liebe Schwester Ingeborg Weber in Ehrenstetten darf heute Geburtstag feiern. Liebe Inge, zu deinem Start in dein neues Lebensjahr grüße ich dich ganz herzlich mit dem Lied »Und so geh nun deinen Weg« von Clemens Bittlinger. Das Lied drückt alles aus, was ich dir wünsche. Auch ganz besonders, dass du Jesu Gegenwart jeden Tag erfahren darfst. Gottes reichen Segen wünscht dir deine Schwester Anne-Rose. Vielen Dank und Gottes Segen auch an das ERF-Team.

Ja, ich habe ein Geburtstagskind, das hat heute seinen Geburtstag. Meine jüngste Enkelin heißt Elena Jonas. Zu ihrem 19. Geburtstag wünsche ich ihr Gottes Segen mit viel Freude im neuen Lebensjahr, viel Segen mit dem Lied Gott sei mit dir auf den Flügel des Adlers. Ja, von Achim Stadelmeier. Und dann habe ich noch meinen Enkel nachträglich zu seiner Hochzeit. Das ist der älteste Enkel, hat geheiratet, heißt Frank. Und Ellen, die gratuliere ich zu ihrem Hochzeitstag.

So schön, dass Sie dabei sind bei Gern gehört hier auf ERF Plus. Ich wünsche Ihnen einen richtig guten Start in den neuen Monat September. Und jetzt habe ich gleich mal was zum Nachdenken. Was ist wahr? Und kann ich Wahrheit sehen? Schwierige Fragen. Vielleicht finden Sie eine Antwort in unserem Lied der Woche. Es singen Andrea Adams Frei und Albert Frei. Ausgesucht hat das Lied Markus Baum und von ihm kommen auch die Gedanken zwischendrin.

Was ist wahr? Fragen Albert Frey und Andrea Adams Frey. Damit fragen sie in vielerlei Hinsicht auch, was da wahr zu sein behauptet, ist es echt oder ist es nur vorgetäuscht? Damit fragen sie in vielerlei Hinsicht auch, was da wahr zu sein behauptet, ist es echt oder ist es nur

Vertrauen ist gut. Manchmal ist es besser, man überprüft und kontrolliert, was einem als wertvoll und kostbar verkauft wird. Wenn es sich dann als echt erweist, dann heißt es, dieses Echte und Wahre festhalten.

Was ist wahr? Unbedingt nachdenkenswert. Unser Lied der Woche von Andrea Adams Frei und Albert Frei. Und natürlich hören wir morgen wieder rein. Schön, dass Sie dabei sind bei Gern gehört hier auf ERF Plus, unser Wunschkonzert von 9 bis 11. Ja, und gestern, da hat Oma Inge aus Winsfeld ihren 76. Geburtstag gefeiert. Und ihr Enkel Florian, der hat uns verraten, dass sie sich sehr über das Lied »Wo ich auch stehe« freuen würden. Gestern hat es jetzt leider nicht geklappt, aber heute. Ich hoffe, Sie hatten gestern einen schönen Tag und können heute ganz in Ruhe gern gehört genießen. Ich wünsche Ihnen ganz viel Freude beim Zuhören, Gottes Segen für Ihr neues Lebensjahr. Und dazu gibt es noch ganz viele liebe Grüße von Ihrem Enkel Florian.

Als nächstes hören wir hierbei gern gehört den Bachchor Siegen. Verleih uns Frieden gnädiglich. Gewünscht von Christian Hubertus aus Essen. Für seine Freundin Irma Magdalena von Jesus.de und für Robin. Und mit einem Dankeschön für seine Bachmusikwünsche.

0: Du bist ein Segen für die Welt. Interpret ist Johannes Matthias Roth. Dieses Lied spiele ich für Hilde und Heinz Bäuchle in Ansbach zu ihrer Diamanthochzeit. Liebe Hilde und lieber Heinz, ganz, ganz herzliche Segenswünsche. 60 Jahre hat Gott eure Liebe getragen, bewahrt und gesegnet. Möge er euch auch weiterhin in seiner Hand halten. 60 Jahre gemeinsam im Glauben, in Liebe und Treue. Was für ein Geschenk Gottes. Wir wünschen euch von Herzen Gottes reichen Segen, Gesundheit und noch viele gemeinsame Jahre in seiner Liebe. Ganz herzliche Grüße, eure Tochter Susanne mit Martin und euer Sohn Andreas mit Heike und eure Enkelkinder Anina, Clara und Fabrice. Es ist so schön, dass es euch gibt. Ja, und so eine Botschaft, die möchte heute noch jemand gern senden.
1: Du bist ein Segen für die Welt, von Johannes Matthias Roth. Dieses Lied schicken wir heute unserem lieben Tom zu seinem 17. Geburtstag in Zittau-Eckholtzberg. Sei gegrüßt von Oma und Opa. Wir haben dich ganz doll lieb und du bist uns ein riesengroßer Schatz. Gott segne und behüte dich mit deinen Lieben auch im neuen Lebensjahr. Schön, dass du deine Familie hast. Und gegrüßt sind doch alle, die uns von Herzen verbunden sind. Ganz liebe Grüße von Oma und Opa und eure Christine. Auf Wiederhören.

Wir gratulieren und grüßen Werner Wezel in Lauter-Bernsbach zu seinem 70. Geburtstag recht herzlich. Unser Gott segne dich weiterhin mit Freude und Kraft. Bleib behütet und unter seiner Gnade. Deine Hauskreisler, freue dich an dem Lied von Manfred Siebald, Geh unter der Gnade. Herzlichen Dank an das EAF-Team.

Hallo, liebe Waltraud Schäfer. Deine Freunde vom Schönblick möchten dir herzliche Segenswünsche zum Geburtstag senden. Mit dem Lied Vergiss nicht zu danken.

Vergiss nicht zu danken. Und ich finde, da passt der nächste Titel wunderbar dazu. Ewigkeit. Interpret ist Chris Madaras. Andrea Kreiselmeier aus Ergersheim möchte dieses Lied gerne hören und sie schreiben dazu: Ich sende liebe Grüße an meine herzensgute Mutter und an das gesamte ERF-Team. Und da sage ich ganz, ganz lieben Dank. Und ich wünsche Ihnen ganz viel Freude und Segen mit dem Titel Ewigkeit.

Mit dem Titel Awesome God, ein Gott, vor dem ich voller Ehrfurcht stehe, von Michael W. Smith, grüßt Eva Kennert aus Ergersheim, ihre Freundinnen Andrea und Inge.

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2: Ich bin Jerome Nussbaum. US-Präsident Trump hat neue Militärschläge gegen den Iran angekündigt. Die US-Armee soll damit auf einen iranischen Raketenangriff gegen US-Stellungen in Jordanien reagieren.
3: Vorher hatte es US-Angriffe in der Straße von Hormuz gegeben. Raketenabschussrampen sollen dabei zerstört worden sein. Trump bezeichnete nach der neuen Eskalation den Iran als eine gescheiterte Nation, die tot sei. Das Land habe keine Marine und keine Luftwaffe mehr, schreibt er auf seiner Online-Plattform. Die Währung sei instabil und die Führung befinde sich zudem in totalem Chaos. Zum angekündigten Gegenangriff sagte er dem Sender Fox News, man werde sie hart treffen. Noah Ulrich, Redaktion.
2: Nach einem lebensgefährlichen Axtangriff in Hattingen bei Essen sind neue Details bekannt geworden. Das SEK nahm am Abend einen Mann als Tatverdächtigen fest. Es handelt sich demnach um den Bruder des Opfers. Er befand sich in einem Nachbarhaus. Ein Spaziergänger hatte den Schwerverletzten gestern mit einer Axt im Kopf in einem Vorgarten entdeckt. Das Opfer soll sich noch immer in einem kritischen Zustand befinden. Erst gestern hat Russlands Präsident Putin noch erklärt, man befinde sich im Ukraine-Krieg auf einem Lösungsweg. Nun werden aus der Nacht mindestens 4 Todesopfer aus der Ukraine durch neue russische Angriffe gemeldet.
4: Die Region Kiew wurde demnach mit Raketen und Drohnen attackiert. Der Chef der regionalen Militärverwaltung sprach von einem massiven nächtlichen Angriff. Die Stadtverwaltung von Kiew kündigte deshalb zum heutigen Schulbeginn an, bei Kindern künftig stärker auf Online-Unterricht zu setzen. Putin hatte gestern auf einer Konferenz in Kirgisistan Zusammenhalt mit dem chinesischen Präsidenten Xi demonstriert und von einer Kooperation gesprochen, die sich in wirtschaftlicher und jeder anderen Hinsicht erfolgreich entwickle. Indiens Premierminister Modi rief dazu auf, den Ukraine-Krieg zu beenden. Ulrike Klein, Redaktion.
2: Rund 30 Jahre nach dem Tod von Rapper Tupac Shakur ist ein heute 63-Jähriger wegen Mordes schuldig gesprochen worden. Dwayne Davis soll damals den Auftrag gegeben haben, Shakur zu ermorden. Dem Gangchef droht eine lebenslange Haftstrafe. Er selbst hatte auf nicht schuldig plädiert. Doch das Gericht war überzeugt davon, dass ein langjähriger Gangkrieg hinter dem Tod von Shakur stand. Er war im September 1996 in Las Vegas an einer roten Ampel in seinem Auto angeschossen worden und Tage später im Krankenhaus gestorben. Microsoft hat eine weltweite Störung bei seinem E-Mail-Dienst Outlook behoben. Seit dem Morgen sollen die betroffenen Systeme wieder schrittweise anlaufen. Die Nutzer müssten sich aber noch gedulden, bis alle Rückstaus im E-Mail-Versand vollständig abgearbeitet seien, heißt es. Der Mailverkehr von Millionen Nutzern war lahmgelegt. Als Ursache nannte Microsoft ein Problem im Serversystem.
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2: Und hier die aktuellen Temperaturen. 18 Grad messen wir in Köln, Hamburg und auch in Bremen. 19 sind es in Berlin, 18 in Dresden, 19 in Frankfurt am Main, Stuttgart 20 Grad, München 21, Erfurt 19 und Münster 18 Grad. Heute ist es teils bewölkt, teils auch heiter. Von den Küsten bis zu den zentralen Mittelgebirgen ziehen einige Schauer durch. Am Nachmittag kann es auch ganz vereinzelt kurze Gewitter geben. Im Süden ist es auch länger sonnig und meist trocken. Die Höchstwerte liegen zwischen 20 und 26 Grad. Morgen geht es dann im Norden und später auch im Nordwesten zeitweise mit Regenschauern weiter. Vereinzelt sind auch wieder Gewitter möglich. Sonst wechseln sich Sonne und Wolken ab und es bleibt weitgehend trocken. Dann bei Höchstwerten zwischen 19 und 26 Grad.
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5: Am Mikrofon Christine Bangel. Ich möchte, dass einer mit mir geht, der das Leben kennt und der mich versteht. Wenn Sie sich das wünschen, Jesus will mit Ihnen sein. Sie brauchen ihn nur darum zu bitten. Ich möchte, dass einer mit mir geht. Dieses Lied wünscht sich Annette Sitarski aus Petershagen für ihre beiden Söhne Michael und Dennis. Zur Freude.

sich einfach mal ein Lieblingslied wünschen und dann im Radio lauschen. Das geht hier auf ERF Plus und zwar beim Wunschkonzert Gern gehört von 9 bis 11. Ja, und Jörg Becker, der hat alles richtig gemacht und er hat ein Lieblingslied, Wenn Gott mit dir geht, gesungen von Andy Leub. Ja, lieber Herr Becker, ich denke, da freuen wir uns beide jetzt gemeinsam und ich hoffe noch viele Hörer dazu. Wenn Gott mit dir geht, dann wird alles möglich sein. Hier ist Andy Leub für Sie.

Guten Morgen, hier ist Felix aus Rodewisch. Ich wünsche mir das Lied Du bist ein wunderbarer Hirt von Anja Lehmann für meine allerbeste Freundin Christine Köpfert aus Zwickau.

Lieber Richard, wir gratulieren dir ganz herzlich zum Geburtstag und wünschen dir Gottes Segen. Wir grüßen dich mit dem Vaterunser-Lied von Hanne Haller, Rutt und Fritz. Danke an den ERF.

Hoffnung. Hoffnung ist ein Begriff, der mich in letzter Zeit begleitet. Und ich hoffe, dass es für Sie auch ein Begriff ist, der Sie begleitet. Lichter der Hoffnung. Lichter.

sind. Und natürlich besonders für die, die als Ziel das Herbsttreffen des Clubs haben. Hier ist jetzt der Reisesegen von Siegfried Fietz für Sie.

Befehl du deine Wege. Von diesem wunderbaren Lied, ein Paul-Gerhardt-Choral, nimmt sich der Hauskreis von Wolfgang Lehmann in Bochum zurzeit alle 12 Strophen vor. Ja, und ich finde es super schön, dass wir hier auf ERF Plus Sie dabei begleiten dürfen. Ich wünsche Ihnen jetzt ganz viel Segen beim Zuhören.

Ja, guten Tag, mein Name ist Horst Schmidt. Ich rufe an aus Delmenhorst und ich wünsche das Lied Gott hält die gesamte Welt in seiner Hand. Er hält uns alle in seiner Hand. Damit grüße ich einmal Ben und Christine Brandt. Ja, dann eben auch deren Tochter Mareike Brandt mit ihrem Ehemann Lars, die gleichzeitig meine Patentochter ist. Und Norbert und Renate Gebauer. Ja, und auch das gesamte ERF-Team. Ja, und auch alle, die das Lied anspricht angesichts dieser Situation in dieser Welt.

Mein Name ist Edith Müller-Wardorf aus Rennwandsdorf. Ich grüße meine Freundin Johanna Fischer aus Wildenholz und die drei Schönmannstöchter aus Dreinfeld mit dem Lied, dass Gott keine Fehler macht. Dankeschön.

Sie hören Gern gehört auf ERF Plus. Und dabei ist der Name Programm. Wir spielen Lieder, die Sie gerne hören möchten. Ja, aber manchmal kommt es doch vor, dass wir das Lied, das Sie sich wünschen, nicht bei uns im Archiv haben. So ist es beim nächsten Wunschlied, wenn das Brot, das wir teilen, als Rose blüht. Sehr schade, aber stattdessen haben wir das Lied »Teilt das Brot« von Manfred Siebald ausgesucht. Und damit gehen ganz herzliche Geburtstagsgrüße von Elke Ostermann in Bochum an ihre Freundin Elisabeth zum 80. Geburtstag. Gottes reichen Segen und alles Liebe und Gute für Sie.

Hier ist Hilde Rupp, Wolferweiler, aus dem schönen Markgräflerland. Und ich habe einen Liedwunsch, und der wäre: Du großer Gott, wenn ich die Welt betrachte. Und damit möchte ich alle grüßen, die mich kennen und mit dem Glauben verbunden sind. Und noch ein liebe Grüß an Marina und der Joachim. Und würde mich freuen, wenn es der Tenorsänger singen wird: Du großer Gott, wenn ich die Welt betrachte. Vielen Dank für eine schöne Sendung. Ade.

Guten Morgen, liebes RF-Team. Ich wollte mich bei meinem Mann Gottfried aus Wiethe bedanken für die Begleitung in meiner Krankheitszeit. Gott möge ihm noch viel Kraft und Gesundheit schenken. Ich wünsche mir für ihn das Lied von Jenny Platt, Mein Zuhause. Danke und ein gesegnetes Tag wünsche ich euch, eure Zuschauer. Tschüss.

Es ist schon was ganz Besonderes, die gern gehört Gemeinschaft hier auf ERF Plus. Da denken Menschen, die sich gar nicht kennen, aneinander. Und das finde ich sehr besonders. Der nächste Titel hier beim Wunschkonzert heißt Blessings von Laura Story. Blessings, das heißt so viel wie Segen, Geschenk, Wohltat, Gnade. Und das wünscht Iris Ziegler aus Karlsruhe für alle, die es gerade nicht so leicht haben und Ermutigung brauchen.

Das war Gern gehört, das Wunschkonzert am Dienstag. Ich wünsche Ihnen weiter ganz viel Segen mit unserem Programm hier auf ERF Plus. Ja, und wenn Sie sich auch mal ein Lieblingslied wünschen möchten, auf erfplus.de und in der ERF Plus App, da können Sie mitmachen. Oder Sie rufen einfach unsere Wunschlieder-Hotline an. Die Nummer ist die 06441 95 73 73. Ja, und vielleicht ist Ihr Lied dann morgen dabei. Ich bin Christine Bangel. Seien Sie gesegnet und behütet.

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1: Ich bin Jerome Nussbaum. US-Präsident Trump hat neue Militärschläge gegen den Iran angekündigt. Die US-Armee soll damit auf einen iranischen Raketenangriff gegen US-Stellungen in Jordanien reagieren.
2: Vorher hatte es US-Angriffe in der Straße von Hormuz gegeben. Raketenabschussrampen sollen dabei zerstört worden sein. Trump bezeichnete nach der neuen Eskalation den Iran als eine gescheiterte Nation, die tot sei. Das Land habe keine Marine und keine Luftwaffe mehr, schreibt er auf seiner Online-Plattform. Die Währung sei instabil und die Führung befinde sich zudem in totalem Chaos. Zum angekündigten Gegenangriff sagte er dem Sender Fox News, man werde sie hart treffen. Noah Ulrich, Redaktion.
1: Nach einem lebensgefährlichen Axtangriff in Hattingen bei Essen sind neue Details bekannt geworden. Das SEK nahm am Abend einen Mann als Tatverdächtigen fest. Es handelt sich demnach um den Bruder des Opfers. Er befand sich in einem Nachbarhaus. Ein Spaziergänger hatte den Schwerverletzten gestern mit einer Axt im Kopf in einem Vorgarten entdeckt. Das Opfer soll sich noch immer in einem kritischen Zustand befinden. Erst gestern hat Russlands Präsident Putin noch erklärt, man befinde sich im Ukraine-Krieg auf einem Lösungsweg. Nun werden aus der Nacht mindestens 4 Todesopfer aus der Ukraine durch neue russische Angriffe gemeldet.
3: Die Region Kiew wurde demnach mit Raketen und Drohnen attackiert. Der Chef der regionalen Militärverwaltung sprach von einem massiven nächtlichen Angriff. Die Stadtverwaltung von Kiew kündigte deshalb zum heutigen Schulbeginn an, bei Kindern künftig stärker auf Online-Unterricht zu setzen. Putin hatte gestern auf einer Konferenz in Kirgisistan Zusammenhalt mit dem chinesischen Präsidenten Xi demonstriert und von einer Kooperation gesprochen, die sich in wirtschaftlicher und jeder anderen Hinsicht erfolgreich entwickle. Indiens Premierminister Modi rief dazu auf, den Ukraine-Krieg zu beenden. Ulrike Klein, Redaktion.
1: Rund 30 Jahre nach dem Tod von Rapper Tupac Shakur ist ein heute 63-Jähriger wegen Mordes schuldig gesprochen worden. Dwayne Davis soll damals den Auftrag gegeben haben, Shakur zu ermorden. Dem Gangchef droht eine lebenslange Haftstrafe. Er selbst hatte auf nicht schuldig plädiert. Doch das Gericht war überzeugt davon, dass ein langjähriger Gangkrieg hinter dem Tod von Shakur stand. Er war im September 1996 in Las Vegas an einer roten Ampel in seinem Auto angeschossen worden und Tage später im Krankenhaus gestorben. Microsoft hat eine weltweite Störung bei seinem E-Mail-Dienst Outlook behoben. Seit dem Morgen sollen die betroffenen Systeme wieder schrittweise anlaufen. Die Nutzer müssten sich aber noch gedulden, bis alle Rückstaus im E-Mail-Versand vollständig abgearbeitet seien, heißt es. Der Mailverkehr von Millionen Nutzern war lahmgelegt. Als Ursache nannte Microsoft ein Problem im Serversystem.
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1: Und hier die aktuellen Temperaturen. 18 Grad messen wir in Köln, Hamburg und auch in Bremen. 19 sind es in Berlin, 18 in Dresden, 19 in Frankfurt am Main, Stuttgart 20 Grad, München 21, Erfurt 19 und Münster 18 Grad. Heute ist es teils bewölkt, teils auch heiter. Von den Küsten bis zu den zentralen Mittelgebirgen ziehen einige Schauer durch. Am Nachmittag kann es auch ganz vereinzelt kurze Gewitter geben. Im Süden ist es auch länger sonnig und meist trocken. Die Höchstwerte liegen zwischen 20 und 26 Grad. Morgen geht es dann im Norden und später auch im Nordwesten zeitweise mit Regenschauern weiter. Vereinzelt sind auch wieder Gewitter möglich. Sonst wechseln sich Sonne und Wolken ab und es bleibt weitgehend trocken. Dann bei Höchstwerten zwischen 19 und 26 Grad.
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4: Willkommen zu unserer Entdeckungsreise durch die Bibel. In der letzten Sendung haben wir uns im alttestamentlichen Jesaja-Buch das 11. Kapitel angeschaut. Dort beschreibt Jesaja, was Gott mit seinem Volk am Ende der Zeit vorhat. Jesus hat den Thron Davids eingenommen, von dem aus er die ganze Welt gerecht regieren wird. Diese Beschreibungen setzen sich im 12. Kapitel fort. Unter anderem geht es darum, wie der Herr verehrt wird. Anschließend erreichen wir Kapitel 13, in dem Gott mit Babylon abrechnet.

Im Jesaja-Buch haben wir uns von Kapitel 7 an eine Reihe von Prophezeiungen angeschaut. Diese ziehen sich durch bis ins 12. Kapitel. Die Reihe der Prophezeiungen begann mit Gottes Urteil über sein Volk. In Kapitel 11 lasen wir, dass das Königreich auf Erden errichtet werden wird und dass Jesus es persönlich regieren wird. Mit Kapitel 12 kommen wir nun zu einem Höhepunkt. Die Stürme des Lebens sind endgültig vorbei. Israel wird zum Teil des Königreichs und wir sehen, wie es Gott anbetet und lobpreist. Dieses kurze Kapitel 12 liest sich wie ein Psalm, denn im Grunde ist es einer. Es ist ein wunderschönes Juwel. Wir lesen, wie ein Volk unter der direkten und persönlichen Herrschaft Gottes ihn anbetet. Es handelt sich dabei um die reinste Form der Anbetung Gottes aus erlösten Herzen. Er wird wegen seiner Erlösung und Schöpfung angebetet. Das Handeln Gottes an Israel ist Grund genug, Gott für seine Güte in der Schöpfung anzubeten. Aufgrund des Fluchs auf der Schöpfung konnten wir bis heute in der Natur so etwas nicht beobachten. Derzeit hat die Natur scharfe Reißzähne und blutige Krallen. Im Zeitalter des Königreichs wird sich dies grundlegend verändern. Wir beginnen nun in Jesaja 12 mit Vers 1. Zu der Zeit wirst du sagen, ich danke dir, Herr, dass du bist zornig gewesen über mich und dein Zorn sich gewendet hat und du mich tröstest. Wiederum begegnet uns der Ausdruck zu der Zeit. Dieser Vers drückt den Gedanken aus, dass die Nacht der Sünde vorbei ist und der Tag der Erlösung angebrochen ist. Israel hat die schlimme Nacht der Verbannung überstanden und jetzt kommt das Licht. Das Leid ist vorbei und sie treten ein in den Frieden und die Freude des Königreichs. Sie haben allen Grund, Loblieder zu singen. Was dieses Zeitalter auszeichnen wird, ist die wahre Freude. Vers 2. Siehe, Gott ist mein Heil. Ich bin sicher und fürchte mich nicht. Denn Gott, der Herr, ist meine Stärke und mein Psalm und ist mein Heil. Beachten Sie, dass nicht gesagt wird, dass Gott Ihnen Heil gegeben hat, sondern dass Er das Heil ist. Das Heil ist letztendlich eine Person und nicht irgendein Programm oder ein System oder ein Ritual oder eine Liturgie. Das Heil ist eine Person und diese Person ist Gott, der Herr Jesus Christus. Sie preisen ihn für sein Heil. Vers 3. Ihr werdet mit Freuden Wasser schöpfen aus den Heilsbrunnen. Die Brunnen stehen für Überfluss. Seine Erlösung befriedigt und erfreut das Herz. Es wird eine Zeit großer Freude geben. Genau das möchte der Herr ja für die Seinen. Er möchte, dass wir fröhlich sind. Auch unsere Erlösung durch Jesus Christus sollte Grund dafür sein, dass wir uns freuen und den Herrn Lob preisen. Ich glaube kaum, dass wir Zeugen für ihn sein können, wenn uns diese innerliche Freude fehlt. Weiter mit Vers 4. Und ihr werdet sagen zu der Zeit, danket dem Herrn, rufet an seinen Namen, machet kund unter den Völkern sein Tun, verkündiget, wie sein Name so hoch ist. Die Formulierung zu der Zeit bezieht sich auf den Zeitpunkt, wenn der Tag hell wird. Der Tag des Herrn begann mit der Nacht der Sünde. Unserer Anschauung nach beginnt der Tag mit dem Sonnenaufgang, aber im Alten Testament begann der Tag mit dem Sonnenuntergang. So heißt es schon im Schöpfungsbericht, da ward aus Abend und Morgen der erste Tag. Und in Psalm 30 lesen wir, den Abend lang währet das Weinen, aber des Morgens ist Freude. In unserem Bibelvers aus dem Jesaja-Buch ist von einer Zeit die Rede, die man als den Morgen der Freude und als Zeit der Danksagung an Gott für unsere Erlösung bezeichnen könnte. Wobei es nicht bei der Danksagung für unsere Erlösung bleibt. Nein, ihm wird auch dafür gedankt, dass er der Schöpfer ist. Sein mächtiges und weitreichendes Tun wird unter den Menschen verkündet und sein Name wird erhoben werden. Das Tun Gottes schließt nicht nur sein Schöpfungswerk mit ein, sondern alles, was er tut. Die Worte,
danket dem Herrn, rufet an seinen Namen, kann man im Hebräischen in einem einzigen Wort zusammenfassen, nämlich Halleluja. Und so lesen wir weiter in Vers 5. Lob singet dem Herrn, denn er hat sich herrlich bewiesen. Solches sei kund in allen Landen. Gott hat großartige Dinge vollbracht. Als die 6 Tage der Schöpfung beendet waren, betrachtete Gott sein Werk und sah, dass es gut war. Wenn Gott etwas für gut erklärt, dann ist es gut. Ich glaube, es täte uns gut, ihm für eine perfekte Erlösung und seine Schöpfung zu danken, obwohl die Sünde sie verunziert hat. In meinem Garten konnte ich beobachten, wie Maulwürfe mir den Rasen umpflügen und Ameisen ins Haus kommen. Aber trotz dieser Ärgernisse bemerke ich ja auch das Singen der Vögel und die Schönheit der Blumen und Bäume. Obwohl die Erde mit Sünde durchzogen ist, ist sie immer noch wunderschön. Stellen Sie sich aber nur einmal vor, wie schön es sein wird, wenn dieser Fluch nicht länger besteht. Dann werden wir die Gelegenheit haben, Gott zu jener Zeit zu loben, genauso wie wir ihn heute loben. Ich komme zu Vers 6. Jauchze und rühme, du Tochter Zion, denn der Heilige Israels ist groß bei dir. Mehr kann wohl ein armes kleines Geschöpf kaum von sich geben als ein starkes und laut hallendes Halleluja. Wir reden von unserer Hingabe an Gott, wissen aber kaum, was das eigentlich bedeutet. An jenem herrlichen Tag wird Israel die Bedeutung dieses Wortes erkennen und wir auch. Wir erreichen nun Kapitel 13 und damit beginnt ein komplett neuer Abschnitt des Buches Jesaja. Der Ton ändert sich sofort. Die Kapitel 13 bis 23 enthalten Gerichtsworte oder Lasten, die insgesamt 9 Nationen, die Israel umgeben, auferlegt werden. Eine Last ist etwas, was man trägt. Diese Lasten sind Urteile Gottes über diese 9 Nationen. Man könnte eine solche Last auch als Urteil bezeichnen. Auf jeden Fall liegt ein bemerkenswerter Teil der Heiligen Schrift vor uns, denn die meisten der prophetischen Urteile sind schon erfüllt worden. Wir betrachten sie heute als historische Tatsachen. Jede dieser Nationen hatte auf irgendeine Art und Weise Kontakt zu Israel und die meisten grenzten direkt an Israel oder waren nicht weit entfernt. Israel musste unter einigen von ihnen leiden, muss es auch immer noch und wird es in Zukunft auch noch müssen. In diesem Kapitel werden Ihnen einige Namen begegnen, die Ihnen schon bekannt sein dürften. Einer davon ist Ägypten. Obwohl einige der Prophezeiungen in Zukunft stattfinden werden, ist das Hauptmerkmal dieses Abschnitts die Tatsache, dass der Großteil schon erfüllt wurde und somit ein Beweis für erfüllte Prophetie ist. Insgesamt gibt dies diesen 11 Kapiteln eine besondere Bedeutung. In diesem Abschnitt ist nicht länger Assur der Unterdrücker. Eine Reihe anderer Nationen unter Führung von Babylon hat seinen Platz eingenommen. Wie man sich vorstellen kann, war es dem Propheten nicht gerade angenehm, diese Art von Botschaft zu übermitteln. Denn damit machte man sich keine Freunde. Doch Gottes Propheten nahmen ja auch nicht an einem Beliebtheitswettbewerb teil. Die erste Last, von der in unserem Bibeltext die Rede sein wird, gilt Babel oder Babylon. Dem, der die Bibel intensiv gelesen hat, kommen bei diesem Namen viele verschiedene Gedanken in den Sinn. Zuallererst muss buchstäblich die Stadt Babylon betrachtet werden. Babylon war zur Zeit Jesajas ein unbedeutender Ort. Erst ein Jahrhundert später sollte Babylon zu einer Weltmacht aufsteigen. Gott hat Babylon verurteilt, noch bevor es zu einer Weltmacht wurde. Dieser Abschnitt endet nicht mit den Lasten, die den 9 umliegenden Nationen auferlegt werden, sondern zieht sich mit 6 wie denen in den Kapiteln 28 bis 33 fort. Er endet mit der Ruhe und dem Segen nach dem Sturm in den Kapiteln 34 und 35. Beginnen wir nun mit dem ersten Vers aus Kapitel 13. Hier lesen wir, wie Babylon am Tag des Herrn gestraft wird.
Dies ist die Last für Babel, die Jesaja, der Sohn des Amoz, geschaut hat. In diesem und dem nächsten Kapitel betrachten wir Babylon nicht als Sinnbild für eine böse Macht, sondern ganz einfach als das, was sie zu jener Zeit gewesen ist, die geschichtliche Stadt Babylon. Babylon wurde zu einer der bedeutendsten Städte des Altertums. Babylon wurde sogar eine Großmacht und wird als solche in Daniels Prophezeiung beschrieben. Nebukadnezar war das goldene Haupt Babylons. Er war der König Babylons. Irgendwann in der Zukunft wird die Stadt Babylon wieder aufgebaut werden. Babylon ist auch ein Symbol für die vereinte Rebellion gegen Gott, die mit dem Turmbau zu Babel begonnen hatte und mit Offenbarung 17 und 18 enden wird, wo wir sehen, wie das religiöse und politische Babylon die Welt regieren wird. Und Babylon wird schließlich untergehen. Wir kommen nun zu Vers 3 in unserem Bibeltext. Gott spricht: Ich habe meine Geheiligten entboten zu meinem Zorngericht und meine Starken gerufen, die da jauchzen, über meine Herrlichkeit. In diesem Vers bedeutet geheiligt, ausgesondert für einen bestimmten Zweck. Gott spricht: Ich habe meine Starken gerufen zu meinem Zorngericht. Oder anders ausgedrückt, Gott hat Babylon zu einem bestimmten Zweck geheiligt oder aufgerichtet. Mit Assur hatte er es genauso getan. In Jesaja 10, Vers 5 sprach Gott durch den Propheten Jesaja: Wehe Assur, der meines Zornes ruhte und meines Grimmes Stecken ist. Gott hatte Assur benutzt, um sein Volk zu strafen, und dann hat er postwendend Assur gestraft. Mit Babylon wird er es genauso tun. Alles kann geheiligt werden, wenn es für Gott ausgesondert ist. Assur und Babel wurden ausgesondert, um Israel zu strafen. Sie wurden zu Werkzeugen in seinen Händen mit einer besonderen Zweckbestimmung. Und nun lese ich Vers 4. Es ist Geschrei und Lärm auf den Bergen, wie von einem großen Volk. Geschrei und Getümmel von den versammelten Königreichen der Völker. Der Herr Zebaoth rüstet ein Heer zum Kampf. Dieser Vers erklärt, was mit den Geheiligten in diesem speziellen Fall gemeint ist. Babylon wird gegen das Südreich Juda angehen, so wie Assur gegen die nördlichen 10 Stämme Israels vorgegangen war, und es in die Gefangenschaft führen. Vers 5. Sie kommen aus fernen Landen, vom Ende des Himmels, ja, der Herr selbst samt den Werkzeugen seines Zorns, um zu verderben die ganze Erde. Die Babylonier werden also das Werkzeug seines Zorns sein. Vers 6. Heulet, denn des Herrn Tag ist nahe. Er kommt wie eine Verwüstung vom Allmächtigen. Wenn Gott Gericht hält, ist das schrecklich für die Betroffenen. Weiter ab Vers 7. Darum werden alle Hände schlaff und aller Menschen Herz wird feige sein. Schrecken, Angst und Schmerzen wird sie ankommen. Es wird ihnen bange sein wie einer Gebärenden. Einer wird sich vor dem anderen entsetzen. Feuerrot werden ihre Angesichter sein. Denn siehe, des Herrn Tag kommt, grausam, zornig, grimmig, die Erde zu verwüsten und die Sünder von ihr zu vertilgen. Soweit die Verse 7 bis 9. Gott nutzt die Macht Babylons, um diese Völker zu verurteilen. Der Tag des Herrn beginnt mit dieser Zeit der Mühsal. Der nächste Vers beschreibt, dass selbst der Himmel mit einbezogen ist. Denn die Sterne am Himmel und sein Orion scheinen nicht hell, die Sonne geht finster auf und der Mond gibt keinen Schein. In Matthäus 24, Vers 29 wird diese Prophezeiung noch einmal vom Herrn Jesus ausgesprochen. Ich zitiere: Sogleich aber nach der Bedrängnis jener Zeit wird die Sonne sich verfinstern und der Mond seinen Schein verlieren, und die Sterne werden vom Himmel fallen und die Kräfte der Himmel werden ins Wanken kommen. Und in Offenbarung 8, Vers 12 lesen wir:
Und der vierte Engel blies seine Posaune, und es wurde geschlagen der dritte Teil der Sonne und der dritte Teil des Mondes und der dritte Teil der Sterne, so dass ihr dritter Teil verfinstert wurde und den dritten Teil des Tages das Licht nicht schien und in der Nacht desgleichen. Zurück zum Jesaja-Buch Kapitel 13. Daraus lese ich nun Vers 11. Ich will den Erdkreis heimsuchen um seiner Bosheit willen und die Gottlosen um ihrer Missetat willen und will dem Hochmut der Stolzen ein Ende machen und die Hoffart der Gewaltigen demütigen. Der erste Teil dieses Verses klingt für mich ziemlich bedrohlich. Ich will den Erdkreis heimsuchen um seiner Bosheit willen. Wir leben heute in einer Welt, die schnurstracks auf Gottes Urteil zusteuert. Vers 12. Dass ein Mann kostbarer sein soll als feinstes Gold und ein Mensch wertvoller als Goldstücke aus Ophir. Hierzu möchte ich nur sagen, als Christus für Sie und mich am Kreuz starb, erhielten wir einen neuen Wert. Die Verse 13 bis 16 in unserem Bibeltext erzählen davon, dass die Zeit, von der hier die Rede ist, eine Zeit weltweiter Katastrophen sein wird, die kaum jemand überleben wird, außer dem Überbleibsel, den Gott für seine Zwecke erhalten wird.

Der Welt stehen noch schreckliche Zeiten bevor. Das 13. Kapitel des Buches Jesaja macht dies sehr deutlich. Aber Gott wird nur mit denen so abrechnen, die sich gegen ihn stellen. Wie diese Abrechnung aussieht, können Sie am Beispiel von Babylon in unserer nächsten Sendung sehen. Dann werden wir Kapitel 13 abschließen und uns Kapitel 14 zuwenden. Der letzte Teil von Kapitel 13 dreht sich um die Zerstörung Babylons. Diese Ausgabe der Sendereihe Durch die Bibel geht nun zu Ende. Vielen Dank fürs Zuhören und bis zum nächsten Mal. Auf Wiederhören und Gott befohlen.

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2: Wir hören aus dem Neuen Testament, aus dem ersten Brief des Johannes, Kapitel 4, die Verse 7 bis 21.
3: Ihr Lieben, lasst uns einander lieb haben, denn die Liebe ist von Gott. Und wer liebt, der ist von Gott geboren und kennt Gott. Wer nicht liebt, der kennt Gott nicht, denn Gott ist die Liebe. Darin ist erschienen die Liebe Gottes unter uns, dass Gott seinen eingeborenen Sohn gesandt hat in die Welt, damit wir durch ihn leben sollen. Darin besteht die Liebe, nicht, dass wir Gott geliebt haben, sondern dass er uns geliebt hat und gesandt seinen Sohn zur Versöhnung für unsere Sünden. Ihr Lieben, hat uns Gott so geliebt, so sollen wir uns auch untereinander lieben. Niemand hat Gott jemals gesehen. Wenn wir uns untereinander lieben, so bleibt Gott in uns und seine Liebe ist in uns vollkommen. Daran erkennen wir, dass wir in ihm bleiben und er in uns, dass er uns von seinem Geist gegeben hat. Und wir haben gesehen und bezeugen, dass der Vater den Sohn gesandt hat als Heiland der Welt. Wer nun bekennt, dass Jesus Gottes Sohn ist, in dem bleibt Gott und er in Gott. Und wir haben erkannt und geglaubt die Liebe, die Gott zu uns hat. Gott ist die Liebe. Und wer in der Liebe bleibt, der bleibt in Gott und Gott in ihm. Darin ist die Liebe bei uns vollkommen, dass wir Zuversicht haben am Tag des Gerichts. Denn wie er ist, so sind auch wir in dieser Welt. Furcht ist nicht in der Liebe, sondern die vollkommene Liebe treibt die Furcht aus, denn die Furcht rechnet mit Strafe. Wer sich aber fürchtet, der ist nicht vollkommen in der Liebe. Lasst uns lieben, denn er hat uns zuerst geliebt. Wenn jemand spricht, ich liebe Gott und hasst seinen Bruder, der ist ein Lügner. Denn wer seinen Bruder nicht liebt, den er sieht, der kann nicht Gott lieben, den er nicht sieht. Und dies Gebot haben wir von ihm, dass wer Gott liebt, dass der auch seinen Bruder liebe.
2: Das war der Bibeltext für den heutigen Tag, entnommen aus der großen Hörbibel mit freundlicher Genehmigung der Deutschen Bibelgesellschaft. Hier noch einmal die Bibelstelle. Erster Brief des Johannes, Kapitel 4, die Verse 7 bis 21. Gedanken dazu kommen jetzt von Peter Plack aus Karlskron.
4: Mitten hinein in die Situation seiner kleinen und angefeindeten Gemeinde schreibt Johannes, ihr Lieben, lasst uns einander lieb haben. Johannes geht es nicht um romantische Gefühle. Er ermutigt seine Gemeinde, solidarisch füreinander einzutreten, einander mit Wertschätzung und Respekt zu begegnen und denjenigen praktisch zu helfen, die es brauchen. Unter anderem ging es darum, reisenden Glaubensgeschwistern eine Herberge zu geben und Unterschlupf zu gewähren, wenn sie verfolgt wurden. Heute stelle ich es mir so vor, wir begegnen einander in der Gemeinde als Junge und Alte, Begüterte und Bedürftige, Ästheten und Handwerker, stehen füreinander ein und sind füreinander da. Vielleicht geht die Studentin der Witwe in ihrem großen Haus praktisch zur Hand und kann dafür günstig bei ihr wohnen. Der Seniorenkreis hilft reihum bei der örtlichen Tafel mit. Der Männertreff gründet ein Repair-Café für Geräte des täglichen Bedarfs. Die Computerkids helfen Älteren, ihr Handy einzurichten, zu bedienen und sich sicher im Internet zu bewegen. Oder eben etwas anderes, was zu den Menschen, ihren Gaben und Bedürfnissen vor Ort passt. Das gilt nicht nur für Gemeindegruppen, sondern auch für mich als Einzelnen. Ich helfe dem, der es braucht, mit den Mitteln, die ich habe. Ihr Lieben, lasst uns einander lieb haben. Für Johannes hat diese Ermutigung direkt mit Gott zu tun. Deswegen schreibt er weiter, denn die Liebe ist von Gott, und wer liebt, der ist aus Gott geboren und kennt Gott. Der Satz hat es in sich. Er malt mir eine lebendige Beziehung vor Augen, die sich entwickelt und die uns gemeinsam voranbringt. Aber Gottes Liebe und meine Liebe, geht das so einfach zusammen? Was ich unter Liebe verstehe, ist unvollkommen, braucht Ergänzung und Korrektur. Gerade deswegen ist es wichtig, mit der Liebe überhaupt anzufangen. Nur ein fahrendes Auto lässt sich steuern. Erst fange ich mit der Nächstenliebe an. Ich mache meine Erfahrungen mit den anderen und mit mir selbst. Wie weit reicht meine Gutmütigkeit? Wie überwinde ich meine Ausreden? Wie gehe ich damit um, wenn meine Hilfe abgelehnt wird oder wenn ich ausgenutzt werde? Ich gerate an meine Grenzen. Ich erfahre auch, wie Gott mich in einen anderen Lebensraum versetzt. Aus Gott geboren, sagt Johannes. Ganz praktisch, ich lasse mich an der Hand nehmen oder mir einen freundlichen Tritt geben, um das zu tun, was Gottes Liebe durch mich jetzt vollbringen möchte. Dabei wachse ich über mich hinaus, komme auf andere Gedanken und kann über meinen Schatten springen. Ich kann meine Perspektive wechseln und die Welt mit den Augen meines Nächsten sehen, der gerade vor mir steht. Dabei erfahre ich live, was kluge Theologen im Nachhinein mit vielen Worten aufgeschrieben haben. Diese Liebe ist ein Geschenk Gottes. Sie verändert mich von innen her und deswegen kann ich so reden und handeln, wie Gott es von mir möchte. Wenn das geschieht, entsteht eine neue Gemeinschaft zwischen Gott, meinem Nächsten und mir, weil Gottes Liebe zwischen uns fließt. Johannes sagt es so: Niemand hat Gott jemals gesehen. Wenn wir uns untereinander lieben, so bleibt Gott in uns und seine Liebe ist in uns vollkommen. Johannes gräbt noch tiefer und stellt unsere Liebe auf ein unerschütterliches Fundament mit den Worten: Darin ist erschienen die Liebe Gottes unter uns, dass Gott seinen eingeborenen Sohn gesandt hat in die Welt, damit wir durch ihn leben sollen. Darin besteht die Liebe, nicht dass wir Gott geliebt haben, sondern dass er uns geliebt hat und gesandt seinen Sohn zur Versöhnung für unsere Sünden. In Jesus Christus bindet Gott unsere Liebe mit seiner Liebe zusammen. Wir Menschen wollen andere nicht immer lieben und wir haben manche verdrehte Vorstellungen von Liebe. Jesus hat uns durch sein Leben, seinen Tod und seine Auferstehung wieder an die lebendige Liebesbeziehung mit Gott angeschlossen. Er hat so unser Verständnis von Liebe vom Kopf auf die Füße gestellt. Wir werden davon frei, zuerst den eigenen Vorteil zu suchen. Wir müssen uns und andere nicht nach ihrer Leistung beurteilen. Durch Jesus Christus bekommt die göttliche Liebe unter uns Hand und Fuß. Die menschliche Liebe bekommt durch ihn Reinheit, Geduld und Kraft. Mit der göttlichen Liebe klappt das nicht immer unter uns. Immer wieder fallen wir in unser altes Leben zurück. War dann alles umsonst? Nein, sagt Johannes, Gott hält seine Liebesbeziehung zu uns aufrecht, auch wenn wir aus ihr herausfallen oder ihr nicht gerecht werden. Gott ist treu und steht zu uns. Deswegen ist nicht alles egal und ich kann auch nicht machen, was ich will. Jede Beziehung braucht Regeln und Leitlinien, damit Verlässlichkeit und Vertrauen entstehen können. Der Glaube an Gott ist eine Liebesbeziehung. Da reut es einen, den anderen enttäuscht zu haben. Und ich bin froh und erleichtert, wenn mir Gott vergeben hat und es wieder gut ist zwischen uns. Johannes fasst es so zusammen: Furcht ist nicht in der Liebe, sondern die vollkommene Liebe treibt die Furcht aus. Zum Schluss ein Satz, der mir erst schwer verständlich war. Darin ist die Liebe bei uns vollendet, auf dass wir die Freiheit haben zu reden am Tag des Gerichts, denn wie er ist, so sind auch wir in dieser Welt. Ich habe mir so einen Reim darauf gemacht: In Gottes Gericht sind glaubende Menschen, wie ich einer sein will, nicht mutmaßliche Übeltäter, sondern Gottes geschätzte und geliebte Mitarbeiter, die schon auf Erden für himmlische Zustände sorgen, weil sie Gottes Liebe in Wort und Tat ausstrahlen und weitergeben. Das wird uns nicht immer gelingen, es wird Nachfragen, Erklärungen und Korrekturen brauchen. Aber die Grundrichtung stimmt schon. Mit Gottes Liebe in uns werden wir es schaffen. Nicht immer, aber immer öfter. So gibt es uns Johannes mit auf den Weg: Ihr Lieben, lasst uns einander lieb haben.
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0: 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Es ist 12 Uhr. 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
1: Ich bin Jerome Nussbaum. Für die Bundesregierung steht offenbar fest, dass Russland hinter dem Drohnenvorfall am Leipziger Flughafen steckt. Vor einem gemeinsamen Pressestatement von Innenminister Dobrindt und Außenminister Wadewohl berichtete die Bild schon vorab, dass die Spur zu einem russischen Geheimdienst führen soll.
2: Für den Presseauftritt hat Wadewohl demnach seine Teilnahme beim Außenministertreffen in Irland unterbrochen. Die Erkenntnisse der Ermittler sollen sich inzwischen so verdichtet haben, dass die Bundesregierung den Vorfall mit bis zu 3 Drohnen, davon auch bestückt mit Sprengstoff, einem mutmaßlich russischen Geheimdienst zuschreiben wolle. Eine Drohne befand sich in direkter Nähe zu einer ukrainischen Frachtmaschine. Kanzler Merz hatte schon am Wochenende abgestimmte Reaktionen angekündigt, Details aber noch offen gelassen. Noah Ulrich, Redaktion.
1: Der Berliner Senat befasst sich heute mit dem schwerwiegenden Hackerangriff auf das Landesnetz. Dabei sind offenbar doch Daten in großem Umfang abgeflossen, auch personenbezogene. Eine Hackergruppe versucht, das Land Berlin zu erpressen. Es wurde ein Ultimatum bis kommenden Freitag gestellt. 30 Bitcoin werden demnach verlangt, umgerechnet rund 2 Millionen Euro. Ansonsten sollen die teils sensiblen Daten veröffentlicht werden. Ein Banküberfall in Duisburg vor fast 14 Jahren soll jetzt für einen AfD-Landtagskandidaten in Mecklenburg-Vorpommern Konsequenzen haben. Dem Rostocker Kandidaten Gläser droht ein Parteiausschluss. Er hatte die Tat gegenüber der ARD eingeräumt. Es sei aber keine echte Waffe gewesen, sagte er, sondern eine Feuerwehrpistole. Seitdem habe er sein Leben komplett umgedreht. Die Wahl in Mecklenburg-Vorpommern ist am 20. September. Am Times Square in New York hat eine Frau mehrere Menschen mit Messern angegriffen. Dabei kam eine Passantin ums Leben. Ein Mann wurde mit einer Bauchverletzung ins Krankenhaus eingeliefert. Die Polizei erschoss die Angreiferin. Einen terroristischen Hintergrund schlossen die Ermittler zunächst aus. Es hieß, die Täterin sei psychisch krank gewesen. Der verurteilte Marius Borg Høiby darf trotz Hausarrest zum Begräbnis des norwegischen Königs Harald. Der älteste Sohn von Königin Mette Marit sitzt wegen Vergewaltigung in Untersuchungshaft. Derzeit ist er mit einer elektronischen Fußfessel in der Residenz des norwegischen Königspaares untergebracht. Die Beisetzung ist für den 9. September angekündigt. König Harald V. war am Freitag im Alter von 89 Jahren gestorben. Heute wird der Aachener Friedenspreis vergeben. Dieses Jahr geht er an die jüdisch-palästinensische Initiative Palestinians and Jews for Peace aus Köln. Sie setzt sich seit 3 Jahren für Dialog im Nahostkonflikt ein. Ihr Ziel ist es, nach eigenen Angaben Polarisierung und vereinfachte Schwarz-Weiß-Darstellungen zu überwinden. Außerdem werden 2 US-Initiativen ausgezeichnet für ihren Widerstand gegen Gewalt bei den ICE-Einsätzen.
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1: Die aktuellen Temperaturen: Köln 20 Grad, Hamburg 18, Bremen 19 Grad, in Berlin messen wir 21, in Dresden 20 Grad, 21 auch in Frankfurt am Main, 23 sind es in Stuttgart, München 22, Erfurt 21 und Münster 19 Grad. Heute ist es teils bewölkt, teils auch heiter. Von den Küsten bis zu den zentralen Mittelgebirgen ziehen einige Schauer durch. Am Nachmittag kann es auch ganz vereinzelt kurze Gewitter geben. Im Süden ist es auch länger sonnig und meist trocken. Die Höchstwerte liegen zwischen 20 und 26 Grad. Morgen geht es dann im Norden und später auch im Nordwesten zeitweise mit Regenschauern weiter. Vereinzelt sind auch wieder Gewitter möglich. Sonst wechseln sich Sonne und Wolken ab und es bleibt weitgehend trocken. Dann bei Höchstwerten zwischen 19 und 26 Grad.
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4: Herzlich willkommen, wir lesen die Bibel. Heute Johannesevangelium Kapitel 18, die Verse 37 bis 40. Wir sind mitten im Prozess von Jesus. Die Verhandlungen vor dem Hohen Rat der jüdischen Regierung haben stattgefunden. Sie haben ihn verurteilt zum Tode, aber sie wollen, dass er hingerichtet wird, nach römischem Recht gekreuzigt wird. Sie haben ihn zu Pilatus gebracht. Das Ganze findet morgens vor Tau und Tag, also vor 6 Uhr morgens statt. Die hatten Zeit, war gepresst, es war Feiertag, drohte Passafest, sie mussten fertig werden. Und die Verhandlungen vor Pilatus gehen um die Frage, ist dieser Jesus wirklich ein König? Das ist die Anklage der Judenrevolution. Pilatus denkt, was für ein König, nicht von dieser Welt, hat er gesagt. Also ich lese nochmal von Vers 36 an. Jesus antwortete, mein Reich ist nicht von dieser Welt. Wäre mein Reich von dieser Welt, meine Diener würden darum kämpfen, dass ich den Juden nicht überantwortet würde. Nun aber ist mein Reich nicht von dieser Welt. Er fragte ihn Pilatus, so bist du dennoch ein König? Jesus antwortete, du sagst es, ich bin ein König. Ich bin dazu geboren und in die Welt gekommen, dass ich die Wahrheit bezeugen soll. Wer aus der Wahrheit ist, der hört meine Stimme. Spricht Pilatus zu ihm, was ist Wahrheit? Und als er das gesagt hatte, ging er wieder hinaus zu den Juden und spricht zu ihnen, ich finde keine Schuld an ihm. Es besteht aber die Gewohnheit bei euch, dass ich euch einen zum Passafest losgebe. Wollt ihr nun, dass ich euch den König der Juden losgebe? Da schrien sie wiederum, nicht diesen, sondern Barabbas. Barabbas aber war ein Räuber. König, was ist ein König? Ich meine, für uns ist der Zugang zu diesem Text ja schon deshalb schwierig, weil wir eigentlich heute nur Dekokönige kennen. Ich meine, wo es Könige gibt in Europa, haben die eigentlich so wirklich nichts zu sagen. Die sind mehr Dekoration, ist auch toll, die bewegen das Herz, sie repräsentieren ihre Länder und tun das auf wunderbare Art und Weise, sind dann auch sehr geschätzt und so, deshalb sind wir alle ein bisschen begeistert davon. Aber die politischen Entscheidungen werden in den Regierungen getroffen. Und da haben die eigentlich keinen Einfluss. Deshalb bin ich immer etwas besorgt, wenn wir lesen, dass Jesus ein König ist, dass wir schon insgeheim ihn in diese Schublade Dekokönige, das verehren wir. Wir finden das alle toll, es rührt auch das Herz an. Aber praktisch zu sagen, hat er nichts. So, wir machen die Politik und die ist halt, wie sie ist und so, wie wir uns das richtig vorstellen. Aber Jesus soll den Segen dazu geben und er soll das repräsentieren. Ja, ich bitte. Und der Pilatus hatte ja auch so seine Vorstellungen. Bist du ein König? Und als er dann sagt, ja, nicht aus dieser Welt, da hat er innerlich wahrscheinlich schon abgewunken und gesagt, naja, das sehe ich, das ist alles hier nicht von dieser Welt. Ihr taucht auch nicht für diese Welt, wo der sich durchsetzt, der die Macht hat und der bestimmt, was getan wird und im Zweifelsfall bricht die Macht auch das Recht. Ich bitte, das ist bis heute die Wirklichkeit dieser Welt und vor aller Augen das Recht durch die Macht gebrochen wird. Und Jesus sagt, wenn mein Königreich, mein Königtum aus dieser Welt ist, wird es genau nach diesem Prinzip gehen, dann würden meine Leute kämpfen mit Gewalt. Denn nur wer sich selbst helfen kann, kann auch anderen helfen. Bist du trotzdem ein König? Ja, sagt Jesus. Trotzdem. König, und wer aus der Wahrheit ist, der hört meine Stimme. Was bedeutet das eigentlich, ein König der Wahrheit? Wahrheit, das heißt hier nicht irgendwelche schönen Gedanken, sondern Wahrheit heißt, die Wirklichkeit der Welt ist so, Gott ist der Schöpfer, der diese Raum und Zeit geschaffen hat und sie erhält in jedem Bruchteil jeder Sekunde, sie beenden wird als der Richter und den neuen Himmel und die neue Erde schafft, der auch das Weltgericht halten wird. Wahrheit ist Wirklichkeit. So, und Jesus sagt, wer aus der Wahrheit ist, wer selber unter dem Einflussbereich der Wahrheit Gottes lebt, der hört meine Stimme. Und das offenbart im Grunde alles im Leben des Pilatus. Denn der kommt aus der Lüge. Er sagt dann zwar, was ist Wahrheit? So die typische skeptische, philosophische Frage. Jeder hat seine Wahrheit. Es gibt so viele Wahrheiten. Am besten lässt man alles stehen und streitet sich nicht darum, was ist Wahrheit. Aber die Wahrheit ist, dass Pilatus nur daran interessiert ist, was sein Leben, seine Macht stabilisiert, wer ihm hilft, was ihm nützt. Und dass er bereit ist, die Wahrheit, die er erkannt ist, dass Jesus nämlich unschuldig ist, dass er die bricht, mit Füßen tritt und sich opportunistisch, feige nach seinem Vorteil ausstreckt und mit denen, die das Recht brechen, gemeinsame Sache macht. Das heißt, kommt aus der Lüge. Und das sagt Jesus ihm auf den Kopf zu. Wir würden heute modern ausdrücken, das Leben ist ein Ganzes. Ja, ganzheitlich denken. Das heißt nämlich, wer in seinem Leben lügt, betrügerisch lebt oder als Ehebrecher, der kann im Kopf nicht Wahrheit denken. Das Leben ist unteilbar. Wir aber denken, du könntest hier im Oberstübchen tolle Diskussionen über die Wahrheit führen und das könnte man alles ganz lupenrein auseinandernehmen, ganz egal, wie man lebt. Nein, sagt Jesus. Das, was du denkst, wird immer widerspiegeln, was du lebst. Und wenn du betrügerisch, gierig, habgierig, zerstörerisch das Böse lebst, dann wird dein Denken so sein. Du wirst es immer hinbiegen, so dass es dir passt. Das heißt, diese skeptische Rede von Pilatus, was ist Wahrheit, ist nur ein Vorwand. Und jetzt versucht er mit einem Trick rauszukommen aus der ganzen Nummer. Geht raus und hat noch eine Idee. Ich meine, wie kriege ich den hier raus, dass ich nicht hier mir die Finger schmutzig mache, den hinrichten lassen muss. Er sagt, die schrecke ich jetzt ab. Da gibt es doch die Trick, passafest, die dürfen einen wählen. Da habe ich noch einen Terroristen, der Blut an den Händen hat. Da haben sie sicherlich Angst vor. Barabbas, ich lasse einfach wählen zwischen Jesus und Barabbas. Nur der Trick funktioniert nicht. Die Leute sind, wie sie sind. Im Zweifelsfall sind sie für die Gewalt. Sie sagen, nicht Jesus, Barabbas. Wahrscheinlich war das ein Freiheitskämpfer, Terrorist, Raubmörder, was auch immer. Jedenfalls, er hatte Blut an den Händen. Der Trick funktioniert nicht und die Wahrheit ist offenkundig. Jesus ist der König der Wahrheit. Das gilt übrigens auch für unser Leben. Wenn Sie wissen wollen, wer Jesus ist, dann lassen Sie ihn ran an Ihr Leben. Aber nicht nur im Kopf, sondern auch, wie Sie mit dem Geld umgehen, auch wie Sie in Ihren Beziehungen leben. Sex und Geld, Besitz und Ansehen. Was ist mir wichtig? Das ist das, was die Wahrheit unseres Lebens ausmacht. Und wenn wir bereit sind, so ins Licht Gottes zu treten und zu sagen, Herr, du kennst mich, hilf mir, mein Leben neu wird, werden Sie erkennen, Jesus hat die Macht. Er ist nicht nur ein Dekokönig. Mit der Kraft seines Sterbens versöhnt er uns mit Gott. Er ist auferstanden und sein Wort gilt. Und er gibt Ihnen eine Wegweisung und der Kraft des Heiligen Geistes wird Ihr Leben gelingen aus der Kraft unter der Regie der Regierung dieses Königs Jesus. Ja, er ist ein König. Gehören Sie ihm? Huldigen Sie ihm, beten Sie ihn an, folgen Sie ihm. Er verdient unsere Anbetung. Wir wollen es tun. Ach Herr, wir beten dich an, du König aller Könige, der du uns liebst und rettest, gib, dass unser Leben davon bestimmt wird. Amen. Ich wünsche Ihnen von Herzen Gottes Segen.

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1: gut. Herzlich willkommen, wir lesen die Bibel. Heute Johannesevangelium Kapitel 19, die Verse 1 bis 5. Mitten im Prozess von Jesus vom Hohen Rat zu Pilatus, und Pilatus, der denkt irgendwie, dass das mit Jesus nicht so toll ist, den zu verurteilen, und er will da raus aus der

der Nummer, aber er scheitert. Hat versucht, Jesus gegen Barabbas auszutauschen. Da hat er sich völlig verrechnet. Sowohl die Prominenz wie auch das Volk wollen den Gewalttäter lieber als Jesus. Dann nahm Pilatus Jesus und ließ ihn geißeln. Und die Soldaten flochten eine Krone aus Dornen und setzten sie auf sein Haupt und legten ihm einen Purpurmantel an. Und traten zu ihm und sprachen: Sei gegrüßt, König der Juden! Und schlugen ihm ins Gesicht. Da ging Pilatus wieder hinaus und sprach zu ihnen: Seht, ich führe ihn heraus zu euch, damit ihr erkennt, dass ich keine Schuld an ihm finde. Und Jesus kam heraus und trug die Dornenkrone und das Purpurgewand. Und Pilatus spricht zu ihnen: Seht, welch ein Mensch. Er durch die Geschichte hindurch ist das die wirksamste Methode gewesen, Leute fertig zu machen, wie nämlich lächerlich machen. Das gilt heute auch. Wenn man jemanden fertig machen muss, muss man ihn lächerlich machen. Alle lachen ihn aus und das ist so das Gefühl, du bist der letzte Dreck. Du bist eine Witzfigur, keiner nimmt dich ernst. Und das passiert hier. Pilatus selbst macht sich die Finger nicht schmutzig, nicht? Er lässt das. Er lässt geißeln. Man muss wissen, dass diese Geißelung mörderisch war. 40 weniger ein, da waren sie dann wieder genau. Man konnte sich ja verzählen, wenn man 40 macht, also ein weniger. Aber das konnte so schrecklich sein, dass viele dies gar nicht überlebten. Die Haut war zerfetzt. Es war furchtbar. Die Kreuzigungsgeschichte hat übrigens das an Wahrheit in sich. Im Umkreis des Gekreuzigten werden Menschen entlarvt, wer sie wirklich sind. Also Pilatus, er lässt diese routinemäßig, natürlich, es war üblich, das war so Prozedur, aber er macht sich natürlich die Finger nicht schmutzig. Er gibt Anweisungen, andere müssen die Dreckarbeit machen. Und die Entlarvung des Menschen geht noch weiter. Die kommen auf die Idee, ihm eine Dornenkrone aufzusetzen. Also Dornen, die wurden normalerweise eingesammelt, dieses Gestrüpp, um Brennholz zu machen daraus. Aber die Dornen waren natürlich böse. Und die zusammengeflochten zu einem Kranz, einer Dornenkrone und auf den Kopf gedrückt, war eine üble, üble Qual. Aber Krone, du bist ja ein König, hier kriegst du deine Krone, ein König braucht seine Krone und dazu einen Königsmantel, rot muss er sein, wahrscheinlich war es Soldatenmantel, aber die Königsfarbe soll das sein. Das heißt, zu also Faschingskönig gemacht, ne? Lächerlich gemacht. Das ist Judenhass, blanker Judenhass hier, Antisemitismus. Als Judenhass war im Römischen Reich weit verbreitet, hat sich durch die Jahrhunderte unverändert in Europa gehalten. Und das machte ihnen einen mörderischen Spaß. Sie halten ihn für ihren König. Sie wollen damit die römische Macht bedrohen. Okay, hier dekorieren wir ihn, ihren König, peitschen ihn aus und dann zeigen wir ihnen dieses zerfetzte Stück Fleisch. Das soll ihr König sein. Dann gehen sie auf ihn zu. Sei gegrüßt, König der Juden. Das ist Huldigung. Die ehrfürchtige Huldigung eines Königs. Und das als Spott. Lächerlich machen. Nun gut, vielleicht denken sie, sowas Brutales macht heute keiner mehr mit Jesus. Obwohl. Mit Fertigmachen, Mobben und so, das passiert in unserer Gesellschaft jede Menge. Aber auch in der Auseinandersetzung mit Jesus ist das Lächerlichmachen ein willkommenes Glauben, dass der Tote auferweckt hat, Blinde geheilt hat. Märchen. Ne? Und das glaubt ihr im 21. Jahrhundert.
wo man Weltraumfahrten macht und auf den Mars will und Elektroautos baut und wer weiß, was alles kann und mörderische Kriege führen kann. Der Mensch ist unverändert. Das erkennt man beim Bibellesen auf eine brutale Weise. Ein letzter Versuch des Pilatus, auf Humanismus zu setzen. Er geht raus und sagte, seht, nachdem er gefoltert hat, hat ihn foltern lassen. Und jetzt sagt er, seht, ich denke immer noch, der hat keine Schuld. Das heißt, die Argumentation dahinter ist, er sagt, noch nicht mal Folterung hat ein Schuldgeständnis ausgebracht. Der spürt überhaupt nicht, dass das mit Humanismus nichts zu tun hat. Er will appellieren an die Menschlichkeit der Masse. Er selber ist aber überhaupt nicht bereit, auch nur etwas zu riskieren, um seine Erkenntnis durchzusetzen, dass es hier um einen Menschen geht, der unschuldig ist und den man nicht einfach so behandeln kann. Und dann zeigt er das. Er steht Jesus in der Dornenkrone, gequält, blutend, ausgepeitscht, mit dem Königsmantel. Seht, welch ein Mensch. Was ist das? Was ist das eigentlich für ein Ton? Man möchte wissen, in welchem Ton er das gesagt hat. Sagt er da, das ist doch ein Mensch, ihr müsst doch hier das anerkennen. Also er appelliert an das Gefühl des Mitleids, der Menschlichkeit bei der Masse. Er selber ist aber natürlich keinerweise bereit. Das ist aber auch typisch für diese Art von Argumentation. Man fordert immer von den anderen, dass sie menschlich sind. Für die eigene Unmenschlichkeit gibt es immer gute Gründe. Man konnte leider nicht. Ne? In Wirklichkeit ist es genau die Offenbarung Gottes. Johannes hat als wie eine Überschrift über das ganze Evangelium geschrieben. Wir sahen seine Herrlichkeit, die Herrlichkeit des eingeborenen Sohnes vom Vater, voller Gnade und Wahrheit. Die ganze Evangelium ist Herrlichkeit Gottes, offenbarte Wirklichkeit Gottes. Und da steht er, der offenbarte Mensch, König, der ohnmächtige König, so will Gott uns begegnen. O Haupt voll Blut und Wunden, dieses erschütternde, tief bewegende Passionslied. Unser Problem heute ist, dass das in den Kirchen problematisch geworden ist. Es gibt nicht wenige Theologen, die sagen, das wäre eine Zumutung, es wäre Gewaltverherrlichung, das wäre nicht jugendfrei, man dürfte Kinder solche grausamen Bilder nicht malen. Was wäre das für eine Vorstellung, dass Gott seinen Sohn so quälen lassen muss, um uns seine Gnade zu zeigen. Wenn Gott Gott ist, dann könnte er das auch so machen. Das heißt, genau das ist der kritische Punkt im sogenannten christlichen Abendland, dass er mit dem gekreuzigten Jesus, dass Gott sich offenbart ihn als der König, der sich auspeitschen lässt, der in die Hölle geht an unserer Stelle, der das Gericht Gottes trägt über die Brutalität des Menschen. So, wir werden die Entscheidung haben, von welcher Welt von Humanismus naserümpfend sagen, also sowas ist doch eine Zumutung, oder ob wir anbeten und sagen, danke Herr, dass du den Weg für mich gegangen bist und dass ich leben darf, weil du das Kreuz auf dich nahmst, Vergebung der Sünden schenkst, mich versöhnst mit Gott. Ich wünsche Ihnen sehr, dass Sie das annehmen und gewiss werden und dankbar werden darüber. Ich möchte Jesus preisen darüber. Herr, ich danke dir, dass du das alles getragen hast und dass du der König aller Könige bist, auch meiner. Amen. Ich wünsche Ihnen von Herzen Gottes Segen.

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2: Ich bin Jerome Nussbaum. Für die Bundesregierung steht offenbar fest, dass Russland hinter dem Drohnenvorfall am Leipziger Flughafen steckt. Vor einem gemeinsamen Pressestatement von Innenminister Dobrindt und Außenminister Wadefohl berichtete die Bild schon vorab, dass die Spur zu einem russischen Geheimdienst führen soll.
3: Für den Presseauftritt hat Wadefohl demnach seine Teilnahme beim Außenministertreffen in Irland unterbrochen. Die Erkenntnisse der Ermittler sollen sich inzwischen so verdichtet haben, dass die Bundesregierung den Vorfall mit bis zu 3 Drohnen, davon auch bestückt mit Sprengstoff, einem mutmaßlich russischen Geheimdienst zuschreiben wolle. Eine Drohne befand sich in direkter Nähe zu einer ukrainischen Frachtmaschine. Kanzler Merz hatte schon am Wochenende abgestimmte Reaktionen angekündigt, Details aber noch offen gelassen. Noah Ulrich, Redaktion.
2: Der Berliner Senat befasst sich heute mit dem schwerwiegenden Hackerangriff auf das Landesnetz. Dabei sind offenbar doch Daten in großem Umfang abgeflossen, auch personenbezogene. Eine Hackergruppe versucht, das Land Berlin zu erpressen. Es wurde ein Ultimatum bis kommenden Freitag gestellt. 30 Bitcoin werden demnach verlangt, umgerechnet rund 2 Millionen Euro. Ansonsten sollen die teils sensiblen Daten veröffentlicht werden. Ein Banküberfall in Duisburg vor fast 14 Jahren soll jetzt für einen AfD-Landtagskandidaten in Mecklenburg-Vorpommern Konsequenzen haben. Dem Rostocker Kandidaten Gläser droht ein Parteiausschluss. Er hatte die Tat gegenüber der ARD eingeräumt. Es sei aber keine echte Waffe gewesen, sagte er, sondern eine Feuerwehrpistole. Seitdem habe er sein Leben komplett umgedreht. Die Wahl in Mecklenburg-Vorpommern ist am 20. September. Am Times Square in New York hat eine Frau mehrere Menschen mit Messern angegriffen. Dabei kam eine Passantin ums Leben. Ein Mann wurde mit einer Bauchverletzung ins Krankenhaus eingeliefert. Die Polizei erschoss die Angreiferin. Einen terroristischen Hintergrund schlossen die Ermittler zunächst aus. Es hieß, die Täterin sei psychisch krank gewesen. Der verurteilte Marius Borg-Hoiby darf trotz Hausarrest zum Begräbnis des norwegischen Königs Harald. Der älteste Sohn von Königin Mette-Marit sitzt wegen Vergewaltigung in Untersuchungshaft. Derzeit ist er mit einer elektronischen Fußfessel in der Residenz des norwegischen Königspaares untergebracht. Die Beisetzung ist für den 9. September angekündigt. König Harald V. war am Freitag im Alter von 89 Jahren gestorben. Heute wird der Aachener Friedenspreis vergeben. Dieses Jahr geht er an die jüdisch-palästinensische Initiative Palestinians and Jews for Peace aus Köln. Sie setzt sich seit 3 Jahren für Dialog im Nahostkonflikt ein. Ihr Ziel ist es, nach eigenen Angaben Polarisierung und vereinfachte Schwarz-Weiß-Darstellungen zu überwinden. Außerdem werden 2 US-Initiativen ausgezeichnet für ihren Widerstand gegen Gewalt bei den ICE-Einsätzen.
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2: Die aktuellen Temperaturen: Köln 20 Grad, Hamburg 18, Bremen 19 Grad, in Berlin messen wir 21, in Dresden 20 Grad, 21 auch in Frankfurt am Main, 23 sind es in Stuttgart, München 22, Erfurt 21 und Münster 19 Grad. Heute ist es teils bewölkt, teils auch heiter. Von den Küsten bis zu den zentralen Mittelgebirgen ziehen einige Schauer durch. Am Nachmittag kann es auch ganz vereinzelt kurze Gewitter geben. Im Süden ist es auch länger sonnig und meist trocken. Die Höchstwerte liegen zwischen 20 und 26 Grad. Morgen geht es dann im Norden und später auch im Nordwesten zeitweise mit Regenschauern weiter. Vereinzelt sind auch wieder Gewitter möglich. Sonst wechseln sich Sonne und Wolken ab und es bleibt weitgehend trocken. Dann bei Höchstwerten zwischen 19 und 26 Grad.
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1: Vom Suchen und Gefundenwerden, das steht groß auf der Jubiläumsausgabe der christlichen Frauenzeitschrift Lydia. Seit 40 Jahren gibt es sie inzwischen und das wird Ende des Monates auch groß gefeiert. Bei mir im Studio begrüße ich jetzt Ellen Niesviodek-Martin. Sie ist Chefredakteurin der Lydia. Hallo Ellen.
2: Hallo.
1: Was und wen wollt ihr mit dieser Zeitung, mit Lydia, erreichen?
2: Also uns ist ganz, ganz wichtig, dass Frauen ehrlich von sich erzählen, also wie sie bestimmte Lebensphasen, Lebenssituationen, Herausforderungen erlebt haben und dass sie dadurch dann andere, die vielleicht gerade in einer selben oder in einer ähnlichen Situation stecken, einfach Hilfestellung geben, ein bisschen eine Ermutigung und so, ach guck mal, ich bin mit dem Thema nicht alleine. Oder, ach guck mal, so hat die das gemacht. Oder ja, ich könnte das ja auch mal, ich könnte mir auch Hilfe holen. Oder ich könnte mal in die Bibel schauen. Es geht natürlich bei uns auch immer um den Glauben, wie man zum Beispiel in so einer Situation Gott erlebt hat, vielleicht auch mit Gott gehadert, vielleicht ihn auch erst gefunden. Und das ist für uns das Wichtige, nicht dieses, ich sag mal, diese oberflächlich heile Welt, wie es halt so oft passiert, dass man sich so, ja, so was vorspielt, ne? Ja, wie geht's denn heute? Ah, ja, gut. Ja, muss ja. Dieses, ne? Das möchten wir nicht. Wir möchten ehrlich und offen über die Dinge reden, schreiben.
1: Nun ist Lydia mittlerweile 40 Jahre alt und da hat sich in der Zeit ja auch einiges verändert. Blicken wir auf die letzten 15 Jahre zurück. Was bewegt die Frauen heute im Gegensatz zu damals?
2: Ich gehe doch mal von der aktuellen Situation aus. Ich denke, heutzutage ist es schon so, dass die Frauen durch die Nachrichten und das, was im Moment gerade so passiert, was ja alles nicht so tolle Meldungen sind, dass einfach sehr viel Angst da ist. Auch die Sehnsucht nach vielleicht guten Nachrichten, auch mal nach, vielleicht auch nach Lösungen oder einfach einer Option, einer positiven Aussicht auf die Zukunft, Zuversicht. Ich meine, wenn wir gucken, was haben wir für Nachrichten im Moment, ne? Genau, und das andere, was ich so wahrnehme, ist schon so eine zunehmende Vereinsamung, habe ich das Gefühl, ne? Also da gab es eine Studie der Technikerkasse, war es, glaube ich, vor 2 Jahren. Die fand ich sehr erschreckend und da hieß es, jeder zweite über 40-Jährige sagte in der Studie, sie kennen Gefühle von Einsamkeit. Sie fühlen sich gelegentlich oder auch öfter einsam. Und bei den 18- bis 30-Jährigen waren das 2/3, die das gesagt haben. Und ich glaube, das ist einfach ein großes Thema, was wir auch in Fokus nehmen. Also wir werden jetzt, ich beschäftige mich natürlich auch gerade damit, weil wir die nächste Ausgabe zu diesem Thema machen. Da geht es viel um das Thema Einsamkeit in verschiedensten Generationen, in verschiedensten Lebensphasen und Situationen. Und das ist schon auch für uns immer spannend, denn das meiste sind ja Erfahrungsberichte und die stellen wir dann zusammen.
1: In diesen 40 Jahren hat sich ja auch der Medienkonsum deutlich verändert. Ist eine gedruckte Zeitschrift denn überhaupt noch gefragt und zeitgemäß?
2: Also wir haben sehr treue Leser, die schon wirklich auch lange dabei sind, aber ich muss es gestehen, die Auflage ist runtergegangen, die Abozahlen. Na gut, angefangen hat es mit 2000 Leserinnen im Jahr 86. Wir sind jetzt bei knapp 30.000, waren aber zwischendurch auch mal bei 80.000. Also daran sieht man natürlich schon die Veränderung, ne? Wir haben auch eine Webseite, wir sind natürlich auch bei Insta und Facebook aktiv. Da können wir aber nicht die Geschichten so transportieren, das ist ja klar. Und es gibt durchaus ja doch Menschen, die sagen, ach ja, ich setze mich jetzt hier in den Sessel mit einem Tee, Kaffee und lese eine Zeitung und gucke nicht wieder auf irgendeinen Monitor. Das hat ja auch was Entschleunigendes.
1: 40 Jahre Lydia, das wird groß gefeiert mit einem Lydia-Frauentag unter dem Motto Hoffnungsvoll. Du stellst meine Füße auf weiten Raum. 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
1: Zurzeit mache ich Reha-Sport. Ich trainiere dabei Muskeln und Sehnen, von denen ich vorher nicht einmal wusste, dass ich sie habe. Aber ich habe gelernt, die Fitness dieser kleinen und größeren Biomotoren ist wichtig für meine Gesundheit. 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Auch wenn ich selbst vor über 3 Jahrtausenden, als all dies passiert ist, nicht dabei gewesen bin, ich kenne diese Zweifel auch. 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Ich weiß von mir selbst, wie berechnend ich sein kann. Sollte Gott so anders sein? Ja, er ist es. 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
2: Ich bin Silke Rech. Norwegens neuer König Hakon hat seinen Eid auf die Verfassung abgelegt. Bei der Zeremonie im Parlament in Oslo versprach der 53-Jährige, Norwegen nach Verfassung und Gesetzen zu regieren.
3: Begleitet wurde er von seiner Tochter Ingrid Alexandra. Königin Mette Marit konnte wegen gesundheitlicher Probleme nicht dabei sein. Nach ihrer Lungentransplantation im Sommer sind erneut Komplikationen aufgetreten. Hakon hatte nach dem Tod seines Vaters König Harald am vergangenen Freitag den Thron übernommen. Noah Ulrich, Redaktion.
2: Zwei Jugendliche sind wegen eines versuchten Anschlags auf eine Asylunterkunft in Thüringen angeklagt worden. Die damals 16 und 17 Jahre alten Beschuldigten sollen die rechtsextreme Terrorgruppe Letzte Verteidigungswelle unterstützt haben. Die Gruppe war bundesweit aktiv. Ermittlungen und Razzien gab es unter anderem in Mecklenburg-Vorpommern, Brandenburg, Thüringen, Sachsen, Sachsen-Anhalt, Nordrhein-Westfalen und Schleswig-Holstein. Nach der verheerenden Sturzflut im Himalaya warnt die Weltgesundheitsorganisation vor der Ausbreitung von Krankheiten. In Nepal und China sind mehr als 1000 Menschen ums Leben gekommen, Tausende werden noch vermisst. Viele Orte sind von der Außenwelt abgeschnitten. Die Vereinten Nationen haben unter anderem Trinkwasser, Lebensmittel und Medikamente nach Nepal gebracht. Die Bundesregierung macht offenbar Russland für den versuchten Anschlag mit einer Sprengstoffdrohne am Flughafen Leipzig-Halle verantwortlich. Das berichten mehrere Medien. Auch die EU-Außenbeauftragte Kallas sagt, vieles deute auf eine russische Beteiligung hin. Innenminister Dobrindt und Außenminister Wadefohl wollen sich noch heute offiziell dazu äußern. Russland weist jede Verantwortung zurück. Steigende Wohnkosten belasten immer mehr Mieter in Deutschland. In einer Umfrage des Deutschen Mieterbundes sagen 58%, dass ihre Kosten im vergangenen Jahr gestiegen sind. Fast jeder Zweite spart deshalb bei Freizeit, Urlaub oder größeren Anschaffungen. Knapp ein Drittel macht sich Sorgen, die eigene Miete künftig nicht mehr bezahlen zu können.
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2: Wir haben in Erfurt 23 Grad, in Frankfurt am Main ebenfalls 23 und in Bremen 18 Grad. Heute ist es wechselnd bewölkt. Es ziehen von den Küsten bis zu den Mittelgebirgen einzelne Schauer durch. Es sind auch dort kurze Gewitter möglich. Im Süden bleibt es bei längerem Sonnenschein meist trocken. Die Höchstwerte liegen zwischen 19 und 26 Grad. Morgen bringen dichte Wolken im äußersten Norden und Nordwesten zeitweise schauerartigen Regen und einzelne Gewitter. Im restlichen Land gibt es einen freundlichen Wechsel aus Sonne und Wolken bei meist trockenem Wetter. Die Temperaturen erreichen 19 bis 26 Grad.
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1: Vom Suchen und Gefundenwerden. Das steht groß auf der Jubiläumsausgabe der christlichen Frauenzeitschrift Lydia. Seit 40 Jahren gibt es sie inzwischen und das wird Ende des Monates auch groß gefeiert. Bei mir im Studio begrüße ich jetzt Ellen Niesviodek-Martin. Sie ist Chefredakteurin der Lydia. Hallo Ellen.
2: Hallo.
1: Was und wen wollt ihr mit dieser Zeitung, mit Lydia, erreichen?
2: Also uns ist ganz, ganz wichtig, dass Frauen ehrlich von sich erzählen, also wie sie bestimmte Lebensphasen, Lebenssituationen, Herausforderungen erlebt haben und dass sie dadurch dann andere, die vielleicht gerade in der selben oder in einer ähnlichen Situation stecken, einfach Hilfestellung geben, ein bisschen eine Ermutigung und so, ach guck mal, ich bin mit dem Thema nicht alleine. Oder, ach guck mal, so hat die das gemacht. Oder ja, ich könnte das ja auch mal, ich könnte mir auch Hilfe holen. Oder ich könnte mal in die Bibel schauen. Es geht natürlich bei uns auch immer um den Glauben, wie man zum Beispiel in so einer Situation Gott erlebt hat, vielleicht auch mit Gott gehadert, vielleicht ihn auch erst gefunden. Und das ist für uns das Wichtige, nicht dieses, ich sag mal, diese oberflächlich heile Welt, wie es halt so oft passiert, dass man sich so, ja, so was vorspielt, ne? Ja, wie geht's denn heute? Ah, ja, gut. Ja, ja, muss ja. Dieses, ne? Das möchten wir nicht. Wir möchten ehrlich und offen über die Dinge reden, schreiben.
1: Nun ist Lydia mittlerweile 40 Jahre alt und da hat sich in der Zeit ja auch einiges verändert. Blicken wir auf die letzten 15 Jahre zurück. Was bewegt die Frauen heute im Gegensatz zu damals?
2: Ich gehe doch mal von der aktuellen Situation aus. Ich denke, heutzutage ist es schon so, dass die Frauen durch die Nachrichten und das, was im Moment gerade so passiert, was ja alles nicht so tolle Meldungen sind, dass einfach sehr viel Angst da ist. Auch die Sehnsucht nach vielleicht guten Nachrichten, auch mal nach, vielleicht auch nach Lösungen oder einfach einer Option, einer positiven Aussicht auf die Zukunft, Zuversicht. Ich meine, wenn wir gucken, was haben wir für Nachrichten im Moment, ne? Genau. Und das andere, was ich so wahrnehme, ist schon so eine zunehmende Vereinsamung, habe ich das Gefühl, ne? Also da gab es eine Studie der Technikerkasse, war es, glaube ich, vor 2 Jahren. Die fand ich sehr erschreckend und da hieß es, jeder zweite über 40-Jährige sagte in der Studie, sie kennen Gefühle von Einsamkeit. Sie fühlen sich gelegentlich oder auch öfter einsam. Und bei den 18- bis 30-Jährigen waren das 2/3, die das gesagt haben. Und ich glaube, das ist einfach ein großes Thema, was wir auch in Fokus nehmen. Also wir werden jetzt, ich beschäftige mich natürlich auch gerade damit, weil wir die nächste Ausgabe zu diesem Thema machen. Da geht es viel um das Thema Einsamkeit in verschiedensten Generationen, in verschiedensten Lebensphasen und Situationen. Und das ist schon auch für uns immer spannend, denn das meiste sind ja Erfahrungsberichte und die stellen wir dann zusammen.
1: In diesen 40 Jahren hat sich ja auch der Medienkonsum deutlich verändert. Ist eine gedruckte Zeitschrift denn überhaupt noch gefragt und zeitgemäß?
2: Also wir haben sehr treue Leser, die schon wirklich auch lange dabei sind, aber ich muss es gestehen, die Auflage ist runtergegangen, die Abozahlen. Na gut, angefangen hat es mit 2000 Leserinnen im Jahr 86. Wir sind jetzt bei knapp 30.000, waren aber zwischendurch auch mal bei 80.000, also daran sieht man natürlich schon die Veränderung, ne? Wir haben auch eine Webseite, wir sind natürlich auch bei Insta und Facebook aktiv. Da können wir aber nicht die Geschichten so transportieren, das ist ja klar. Und es gibt durchaus ja doch Menschen, die sagen, ach ja, ich setze mich jetzt hier in den Sessel mit einem Tee, Kaffee und lese eine Zeitung und gucke nicht wieder auf irgendeinen Monitor. Das hat ja auch was Entschleunigendes.
1: 40 Jahre Lydia, das wird groß gefeiert mit einem Lydia-Frauentag unter dem Motto Hoffnungsvoll. Du stellst meine Füße auf weiten Raum. Und das wird gefeiert am 26. September von 10 bis 17 Uhr in Marburg. 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
1: Die heutige Tageslosung der Herrnhuter Brüdergemeine aus Jesaja 44, Vers 24 enthält ein Wort Gottes direkt an sein Volk Israel. So spricht der Herr, dein Erlöser, der dich von Mutterleibe bereitet hat: Ich bin der Herr, der alles schafft, der den Himmel ausbreitet allein und die Erde festmacht ohne Gehilfen. Viele Jahre schon war das Volk Israel in der Gefangenschaft in Babylon. Sehnsüchtig hofften und warteten sie auf die Rückkehr in die Heimat. Fragen und Zweifel machten sich breit unter dem Volk. Hat Gott uns hier vergessen? Sind wir überhaupt noch sein Volk? Ist unser Gott denn noch so mächtig, dass er uns hier aus der Gefangenschaft befreien kann? Da ist das Wort Gottes, das Jesaja ausrichtet, wirklich eine Trostbotschaft. Gott stellt sich vor als der Erlöser, als der Befreier seines Volkes. Und er hat sein Volk vom Mutterleib anbereitet, so wie eine Mutter an ihrem Kind hängt und es niemals verlassen wird, so hängt Gott auch an seinem Volk und wird es niemals verlassen oder vergessen. Und wie mächtig Gott ist, können die Israeliten an seiner Schöpfermacht ablesen. Gott hat den Himmel ausgebreitet und ohne Hilfe von jemand anders die Erde festgemacht. Und wenn Gott so mächtig ist, dann kann er auch sein Volk aus der Gefangenschaft befreien und in seine Heimat zurückführen in das Land, das er einst den Vätern der Israeliten verheißen hatte. Das Erstaunliche ist, Gott wird den König eines fremden Volkes dazu gebrauchen, dass das Volk Israel freikommt und zurückkehren kann. In den weiteren Versen sagt Gott von dem Perserkönig Kyros: Mein Hirte, er soll all meinen Willen vollenden und sagen zu Jerusalem: Werde wieder gebaut, und zum Tempel: Werde wieder gegründet. Und so ist es ja dann auch gekommen. Der Perserkönig Kyros eroberte Babylon und machte der Herrschaft der Babylonier ein Ende. Mit einem Erlass erlaubte er dem Volk Israel die Rückkehr in die Heimat. Damit hatten sich die Weissagungen und die Trost- und Hoffnungsbotschaften des Propheten Jesaja erfüllt. Was können wir aus diesen Erfahrungen des Volkes Israel für uns heute ableiten? Mir fallen dazu zwei Gedanken ein. Der eine: Wenn ich auf Gottes große Schöpfermacht schaue, kann das mein Vertrauen stärken, dass er auch mein Leben führen und leiten kann und mich auch aus schwierigen Situationen befreien kann. Paul Gerhardt hat diese Erfahrung in dem Lied »Befiehl du deine Wege« so formuliert: Der Wolken, Luft und Winden gibt Wege, Lauf und Bahn, der wird auch Wege finden, da dein Fuß gehen kann. Der Gott, der so mächtig ist in seinem Schöpferhandeln, der hat auch die Macht, ihr und mein Erlöser und Befreier zu sein und uns auf einem guten Weg zu führen. Und das Zweite: Wir hatten gesehen, dass Gott sogar einen fremden König als Werkzeug benutzt, um seinen Willen für das Volk Israel durch ihn zu vollziehen. Das kann für Sie und mich bedeuten: Manchmal benutzt Gott vielleicht Menschen, um uns zu helfen, an die wir gar nicht gedacht haben und die wir gar nicht dafür im Blick hatten. Manchmal hilft Gott auf eine ganz andere Weise oder aus einer anderen Richtung, als wir das gedacht hatten. Um es etwas flapsig zu sagen: Gott ist immer für eine Überraschung gut.
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1: 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Es ist 15 Uhr. 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
2: Ich bin Silke Rech. Norwegens neuer König Hakon hat seinen Eid auf die Verfassung abgelegt. Bei der Zeremonie im Parlament in Oslo versprach der 53-Jährige, Norwegen nach Verfassung und Gesetzen zu regieren.
3: Begleitet wurde er von seiner Tochter Ingrid Alexandra. Königin Mette Marit konnte wegen gesundheitlicher Probleme nicht dabei sein. Nach ihrer Lungentransplantation im Sommer sind erneut Komplikationen aufgetreten. Hakon hatte nach dem Tod seines Vaters König Harald am vergangenen Freitag den Thron übernommen. Noah Ulrich, Redaktion.
2: Zwei Jugendliche sind wegen eines versuchten Anschlags auf eine Asylunterkunft in Thüringen angeklagt worden. Die damals 16 und 17 Jahre alten Beschuldigten sollen die rechtsextreme Terrorgruppe Letzte Verteidigungswelle unterstützt haben. Die Gruppe war bundesweit aktiv. Ermittlungen und Razzien gab es unter anderem in Mecklenburg-Vorpommern, Brandenburg, Thüringen, Sachsen, Sachsen-Anhalt, Nordrhein-Westfalen und Schleswig-Holstein. Nach der verheerenden Sturzflut im Himalaya warnt die Weltgesundheitsorganisation vor der Ausbreitung von Krankheiten. In Nepal und China sind mehr als 1000 Menschen ums Leben gekommen, Tausende werden noch vermisst. Viele Orte sind von der Außenwelt abgeschnitten. Die Vereinten Nationen haben unter anderem Trinkwasser, Lebensmittel und Medikamente nach Nepal gebracht. Die Bundesregierung macht offenbar Russland für den versuchten Anschlag mit einer Sprengstoffdrohne am Flughafen Leipzig-Halle verantwortlich. Das berichten mehrere Medien. Auch die EU-Außenbeauftragte Kallas sagt, vieles deute auf eine russische Beteiligung hin. Innenminister Dobrindt und Außenminister Wadefuhl wollen sich noch heute offiziell dazu äußern. Russland weist jede Verantwortung zurück. Steigende Wohnkosten belasten immer mehr Mieter in Deutschland. In einer Umfrage des Deutschen Mieterbundes sagen 58%, dass ihre Kosten im vergangenen Jahr gestiegen sind. Fast jeder Zweite spart deshalb bei Freizeit, Urlaub oder größeren Anschaffungen. Knapp ein Drittel macht sich Sorgen, die eigene Miete künftig nicht mehr bezahlen zu können.
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2: Wir haben in Erfurt 23 Grad, in Frankfurt am Main ebenfalls 23 und in Bremen 18 Grad. Heute ist es wechselnd bewölkt. Es ziehen von den Küsten bis zu den Mittelgebirgen einzelne Schauer durch. Es sind auch dort kurze Gewitter möglich. Im Süden bleibt es bei längerem Sonnenschein meist trocken. Die Höchstwerte liegen zwischen 19 und 26 Grad. Morgen bringen dichte Wolken im äußersten Norden und Nordwesten zeitweise schauerartigen Regen und einzelne Gewitter. Im restlichen Land gibt es einen freundlichen Wechsel aus Sonne und Wolken bei meist trockenem Wetter. Die Temperaturen erreichen 19 bis 26 Grad.
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4: Einfach gut. Sein Spitzname Tiki bedeutet Sonne. Nicht zuletzt deshalb wollte Werner Tiki Küstenmacher, 1953 geboren, vor allem Helles und Positives in die Welt tragen. In seiner Autobiografie Einfach Tiki schaut der evangelische Pfarrer, Zeichner und Bestsellerautor auf sein Leben zurück. In seiner Lebensgeschichte steckt der Gedanke, Glück entsteht nicht durch Perfektion, sondern durch die Freude, man selbst zu sein. Das war ihm, so erzählt es Tiki Küstenmacher, durch die Verbindung mit dem Menschenfreund Jesus möglich. Zum zweiten Teil unserer Lesung begrüße ich Sie herzlich. Ich bin Ute Häuser-Ludwig.

0: Simplify your life. Vereinfache dein Leben. Dieses Prinzip hat Werner Tiki Küstenmacher Anfang der 2000er Jahre zum Bestsellerautor gemacht. Heute blickt er dankbar auf ein erfülltes und erfüllendes Leben zurück. Als Theologe, Zeichner, Familienvater und Autor. In seiner Autobiografie denkt er darüber nach, wie das Leben bestimmte Weichen für ihn gestellt hat. Welche Rolle der Glaube dabei gespielt hat, dazu kommen wir später noch ausführlicher. Jetzt geht es in die 1960er Jahre. Im Haushalt von Tikis Eltern gab es viele Radios, auch im Kinderzimmer. Aus dem Buch Einfach Tiki hören Sie das Kapitel Medien, das auch von magischen Momenten mit unserem Radioprogramm erzählt. Es liest Jürgen Werth.
1: In den wilden Jahren nach dem Ende des Zweiten Weltkriegs wurde meinen Eltern in Berlin bald klar, dass sie raus müssen aus der sowjetisch besetzten Zone, die ab 1949 DDR hieß. Meine Mutter heuerte bei einem der abenteuerlichen Treks an, die buchstäblich bei Nacht und Nebel geheime Fahrten in den Westen organisierten. An einer schlecht bewachten Stelle der bayerischen Grenze stiefelte sie im Morgengrauen in die US-Zone, holte sich im Landratsamt eine Einreiseerlaubnis und fuhr mit dem rettenden Papier wieder zurück. Bürokratie und Ländergrenzen. Das war schon immer ein Kapitel voller Kuriositäten. In dieser Nachkriegszeit waren es oft unscheinbare Bekanntschaften aus Vorkriegszeiten, die zu wichtigen Entscheidungen für die Zukunft führten. Mein Vater kannte aus seinen Zeiten als Siemens-Werkstudent einen Berliner, der sich im Bayerischen Wald mit einer Radiowerkstatt über Wasser hielt und einen Kompagnon brauchen konnte. So wurde es der Ort Kötzting im Bayerischen Wald, in den sich meine Eltern mit ihren zwei schulpflichtigen Kindern aus dem sowjetischen Einflussbereich retteten. Mein Vater, den meine Mutter als nicht besonders geschäftstüchtig einstufte, reparierte in einer improvisierten Werkstatt alte Radiogeräte. Besondere Konzentration kostete ihn dabei die Arbeit mit dem Lötkolben, was Mutter in dem typischen Berliner Knüppelvers zusammenfasste: Kinder betet, Vater lötet. Diese Zeit der Improvisation und des Zusammenlebens auf engem Raum muss auch ihren Charme gehabt haben. Gerne erzählte meine Mutter, wie sie ständig nach Stoffresten Ausschau hielt, die sich als Bespannung für die großen Lautsprecheröffnungen der Radios eignete. 1950 bekam mein Vater eine Anstellung bei seinem alten Arbeitgeber Siemens, der seine Zentrale von Berlin nach München verlegt hatte. 1951 meine Wohnung gefunden und der Rest der Familie zog mit Sack und Pack in die Bauernstraße 9 im Stadtteil Schwabing. Zu den geretteten Schätzen gehörte eine enorme Anzahl enorm großer Radios. Eines davon verbarg unter einem riesigen Klappdeckel ein Grammophon, das sogar die alten Schellackplatten abspielen konnte. Das Medium schlechthin wäre Fernsehen gewesen, aber so ein Apparat überstieg das Familienbudget bei weitem. Da konnte nur wieder Fortuna helfen und sie tat es tatsächlich. Ein Elektrogeschäft in Schwabing suchte einen Werbeslogan und veranstaltete dazu ein Preisausschreiben. Mit dem zeittypischen Reim »Man kauft bei Graf, denn sein System ist zuverlässig und bequem« gewann Fatih 1959 den ersten Preis. Ein kühlschrankgroßes TV-Gerät von Siemens mit hochglanzpolierten Schiebetüren. Es gab nur ein Programm, natürlich schwarz-weiß, das am späten Nachmittag begann. Aber was dann auf dem fast runden Bildschirm erschien, war für mich eine einzige Sensation. 1960 gab es knapp 4 Millionen angemeldete TV-Empfänger in Deutschland, 4 Jahre später doppelt so viele. Wir waren also als frühe Fernsehzuschauer unter den Medienpionieren und ich gehörte als kleiner Junge zu den privilegierten frühen Guckern. Obwohl mein Fernsehkonsum pädagogisch streng reglementiert war, erinnere ich mich an uralte Serien wie »Die seltsamen Abenteuer des Hiram Holiday« oder »Geheimauftrag für John Drake«. Meist waren das Gucklöcher in die USA, jenes Märchenland, aus dem vor einem halben Jahrhundert meine Oma Mimi gekommen war, deren korrekter Vorname Marie war. Als wir 1962 nach dem Tod meines Vaters in ein winziges Reihenhaus im Münchner Stadtteil Mittersendling umzogen, waren die riesigen Radiowunderwerke noch immer da. Und es war Ehrensache, dass jeder in seinem Zimmer Platz machte für so ein Prachtexemplar. So kam es, dass ich ab meinem 7. Lebensjahr begeisterter, nächtlicher Mittel- und Kurzwellenhörer wurde. Per Kopfhörer suchte ich den Äther nach Sendern ab und traf bald auf den deutschen Evangeliumsrundfunk. Ausgerechnet die frommen Christen betrieben eine Art Schwarzsende. Das Programm, das 1959 gestartet hatte, war eine Pioniertat. Weil private Rundfunkanstalten im Nachkriegsdeutschland verboten waren, sendete der Evangeliumsrundfunk aus dem Ausland ins deutschsprachige Europa. Über Radio Monte Carlo kamen sie auf Mittel- und Kurzwelle auch zu uns. Die Tonqualität war grenzwertig. Halbwegs guter Empfang war erst nach Sonnenuntergang möglich. Aber gerade die sphärisch verzerrten Stimmen aus undefinierbaren Fernen gaben dem Hörerlebnis etwas subversiv Abenteuerliches. Beim Empfang von Kurzwelle stellte sich heraus, dass der metallene Spiralfederboden unter meiner Matratze die ideale Antenne war und der Heizkörper die perfekte Erdung. Mein Zimmer war so klein, dass ich das Bett tagsüber an die Wand klappen musste, damit ich auf der ausgeklappten Arbeitsplatte des Schreibsekretärs meine Hausaufgaben machen konnte. Aber ich hatte ein eigenes Zimmer und unglaubliche Freiheiten. Meine Mutter stieg früh ins Bett, meine Geschwister gingen nachts aus und ich lauschte atemlos mit Kopfhörern nicht nur den Radiopredigten, sondern auch den Hörspielen im Bayerischen Rundfunk. Ich erinnere mich an den Detektiv Dickie Dick Dickens von Wolf und Alexander Becker oder eine grandios gruselige Fassung vom Hund von Baskerville. Das Hören im Dunkeln hatte eine besondere Magie, wenn Landschaften und Gestalten vor meinem inneren Auge entstanden. Ich habe lange gespart auf ein Tonbandgerät. Als es endlich eintraf, zeigte sich die Neugier, die schon meine Vorfahren gepackt hatte. Gleich am folgenden Tag schraubten mein Freund Markus und ich es auf, um die Technik im Inneren zu verstehen oder wenigstens zu bestaunen. Mit dem famosen Gerät konnte ich nicht nur Radiomusik aufzeichnen, sondern auch selbst etwas produzieren. Bis zu unseren heutigen riesigen Möglichkeiten via Podcasts, YouTube-Videos und Instagram-Reels sollte es noch viele Jahrzehnte dauern. Wenn solche Technik eines Tages für alle in einfach bedienbarer Form zur Verfügung steht, so dämmerte es mir schon damals, kommt etwas Großartiges auf uns zu.

Ich studierte im vierten Semester Theologie und das Thema Medien tauchte unverhofft im Vorlesungsverzeichnis auf. Im Fachbereich Praktische Theologie bot Professor Werner Krusche ein Seminar Rundfunkhomiletik an. Ein Angebot, das ich begeistert nutzte. Wir hörten wöchentlich gemeinsam eine Sendung der evangelischen Morgenfeier des Bayerischen Rundfunks, die anschließend vom Professor und seinen Assistenten genüsslich in der Luft zerrissen wurde. Schon damals wuchs in mir vorsichtig der Wunsch, eines Tages selbst im Studio vor dem Mikrofon zu sitzen und eine Predigt abzuliefern, an der der Herr Professor nichts zu meckern hatte. Beim katholischen Universalgelehrten Professor Eugen Bieser hörte ich staunend eine Vorlesung über Religion und Kommunikation. Dort erfuhr ich die steile These des US-Medienwissenschaftlers Marshall McLuhan: Das Medium ist die Botschaft. Es kommt also längst nicht nur auf die übermittelten Inhalte an, sondern auch auf den Übermittler. McLuhan teilte Medien in heiße und kalte auf. Kalt waren für ihn Fernsehen und Zeitungen, als heiß bezeichnete er Bücher, Kino, Fotografie und Radio, weil sie direkt die das Medium nutzende Person erreichen und aufheizen. Eine umstrittene Theorie, die mir aber sofort einleuchtete. Hatte ich es doch jahrelang erlebt, wie mich Buchautoren, Fotografinnen oder Radiostimmen unmittelbar ins Herz trafen. Vor allem die nächtlichen Stunden mit dem eindringlichen Bekehrungspredigten des Evangeliumsrundfunks. Die Nächte mit Kopfhörer und Radiopredigten aus dem Evangeliumsrundfunk, die lateinische Schülerzeitung, das Rundfunkseminar mit meinem Theologieprofessor, all das hatte in mir den Wunsch geweckt, selbst größere Texte zu schreiben und zum Mikrofon zu greifen. Nach meiner Zeit als Vikar, einer Art Pfarrerslehrling, bot sich die perfekte Gelegenheit, das Medienjahr. Es war eine von der Kirche finanzierte Zusatzausbildung. Es genügte ein kurzes Gespräch mit dem Ausbildungsreferenten und ich war dabei. Ein Jahr Volontär bei Zeitung, Radio, Fernsehen und das mit dem Status und dem Gehalt eines Pfarrers zur Anstellung. Für die Medienextratour hatte ich mich aber nicht nur wegen der Liebe zu Radio und Zeitschriften gemeldet. Schon als junger Vikar in Freising hatte ich bemerkt, dass viele Menschen, die ihr Kind taufen lassen oder kirchlich heiraten wollten, unsere Gemeinde kaum kannten. Manche wussten nicht einmal, wo die damals noch turmlose Christi-Himmelfahrtskirche war, das Gebäude unserer Gemeinde. Trotzdem hatten sie alle eine Meinung zum Thema Kirche. Wo hatten sie die? Zu einem guten Teil aus Berichten in Zeitungen, Zeitschriften, Radio und Fernsehen. Bei solchen Besuchen wünschte ich mir mehr als einmal, mich eines Tages um die mediale Präsenz von Kirche und Glauben kümmern zu dürfen. Dabei ging es nicht darum, dass die Kirche besser rüberkommt oder irgendwie Reklame für die christliche Religion zu machen. Ich konnte mir schon damals vorstellen, dass es auch mediale Gemeinschaften geben könnte. Sonntags in die Kirche zu gehen, galt als höchste Form christlichen sozialen Zusammenseins. Ich hatte aber völlig unpersönliche Gottesdienste erlebt. Man kam, hörte, sang und ging wieder nach Hause. Vielleicht ermöglichen weiterentwickelte Medien eines Tages neue Formen von religiös-sozialem Zusammenhalt. Jetzt hatte ich Gelegenheit, bei solchen Neuanfängen dabei zu sein. Eine Station war der Bayerische Rundfunk. Die Stelle des evangelischen Redakteurs der Abteilung Religion und Kirche war verwaist und ein junger Typ aus dem Zündfunk war eingesprungen, Jürgen Seeger. Der wusste zwar, wie Radio funktioniert, hatte aber wenig Ahnung von Kirche. Da bildeten wir, der studierte Theologe als Volontär und der kaum ältere Rundfunker, ein experimentierfreudiges Kreativteam. Wenn ich eine Idee hatte, durfte ich loslegen. Herumtelefonieren, Gesprächspartner suchen und mit einem Tonbandgerät zu einem Interview losziehen. Da war es wieder, das gute, alte Tonband. In der Materialausgabe erhielt ich ein schweres Aufnahmegerät der Marke Uhr in einer stabilen braunen Lederhülle. In der Seitentasche ein dickes graues Mikrofon von Sennheiser.
Voller Stolz hängte ich es mir über die Schulter und stapfte los, durchzogen vom Gefühl, durch und durch ein Radioreporter zu sein. Ich interviewte Tante Grete, eine entfernte Verwandte, die ich bisher nur als Blinde kannte. Durch den Fortschritt in der Augenmedizin konnte sie mit über 50 Jahren nach einer Operation zum ersten Mal sehen und schilderte mit der Begeisterung eines kleinen Kindes den bunten Neuanfang ihres Lebens. Radio machen fand ich wunderbar. Am Anfang brauchte ich eine Idee, Gesprächspartner, Good Vibrations bei den Interviews. Danach viel Zeit mit mir allein, beim geduldigen Anhören und Auswählen. Geistesblitze beim Texten für einen Sprecher oder mich selbst. Schließlich kam die Feinarbeit mit der Tontechnikerin im Studio, die die Tonbänder mit Schere und Klebeband zusammenfügte. Am Ende stand der fertige Beitrag für ein Magazin oder eine ganze Sendung. Radioleute waren feine, geistreiche und in angenehmer Weise bescheidene Menschen. Wer groß rauskommen wollte, ging zum Fernsehen. Wer geduldig und intelligent etwas bewirken wollte, blieb eher beim Radio. Hörfunkredakteure, das merkte ich später im Vergleich mit Filmern, mischten sich kaum ein. Und wenn, dann vornehm und mit einer leisen Prise Humor.

Das Medienjahr war die intensivste Lernphase meines Lebens. Noch nie hatte ich in so kurzer Zeit so viel Neues in mich aufgesogen. Mit einer derart prall gefüllten Zusatzausbildung ohne auch nur eine Minute Langeweile hatte ich nicht gerechnet. Und schon gar nicht, wohin sie mich hinkatapultieren sollte. Paul Rieger, der Chef des Evangelischen Presseverbands, kannte mich als Volontär in seinem Haus. Ich hätte bei der Kirchenzeitung Sonntagsblatt und beim Evangelischen Pressedienst EPD reinschnuppern dürfen. Rieger war politisch blendend vernetzt und saß in etlichen Gremien der Staatsregierung, ohne selbst CSU-Mitglied zu sein. Er spürte früh, dass Neues am Horizont heraufzog. Kurz vor dem Ende meines Medienjahres lud er mich in sein Büro ein und eröffnete mir, er wolle eine Abteilung für neue Medien gründen und ich sollte sie leiten. Platz dafür gab es im Haus eigentlich keinen, doch das winzige Zimmerchen im dritten Stock, in dem auch der Zugang zum Aufzugsmotor war, würde meiner Ein-Mann-Abteilung schon reichen. Ich tröstete mich mit dem damals angesagten Motto »Small is beautiful« des britischen Ökonomen E.F. Schumacher und mit dem guten Gefühl, ganz vorne dabei zu sein. Ende 1981, nach 12 Jahren rot-gelber Bundesregierung, roch es nach politischen Veränderungen. Die Kirchen im traditionell CSU-geführten Bayern erschnupperten die neue Luft besonders schnell. Das Monopol des öffentlich-rechtlichen Rundfunks würde fallen. Das war klar. Aber sollte die Kirche da gleich mitmischen? Das war ein Konflikt, der Soundtrack meiner nächsten 10 Jahre werden sollte. Die Struktur dieser Art von Dilemma findet sich bis heute. Es kommt eine neue Technologie, die das Alte gefährden wird. Kann man das Alte bewahren, indem man sich dem Neuen verweigert? Wie oft hatte ich das schon erlebt? Viele werden sich kaum noch erinnern, aber es gab diese Debatte wieder und wieder. Als das Fernsehen kam, als das Vormittagsprogramm startete, als 1969 das Farbfernsehen eingeführt wurde, als 1972 Taschenrechner allmählich bezahlbar wurden, als es 1979 Videorekorder zu kaufen gab und 1980 die ersten Heimcomputer. Nun ging es um das Privatfernsehen, das nach langem Vorlauf 1984 startete. Ein gutes Jahr später legten die privaten Radiosender los. Später folgten Debatten derselben Struktur wegen E-Mail, Handys, Internet, Smartphones, KI und vielem anderen. Und wie ging es aus? Das Neue war nicht zu verhindern. Niemals. Vieles Neue, das sehe ich im Rückblick deutlich, hat seine Versprechungen nicht einlösen können. Die PC-Revolution versprach uns die Entlastung von Routinearbeiten, aber all die Zeitersparnis, die die allgegenwärtigen Computer uns gebracht haben, haben sie selbst wieder aufgefressen. Die maßlose Produktion neuer Texte, Klänge und Bilder, die durch KI möglich geworden ist, überschwemmt die krebsartig wachsenden Datenspeicher mit immer nutzloser werdenden Inhalten. Und trotzdem, es hat mir immer gefallen. Stets hatte ich die Hoffnung, aus alledem etwas Gutes herauszuholen. Mit dem Urvertrauen des kleinen Jungen, mit dem Sonnengottnamen, habe ich 1981 das Zimmerchen mit der Aufschrift »Abteilung Neue Medien« bezogen. Ich war frisch verheiratet, 28 Jahre jung und hatte neben der Arbeit im Haus des Presseverbands das Drittel einer Pfarrstelle in Planegg übertragen bekommen, im Südwesten Münchens. Damit war ich in den Augen der Kirchenleitung immerhin zu 33% ein richtiger Gemeindepfarrer, mit Konfirmandenunterricht, Gottesdiensten, Gemeindefesten, Taufen, Hochzeiten, Beerdigungen und was noch alles dazugehörte. Die Abteilung Neue Medien war nach und nach in ein Zweizimmerbüro umgezogen, in dem ein sympathisches Chaos von Stativen, Akkus, Ladegeräten, Scheinwerfern und anderen Utensilien für den nächsten Dreh herrschte. Ich hatte eine Mitarbeiterin einstellen können, die mit Herz und Verstand all die verrückten neuen Aktivitäten organisierte. Die studierte Germanistin Konstanze Keutler ließ sich auf alle Innovationen ein.
Das war zunächst eine elektrische Schreibmaschine mit Typenrad und einem Mini-Display, auf dem man noch etwas korrigieren konnte, bevor das Rad schnurrend die komplette Zeile aufs Papier hämmerte. 1990 fasste ich meine und die vielen Erfahrungen anderer mit der schönen neuen Computerwelt in dem launigen Werk »Das christliche Computerbuch« zusammen. Wenn ich heute darin blättere, merke ich deutlich erste Anklänge an den späteren Longseller »Simplify Your Life«. Es ging mir darin nie nur um Technik, sondern vor allem um das, was sie mit Menschen macht und wie sie trotz aller Beschwerlichkeiten den Spaß daran nicht verlieren und das Beste für sich herausholen können. Überall entstand Neues, auch bei uns zu Hause. Im Mai 1983 brachte meine Frau Marion unseren ersten Sohn Simon zur Welt. Schnell wurde uns klar, dass unsere kleine Erdgeschosswohnung in Münchens traditionsreichem, aber lautem Viertel Schwabing für unsere Kleinfamilie nicht gerade ideal war. Dazu kam, vor knapp einem Jahr war Marions Mutter im Alter von nur 58 Jahren gestorben. Damit waren Marion und ich Vollwaisen. Unsere Erbschaften waren nicht übermäßig hoch, jeder von uns hatte zwei Geschwister, die miterbten. Aber zwei solche Erbschaften zusammengenommen ergaben das Grundkapital für ein eigenes Haus. Den Rest liehen wir uns zu damals hohen Zinssätzen und stotterten es mit teuren Raten jahrzehntelang ab. Wir suchten, wo uns das Leben ruhiger schien, im Münchner Westen. Im Süden war es zu teuer, im Norden gefiel es uns nicht, im Osten war es laut wegen des Flughafens Riem. Nach monatelanger Suche fanden wir ein passendes Objekt in Gröbenzell. Vielleicht habe ich den Begriff neue Medien einfach zu wörtlich genommen und mich simultan mit allem beschäftigt, was neu und irgendwie Medium war und nach Zukunft klang. Ende der 1980er Jahren merkte ich deutlich, dass ich unter den Medien irgendwie Medium war und nach Zukunft klang. Ende der 1980er Jahren merkte ich deutlich, dass ich

Glücklicherweise half mir meine Frau. Unendlich ausdauernd hatte sie all die Jahre unsere inzwischen zwei Söhne aufgezogen und dabei von zu Hause als freiberufliche Verlagslektorin sehr erfolgreich gearbeitet. Jetzt sei sie dran, erklärte sie mir. Den Begriff Homeoffice gab es noch nicht. Man war längst noch nicht dauerhaft online wie heute. Sie wollte endlich eine volle Stelle beim Verlag, wo sie mit Kolleginnen zusammenarbeiten und mehr Autorenkontakte pflegen konnte. Wie das gehen sollte? Ganz einfach. Ich sollte als Hausmann den Haushalt und die beiden Jungs managen. Ich war über ihren Vorschlag sehr verwundert und zugleich tief in mir drin unendlich erleichtert. »Ihre Frau wird Ihnen das nicht danken«, ermahnte mich mein Chef. Aber er ließ mich gehen. Etwas Neues begann, und ich fragte mich, ob es in meinem Leben einen 10-Jahres-Rhythmus geben könnte. 1991 war wirklich ein Einschnitt. Plötzlich war ich 4 Tage in der Woche allein zu Hause. Der 7-jährige Simon ging in die Grundschule, den 4-jährigen Lukas brachte ich zum Kindergarten. Ich lernte kochen, Waschmaschine bedienen, putzen und ich genoss es, wenn am Abend die Ehefrau aus dem Verlag heimkam. Seit ein paar Monaten gab es keine DDR mehr. Mein Terminkalender war gähnend leer. Das Pfarrersgehalt war versiegt.

In der Sendung ERF Plus Lesezeichen hörten Sie Erlebnisse und Erinnerungen von Werner Tiki Küstenmacher aus seinem Buch Einfach Tiki. Der Sprecher war Jürgen Wirth. Das autobiografische Buch ist 2026 im Herder Verlag erschienen. Es hat 225 Seiten und kostet 22 Euro. Es ist überall im Buchhandel erhältlich, auch in unserem Online-Shop. Seit wann zeichnen Sie, wird Tiki Küstenmacher häufig gefragt. Wie er diese Frage beantwortet, hören Sie in der nächsten Folge. Schon als kleiner Junge bemalte er heimlich die Zimmerwände. Wie genau sein Weg zum professionellen Karikaturisten verlief, erfahren Sie morgen an dieser Stelle. Bescheiden meint er, das Geheimnis, ein guter Zeichner zu werden, liege schlicht in der Übung. Kommen Sie nicht aus der Übung, was das Lesezeichen betrifft, schalten Sie auch morgen wieder ein. Um 15 Uhr, um 19.30 Uhr oder um 21.30 Uhr. Die Lesungen aus Einfach Tiki finden Sie auch in unserer Mediathek unter erfplus.de/lesezeichen. Tschüss, bis zum nächsten Mal. Ich bin Ute Häuser-Ludwig.

Mir ist ein Tisch gedeckt, der sich viel weiter erstreckt, als ich mir in meinen konkretesten Utopiemomenten herbeiahnen kann. Und könnte ich dann nicht erst recht mit einem Geschenk im Gepäck beginnen, eine Tafel zu zimmern, an der alle willkommen sein würden? Und soll sie zu klein sein und die Stühle nicht reichen, lass uns den Kreis gleich erweitern, um das Teilen zu feiern und das Große im Kleinen. Und Mauern einreißen und neugierig bleiben für all die Geschichten und Gesichter und Gegenüber. Heilsam und heimisch, versammelt jetzt hier als Tischgemeinschaft.

0: 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Es ist 16 Uhr. 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
1: Ich bin Silke Rech. Nach dem versuchten Anschlag auf ein Umspannwerk in Südbrandenburg hat das Landeskriminalamt die Ermittlungen übernommen. An mehreren Leitungen bei Turno Breilack nahe dem Kraftwerk in Schwalde wurden Schäden festgestellt.
2: Eine Verbindung war kurzzeitig unterbrochen, zu einem Stromausfall kam es aber nicht. Außerdem wurden Spreng- und Brandvorrichtungen gefunden. Medien berichten von selbstgebauten Raketen mit Sprengstoff, die Polizei bestätigt das bislang nicht. Weitere Vorrichtungen wurden von Spezialisten untersucht und entschärft. Verletzt wurde niemand. Timo Wiesner, Redaktion.
1: Die deutsche Flugbranche warnt vor langen Wartezeiten bei der Einreise in den Schengen-Raum. Grund sind neue EU-Grenzkontrollen, bei denen biometrische Daten erfasst werden. Eine Ausnahmeregelung läuft am Sonntag aus. Flughäfen und Airlines fordern deshalb eine Verlängerung. Sonst könnten sich die Kontrollen deutlich verzögern und Reisende ihre Anschlussflüge verpassen. Nach schweren Überschwemmungen im Grand Canyon in den USA sind fast 80 Menschen gerettet worden. Mindestens 2 Menschen kamen ums Leben, eine Person wird noch vermisst. Eine Flutwelle hatte große Mengen Geröll und Baumstämme mitgerissen. Mehrere Unterkünfte und Campingplätze mussten evakuiert werden. Polen erinnert heute an den deutschen Überfall vor 87 Jahren und damit an den Beginn des Zweiten Weltkriegs. Ministerpräsident Tusk rief bei einer Gedenkfeier in Danzig zur weiteren Unterstützung der Ukraine auf. Präsident Nawrocki erneuerte zugleich seine Forderung nach deutschen Reparationszahlungen. Die Bundesregierung betrachtet diese Frage als rechtlich abgeschlossen. Norwegens neuer König Hakon VIII. Hat im Parlament in Oslo seinen Eid auf die Verfassung abgelegt. Der 53-Jährige hatte nach dem Tod seines Vaters Harald am vergangenen Freitag den Thron übernommen. Eine Krönung gibt es in Norwegen traditionell nicht mehr. Der verstorbene König Harald ist ab heute eine Woche lang in der Schlosskapelle in Oslo aufgebahrt. Dort kann die Bevölkerung Abschied nehmen.
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1: Wir haben in München 29 Grad, in Erfurt 23 und in Bremen 19 Grad. Heute ist es wechselnd bewölkt. Es ziehen von den Küsten bis zu den Mittelgebirgen einzelne Schauer durch. Es sind auch dort kurze Gewitter möglich. Im Süden bleibt es bei längerem Sonnenschein meist trocken. Die Höchstwerte liegen zwischen 19 und 26 Grad. Morgen bringen dichte Wolken im äußersten Norden und Nordwesten zeitweise schauerartigen Regen und einzelne Gewitter. Im restlichen Land gibt es einen freundlichen Wechsel aus Sonne und Wolken bei meist trockenem Wetter. Die Temperaturen erreichen 19 bis 26 Grad.
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3: Mein Name ist Ingrid Heinzelmeier und ich sage ganz herzlich willkommen zu das Gespräch auf ERF Plus. Die Bibel auf Lützeburgisch ist der Schlüssel zu den Herzen der Luxemburger und die Bibel auf Luxemburgisch, die ist noch nicht abgeschlossen, aber es kam das Markus-Evangelium im Jahr 2000. Heute gibt es das Neue Testament komplett und auch noch die 5 Bücher Mose. Warum bloß gibt es mitten in Europa ein Volk, das noch nicht die ganze Bibel in seiner Muttersprache hat? Ja, und lohnt sich das überhaupt bei vielleicht 400.000 Sprechern im kleinen Land und im angrenzenden Belgien? Das weiß mein Gast heute, Timo Weber heißt er, ist Pastor einer Freikirche in Deutschlands kleinstem Nachbarland. Und mit ihm will ich jetzt über Luxemburg und das luxemburgische Bibelprojekt sprechen. Ganz herzlich willkommen, Timo Weber.
4: Hallo oder auf Luxemburgisch Moin.
3: Moin. Auch wenn es nicht mehr morgen ist.
4: Aber man sagt am ganzen Tag, sagt man Moin.
3: Okay, über die Besonderheiten dieser Sprache werden wir sicher noch weiter ins Gespräch kommen. Jetzt aber diese Frage, wie kommt es, dass es diese Bibel noch nicht gibt. Und dafür ist es gut, erstmal zu wissen, wie es mit der Geschichte der luxemburgischen Sprache aussieht. Also ursprünglich war das ja ein muselfränkischer Dialekt. Aber seit wann ist Luxemburgisch offiziell eine Sprache?
4: Das ist seit 1984 der Fall. Also es gibt seit 1984 offiziell, sage ich jetzt mal, die Deklaration, dass es eine Sprache gibt, eine gewisse Grammatik, einen gewissen Duden und so weiter. Genau, also seit 1984 ist es eine offizielle Sprache.
3: Trotzdem ist es nicht die einzige Sprache im Land. Darüber sprechen wir dann auch gleich. Was bedeutet das jetzt für Luxemburger wie Sie? Sie sind auch einer, dass aus Ihrer Sprache eine anerkannte Sprache wurde.
4: Das bedeutet sehr viel. Es hat mit unserer Identität zu tun. Wir sind ein kleines Land und wie in der Anmoderation ja gesagt, wir haben ca. 400.000 richtige Luxemburger. Und
3: also die Luxemburgisch als Muttersprache.
4: Genau, und 48% Ausländer. Und in so einer kleinen Bevölkerung ist halt Sprache gleich Identität. Mich unterscheidet von dem anderen im positiven Sinne jetzt, nicht im diskriminierenden Sinne, sondern im positiven Sinne, unterscheidet mich von dem anderen nur die Sprache, weil wir Luxemburger können jetzt nicht mit groß Essen auftrumpfen oder so oder mit einer sehr reichhaltigen Kultur im Vergleich zum Beispiel zu einem großen Volk wie Deutschland. Und so Sprache ist eigentlich identitätsstiftend.
3: Wie war das denn in Ihrem eigenen Leben mit Luxemburgisch und der Mehrsprachigkeit? In welcher Reihenfolge sind die Sprachen in Ihr Leben gekommen?
4: Also ich habe einen Luxemburger Vater und eine holländische Mutter, bin aber in Luxemburg aufgewachsen. So eigentlich zu Hause haben wir Luxemburgisch geredet. Meine Mutter hat ein wenig versucht, mit uns Holländisch zu reden. Ehrlich gesagt habe ich mich, bis ich 18 war, sehr dagegen gewehrt. Jetzt bin ich froh, dass ich es doch ein bisschen kann, aber gut. Also Luxemburgisch war sozusagen die Haussprache und dann lernt man in der Schule die erste Fremdsprache, die dann dazukommt. Also damals hatte man, jetzt ist es glaube ich 3 Jahre, aber damals waren es 2 Jahre Luxemburgisch, so als erste Sprache so ein bisschen. Und dann kommt aber in der Grundschule, im zweiten Schuljahr direkt Deutsch dazu und im dritten Schuljahr Französisch. Und bei uns ist Grundschule ist 6 Jahre und dann kommt Sekundarschule und da ist ab dem 2. Jahr macht man entweder Latein oder Englisch und wenn man sich für Latein entscheidet, ist es dann ab dem 3. Jahr Englisch. Genau, das heißt, man lernt per se als Luxemburger 4 Sprachen.
3: 4 zusätzliche Sprachen, Fremdsprachen.
4: Ja, also Luxemburgisch, Deutsch, Französisch und Englisch, das ist per se, was man lernt. Und ich würde sagen, die meisten Luxemburger haben noch irgendwie Verbindungen mit irgendeiner anderen Nationalität durch die Eltern, Großeltern. Das heißt, viele können noch eine 5. Sprache, zum Beispiel ich kann dann noch Holländisch reden durch meine Mutter. Genau. Also für uns ist Mehrsprachigkeit ist Normalität.
3: Überfordert das auch manchen?
4: Im Alltag vielleicht weniger, weil wir einfach gewohnt sind, einfach drauf loszureden. In jeder Sprache mit allen Fehlern. Aber wo es viel überfordert und auch schulisch und dann später beruflich hindert, ist, wenn du in einer Sprache nicht begabt bist, kommst du in der Schule irgendwann an eine Grenze. Zum Beispiel, wer ins Gymnasium kommen möchte, muss in diesen Sprachen Deutsch und Französisch eigentlich ein gewisses Niveau haben. Hast du dieses nicht, ist Gymnasium für dich unerreichbar.
3: Und das mit 12 Jahren, oder?
4: Genau. Und das ist natürlich in einem gewissen Sinn unfair, ungerecht. Mhm. Zum Beispiel bei mir ist es, dass ich bin zum Gymnasium zwar gekommen, aber so richtig, also dass Französisch bei mir gut funktioniert hat, ist eigentlich erst im 4. Jahr Gymnasium hat das erst geklappt. Jetzt hatte ich Eltern, die mich viel unterstützt haben, dafür habe ich trotzdem Gymnasium machen können. Aber es gibt andere, wo vielleicht die Sprache dadurch eine andere Laufbahn verhindert, die aber trotzdem sonst möglich gewesen wäre.
3: Im Land, fast die halbe Bevölkerung sind Ausländer. Wollen wir auch noch darüber sprechen, welche Sprachen da in die luxemburgische Gesellschaft hineinkommen?
4: Ja, also natürlich dadurch, dass wir an Deutschland, Frankreich, Belgien angrenzen, ist natürlich Französisch und Deutsch sehr viel da. Dann ist natürlich sehr stark Englisch, weil sehr viele englischsprachige Länder zu uns kommen. Bei uns gibt es ja auch das EU-Parlament, ein Teil davon, der Sitz hat und der Gerichtshof von Europa. Aber eine Sprache, die noch sehr stark vertreten ist, ist das Portugiesische, weil 14% der Bevölkerung sind Portugiesen. Also Portugiesisch ist eigentlich sozusagen wie die 5. Sprache im Land nach den 4 anderen.
3: Vielleicht ist es auch noch interessant zu wissen, dass in der Gesellschaft bestimmte Bereiche bestimmten Sprachen zugeordnet sind.
4: Ja, also ich habe ja mal als Polizist gearbeitet und da ist so ungefähr, funktioniert es so, der Kriminelle wird verurteilt aufgrund französischsprachiger Gesetze. Die Vorlage ist auf Französisch und der Richter wird den französischen Text nehmen und sagen, aufgrund dessen werden sie verurteilt. Ich als Polizist kann aber in Deutsch mein Protokoll schreiben, meinen Bericht. Und das deutsche Wort, was ich benutze, ist entscheidend. Und vortragen mein, als Zeuge oder auch als Polizist oder als Richter, rede ich auf Luxemburgisch. Und das luxemburgische Wort ist entscheidend. Bedeutet, das Gerichtsverfahren ist das beste Beispiel. Da switchen die Sprachen hin und her und immer die Sprache, die für den jeweiligen Bereich der Sache relevant ist, entscheidet. Du kannst also nicht sagen, ja, beim Deutschen würde das Gesetz anders heißen oder lauten, dieses Wort hat im Deutschen anders Gewicht, ist egal, im Französischen hat es diese Bedeutung.
3: Viele Sprachen, aber lange Zeit gab es im Land fast nur eine christliche Kirche, nämlich die katholische. Kaum einer kennt Martin Luther und seine Reformation. Was bedeutet das jetzt für das Verständnis des christlichen Glaubens im Land?
4: Ja, also es gab ja die Reformation in Deutschland, die gab es, ich sag jetzt mal, einen Tag in Luxemburg und dann kam ja damals insgesamt auch in Europa einige Jahre später die Gegenreformation, unter anderem durch die Jesuiten und die sind sehr stark in Luxemburg gewesen und eigentlich ist dafür Luxemburg ein wirklich erzkatholisches Land. Wir wurden 200 Jahre Marienland genannt, weil ab ungefähr 1666 wurden wir der Maria geweiht, sowohl die Hauptstadt wie das ganze Land. Und man könnte wirklich sagen, für einen Durchschnittsluxemburger, was das auch immer ist, ist christlicher Glaube gleich Marienkult. Es hat nichts für die meisten Katholiken damit zu tun, dass ich die Bibel in die Hand nehme oder über Jesus nachdenke, sondern es geht rein darum, zu Maria zu beten. Es gibt einmal im Jahr ein großes Marienfest von 2 Wochen, das ist so ein Highlight. Dann gibt es noch einen anderen Heiligen, der sehr verehrt wird, der heilige Willibrord in Eschternach. Gibt es die Springprozession, die gehört zum UNESCO-Welterbe, dieses Fest. So, das sind die 2 Feste und der Marienkult. Damit verbinden die Leute christlichen Glauben.
3: Dann gibt es jetzt aber auch einige wenige Luxemburger, die auf Luxemburgisch die Bibel lesen. Können Sie uns da so ein bisschen einen Einblick geben, Ihre Gemeinde, noch ein paar Gemeinden oder wie sieht das jetzt so im Land aus?
4: Also in Luxemburg, da leben 650.000 Einwohner. Davon sind 400.000 Luxemburger. Und von diesen 650.000 Einwohnern sind 4.500 Protestanten. Von diesen 4.500 Protestanten reden 600 Luxemburgisch und 300 sind in Luxemburg geborene Luxemburger, also 0,1% der Bevölkerung. Das repräsentiert den Protestantismus in Luxemburg.
3: Sie haben schon gesagt, früher waren Sie Polizist, später aber haben Sie den Beruf gewechselt, heute sind Sie Pastor. Wie ist das gekommen?
4: Ich war gerne Polizist und ich würde auch gerne weiter Polizist sein, aber es gab 2019, hat eine Organisation Evangelium für alle, wo ich da schon mitgearbeitet habe, nebenberuflich, hat angeboten, dass man 3 Jahre Bibelschule machen kann am Bibelstudienkolleg in Ostfildern und dann nebenher bei ihnen ein Praktikum und daraus ist dann mit der Zeit entstanden. Ich habe dann unbezahlten Urlaub für einige Jahre genommen, dann das gemacht und dann wurde ich angefragt, ob ich jetzt als Pastor bei uns in der Gemeinde in Luxemburg dienen wollte und für das Netzwerk Evangelium für alle. Und dadurch habe ich dann den Beruf als Polizist aufgegeben und arbeite jetzt als Pastor.
3: Warum haben Sie das gemacht?
4: Weil ich begeistert bin von der Bibel und von Jesus und ich es liebe, anderen Menschen von der Bibel und Jesus weiterzuerzählen.
3: In dieser Zeit, wo Sie da angefangen haben, sich mit Evangelium für alle und so zu beschäftigen, dann sind Sie auf den Bibeltext in Luxemburgisch gestoßen. Wie war das, als Sie zum ersten Mal in Ihrer Herzenssprache einen Ausschnitt aus dem Wort Gottes in die Hand bekommen haben?
4: Die Geschichte fängt eigentlich damit an. Im Oktober 2017 wurde das Neue Testament auf Luxemburgisch veröffentlicht. Mein Vater hat das mitbekommen. Ich war in der Zeit in den Flitterwochen. Nach den Flitterwochen hat mein Vater mir das Neue Testament auf Luxemburgisch geschenkt und meine Antwort war damals, was soll ich damit, ich lese die Bibel doch auf Deutsch. Das ist auch heute manchmal noch die Reaktion von manchen von diesen 300 bis 600 luxemburgischsprachigen Christen. Dann war ich 2019 eben in der Bibelschule in Deutschland, weit weg von zu Hause oder 4 Stunden von zu Hause weg. Und dann habe ich gedacht, in der stillen Zeit, so irgendetwas, du brauchst was, für mit deinem Land verbunden zu sein, trotz dass du jetzt 3 Jahre hier bist. Und dann habe ich dieses Neue Testament genommen. Ja, und das ist wie ein Türöffner. Gott redet endlich in deiner Sprache zu dir. Du brauchst nicht mehr in deinem Gehirn, also wir übersetzen zwar nicht wirklich, glaube ich, aus Luxemburg in unserem Gehirn Deutsch, weil wir das von klein auf lernen, aber irgendwie, das andere ist doch deine Herzenssprache. Es spricht dich direkt an, du weißt, Gott redet jetzt mit mir. Ich mache hier nicht Theologie, sondern er redet mit mir. Und wo ich das erste Mal vor 2 Jahren dann in der Vorbereitung, wo die 5 Bücher Mose rauskam, das erste Mal 1. Mose 1 gelesen habe in Luxemburgisch, da habe ich geweint. Aber nicht, weil ich irgendwie eine neue Erkenntnis hatte, aber weil wirklich mein Herz, trotz dass ich das auch schon davor 30 Jahre wusste, verstanden habe, Gott hat mich erschaffen als Luxemburger und liebt mich als Luxemburger. Er hat kein Problem damit, er kann meine Sprache, die kommt auch von ihm und er will mit mir auf Luxemburgisch reden. Also es macht was mit dir emotional, es spricht dich an, du musst nicht in deinem Gehirn bewusst oder unbewusst übersetzen. Muttersprache ist ein Herzensöffnen, das war es auch bei mir.
3: Also das Wort Gottes in der Muttersprache haben Sie erlebt als so etwas wie eine Liebeserklärung Gottes, ja, an Sie ganz persönlich.
4: Ja, ja, also es ist, es wird ja manchmal vielleicht negativ gesagt, Gott muss die Kulturen ändern, wo sie negativ sind. Und da ist auch was Wahres dran. Aber Gott findet Kulturen schön. Und alle Sprachen, also alle Sprachen, die ich in meinem Leben gelernt habe, haben auch etwas Schönes. Ich sage manchmal, auf Französisch kannst du deiner Frau am schönsten eine Liebeserklärung machen. Auf Deutsch kannst du etwas schön erklären. Können Leute anders empfinden bei den Sprachen. Und Luxemburgisch zum Beispiel ist eine sehr direkte Sprache. Und ich merke, dass wenn Gott sehr direkt mit mir spricht durch die Bibel, spricht es mich anders an, sowohl in der Ermutigung wie in der Ermahnung. Und genau, das macht Freude.
3: Sie haben dann irgendwann angefangen, auch im Gottesdienst luxemburgisch zu sprechen und zu predigen. Wie ist das gekommen?
4: Genau, wo ich dann zurückkam von der Bibelschule, habe ich auch meinen Master oder mache ich auch aktuell noch weiter in Theologie und dann habe ich da ein Fach belegt, wo man sich mit dem Kontext beschäftigt, wo man gerade dient. Ja, und dann ist mir, das war mir davor eben schon selber im Privaten bewusst geworden, das trifft auch auf andere Luxemburger zu, wir brauchen diese luxemburgische Sprache.
3: Und ich auch in unserer christlichen Gemeinschaft.
4: Genau, und dann habe ich angefangen vorzuschlagen in der Gemeinde als Pastor, hey, komm, wir probieren mal luxemburgische Predigten. Und das hat bei vielen sehr positiv aufgeschlagen, weil sie eben diese gleiche Reaktion hatten. Für manche war es auch zuerst mal ungewohnt. Da gibt es manche, die sind, trotz dass sie Luxemburger sind, 50, 60 Jahre jetzt deutschsprachig mit Jesus unterwegs gewesen. Und dann ist es manchmal doch schwierig, das nochmal umzuswitchen, weil ich auch nachvollziehen kann. Aber vor allem die junge Generation, da merkst du und die mittlere, dass sie ganz anders anspricht und die waren begeistert, dass wir zum Beispiel dann jetzt einmal im Monat den Gottesdienst auf Luxemburgisch machen oder die luxemburgischen Lieder, die schon übersetzt sind in Luxemburgisch, das spricht sie emotional anders an. Da siehst du auch mal jemanden, der weint, weil es ihnen anders anspricht. Und manche Prediger bei uns bekommen dann auch als Feedback, also auf Deutsch ist deine Predigt ja interessant, aber auf Luxemburgisch, da redet mal endlich du selber und nicht mehr nur der Prediger. Einfach weil du so sprichst, wie du bist. Also es war einfach ein Vorschlag und das Feedback war durchweg positiv.
3: Ja, man kann das vielleicht ein bisschen verstehen, wenn man sich vorstellt, wie das ist in der Schweiz, wo alle ihren Dialekt sprechen, aber wo dann schon auch zum Beispiel auf Hochdeutsch, Schriftdeutsch gepredigt wird. Also da spürt man dann eben auch oft so ein bisschen diese Entfremdung. In Österreich, wo ich herkomme, ist ein bisschen anders, weil wir nicht so viel Raum dem Dialekt geben, aber da gibt es dieses Phänomen auch. Und wahrscheinlich ist das im Schwabenland ähnlich. Wie haben Sie das erlebt? Sie haben ja dort auch gelebt. Wenn die Schwaben auf einmal im Gottesdienst Hochdeutsch sprechen?
4: Ja, ich würde zu dem Wort Dialekt was sagen. Ich würde das nicht unterschätzen, auch im Schwabenland und Österreich nicht. in vielen Ländern, wo es dann so eine Sprache wie Hochdeutsch oder ich weiß nicht, ob es das Wort gibt, Hochfranzösisch gibt, da wird manchmal gesagt, ja, wir können ja alle Deutsch. Mhm. Ich glaube, dass Menschen mit Dialekten viel mehr ausdrücken können oder emotional angesprochen werden, wie man sich das manchmal vorstellen kann. Ich habe jetzt in meinem Leben oft mit Bayern zu tun gehabt. Da brauche ich ja in Deutschland wahrscheinlich nicht zu erklären. Die legen viel Wert auf ihren Sprachgebrauch. Mhm. Und ich würde sagen, es hat auch im deutschsprachigen Raum seinen Sinn, dass Schwaben und Bayern ihre Dialekte benutzen, wenn sie über Glauben reden. Ob jetzt eine Bibelübersetzung da nötig ist, das müssen dann die vor Ort sehen. Aber man sollte das nicht unterschätzen, wie wichtig ein Dialekt ist. Weil Gott, also im griechischen Text in der Bibel gibt es ein Wort für Sprache und ein Wort von Dialekt. Und in der damaligen Zeit war Dialekt eigentlich der Begriff, den benutzt hat für Muttersprache. Also in der Apostelgeschichte 2 steht, sie sprechen in Vers 7, sie sprechen in unserer Muttersprache. In Vers 11 steht dann, sie erzählen von den großen Taten in der Muttersprache. Und das spricht diese Leute an. Und man muss ja wissen, in der Apostelgeschichte 2, das sind eigentlich Hebräer. Die können alle Hebräisch. Und nachher predigt Petrus vermutlich in einer Sprache auf Hebräisch. Aber davor spricht es sie an, dass es ihre Muttersprache ist. Und wir haben heute in Europa sehr viel dann so dieses, dass in Frankreich wird nur Hochfranzösisch geredet, in Deutschland nur Hochdeutsch. Aber unter sich reden die Leute Dialekt. Und warum haben wir nicht den Mut, dass wir sagen, dann in den Gottesdiensten, soweit möglich, weil es gibt ja auch vielleicht welche in der Gemeinde, die dieses Dialekt nicht verstehen, lassen wir die Dialekte auch wirken. Ich finde das positiv. Und im Schwabenland muss ich sagen, wenn ich da studiert habe, wenn die Schwaben unter sich waren, sind sie sehr schnell in ihr schwäbisches Dialekt gefallen. So, und das ist für mich okay.
3: Ja. Ich erinnere mich jetzt daran, dass während meines Französischstudiums irgendwie ging es da auch um diese Dialekte und die emotionale Qualität. Und dann haben wir da eine wienerische Übertragung des Neuen Testaments gehabt, die wir studiert haben. Und bis heute weiß ich noch, dass selig sind, die Seligpreisungen mit Leiwand verdolmetscht wurden. Und ja, das hat was. Also.
4: Wenn du jetzt Seele sagst, fällt mir was ein. Meine Frau kommt aus dem Schwabenland und das erste Mal, wo wir dann im Schwabenland zusammen die 3 Jahre gewohnt haben, sagt sie zu mir, geh zum Bäcker eine Seele holen. Das ist für jemanden, der Hochdeutsch in Luxemburg gelernt hat, wie geh mal zum Bäcker ein paar Leute umbringen. Weil ich verbinde Seele mit der Seele des Menschen. Dann habe ich erst verstanden, dass eine Seele auch was sehr Leckeres sein kann zum Essen. Und das finde ich schön. Ja. Weil das heißt, Seele hat im Schwäbischen, könnte ich in der Predigt Seele nochmal ganz anders benutzen als Begriff. Und das macht doch einen Dialekt schön.
3: Okay, jetzt kommen wir aber zurück zum Luxemburgischen. Und da habe ich mir auch überlegt, wenn die Bibel jetzt auf Luxemburgisch übersetzt wird, das ist ja doch eine andere Kultur, eine andere Welt. Gibt es denn da alle Begriffe in Luxemburgischen für die Bibel oder müssen da Begriffe auch neu geformt und geprägt werden?
4: Es müssen Begriffe neu erfunden werden oder Umschreibungen gemacht werden. Ich meine, im Alten Testament gibt es einfach Begriffe, die sehr technisch sind und da muss man sich überlegen, wie sagt man das? Und dann gibt es halt ich will nicht den Begriff Dialekt, sondern Minderheitssprache benutzen für zum Beispiel Luxemburgisch. Ein Beispiel, im Deutschen kann man sagen, ich liebe meine Frau und ich mag meinen Hund. Im Luxemburgisch kann man seine Frau nur mögen. Mit dem Verb. Es gibt nicht das Verb lieben. Bedeutet, man muss sich dessen bewusst sein, dass man Liebe mit schundisch gären, was auch bedeutet, ich mag dich, beschreiben kann.
3: Liebe deinen Nächsten wie dich selbst?
4: Wie geht das du musst gären, Hund, den Nächsten. Aber du kannst nicht ihn lieben, weil das Verb gibt's nicht. Und das weiß der Luxemburger aber. Und zum Beispiel auch, gären hat auch noch die Bedeutung im Negativen. Also wenn du jetzt nicht nett mit mir bist, dann sage ich im Luxemburg, du kannst mich gären, Hund. Und das bedeutet dann eigentlich, kannst den Raum verlassen, ich will nicht mehr mit dir reden. Und ja, es gibt auch manche Wörter, die sozusagen neu erfunden werden müssen, sage ich jetzt mal so. Und die Hauptübersetzerin der Bibel, die steht in Kontakt mit, die Regierung hat so eine Organisation, wo die Wörter eben aufgeschrieben werden und die steht immer in Kontakt.
3: So eine Art Akademie der Sprache.
4: Genau. Ne? Ich weiß jetzt nicht mehr den Begriff, wie man dieses
3: Akademie
4: Institut...
3: Akademie Française, Akademie Luxembourgeoise.
4: Genau. Sie ist mit denen in Kontakt und sagt, dann habt ihr ein Wort für das und das zu beschreiben. Wenn die sagen, ja, dann reden die wieder im Übersetzerteam darüber, ob sie das einbauen. Und wenn nicht, dann sagt sie, wir hätten hier einen Vorschlag, da sind einige Wörter schon dazugekommen zur luxemburgischen Sprache durch die Bibelübersetzung.
3: Luxemburg ist ja wohl ein wohlhabendes Land, eines der reichsten Länder der Welt. Welche Rolle spielt jetzt dieser materielle Wohlstand, was das Interesse für den Glauben angeht und damit auch für die Bibel?
4: Leider ein sehr großer und leider ein sehr negativer. Ich gehe ja zum Beispiel von Tür zu Tür, jeweils einmal pro Woche Bibeln verteilen, allein oder mit Freunden. Und da kann ich aufzeigen, dass wenn du in einem Dorf unterwegs bist, wo die Leute ein bisschen weniger wohlhabend sind, die Leute die Bibel schneller nehmen und da, wo sie reicher sind, weniger schnell annehmen, statistisch gesehen. Und man merkt auch ganz viel, dass Luxemburger durch den Materialismus, dadurch, dass wir eins der reichsten Länder der Bevölker sind, so fixiert sind darauf, sich um ihre materiellen Dinge zu kümmern, arbeiten gehen, für all die hohen Preise bezahlen zu können, trotz dass wir hohe Gehälter haben, dass sie manchmal nicht erkennen, das ist alles schön, das ist gut, dass Gott dir das gibt und Reichtum ist nicht per Definition was Falsches, aber vielleicht habe ich den Fokus in manchem verloren für das Wesentliche. Und das ist nicht immer einfach, den Menschen das zu zeigen. Also mein Vater hat mal gesagt, man muss in Luxemburg wenig über Armut predigen, sondern eher über Geldgier. Die ist definitiv da und sie ist eine Herausforderung.
3: Und dieser ganze Reichtum lässt ja die Seele hungern.
4: Ja, also als Ex-Polizist kann ich sagen, wir sind eine Schamkultur, das heißt offiziell sind wir reich und es geht uns gut, unsere Ehen laufen, wir haben keine Probleme, aber was hinter den Türen los ist, sowohl als Polizist wie jetzt als Pastor, wir haben, je nachdem welche Statistik du nimmst, die höchste Selbstmordrate bei jungen Leuten in der ganz Europa, was ja umgedreht sein müsste, weil wenn Materialismus helfen würde, müssten wir
3: glücklich.
4: Ich würde sagen, hinter der Fassade der Luxemburg ist sehr, sehr viel Zerstrittenheit, sehr viel Streit, sehr viel Unglück, sehr viel Unzufriedenheit und sehr viel Angst vor der Zukunft, weil am Schluss, du kannst so reich sein, wie du willst, du kannst aber krank werden, deine Ehe kann scheitern, deine Kinder können nicht glücklich sein. Reichtum macht nicht per se glücklich. Und das erfahren sie, aber sie können es in einer Schamkultur nicht zugeben.
3: Das mit der Schamkultur haben Sie jetzt schon mal erwähnt. Vielleicht können wir das noch mal ein bisschen verständlich machen, was Schamkultur, was Schuldkultur ist und wie sich das jetzt auswirkt auf die Begegnung der Luxemburger mit der Bibel.
4: Also Soziologen reden heute davon, dass es drei Formen von Kulturen gibt: Angstkultur, Schuldkultur und Schamkultur. Man muss wissen, kein Mensch und keine Nation hat nur eine Kultur. Es ist immer ein bisschen ein Mix, aber sehr oft ist eine von diesen drei Kulturen mehr dominant. Sehr oft sagt man, in asiatischen Ländern ist es dieses Angst-Macht-Kultur. Aber ich nehme jetzt Schuld und Scham jetzt für Europa. In Deutschland ist vor allem durch die Theologie von Martin Luther und so weiter eine Schuld-Unschuld-Kultur entstanden. Zum Beispiel als Ex-Polizist habe ich das dann oft erlebt mit Deutschen, die bei uns einen Unfall hatten. Die Frage, die die Leute mir gestellt haben, ist, sie müssen im Protokoll schreiben, wer schuld ist. Ich hatte auch mal ein Erlebnis mit einem Luxemburger Christen, der hat zu mir geschrieben, schreib ins Protokoll, was du willst, aber erzähl es keinem. Es geht also in einer Schamkultur darum, dass ich nach außen ein schönes Bild habe, was wirklich in mir geschieht oder was ich getan habe, ist unwichtig, solange es keiner mitbekommt. Bedeutet, bei der Evangelisation oder beim Gespräch muss ich mir bewusst sein, wenn ich zu dem sage, ich sage jetzt mal ganz böse, du bist ein Sünder und dann gehst du verloren, dann sagt er erstens mal, warum redest du mich so an? Und zweitens, du weißt gar nicht, wer ich bin, weil offiziell bin ich glücklich und gut. Wenn du aber zum Beispiel das Evangelium präsentierst in einer Art und Weise und sagst, naja, äußerlich siehst du wie ein guter Mensch aus und das will ich gar nicht in Frage stellen, aber es gibt da einen, der nennt sich in einer Art und Weise und sagst, naja, äußerlich siehst du wie ein guter Mensch aus und das will ich gar nicht in Frage stellen, aber es gibt da einen,

0: diese Begriffe, also wo ich irgendwann das vor ein paar Jahren entdeckt habe, dass wir wirklich eigentlich eine Schamkultur sind, habe ich gemerkt, dass eigentlich der Nahe Osten ist auch eher eine Scham-Ehre-Kultur und Schuld und Unschuld sind auch wichtig, in der Bibel sehr wichtig. Aber für den Luxemburger dazu zu bringen, dass er seine Schuld einsieht, musst du über die Scham-Ehre-Spur kommen und ihn praktisch sagen, du musst nicht vor mir zuerst mal dich verantworten, sondern vor Gott. Und er sieht es und er will dich wieder in Ehren setzen. Genau, also es macht ein bisschen den Anfahrtsweg, würde ich sagen, der ist anders. Das Ziel ist das Gleiche.
1: Die Bibel auf Lützeburgisch, das ist heute unser Thema. Bei das Gespräch zu Besuch ist Pastor Timo Weber aus Scheidgen in Luxemburg. Dort steht er in einer christlichen Gemeindearbeit, wo die Predigten auch auf Luxemburgisch sind. Alles, was Luxemburgisch ist, zieht die Leute im Land an, haben Sie gesagt. Das Neue Testament, das jetzt 2017 erschienen ist, ist 3000 Mal verteilt worden in den Jahren bis 2025. Aber es gibt nur ungefähr 600 Personen in den Gemeinden, die diese Sprache sprechen und lesen. Was sind denn das für Leute, die sich für die Bibel auf Luxemburgisch so interessieren?
0: Was Sie daran sehen, ist also, dass nicht nur die, sage ich jetzt mal, schon Gläubigen es nehmen,
1: Ja, die Eingeweihten.
0: genau, sondern auch eben andere. Und es gibt eigentlich drei Sachen, die wir beobachten. Das eine ist, die bekannteste Bücherei in Luxemburg verkauft die Bibel auf Luxemburgisch. Und da werden jede Woche Bibeln gekauft. Das heißt, da gibt es Leute, da können wir auch nicht sagen, wer es ist, aber da gibt es Leute, die sind interessiert. Dann ist es so, wir gehen verteilen in Dörfern von Tür zu Tür. Und da kann man sagen,
1: Evangelium für alle.
0: genau, da kann man wirklich sagen, also der luxemburgische Ableger heißt LBE, Lützebuer Sprach Evangelium. Und da ist es so, dass wir erleben, jung, alt, Leute sind interessiert. Es gibt auch immer wieder Leute, die nicht interessiert sind, aber da ist es quer durch den Gemüsegarten. Die Leute sind eigentlich interessiert, weil es auf Luxemburgisch ist. Da hast du auch manchmal interessante Gespräche, da sagen Leute, ich bin nicht religiös und dann sagst du, es ist auf Luxemburgisch und ich bin nicht hier für sie zu bekehren, ist einfach für sie, ah, es ist auf Luxemburgisch. Oder Leute, die sagen, okay, ihr seid zwar von den Protestanten, aber wenn es auf Luxemburgisch ist, das habe ich bisher nicht, das will ich lesen. Und auch junge Leute, die sagen, ich lese zwar nicht viel, aber eine luxemburgische Bibel, weil es auf Luxemburgisch, das interessiert mich. Und die dritte Dings, wo Leute es fragen, das ist, wir machen als LBE-Organisation auch Internet-Evangelisation. Und da sind ganz viele Leute, die dann sehen, dass wir mit einer luxemburgischen Bibel arbeiten und die sagen dann, wo kann man die bekommen? Also das Interesse ist da, weil Luxemburgisch als Sprache identitätsspendend ist und es dann die Leute anspricht.
1: Was ist jetzt Ihre persönliche Rolle bei diesem Bibelübersetzungsprojekt?
0: Aber der Bibelübersetzungsprojekt, dieses so, die Organisation, die es übersetzt, heißt BFL, Bibel für Lützebusch. Da gehöre ich zum Team der Leser. Bedeutet, es gibt eine Hauptübersetzerin. Sie übersetzt sozusagen den Text zuerst vom Hebräischen, jetzt beim Alten Testament ins Luxemburgische. Dann gibt es eine Expertenrunde, die reden darüber, ob die Wörter gut übersetzt sind und
1: Ob das
0: Schwierigkeiten.
1: theologisch stimmt.
0: Genau. Und dann gibt es eine Gruppe, ich glaube, das sind aktuell 18 Lesern, bin ich als Pastor, aber da sind auch Leute dabei, die vielleicht keine Aufgabe in der Gemeinde haben, die vielleicht auch nur Luxemburgisch können oder Hausfrauen, Mütter. Und wo es darum geht, jeder in seiner Rolle soll ein Feedback geben, ob er es versteht, wie es ihn anspricht, was ihn stört oder auch noch, ob Grammatikfehler drin sind, bevor es veröffentlicht wird. Und bei mir ist es so, dass ich ja auch mir immer überlege, wenn ich jetzt über den Text predigen würde, kann man die Wörter so benutzen, oder gäbe es noch eine Alternative? Und das geben wir dann als Feedback zurück. Und die zweite Rolle, die ich habe, ist eben mit der anderen Organisation, Lützebuer Sprach Evangelium. Da bin ich der hauptsächlich verantwortlich ist, dass wir eben das, was schon übersetzt und veröffentlicht ist, verteilen im Land von Tür zu Tür oder online oder genau auch online.
1: Online, genau. Dieses
0: Ja.
1: Stichwort hatten wir noch nicht. Was machen Sie denn online, wenn man bei einem Portal, YouTube oder so reingeht? Kann man auch kurze Videos von Ihnen finden?
0: Genau, also es gibt auf YouTube findet man unter lb.evangelium, findet man einen YouTube-Kanal von uns als LBE-Organisation und da machen wir jeden Tag fast ein Video, ein Short von einer Minute. Das kommt dann auf YouTube, Instagram und TikTok, wo es darum geht, die Bücher der Bibel oder eine Frage zu Jesus oder Dinge, die Luxemburger vielleicht als Antwort geben zum christlichen Glauben, zum Beispiel, wie kannst du so verrückt sein, an Jesus zu glauben? Wir sind das Jahr 2026 und dann erkläre ich in einer Minute, warum ich das nicht so verrückt finde und so weiter. Oder

0: Genau, und dann ist es auch, dass wir mittlerweile alle 2 Wochen einen Podcast zum Beispiel machen, wo wir über den Jakobusbrief im Moment zum Beispiel geredet haben zu 3 Freunden. Und
1: auf Luxemburgisch.
0: Immer auf Luxemburgisch. Und mittlerweile versuchen wir auch, die Predigten, die wir aus unserer Gemeinde auf Luxemburgisch haben, dann auch zu veröffentlichen. Genau, dass da einfach ein Angebot ist, weil heutzutage sind wir in einer Welt, wir machen jetzt auch ein Interview, viele sind audioaffin. Und die luxemburgische Sprache ist eine Sprache, die sehr viel auf Audio ausgelegt ist. Und da schauen auch von jung bis alt. Also bin ich ein Influencer, wie man heute sagt, wobei ich mich selber manchmal schwierig damit tue, weil ich technisch jetzt nicht hochbegabt bin für all die Dinge. Ich versuche das zu lernen, was ich irgendwie muss. Aber es ist interessant, einfach weil es auf Luxemburgisch ist, von jung bis alt, wie viele Leute da reagieren, das ist also unglaublich.
1: Beim Propheten im Alten Testament, bei Jesaja, heißt es, dass Gott sein Wort nicht leer zurückkommen lässt. Sie gehen mit dem Angebot, eine Bibel in der Muttersprache, von Tür zu Tür, machen andere Aktionen, sprechen Leute darauf an. Können Sie davon auch so ein bisschen Geschichten erzählen, wo es da Momente gab, die so richtige Highlights auch für Sie geworden sind?
0: Also die Highlights sind natürlich, es kommen Leute zum Glauben, es kommen Leute in die Gemeinden und
1: wenn sie die Bibel in ihrer Muttersprache lesen.
0: Genau, das sicher, sowohl online wie persönlich. Aber so 1, 2 Geschichten, die ich interessant finde. Wir machen zum Beispiel einmal im Jahr, gehen wir mit einer Gutenberg-Druckerpresse auf so einen Mittelaltermarkt im Süden von Luxemburg. Und dann stehen wir während 2 Tagen da, erklären den Leuten, wie die Gutenberg-Druckerpresse funktioniert, erzählen von Martin Luther. Und am Schluss sagen wir nur den Satz, da hinten liegt das Neue Testament und die 5 Bücher Mose auf Luxemburgisch kostenlos für Sie. Bei den Luxemburger sagen wir das. Und da nehmen fast alle das mit, weil sie denken, okay, cool. Und da machen wir noch so einen Vergleich. Ich weiß, ich werde jetzt auch in Deutschland hier gehört. Die Deutschen haben das schon 500 Jahre. Guck, und wir sind reicher als die. Dann nehmt wenigstens das mit. Aber dann wollen dann viele es mitnehmen. Aber was da zum Beispiel eine interessante Geschichte, da kam mal ein älterer Mann. Ich würde mal sagen, er war deutlich über 80 Jahre alt und er kam rein und sagt zu mir, junger Mann, ich weiß alles über Gutenberg, Sie müssen mir nichts erklären, ich weiß alles. Da habe ich in meinem Kopf gedacht, okay, wann kommst du dann rein? Und dann sage ich zu ihm, okay, eine Sache, glaube ich, wissen Sie noch nicht. Und dann sagt der junge Mann, also jetzt müssen Sie schon was zeigen. Habe ich gesagt, naja, da hinten liegt das Neue Testament auf Luxemburg, haben Sie das schon? Echt, gibt es das auf Luxemburg? Habe ich gesagt, sehen Sie. Und dann hat er das Neue Testament genommen. Und der hat dann über 80 Euro in den Spendenkasten, also das hat man von Weitem gesehen, reingeworfen. Das war es ihm wert, endlich dieses Buch zu haben. Oder an einer Tür war einmal ein Mann, der gesagt hat, ich will nichts damit zu tun haben, nichts mit Kirche, nichts, nichts, nichts. Und dann habe ich gesagt, naja, Sie müssen sie nicht nehmen, aber ich habe auch nichts mit Kirche am Hut im Moment, ich will Ihnen nur die Bibel schenken. Und dann ist ein tolles Gespräch entstanden. Ja, und jetzt liest er die Bibel. Und er schaut unsere Videos regelmäßig und liked sie und gibt Kommentare, wo du merkst, Gott ist unglaublich an seinem Herz am Arbeiten. Also irgendwie die Sprache macht, dass Gräben, die vielleicht durchs Leben gekommen sind, durch schlechte Erfahrungen, nicht mehr so relevant sind. Ich kann und will und werde sie auch nicht alle weggraben. Ich kann das nicht oder wir allgemein als Christen. Aber die Sprache ist wie ein Herzenöffner. Lies es mal wenigstens. Mhm.
1: Ja, dann irgendwie auch eine offene Tür für den Heiligen Geist, ja, wenn er an Menschen dranbleiben möchte. Können Sie uns einen bekannten Vers aus der Bibel auf Luxemburgisch und auf Deutsch sagen? Eine Stelle, die für Sie auch viel bedeutet?
0: Ja, also da würde ich gerne aus Offenbarung, Kapitel 7, jetzt muss ich es auf Deutsch noch aufschlagen. Ich lese es zuerst auf Deutsch vor, also Offenbarung, Kapitel 7, Vers 9. Nach diesem sah ich, und siehe eine große Volksmenge, die niemand zählen konnte, aus jeder Nation und aus Stämmen und Völkern und Sprachen, und sie standen vor dem Thron und vor dem Lamm, bekleidet mit weißen Gewändern, und Palmen waren in ihren Händen. Das ist aus der Elberfelder Übersetzung in Deutsch und in Luxemburgisch klingt es.
1: Also mit dem Lamm ist Jesus Christus gemeint.
0: Genau. Und dann hier in Luxemburgisch steht, Durne Hunnejeng onmas leid gesinn, die kein Ziele kommt. Leid waren aus alten Nationen, alte Stämme, alte Völker an alte Sprachen. Sie stöhnen für ihrem Thron, für ihrem Lamm. Sie hatten Weißkleider und hatten Palmenäste am Grab. Hier ist das Versprechen, dass aus jeder Nation, Volk, Stamm, aber auch aus jeder Sprachengruppe werden Menschen am Schluss vor Jesus stehen, vom Lamm Gottes, ihn anbeten, errettet sein, weiße Kleider haben. Also werden auch luxemburgischsprachige Menschen dabei sein. Und das ist unsere Motivation, sozusagen, soweit Gott und der Heilige Geist uns hilft, unseren Teil der Arbeit zu machen, dass da auf der luxemburgischen Seite ein Maximum an Leute stehen. Genau.
1: Und dieser Platz am himmlischen Tisch Gottes nicht länger leer bleibt.
0: Genau, genau.
1: Ganz herzlichen Dank, Timo Weber.
0: Gern geschehen.
1: Gottes Segen für Sie und für das Bibelprojekt in Ihrer Muttersprache, damit viele Menschen auch in Luxemburg durch das Buch der Bücher den Weg finden in eine persönliche Beziehung zu Jesus. Ja, die Bibel auf Lützeburgisch ist der Schlüssel zu den Herzen der Luxemburger. Timo Weber engagiert sich für dieses Projekt, weil er selbst von der Bibel in seiner Muttersprache berührt ist und begeistert von den missionarischen Möglichkeiten. Mehr dazu finden Sie in Links auf der Internetseite zur Sendung. Mein Name ist Ingrid Heinzelmeier. Die technische Betreuung hat Jens Rohrbacher gemacht. Und an alle, die zugehört haben, wir danken für Ihr Interesse und behüte Gott.
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2: Ich bin Silke Rech. Nach dem Angriff auf ein Umspannwerk in Südbrandenburg hat die Polizei inzwischen mindestens eine Explosion bestätigt. An der Anlage bei Jenschwalde wurden mehrere Brand- und Sprengvorrichtungen gefunden. Einige davon explodierten nicht.
3: Entschärfer sind weiterhin im Einsatz. Einen Stromausfall für die Bevölkerung gab es nicht. Allerdings fiel ein Block des Kraftwerks technisch aus. Das Landeskriminalamt hat die Ermittlungen übernommen. Wer hinter dem Anschlag steckt, ist bislang völlig unklar. Timo Wiesner, Redaktion.
2: Die deutsche Flugbranche warnt vor langen Wartezeiten bei der Einreise in den Schengen-Raum. Grund sind neue EU-Grenzkontrollen, bei denen biometrische Daten erfasst werden. Eine Ausnahmeregelung läuft am Sonntag aus. Flughäfen und Airlines fordern deshalb eine Verlängerung. Sonst könnten sich die Kontrollen deutlich verzögern und Reisende ihre Anschlussflüge verpassen. Nach schweren Überschwemmungen im Grand Canyon in den USA sind fast 80 Menschen gerettet worden. Mindestens 2 Menschen kamen ums Leben, eine Person wird noch vermisst. Eine Flutwelle hatte große Mengen Geröll und Baumstämme mitgerissen. Mehrere Unterkünfte und Campingplätze mussten evakuiert werden. Polen erinnert heute an den deutschen Überfall vor 87 Jahren und damit an den Beginn des Zweiten Weltkriegs. Ministerpräsident Tusk rief bei einer Gedenkfeier in Danzig zur weiteren Unterstützung der Ukraine auf. Präsident Nawrocki erneuerte zugleich seine Forderung nach deutschen Reparationszahlungen. Die Bundesregierung betrachtet diese Frage als rechtlich abgeschlossen. Norwegens neuer König Hakon VIII. Hat im Parlament in Oslo seinen Eid auf die Verfassung abgelegt. Der 53-Jährige hatte nach dem Tod seines Vaters Harald am vergangenen Freitag den Thron übernommen. Eine Krönung gibt es in Norwegen traditionell nicht mehr. Der verstorbene König Harald ist ab heute eine Woche lang in der Schlosskapelle in Oslo aufgebahrt. Dort kann die Bevölkerung Abschied nehmen.
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2: Wir haben in München 29 Grad, in Erfurt 23 und in Bremen 19 Grad. Heute ist es wechselnd bewölkt. Es ziehen von den Küsten bis zu den Mittelgebirgen einzelne Schauer durch. Es sind auch dort kurze Gewitter möglich. Im Süden bleibt es bei längerem Sonnenschein meist trocken. Die Höchstwerte liegen zwischen 19 und 26 Grad. Morgen bringen dichte Wolken im äußersten Norden und Nordwesten zeitweise schauerartigen Regen und einzelne Gewitter. Im restlichen Land gibt es einen freundlichen Wechsel aus Sonne und Wolken bei meist trockenem Wetter. Die Temperaturen erreichen 19 bis 26 Grad.
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Die Aussage stimmt und motiviert. Der Respekt vor einem selbst und der Respekt von anderen ist einem sicher, wenn das Projekt gelingt. Respekt ist ein großes Wort. Seitdem die spanische Frauennationalelf-Weltmeisterin geworden ist, kommt das Wort häufiger in der Presse vor. Intensiv wird die Frage diskutiert, was Fußballpräsidenten eigentlich dürfen und was nicht und wie respektvoll ihre Handlungen sein sollten. Im Buchhandel ist eine Karrierebibel erhältlich. Und die ist der Auffassung, dass Respekt ein menschliches Grundbedürfnis ist. Weiter, Respekt manifestiert sich in dem, was andere zu uns sagen und wie sie sich verhalten. Menschen wünschen sich Respekt in der Beziehung und im Beruf. Respekt hat etwas zu tun mit Aufmerksamkeit und Achtung, mit Wertschätzung und Bewunderung. Nicht nur vor dem eigenen Projekt und Handeln, sondern vor allem gegenüber Menschen und auch gegenüber der Natur. Die Karrierebibel geht sogar so weit zu sagen, dass gesteigerter Respekt zur Ehrfurcht wird, zum Beispiel gegenüber einer Gottheit. Nun will die Karrierebibel eine Art Handbuch für die Karriere sein, aber mit dieser Aussage ist sie nicht weit entfernt vom biblischen Schöpfungsbericht, denn der stellt den Menschen in die Beziehung zur Natur, zum Mitmenschen und zu Gott. Das Gegenteil von Respekt ist übrigens Respektlosigkeit, Missachtung, Ressentiment, Frechheit und Verachtung. Wenn Lehrer oder Eltern von Respekt sprechen, dann meinen sie oft eher Gehorsam, wollen es aber nicht so nennen, weil ihnen das zu preußisch klingt. Wenn jemand andererseits sagt, er habe Respekt vor einem Kampfhund, dann meint er wahrscheinlich Angst. Drei mögliche Formen von Respekt, die manche Menschen so auch auf ihr Verhältnis zu Gott projizieren, die einen haben eher Angst vor Gott, weil sie das Bild eines strafenden Gottes vor Augen haben. Andere gehen davon aus, dass Gott blinden Gehorsam ohne eigenes Denken erwartet. Wieder andere verachten Gott. Mögliche Formen von Respekt oder Respektlosigkeit, die eine Korrektur benötigen. Für Christen gilt, aus dem Respekt vor Gott, im Sinne von Aufmerksamkeit und Achtung, Wertschätzung und Bewunderung, leitet sich auch der Respekt vor der Natur und den Mitmenschen ab. In diesen drei Beziehungen stehen und leben wir alle. Und an dieser Stelle gilt dann, dass wir diesen Respekt nicht nur von anderen einfordern können, sondern wir sind auch selbst gefragt. Respekt, wer es selber macht. 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

Was ist wahr? Fragen Albert Frey und Andrea Adams Frey. Damit fragen sie in vielerlei Hinsicht auch, was da wahr zu sein behauptet, ist es echt oder ist es nur vorgetäuscht? Ist es verlässlich oder ist es ein Bluff? Viele Menschen sind erstaunlich gutgläubig. Als Säugling, als kleines Kind hat man keine Wahl. Man muss sich darauf verlassen können, dass die Eltern es gut meinen, dass vor allem die Mutter so liebevoll und fürsorglich ist, wie so ein Kind es braucht. Aber Kinder wollen und sollen auch mal erwachsen werden. Und auf dem Weg dahin werden sie manchmal auf die harte Tour lernen, nicht alles ist wahr und wahrhaftig, nicht alles ist echt. Vertrauen ist gut, manchmal ist es besser, man überprüft und kontrolliert, was einem als wertvoll und kostbar verkauft wird. Wenn es sich dann als echt erweist, dann heißt es, dieses Echte und Wahre festhalten.

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3: Ich bin Silke Rech. Vor der geplanten Steuerreform gibt es noch unterschiedliche Vorstellungen innerhalb der Bundesregierung. Das CDU-geführte Wirtschaftsministerium fordert Änderungen an den Plänen von Finanzminister Klingbeil.
4: Unter anderem soll die sogenannte kalte Progression ausgeglichen werden. Das bedeutet, dass man nach einer Lohnerhöhung mehr Steuern zahlt, obwohl man sich wegen der Inflation real kaum mehr leisten kann. Klingbeil verweist dagegen auf die bisherige Einigung innerhalb der Koalition. Die Reform soll morgen im Kabinett beschlossen werden. Geplant sind unter anderem ein höherer Grundfreibetrag und mehr Kindergeld. Insgesamt sollen die Bürger um rund 10 Milliarden Euro entlastet werden. Noah Ulrich, Redaktion.
3: Im Irak sind die Vernehmungen von mehr als 5.700 mutmaßlichen IS-Anhängern aus Syrien abgeschlossen. Dabei wurden offenbar mehrere frühere Kommandeure der Terrororganisation identifiziert. 6 Verdächtige sollen außerdem an der Versklavung von Jesiden beteiligt gewesen sein. Die Gefangenen waren zuvor aus Lagern im Nordosten Syriens in den Irak gebracht worden. In Deutschland fehlen laut Mieterbund rund 1,4 Millionen Wohnungen. Gleichzeitig ist die Zahl der Sozialwohnungen auf einen Rekordtief von etwa 1 Million gesunken. Der Verband warnt deshalb vor einer immer größeren Belastung für Mieter. Von der Bundesregierung fordert er unter anderem mehr Sozialwohnungen und eine stärkere Begrenzung der Mieten. Die Lärmschutzregeln für Sportplätze werden offenbar nicht gelockert. Die Bundesländer wollten vor allem den Jugendsport von strengeren Vorgaben befreien und ähnlich behandeln wie Kinderlärm auf Spielplätzen. Die Bundesregierung lehnt das laut einem Medienbericht ab. Damit bleiben auch die bisherigen Grenzwerte und möglichen Einschränkungen für Trainings- und Spielzeiten bestehen. Fußballnationalspieler Antonio Rüdiger beendet seine Karriere im DFB-Team. Der 33-Jährige hat seinen Rücktritt nach mehr als 10 Jahren in der Nationalmannschaft bekannt gegeben. Insgesamt absolvierte Rüdiger 86 Länderspiele und erzielte 3 Tore. Künftig will er sich auf seinen Verein Real Madrid konzentrieren und im Nationalteam Platz für eine jüngere Generation machen.
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3: Wir haben in Hamburg 18 Grad, in Frankfurt am Main 24 und in Köln-Bonn 19 Grad. In den kommenden Stunden klingen Schauer zwischen Ostsee und Lausitz ab. Sonst ist es bei Höchstwerten von 20 bis 26 Grad heiter oder sonnig. Über die Nacht lockern die Wolken weiter auf bei Tiefstwerten zwischen 15 Grad an den Küsten und 13 bis 7 Grad im Landesinneren. Morgen bringen dichte Wolken im äußersten Norden und Nordwesten zeitweise schauerartigen Regen und einzelne Gewitter. Im restlichen Land gibt es einen freundlichen Wechsel aus Sonne und Wolken bei meist trockenem Wetter. Die Temperaturen erreichen 19 bis 26 Grad.
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1: Puh, das wäre geschafft. So eine volle Woche. Gestern hatten wir unser Frühstückstreffen für Frauen. Und weil wir im Moment das Frühstück für 140 Gäste selbst machen, da ist das schon eine ziemlich große Portion Arbeit. Dazu kommen alle anderen Vorbereitungen. Und nicht zuletzt der ganz normale Wahnsinn, den jede von uns Mitarbeiterinnen Woche für Woche bewältigen muss. Ich komme da ganz schön ins Schleudern. Zudem waren mein Mann und ich in dieser Woche auch noch bei unseren Kindern im Schwarzwald. Der Besuch stand lange an. Eigentlich passte er gar nicht in meinen Kalender. Aber wir wollten doch auch endlich ihr neues Zuhause sehen, wenn wir schon so wenig beim Umzug helfen konnten. Also, mein Freitag hat mehr Aufgaben als Stunden zur Verfügung stehen. Los geht's. Die Liste ist lang. Doch halt, wie war das mit dem biblischen Rat? Vor allen Dingen betet. Nee, also dazu habe ich jetzt keine Zeit. Doch, meine Liebe, die nimmst du dir. Und wenn's knapp wird, du wirst schon sehen. Okay, beende ich meinen inneren Dialog. Dann bete ich eben, während ich schon die Ärmel hochkremple. Ich schütte Gott mein Herz aus, zähle alle Aufgaben auf, die mir einfallen und bin im Stillen sowieso davon überzeugt, dass die Hälfte fehlt. Dann erinnere ich ihn noch einmal daran, dass er mir helfen wollte und sage laut und aus Überzeugung Amen. Hilfe, die kommt. Irgendwie geht heute alles leicht von der Hand. Die richtigen Formulierungen für unsere Infoblätter, die wir kurzfristig nochmal ändern müssen. Die Tischnummern, die schon vorbereitet sind. Daran hatte ich gar nicht mehr gedacht. Der Drucker, der gleich funktioniert, ohne nochmal eine lange Wartung durchzuführen. Eins nach dem anderen hake ich ab. Junge, Junge, das ging heute aber schnell. Da hat wirklich jemand mit himmlischer Hand zugepackt. Ob's am Beten lag? Ich schaue mir in der Bibel nochmal die Aufforderung dazu an. Das Erste und Wichtigste, wozu ich euch aufrufe, ist das Gebet. Na, dann habe ich am Freitagmorgen ja alles richtig gemacht. Eigentlich weiß ich das auch. Vergesse es nur immer wieder. Gut, dass Gott es nicht vergisst und mich, wenn nötig, daran erinnert.
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Dieses Lied habe ich für Jesus House 2007 schon geschrieben und ist also schon ein bisschen älter, aber passt doch immer noch sehr gut, so wie wir immer wieder zu Gott nach Hause kommen dürfen und er diese Sehnsucht immer hat und wir uns immer manchmal entfernen und wieder zu ihm zurückkommen können. Er wartet immer drauf, dass wir in Kontakt mit ihm treten.

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1: Jesus erzählt einmal die Geschichte von einem Hirten, der 100 Schafe besitzt. Eines Tages bemerkt er, dass eines fehlt. 99 sind noch da, nur eines hat sich verirrt. Und dann erzählt Jesus etwas, das für seine Zuhörer vermutlich völlig unvernünftig klingt. Der Hirte lässt die 99 zurück und macht sich auf die Suche nach dem einen verlorenen Schaf. Wenn wir ganz ehrlich sind, würden viele von uns wahrscheinlich ganz anders rechnen. 99% Erfolg ist doch eigentlich eine hervorragende Quote. Warum so viel Aufwand für ein einziges Schaf? Vielleicht deshalb, weil Gott ganz anders rechnet als wir Menschen. Die meisten Menschen kennen das Gefühl, dass irgendwann im Leben der Moment kommt, dass sie sich verlaufen haben. Vielleicht nicht unbedingt geografisch, aber innerlich. Manche verlieren sich in ihrer Arbeit, andere in einer Krise, wieder andere in Schuldgefühlen, Enttäuschungen oder alten Verletzungen. Manchmal geschieht das ganz schleichend. Und irgendwann stellt sich die Frage, wo bin ich eigentlich selbst geblieben? Interessanterweise zeigen Studien, dass Menschen besonders dann leiden, wenn sie sich von Zugehörigkeit abgeschnitten fühlen. Unser Gehirn ist auf Verbindung angelegt. Wir möchten dazugehören. Wir möchten gesehen werden. Wir möchten wissen, dass wir wichtig sind. Wer sich ausgeschlossen oder verloren fühlt, ja, der erlebt oft nicht nur seelischen Schmerz, sondern auch körperlichen Stress. Genau hier setzt Jesu Gleichnis an. Das verlorene Schaf sucht den Hirten nicht. Der Hirte, der sucht das Schaf. Mich entlastet dieser Gedanke, denn viele Menschen glauben, sie müssten erst wieder stark genug werden, bevor sie zu Gott kommen können. Erst ihre Probleme lösen, erst ihren Glauben sortieren, erst ein besserer Mensch werden. Aber Jesus erzählt die Geschichte genau andersherum. Die Suche beginnt nicht beim Schaf, die Suche, die beginnt beim Hirten. Viktor Frankl war überzeugt, dass jeder Mensch einen unverlierbaren Wert besitzt. Nicht, weil er erfolgreich ist, nicht, weil er alles richtig macht, sondern weil er Mensch ist. Vielleicht beschreibt Jesus genau diese Würde. Für den Hirten ist das verlorene Schaf nicht austauschbar. Es ist einzigartig. Und deshalb macht der Hirte sich auf den Weg. Wenn ich auf Jesus schaue, dann entdecke ich dieselbe Haltung. Immer wieder geht er auf Menschen zu, die sich verloren fühlen. Auf Zachäus, auf Petrus mit seinem Versagen, auf Thomas mit seinen Zweifeln. Jesus wartet nicht, bis Menschen alles im Griff haben. Er sucht sie. Vielleicht ist das die eigentliche Hoffnung dieses Gleichnisses, dass wir uns manchmal selbst verloren geben, während Gott längst nach uns sucht. Vielleicht sitzt der liebevolle Therapeut Jesus genau heute dort an dieser Stelle ihres Lebens, an der sie sich verirrt haben, erschöpft fühlen oder innerlich weit weg wissen. Nicht mit Vorwürfen, nicht mit Druck, sondern mit der Entschlossenheit eines Hirten, der weiß, dass sie wertvoll sind. Was wäre, wenn der liebevolle Therapeut Jesus heute nicht darauf wartet, dass Sie ihn finden, sondern Ihnen zeigen möchte, dass er Sie nie aus den Augen verloren hat?
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2: Ich bin Silke Rech. Vor der geplanten Steuerreform gibt es noch unterschiedliche Vorstellungen innerhalb der Bundesregierung. Das CDU-geführte Wirtschaftsministerium fordert Änderungen an den Plänen von Finanzminister Klingbeil.
3: Unter anderem soll die sogenannte kalte Progression ausgeglichen werden. Das bedeutet, dass man nach einer Lohnerhöhung mehr Steuern zahlt, obwohl man sich wegen der Inflation real kaum mehr leisten kann. Klingbeil verweist dagegen auf die bisherige Einigung innerhalb der Koalition. Die Reform soll morgen im Kabinett beschlossen werden. Geplant sind unter anderem ein höherer Grundfreibetrag und mehr Kindergeld. Insgesamt sollen die Bürger um rund 10 Milliarden Euro entlastet werden. Noah Ulrich, Redaktion.
2: Im Irak sind die Vernehmungen von mehr als 5.700 mutmaßlichen IS-Anhängern aus Syrien abgeschlossen. Dabei wurden offenbar mehrere frühere Kommandeure der Terrororganisation identifiziert. 6 Verdächtige sollen außerdem an der Versklavung von Jesiden beteiligt gewesen sein. Die Gefangenen waren zuvor aus Lagern im Nordosten Syriens in den Irak gebracht worden. In Deutschland fehlen laut Mieterbund rund 1,4 Millionen Wohnungen. Gleichzeitig ist die Zahl der Sozialwohnungen auf einen Rekordtief von etwa 1 Million gesunken. Der Verband warnt deshalb vor einer immer größeren Belastung für Mieter. Von der Bundesregierung fordert er unter anderem mehr Sozialwohnungen und eine stärkere Begrenzung der Mieten. Die Lärmschutzregeln für Sportplätze werden offenbar nicht gelockert. Die Bundesländer wollten vor allem den Jugendsport von strengeren Vorgaben befreien und ähnlich behandeln wie Kinderlärm auf Spielplätzen. Die Bundesregierung lehnt das laut einem Medienbericht ab. Damit bleiben auch die bisherigen Grenzwerte und möglichen Einschränkungen für Trainings- und Spielzeiten bestehen. Fußballnationalspieler Antonio Rüdiger beendet seine Karriere im DFB-Team. Der 33-Jährige hat seinen Rücktritt nach mehr als 10 Jahren in der Nationalmannschaft bekannt gegeben. Insgesamt absolvierte Rüdiger 86 Länderspiele und erzielte 3 Tore. Künftig will er sich auf seinen Verein Real Madrid konzentrieren und im Nationalteam Platz für eine jüngere Generation machen.
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2: Wir haben in Hamburg 18 Grad, in Frankfurt am Main 24 und in Köln, Bonn 19 Grad. In den kommenden Stunden klingen Schauer zwischen Ostsee und Lausitz ab. Sonst ist es bei Höchstwerten von 20 bis 26 Grad heiter oder sonnig. Über die Nacht lockern die Wolken weiter auf bei Tiefstwerten zwischen 15 Grad an den Küsten und 13 bis 7 Grad im Landesinneren. Morgen bringen dichte Wolken im äußersten Norden und Nordwesten zeitweise schauerartigen Regen und einzelne Gewitter. Im restlichen Land gibt es einen freundlichen Wechsel aus Sonne und Wolken bei meist trockenem Wetter. Die Temperaturen erreichen 19 bis 26 Grad.
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4: Wir hören aus dem Neuen Testament, aus dem ersten Brief des Johannes, Kapitel 4, die Verse 7 bis 21.
5: Ihr Lieben, lasst uns einander lieb haben, denn die Liebe ist von Gott. Und wer liebt, der ist von Gott geboren und kennt Gott. Wer nicht liebt, der kennt Gott nicht, denn Gott ist die Liebe. Darin ist erschienen die Liebe Gottes unter uns, dass Gott seinen eingeborenen Sohn gesandt hat in die Welt, damit wir durch ihn leben sollen. Darin besteht die Liebe, nicht dass wir Gott geliebt haben, sondern dass er uns geliebt hat und gesandt seinen Sohn zur Versöhnung für unsere Sünden. Ihr Lieben, hat uns Gott so geliebt, so sollen wir uns auch untereinander lieben. Niemand hat Gott jemals gesehen. Wenn wir uns untereinander lieben, so bleibt Gott in uns und seine Liebe ist in uns vollkommen. Daran erkennen wir, dass wir in ihm bleiben und er in uns, dass er uns von seinem Geist gegeben hat. Und wir haben gesehen und bezeugen, dass der Vater den Sohn gesandt hat als Heiland der Welt. Wer nun bekennt, dass Jesus Gottes Sohn ist, in dem bleibt Gott und er in Gott. Und wir haben erkannt und geglaubt die Liebe, die Gott zu uns hat. Gott ist die Liebe. Und wer in der Liebe bleibt, der bleibt in Gott und Gott in ihm. Darin ist die Liebe bei uns vollkommen, dass wir Zuversicht haben am Tag des Gerichts. Denn wie er ist, so sind auch wir in dieser Welt. Furcht ist nicht in der Liebe, sondern die vollkommene Liebe treibt die Furcht aus, denn die Furcht rechnet mit Strafe. Wer sich aber fürchtet, der ist nicht vollkommen in der Liebe. Lasst uns lieben, denn er hat uns zuerst geliebt. Wenn jemand spricht, ich liebe Gott und hasst seinen Bruder, der ist ein Lügner. Denn wer seinen Bruder nicht liebt, den er sieht, der kann nicht Gott lieben, den er nicht sieht. Und dies Gebot haben wir von ihm, dass wer Gott liebt, dass der auch seinen Bruder liebe.
4: Das war der Bibeltext für den heutigen Tag, entnommen aus der großen Hörbibel mit freundlicher Genehmigung der Deutschen Bibelgesellschaft. Hier noch einmal die Bibelstelle. Erster Brief des Johannes, Kapitel 4, die Verse 7 bis 21. Gedanken dazu kommen jetzt von Peter Plack aus Karlskron.
6: Mitten hinein in die Situation seiner kleinen und angefeindeten Gemeinde schreibt Johannes, ihr Lieben, lasst uns einander lieb haben. Johannes geht es nicht um romantische Gefühle. Er ermutigt seine Gemeinde, solidarisch füreinander einzutreten, einander mit Wertschätzung und Respekt zu begegnen und denjenigen praktisch zu helfen, die es brauchen. Unter anderem ging es darum, reisenden Glaubensgeschwistern eine Herberge zu geben und Unterschlupf zu gewähren, wenn sie verfolgt wurden. Heute stelle ich es mir so vor, wir begegnen einander in der Gemeinde als Junge und Alte, Begüterte und Bedürftige, Ästheten und Handwerker, stehen füreinander ein und sind füreinander da. Vielleicht geht die Studentin der Witwe in ihrem großen Haus praktisch zur Hand und kann dafür günstig bei ihr wohnen. Der Seniorenkreis hilft reihum bei der örtlichen Tafel mit. Der Männertreff gründet ein Repair-Café für Geräte des täglichen Bedarfs. Die Computerkids helfen Älteren, ihr Handy einzurichten, zu bedienen und sich sicher im Internet zu bewegen. Oder eben etwas anderes, was zu den Menschen, ihren Gaben und Bedürfnissen vor Ort passt. Das gilt nicht nur für Gemeindegruppen, sondern auch für mich als Einzelnen. Ich helfe dem, der es braucht, mit den Mitteln, die ich habe. Ihr Lieben, lasst uns einander lieb haben. Für Johannes hat diese Ermutigung direkt mit Gott zu tun. Deswegen schreibt er weiter, denn die Liebe ist von Gott, und wer liebt, der ist aus Gott geboren und kennt Gott. Der Satz hat es in sich. Er malt mir eine lebendige Beziehung vor Augen, die sich entwickelt und die uns gemeinsam voranbringt. Aber Gottes Liebe und meine Liebe, geht das so einfach zusammen? Was ich unter Liebe verstehe, ist unvollkommen, braucht Ergänzung und Korrektur. Gerade deswegen ist es wichtig, mit der Liebe überhaupt anzufangen. Nur ein fahrendes Auto lässt sie steuern. Erst fange ich mit der Nächstenliebe an. Ich mache meine Erfahrungen mit den anderen und mit mir selbst. Wie weit reicht meine Gutmütigkeit? Wie überwinde ich meine Ausreden? Wie gehe ich damit um, wenn meine Hilfe abgelehnt wird oder wenn ich ausgenutzt werde? Ich gerate an meine Grenzen. Ich erfahre auch, wie Gott mich in einen anderen Lebensraum versetzt. Aus Gott geboren, sagt Johannes. Ganz praktisch, ich lasse mich an der Hand nehmen oder mir einen freundlichen Tritt geben, um das zu tun, was Gottes Liebe durch mich jetzt vollbringen möchte. Dabei wachse ich über mich hinaus, komme auf andere Gedanken und kann über meinen Schatten springen. Ich kann meine Perspektive wechseln und die Welt mit den Augen meines Nächsten sehen, der gerade vor mir steht. Dabei erfahre ich live, was kluge Theologen im Nachhinein mit vielen Worten aufgeschrieben haben. Diese Liebe ist ein Geschenk Gottes. Sie verändert mich von innen her und deswegen kann ich so reden und handeln, wie Gott es von mir möchte. Wenn das geschieht, entsteht eine neue Gemeinschaft zwischen Gott, meinem Nächsten und mir, weil Gottes Liebe zwischen uns fließt. Johannes sagt es so, niemand hat Gott jemals gesehen. Wenn wir uns untereinander lieben, so bleibt Gott in uns und seine Liebe ist in uns vollkommen. Johannes gräbt noch tiefer und stellt unsere Liebe auf ein unerschütterliches Fundament mit den Worten: Darin ist erschienen die Liebe Gottes unter uns, dass Gott seinen eingeborenen Sohn gesandt hat in die Welt, damit wir durch ihn leben sollen. Darin besteht die Liebe, nicht dass wir Gott geliebt haben, sondern dass er uns geliebt hat und gesandt seinen Sohn zur Versöhnung für unsere Sünden. In Jesus Christus bindet Gott unsere Liebe mit seiner Liebe zusammen. Wir Menschen wollen andere nicht immer lieben und wir haben manche verdrehte Vorstellungen von Liebe. Jesus hat uns durch sein Leben, seinen Tod und seine Auferstehung wieder an die lebendige Liebesbeziehung mit Gott angeschlossen. Er hat so unser Verständnis von Liebe vom Kopf auf die Füße gestellt. Wir werden davon frei, zuerst den eigenen Vorteil zu suchen. Wir müssen uns und andere nicht nach ihrer Leistung beurteilen. Durch Jesus Christus bekommt die göttliche Liebe unter uns Hand und Fuß. Die menschliche Liebe bekommt durch ihn Reinheit, Geduld und Kraft. Mit der göttlichen Liebe klappt das nicht immer unter uns. Immer wieder fallen wir in unser altes Leben zurück. War dann alles umsonst? Nein, sagt Johannes, Gott hält seine Liebesbeziehung zu uns aufrecht, auch wenn wir aus ihr herausfallen oder ihr nicht gerecht werden. Gott ist treu und steht zu uns. Deswegen ist nicht alles egal und ich kann auch nicht machen, was ich will. Jede Beziehung braucht Regeln und Leitlinien, damit Verlässlichkeit und Vertrauen entstehen können. Der Glaube an Gott ist eine Liebesbeziehung. Da reut es einen, den anderen enttäuscht zu haben. Und ich bin froh und erleichtert, wenn mir Gott vergeben hat und es wieder gut ist zwischen uns. Johannes fasst es so zusammen: Furcht ist nicht in der Liebe, sondern die vollkommene Liebe treibt die Furcht aus. Zum Schluss ein Satz, der mir erst schwer verständlich war. Darin ist die Liebe bei uns vollendet, auf dass wir die Freiheit haben zu reden am Tag des Gerichts, denn wie er ist, so sind auch wir in dieser Welt. Ich habe mir so einen Reim darauf gemacht. In Gottes Gericht sind glaubende Menschen, wie ich einer sein will, nicht mutmaßliche Übeltäter, sondern Gottes geschätzte und geliebte Mitarbeiter, die schon auf Erden für himmlische Zustände sorgen, weil sie Gottes Liebe in Wort und Tat ausstrahlen und weitergeben. Das wird uns nicht immer gelingen, es wird Nachfragen, Erklärungen und Korrekturen brauchen. Aber die Grundrichtung stimmt schon. Mit Gottes Liebe in uns werden wir es schaffen. Nicht immer, aber immer öfter. So gibt es uns Johannes mit auf den Weg. Ihr Lieben, lasst uns einander lieb haben.
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schulpflichtigen Kindern aus dem sowjetischen Einflussbereich retteten. Mein Vater, den meine Mutter als nicht besonders geschäftstüchtig einstufte, reparierte in einer improvisierten Werkstatt alte Radiogeräte. Besondere Konzentration kostete ihn dabei die Arbeit mit dem Lötkolben, was Mutter in dem typischen Berliner Knüppelvers zusammenfasste: Kinder betet, Vater lötet. Diese Zeit der Improvisation und des Zusammenlebens auf engem Raum muss auch ihren Charme gehabt haben. Gerne erzählte meine Mutter, wie sie ständig nach Stoffresten Ausschau hielt, die sich als Bespannung für die großen Lautsprecheröffnungen der Radios eignete. 1950 bekam mein Vater eine Anstellung bei seinem alten Arbeitgeber Siemens, der seine Zentrale von Berlin nach München verlegt hatte. 1951 meine Wohnung gefunden und der Rest der Familie zog mit Sack und Back in die Bauernstraße 9 im Stadtteil Schwabing. Zu den geretteten Schätzen gehörte eine enorme Anzahl enorm großer Radios. Eines davon verbarg unter einem riesigen Klappdeckel ein Grammophon, das sogar die alten Schellackplatten abspielen konnte. Das Medium schlechthin wäre Fernsehen gewesen, aber so ein Apparat überstieg das Familienbudget bei weitem. Da konnte nur wieder Fortuna helfen und sie tat es tatsächlich. Ein Elektrogeschäft in Schwabing suchte einen Werbeslogan und veranstaltete dazu ein Preisausschreiben. Mit dem zeittypischen Reim »Man kauft bei Graf, denn sein System ist zuverlässig und bequem« gewann Fatih 1959 den ersten Preis. Ein kühlschrankgroßes TV-Gerät von Siemens mit hochglanzpolierten Schiebetüren. Es gab nur ein Programm, natürlich schwarz-weiß, das am späten Nachmittag begann. Aber was dann auf dem fast runden Bildschirm erschien, war für mich eine einzige Sensation. 1960 gab es knapp 4 Millionen angemeldete TV-Empfänger in Deutschland, 4 Jahre später doppelt so viele. Wir waren also als frühe Fernsehzuschauer unter den Medienpionieren und ich gehörte als kleiner Junge zu den privilegierten frühen Guckern. Obwohl mein Fernsehkonsum pädagogisch streng reglementiert war, erinnere ich mich an uralte Serien wie »Die seltsamen Abenteuer des Hiram Holiday« oder »Geheimauftrag für John Drake«. Meist waren das Gucklöcher in die USA, jenes Märchenland, aus dem vor einem halben Jahrhundert meine Oma Mimi gekommen war, deren korrekter Vorname Marie war. Als wir 1962 nach dem Tod meines Vaters in ein winziges Reihenhaus im Münchner Stadtteil Mittersendling umzogen, waren die riesigen Radiowunderwerke noch immer da. Und es war Ehrensache, dass jeder in seinem Zimmer Platz machte für so ein Prachtexemplar. So kam es, dass ich ab meinem 7. Lebensjahr begeisterter, nächtlicher Mittel- und Kurzwellenhörer wurde. Per Kopfhörer suchte ich den Äther nach Sendern ab und traf bald auf den deutschen Evangeliumsrundfunk. Ausgerechnet die frommen Christen betrieben eine Art Schwarzsender. Das Programm, das 1959 gestartet hatte, war eine Pioniertat. Weil private Rundfunkanstalten im Nachkriegsdeutschland verboten waren, sendete der Evangeliumsrundfunk aus dem Ausland ins deutschsprachige Europa. Über Radio Monte Carlo kamen sie auf Mittel- und Kurzwelle auch zu uns. Die Tonqualität war grenzwertig. Halbwegs guter Empfang war erst nach Sonnenuntergang möglich. Aber gerade die sphärisch verzerrten Stimmen aus undefinierbaren Fernen gaben dem Hörerlebnis etwas subversiv Abenteuerliches. Beim Empfang von Kurzwelle stellte sich heraus, dass der metallene Spiralfederboden unter meiner Matratze die ideale Antenne war und der Heizkörper die perfekte Erdung. Mein Zimmer war so klein, dass ich das Bett tagsüber an die Wand klappen musste, damit ich auf der ausgeklappten Arbeitsplatte des Schreibsekretärs meine Hausaufgaben machen konnte. Aber ich hatte ein eigenes Zimmer und unglaubliche Freiheiten. Meine Mutter stieg früh ins Bett, meine Geschwister gingen nachts aus und ich lauschte atemlos mit Kopfhörern nicht nur den Radiopredigten, sondern auch den Hörspielen im Bayerischen Rundfunk. Ich erinnere mich an den Detektiv Dicky Dick.

Dickens von Wolf und Alexander Becker oder eine grandios gruselige Fassung vom Hund von Baskerville. Das Hören im Dunkeln hatte eine besondere Magie, wenn Landschaften und Gestalten vor meinem inneren Auge entstanden. Ich habe lange gespart auf ein Tonbandgerät. Als es endlich eintraf, zeigte sich die Neugier, die schon meine Vorfahren gepackt hatte. Gleich am folgenden Tag schraubten mein Freund Markus und ich es auf, um die Technik im Inneren zu verstehen oder wenigstens zu bestaunen. Mit dem famosen Gerät konnte ich nicht nur Radiomusik aufzeichnen, sondern auch selbst etwas produzieren. Bis zu unseren heutigen riesigen Möglichkeiten via Podcasts, YouTube-Videos und Instagram-Reels sollte es noch viele Jahrzehnte dauern. Wenn solche Technik eines Tages für alle in einfach bedienbarer Form zur Verfügung steht, so dämmerte es mir schon damals, kommt etwas Großartiges auf uns zu.

Ich studierte im vierten Semester Theologie und das Thema Medien tauchte unverhofft im Vorlesungsverzeichnis auf. Im Fachbereich Praktische Theologie bot Professor Werner Krusche ein Seminar Rundfunkhomiletik an. Ein Angebot, das ich begeistert nutzte. Wir hörten wöchentlich gemeinsam eine Sendung der Evangelischen Morgenfeier des Bayerischen Rundfunks, die anschließend vom Professor und seinen Assistenten genüsslich in der Luft zerrissen wurde. Schon damals wuchs in mir vorsichtig der Wunsch, eines Tages selbst im Studio vor dem Mikrofon zu sitzen und eine Predigt abzuliefern, an der der Herr Professor nichts zu meckern hatte. Beim katholischen Universalgelehrten Professor Eugen Bieser hörte ich staunend eine Vorlesung über Religion und Kommunikation. Dort erfuhr ich die steile These des US-Medienwissenschaftlers Marshall McLuhan: Das Medium ist die Botschaft. Es kommt also längst nicht nur auf die übermittelten Inhalte an, sondern auch auf den Übermittler. McLuhan teilte Medien in heiße und kalte auf. Kalt waren für ihn Fernsehen und Zeitungen, als heiß bezeichnete er Bücher, Kino, Fotografie und Radio, weil sie direkt die das Medium nutzende Person erreichen und aufheizen. Eine umstrittene Theorie, die mir aber sofort einleuchtete. Hatte ich es doch jahrelang erlebt, wie mich Buchautoren, Fotografinnen oder Radiostimmen unmittelbar ins Herz trafen. Vor allem die nächtlichen Stunden mit dem eindringlichen Bekehrungspredigten des Evangeliumsrundfunks. Die Nächte mit Kopfhörer und Radiopredigten aus dem Evangeliumsrundfunk, die lateinische Schülerzeitung, das Rundfunkseminar mit meinem Theologieprofessor, all das hatte in mir den Wunsch geweckt, selbst größere Texte zu schreiben und zum Mikrofon zu greifen. Nach meiner Zeit als Vikar, einer Art Pfarrerslehrling, bot sich die perfekte Gelegenheit, das Medienjahr. Es war eine von der Kirche finanzierte Zusatzausbildung. Es genügte ein kurzes Gespräch mit dem Ausbildungsreferenten und ich war dabei. Ein Jahr Volontär bei Zeitung, Radio, Fernsehen und das mit dem Status und dem Gehalt eines Pfarrers zur Anstellung. Für die Medienextratour hatte ich mich aber nicht nur wegen der Liebe zu Radio und Zeitschriften gemeldet. Schon als junger Vikar in Freising hatte ich bemerkt, dass viele Menschen, die ihr Kind taufen lassen oder kirchlich heiraten wollten, unsere Gemeinde kaum kannten. Manche wussten nicht einmal, wo die damals noch turmlose Christi-Himmelfahrtskirche war, das Gebäude unserer Gemeinde. Trotzdem hatten sie alle eine Meinung zum Thema Kirche. Wo hatten sie die? Zu einem guten Teil aus Berichten in Zeitungen, Zeitschriften, Radio und Fernsehen. Bei solchen Besuchen wünschte ich mir mehr als einmal, mich eines Tages um die mediale Präsenz von Kirche und Glauben kümmern zu dürfen. Dabei ging es nicht darum, dass die Kirche besser rüberkommt oder irgendwie Reklame für die christliche Religion zu machen. Ich konnte mir schon damals vorstellen, dass es auch mediale Gemeinschaften geben könnte. Sonntags in die Kirche zu gehen, galt als höchste Form christlichen sozialen Zusammenseins. Ich hatte aber völlig unpersönliche Gottesdienste erlebt. Man kam, hörte, sang und ging wieder nach Hause. Vielleicht ermöglichen weiterentwickelte Medien eines Tages neue Formen von religiös-sozialem Zusammenhalt. Jetzt hatte ich Gelegenheit, bei solchen Neuanfängen dabei zu sein. Eine Station war der Bayerische Rundfunk. Die Stelle des evangelischen Redakteurs der Abteilung Religion und Kirche war verwaist und ein junger Typ aus dem Zündfunk war eingesprungen, Jürgen Seeger. Der wusste zwar, wie Radio funktioniert, hatte aber wenig Ahnung von Kirche. Da bildeten wir, der studierte Theologe als Volontär und der kaum ältere Rundfunker, ein experimentierfreudiges Kreativteam. Wenn ich eine Idee hatte, durfte ich loslegen. Herumtelefonieren, Gesprächspartner suchen und mit einem Tonbandgerät zu einem Interview losziehen. Da war es wieder, das gute, alte Tonband. In der Materialausgabe erhielt ich ein schweres Aufnahmegerät der Marke Uhr in einer stabilen braunen Lederhülle. In der Seitentasche ein dickes graues Mikrofon von Sennheiser.
Voller Stolz hängte ich es mir über die Schulter und stapfte los, durchzogen vom Gefühl, durch und durch ein Radioreporter zu sein. Ich interviewte Tante Grete, eine entfernte Verwandte, die ich bisher nur als Blinde kannte. Durch den Fortschritt in der Augenmedizin konnte sie mit über 50 Jahren nach einer Operation zum ersten Mal sehen und schilderte mit der Begeisterung eines kleinen Kindes den bunten Neuanfang ihres Lebens. Radio machen fand ich wunderbar. Am Anfang brauchte ich eine Idee, Gesprächspartner, Good Vibrations bei den Interviews. Danach viel Zeit mit mir allein, beim geduldigen Anhören und Auswählen. Geistesblitze beim Texten für einen Sprecher oder mich selbst. Schließlich kam die Feinarbeit mit der Tontechnikerin im Studio, die die Tonbänder mit Schere und Klebeband zusammenfügte. Am Ende stand der fertige Beitrag für ein Magazin oder eine ganze Sendung. Radioleute waren feine, geistreiche und in angenehmer Weise bescheidene Menschen. Wer groß rauskommen wollte, ging zum Fernsehen. Wer geduldig und intelligent etwas bewirken wollte, blieb eher beim Radio. Hörfunkredakteure, das merkte ich später im Vergleich mit Filmern, mischten sich kaum ein. Und wenn, dann vornehm und mit einer leisen Prise Humor.

Das Medienjahr war die intensivste Lernphase meines Lebens. Noch nie hatte ich in so kurzer Zeit so viel Neues in mich aufgesogen. Mit einer derart prall gefüllten Zusatzausbildung ohne auch nur eine Minute Langeweile hatte ich nicht gerechnet. Und schon gar nicht, wohin sie mich hinkatapultieren sollte. Paul Rieger, der Chef des Evangelischen Presseverbands, kannte mich als Volontär in seinem Haus. Ich hatte bei der Kirchenzeitung Sonntagsblatt und beim Evangelischen Pressedienst, EPD, reinschnuppern dürfen. Rieger war politisch blendend vernetzt und saß in etlichen Gremien der Staatsregierung, ohne selbst CSU-Mitglied zu sein. Er spürte früh, dass Neues am Horizont heraufzog. Kurz vor dem Ende meines Medienjahres lud er mich in sein Büro ein und eröffnete mir, er wolle eine Abteilung für neue Medien gründen und ich sollte sie leiten. Platz dafür gab es im Haus eigentlich keinen, doch das winzige Zimmerchen im dritten Stock, in dem auch der Zugang zum Aufzugsmotor war, würde meiner Ein-Mann-Abteilung schon reichen. Ich tröstete mich mit dem damals angesagten Motto »Small is beautiful« des britischen Ökonomen E.F. Schumacher und mit dem guten Gefühl, ganz vorne dabei zu sein. Ende 1981, nach 12 Jahren rot-gelber Bundesregierung, roch es nach politischen Veränderungen. Die Kirchen im traditionell CSU-geführten Bayern erschnupperten die neue Luft besonders schnell. Das Monopol des öffentlich-rechtlichen Rundfunks würde fallen. Das war klar. Aber sollte die Kirche da gleich mitmischen? Das war ein Konflikt, der Soundtrack meiner nächsten 10 Jahre werden sollte. Die Struktur dieser Art von Dilemma findet sich bis heute. Es kommt eine neue Technologie, die das Alte gefährden wird. Kann man das Alte bewahren, indem man sich dem Neuen verweigert? Wie oft hatte ich das schon erlebt? Viele werden sich kaum noch erinnern, aber es gab diese Debatte wieder und wieder. Als das Fernsehen kam, als das Vormittagsprogramm startete, als 1969 das Farbfernsehen eingeführt wurde, als 1972 Taschenrechner allmählich bezahlbar wurden, als es 1979 Videorekorder zu kaufen gab und 1980 die ersten Heimcomputer. Nun ging es um das Privatfernsehen, das nach langem Vorlauf 1984 startete. Ein gutes Jahr später legten die privaten Radiosender los. Später folgten Debatten derselben Struktur wegen E-Mail, Handys, Internet, Smartphones, KI und vielem anderen. Und wie ging es aus? Das Neue war nicht zu verhindern. Niemals. Vieles Neue, das sehe ich im Rückblick deutlich, hat seine Versprechungen nicht einlösen können. Die PC-Revolution versprach uns die Entlastung von Routinearbeiten, aber all die Zeitersparnis, die allgegenwärtigen Computer uns gebracht haben, haben sie selbst wieder aufgefressen. Die maßlose Produktion neuer Texte, Klänge und Bilder, die durch KI möglich geworden ist, überschwemmt die krebsartig wachsenden Datenspeicher mit immer nutzloser werdenden Inhalten. Und trotzdem, es hat mir immer gefallen. Stets hatte ich die Hoffnung, aus alledem etwas Gutes herauszuholen. Mit dem Urvertrauen des kleinen Jungen, mit dem Sonnengottnamen, habe ich 1981 das Zimmerchen mit der Aufschrift »Abteilung Neue Medien« bezogen. Ich war frisch verheiratet, 28 Jahre jung und hatte neben der Arbeit im Haus des Presseverbands das Drittel einer Pfarrstelle in Planegg übertragen bekommen, im Südwesten Münchens. Damit war ich in den Augen der Kirchenleitung immerhin zu 33% ein richtiger Gemeindepfarrer. Mit Konfirmandenunterricht, Gottesdiensten, Gemeindefesten, Taufen, Hochzeiten, Beerdigungen und was noch alles dazugehörte. Die Abteilung Neue Medien war nach und nach in ein Zweizimmerbüro umgezogen, in dem ein sympathisches Chaos von Stativen, Akkus, Ladegeräten, Scheinwerfern und anderen Utensilien für den nächsten Dreh herrschte. Ich hatte eine Mitarbeiterin einstellen können, die mit Herz und Verstand all die verrückten neuen Aktivitäten organisierte. Die studierte Germanistin Konstanze Keutler ließ sich auf alle Innovationen ein.
Das war zunächst eine elektrische Schreibmaschine mit Typenrad und einem Mini-Display, auf dem man noch etwas korrigieren konnte, bevor das Rad schnurrend die komplette Zeile aufs Papier hämmerte. 1990 fasste ich meine und die vielen Erfahrungen anderer mit der schönen neuen Computerwelt in dem launigen Werk »Das christliche Computerbuch« zusammen. Wenn ich heute darin blättere, merke ich deutlich erste Anklänge an den späteren Longseller »Simplify Your Life«. Es ging mir darin nie nur um Technik, sondern vor allem um das, was sie mit Menschen macht und wie sie trotz aller Beschwerlichkeiten den Spaß daran nicht verlieren und das Beste für sich herausholen können. Überall entstand Neues, auch bei uns zu Hause. Im Mai 1983 brachte meine Frau Marion unseren ersten Sohn Simon zur Welt. Schnell wurde uns klar, dass unsere kleine Erdgeschosswohnung in Münchens traditionsreichem, aber lautem Viertel Schwabing für unsere Kleinfamilie nicht gerade ideal war. Dazu kam, vor knapp einem Jahr war Marions Mutter im Alter von nur 58 Jahren gestorben. Damit waren Marion und ich Vollwaisen. Unsere Erbschaften waren nicht übermäßig hoch, jeder von uns hatte zwei Geschwister, die miterbten. Aber zwei solche Erbschaften zusammengenommen ergaben das Grundkapital für ein eigenes Haus. Den Rest liehen wir uns zu damals hohen Zinssätzen und stotterten es mit teuren Raten jahrzehntelang ab. Wir suchten, wo uns das Leben ruhiger schien, im Münchner Westen. Im Süden war es zu teuer, im Norden gefiel es uns nicht, im Osten war es laut wegen des Flughafens Riem. Nach monatelanger Suche fanden wir ein passendes Objekt in Gröbenzell. Vielleicht habe ich den Begriff neue Medien einfach zu wörtlich genommen und mich simultan mit allem beschäftigt, was neu und irgendwie Medium war und nach Zukunft klang. Ende der 1980er Jahren merkte ich deutlich, dass ich unter den Medien Lieblinge hatte und Sorgenkinder. Zu letzteren gehörte das Fernsehen. Es war einfach eine zu große Sache. Unsere kleine Produktion war chancenlos gegenüber den Programmfabriken der mächtigen und immer perfekter werdenden Sender. Dazu kam etwas Persönliches. Fürs Filmemachen hatte ich nicht genug Biss. Wenn mir nur das Aussteigen nicht so schwer gefallen wäre. Glücklicherweise half mir meine Frau. Unendlich ausdauernd hatte sie all die Jahre unsere inzwischen zwei Söhne aufgezogen und dabei von zu Hause als freiberufliche Verlagslektorin sehr erfolgreich gearbeitet. Jetzt sei sie dran, erklärte sie mir. Den Begriff Homeoffice gab es noch nicht. Man war längst noch nicht dauerhaft online wie heute. Sie wollte endlich eine volle Stelle beim Verlag, wo sie mit Kolleginnen zusammenarbeiten und mehr Autorenkontakte pflegen konnte. Wie das gehen sollte? Ganz einfach. Ich sollte als Hausmann den Haushalt und die beiden Jungs managen. Ich war über ihren Vorschlag sehr verwundert und zugleich tief in mir drin unendlich erleichtert. »Ihre Frau wird Ihnen das nicht danken«, ermahnte mich mein Chef. Aber er ließ mich gehen. Etwas Neues begann und ich fragte mich, ob es in meinem Leben einen 10-Jahres-Rhythmus geben könnte. 1991 war wirklich ein Einschnitt. Plötzlich war ich 4 Tage in der Woche allein zu Hause. Der 7-jährige Simon ging in die Grundschule, den 4-jährigen Lukas brachte ich zum Kindergarten. Ich lernte kochen, Waschmaschine bedienen, putzen und ich genoss es, wenn am Abend die Ehefrau aus dem Verlag heimkam. Seit ein paar Monaten gab es keine DDR mehr. Mein Terminkalender war gähnend leer. Das Pfarrersgehalt war versiegt.

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Ich bin Ute Häuser-Ludwig.

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2: Ich bin Silke Rech. Die Bundesregierung macht Russland für den versuchten Drohnenanschlag am Flughafen Leipzig-Halle verantwortlich. Als Reaktion wird der russische Botschafter einbestellt und das russische Generalkonsulat in Bonn geschlossen.
3: Außerdem sollen die Einreisekontrollen für russische Staatsangehörige verschärft werden. Außenminister Wadefuhl kündigte auch weitere Maßnahmen gegen Russland an. Anfang August war am Flughafen Leipzig-Halle eine Drohne mit Sprengstoff entdeckt worden. Timo Wiesner, Redaktion.
2: Die Bundesregierung will die geplante Reform der Einkommenssteuer morgen auf den Weg bringen. Die Koalition hat sich auf die letzten Details geeinigt. Unter anderem sollen der Grundfreibetrag und das Kindergeld steigen. Eine vierköpfige Familie soll dadurch rund 600 Euro im Jahr sparen. Kritik kommt vom Bundesverband der deutschen Industrie und von der Linken. Beide halten die geplanten Entlastungen für nicht ausreichend. Die Ukraine bekommt vorerst keine neuen Zusagen für Patriot-Flugabwehrraketen aus der EU. Bei einem Treffen der EU-Verteidigungsminister in Irland gab es dazu zwar Gespräche, aber keine konkreten Ergebnisse. Die Ukraine benötigt nach eigenen Angaben rund 300 weitere Abfangraketen. Besonders mit Blick auf mögliche russische Angriffe auf die Energieversorgung im Winter gilt der Bedarf als dringend. Vor der Küste des Oman tritt weiterhin Öl aus einem havarierten Tanker aus. Aktuelle Satellitenbilder zeigen einen Ölteppich von rund 270 Quadratkilometern. Ein weiterer Ölteppich direkt in der Nähe des Schiffes deutet darauf hin, dass zuletzt noch größere Mengen ausgetreten sein könnten. Der Tanker war vor mehreren Wochen auf Grund gelaufen und soll rund 100.000 Tonnen Öl geladen haben. Das Schiff wird der sogenannten russischen Schattenflotte zugerechnet. Die Gaspreise in Europa sind auf den höchsten Stand seit mehr als 3 Jahren gestiegen. Seit Anfang August haben sie um mehr als 20% zugelegt. Grund sind Sorgen von Lieferengpässen durch die Kämpfe im Nahen Osten. Gleichzeitig sind die Gasspeicher ungewöhnlich leer. In Deutschland sind sie derzeit nur zu etwas mehr als 50% gefüllt. Das Wirtschaftsministerium sieht die Versorgungssicherheit bislang aber nicht gefährdet.
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2: Heute Nacht klingen letzte Schauer ab und der Himmel lockert teils auf, bei Tiefstwerten zwischen 15 und 7 Grad. Tagsüber wird es morgen heiter bis wolkig, nur im Norden zieht zeitweise schauerartiger Regen durch. Die Höchstwerte erreichen 19 bis 26 Grad.
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5: Roland Simanzig erinnert sich an ein eindrückliches Erlebnis aus seiner Jugendzeit, verbunden mit einem Bibelvers, der untrennbar damit zusammenhängt und zur Botschaft aus dem Keller wird. Hier zunächst der Bibeltext aus dem zweiten Brief des Apostels Paulus an die Korinther, Kapitel 5, die Verse 18 bis 21, im Wortlaut der Neuen Genfer Übersetzung. Das alles ist Gottes Werk. Er hat uns durch Christus mit sich selbst versöhnt und hat uns den Dienst der Versöhnung übertragen. Ja, in der Person von Christus hat Gott die Welt mit sich versöhnt, sodass er den Menschen ihre Verfehlungen nicht anrechnet. Und uns hat er die Aufgabe anvertraut, diese Versöhnungsbotschaft zu verkünden. Deshalb treten wir im Auftrag von Christus als seine Gesandten auf. Gott selbst ist es, der die Menschen durch uns zur Umkehr ruft. Wir bitten im Namen von Christus, nehmt die Versöhnung an, die Gott euch anbietet. Den, der ohne jede Sünde war, hat Gott für uns zur Sünde gemacht, damit wir durch die Verbindung mit ihm die Gerechtigkeit bekommen, mit der wir vor Gott bestehen können. Soweit aus dem 2. Korintherbrief, Kapitel 5, die Verse 18 bis 21 nach der neuen Genfer Übersetzung. Was heißt das, die Botschaft von der Versöhnung mit Gott zu den Menschen bringen? Warum ist das wichtig und wie kann das gehen? Dazu mehr im Folgenden von Roland Simanzig.
6: Ich möchte Ihnen ganz kurz etwas aus meinem Leben erzählen. Ich heiße Roland Simanzig und bin verheiratet. Meine Frau und ich haben 4 Kinder und 5 Enkelkinder. Und ich habe viele weiße Haare. Jetzt kennen Sie mich schon ein bisschen. Noch etwas aus meinem Leben. Da gibt es die Botschaft aus dem Keller. Die Geschichte dazu liegt fast 50 Jahre zurück. Da geht es um einen Keller, und der Keller hat mit dem Bibeltext zu tun, den Sie eben gehört haben. Das alles hat auch mit mir und auch mit Ihnen zu tun, der Reihe nach. Es gab einmal ein altes Haus. In Winzeln, einem Vorort von Pirmasens. Das liegt in der Westpfalz. Ein riesig großes, uraltes Haus, ein Sandsteinhaus. In diesem Haus gab es auch einen Keller mit mehreren Kellerräumen. In einem Raum war eine alte Waschküche mit einem riesigen Bottich. Da wurde entweder Wäsche drin gekocht oder Würste oder so irgendwas halt. Ich war eigentlich fast nie in dem Raum, der war mir nicht geheuer. Ich weiß noch, dass dieser Waschküchenraum irgendwie mehrere Türen hatte. Eine Tür nach innen, eine nach außen und noch weitere Türen, weiter und tiefer in diesen alten, dunklen Keller hinein. Eines Tages kam jemand auf die Idee, dieses Gemäuer da unten könnten wir doch ausbauen als Jugendraum-Wirk. Um es kurz zu machen, wir haben entrümpelt, wir haben Dreck und Spinnweben rausgeschafft, wir haben Licht reingelegt, vielleicht auch noch den Fußboden, das weiß ich nicht mehr genau. Dann haben wir die Wände mit schwarzem Tonpapier abgedeckt, davor eine Holzplattenkonstruktion. Anschließend haben wir dieses Kellergewölbe tatsächlich als Jugendraum genutzt. Und dann hatte ich die Idee. Auf die Tür, also wo man durch die Waschküche in unseren Jugendkeller ging, da auf der Tür sollte ein Satz stehen, ein Satz aus der Bibel. Der Satz: Lasst euch versöhnen mit Gott. Das ist Vers 20 aus dem vorgelesenen Bibeltext. Nehmt die Versöhnung an, die Gott euch anbietet. Vor 50 Jahren gab es die neue Genfer Übersetzung ja noch nicht. Da hat man Luther zitiert, und ich liebe diesen Satz. Dieser Vers ist einer der Verse aus der Bibel, die mein Leben stark geprägt haben. Lasst euch versöhnen mit Gott. Irgendwie hatte ich den Eindruck, wenn wir im Jugendkeller mit unseren Freunden über Leben und Tod sprechen, dann ist das doch die richtige Botschaft, der richtige Türöffner. Lass dich versöhnen mit Gott. Das ist ein gutes Wort aus der Bibel. Das ist doch das, was wir allen Menschen wünschen, auch unserem Nachbarn und der Familie, die über uns wohnt, und dem Kollegen aus der Firma, oder? Mich hat dieses Bibelwort dann viele Jahre begleitet, hat als Grundton mein Herz bewegt. Das hat sicher auch mit dazu beigetragen, dass ich dann eine theologische Ausbildung gemacht habe, weil ich den Menschen genau das vermitteln wollte. Lass dich versöhnen mit Gott. Heute möchte ich diesen Satz und die Verse 18 bis 21 mit 3 Fragen entfalten. Erstens, was haben Sie von Gott zu erwarten? Zweitens, was haben Sie von mir zu erwarten? Und drittens, das sage ich später erst. Frage 1. Was haben Sie von Gott zu erwarten? Jetzt kommt es ganz stark darauf an, aus welchem religiösen Hintergrund Sie kommen. wieso ihre Glaubensgeschichte bisher ist. Und auch wer noch kein Christ ist, hat ja eine Glaubensgeschichte. Ein Beispiel. Noch vor ein paar Jahren haben die meisten Menschen daran geglaubt, dass sich die Kassiererin im Supermarkt nicht vertippt. Das ist ein Glaubensthema. Das ist eine Frage des Vertrauens. Tippt die richtigen Beträge oder zahle ich am Ende drauf? Habe ich so viel Grundvertrauen in die Kassiererin, dann gehe ich da gerne hin. Dann beeinflusst mich das im Alltag, in meinem Kaufverhalten. Da fängt mein Glaube an, wo er meinen Alltag prägt. Sonst ist der Glaube höchstens ein Gedankengebilde, ein Konstrukt im Oberstübchen, mehr nicht. Nun, heute gibt es fast überall Scannerkassen. Also glaube ich jetzt, dass die Software richtig funktioniert. Ich denke, wir sind gläubiger, als uns bewusst ist. Ich frage mich nur, ist das oder der, woran ich glaube, es auch wert? Ich bohre mal ein bisschen tiefer. Was ist Ihre Glaubensgeschichte, Ihr religiöser Hintergrund? Einer glaubt, Gott gibt es nicht. Von dem erwarte ich auch nichts. Und am Ende, wenn ich dann 1,80 tiefer gelegt bin, gibt es nur noch Enzyme, die meinen toten Körper zersetzen. Gott soll mich da bloß in Ruhe lassen. Klammer auf, falls es ihn doch gibt, Klammer zu. Ein anderer glaubt, oh, Gott macht alles gut, vollautomatisch, da muss ich gar nichts tun und auch gar nichts erwarten. Einfach über das Thema Gott nicht nachdenken. Dazwischen gibt es die ganze Bandbreite. Manche erwarten von Gott Zorn und Strafe. Andere glauben, dass es Gott egal ist, dass er sich nicht um uns kümmert. Wie denken Sie? Was haben Sie von Gott zu erwarten? Es könnte ja auch etwas Gutes sein. Schon mal darüber nachgedacht? Passt das zu Ihren bisherigen Erfahrungen mit Gott, dass er Ihnen etwas Gutes tun will? Mir ist beim Nachdenken über diese erste Frage eine alte Geschichte eingefallen. Das ist eine Geschichte aus der Bibel, die kennt jeder, der irgendwann mal in der Kinderstunde war, vielleicht auch noch aus dem Religionsunterricht. Das ist die Geschichte mit dem großen Fisch und dem Mann, der vor Gott wegläuft. Er heißt Jona. Jona will sogar mit einem Schiff vor Gott fliehen. Dann kommt ein wilder Sturm auf, die Seeleute rudern und machen wie verrückt. Ganz klar, es will doch keiner sterben. Dann fangen sie sogar an zu beten, jeder zu seinem Gott. Und dann fordert der Kapitän den Jona auf, auch zu beten und mal Gott anzurufen. Das steht in der Bibel, Altes Testament, Buch Jona, Kapitel 1, Vers 6. Zitat: Vielleicht wird dieser Gott an uns gedenken, dass wir nicht verderben. Oder in der Übersetzung Hoffnung für alle: Vielleicht erbarmt er sich und lässt uns nicht umkommen. Na, das ist doch mal eine Frage. Vielleicht lässt Gott sich umstimmen? Vielleicht? Dickes Fragezeichen? Diese Männer hatten auch die Frage, was hast du von Gott zu erwarten? Nur, sie hatten keine klare Antwort. Vielleicht. Es könnte ja sein. Wir wollen in der Not doch mal keine Option ausschließen. Vielleicht lässt Gott sich umstimmen. Vielleicht ist Gott noch mal gnädig. Eine klare Antwort ist das meines Erachtens nicht. Eine belastbare Aussage, auf die ich mein Leben bauen kann, sieht anders aus. Wenn Sie auf diese Frage, was haben Sie von Gott zu erwarten, eine klare Antwort haben wollen, dann bitte, hier beim Paulus im Brief an die Christen in Korinth, Vers 18. Gott hat uns durch Christus mit sich selbst versöhnt. Und damit niemand zweifelt, gilt mir das denn, ich bin doch kein Korinther. Gleich nochmal in Vers 19. In der Person von Christus hat Gott die Welt mit sich versöhnt. Die Welt, sie und mich. Paulus schreibt das pauschal umfassend. Gott hat uns mit sich versöhnt. Sie und mich, die ganze Welt. Auch in anderen Briefen von Paulus ist das ein Thema. Im Römerbrief: Wir sind ja mit Gott durch den Tod seines Sohnes versöhnt worden, als wir noch seine Feinde waren. Im Epheserbrief: Dadurch, dass Jesus am Kreuz starb, hat er sowohl Juden als auch Nichtjuden mit Gott versöhnt. Juden und Nichtjuden. Menschen, die an Gott glauben und Menschen, die nicht an Gott glauben. Alle hat er mit sich versöhnt. Ich wünsche mir, dass Sie sich das merken, dass Sie sich das ganz tief einprägen. Gott hat uns mit sich versöhnt. Punkt. Pause. Das hören und glauben und damit leben und einmal auch sterben. Gott hat Sie mit sich versöhnt. Das haben Sie von ihm zu erwarten. Amen. Vielleicht fragen Sie, wie kommt Gott eigentlich dazu, die Welt mit sich zu versöhnen? Hätten Sie das an seiner Stelle gemacht? Und dann ist da auch noch die Frage, wie hat er das gemacht, uns mit sich zu versöhnen? Da muss ich jetzt ein bisschen Theologie einbauen. Paulus schreibt zur Frage nach dem Wie in Vers 19: Gott hat den Menschen ihre Verfehlungen nicht angerechnet. Im Bild gesprochen: Bei Gott liegen auf seinem Tisch jede Menge offener Rechnungen. Gott schaut sie alle an und schaut sie alle durch. Wer von uns muss was bezahlen? Wer von uns ist Gott was schuldig? Ja, diese Rechnungen sind auf uns ausgestellt. Wir sind Gott gegenüber die Schuldner. Und dann sagt Gott: Diese offenen Rechnungen, das, was uns Menschen im Blick auf Gott fehlt, das rechne ich ihnen nicht an. Gott macht nicht die lange Sündenliste auf für jeden von uns. Gott rechnet nicht mit uns ab, sondern er schreibt unser Versagen, unsere Verfehlungen seinem Sohn aufs Konto, gewissermaßen auf ein Schuldkonto. Das Schuldkonto für Jesus. Da war ja viel Platz. Im Sündenregister von Jesus stand ja nichts. Der hatte keine Sünde, keine Verfehlungen. Im Blick auf Gott fehlte Jesus nichts. Er kannte nicht mal eine Sünde, so wörtlich in Vers 21. Also, was uns im Blick auf Gott fehlt, das überträgt Gott auf Jesus. Gott packt ihm den ganzen Mist auf den Buckel, aufs Kreuz, buchstäblich. Jesus wird aufs Kreuz gelegt, ans Kreuz gehängt und stirbt dort. Für meine, für ihre, für unsere Schuld. Damit ist die Schuld bezahlt. Am Kreuz von Jesus werden die offenen Rechnungen erledigt. So sorgt Gott für Frieden zwischen uns und ihm. So versöhnt Gott uns mit sich. Durch Jesus. Stichwort: unsere Verfehlungen. Vielleicht wollen Sie ja mal mit jemandem darüber sprechen. Sie sehen das bei sich nicht so dramatisch jedenfalls, dass dafür einer sterben müsste. Melden Sie sich gerne beim ERF. Es gibt Seelsorgezeiten, in denen hört Ihnen jemand zu und stellt sich Ihren Fragen. Und ich will Sie jetzt etwas fragen. Ganz untheologisch fragen, fern von Moral. Haben wir Menschen die frische Luft zum Atmen gemacht? Nein, wir verschmutzen sie nur. Haben wir Menschen das klare Wasser gemacht? Nein, wir verbrauchen es nur. Lassen wir Menschen jeden Morgen die Sonne aufgehen? Nein, wir bringen das Ganze höchstens dem Untergang näher. Es gibt so vieles, was wir Tag für Tag von Gott nehmen, ohne zu zögern, ohne nachzudenken, oft auch ohne Danke zu sagen. Das machen Christen oft leider auch nicht besser als andere Menschen. Warum rechnet Gott das nicht mit uns ab, sondern mit Jesus? Dazu jetzt wieder etwas Theologie. Paulus schreibt in Vers 21, damit wir durch die Verbindung mit Jesus die Gerechtigkeit bekommen, mit der wir vor Gott bestehen können. Wenn Gott mit uns abrechnen würde, wäre das das Todesurteil. Keiner von uns könnte seine Rechnungen Gott gegenüber bezahlen. Darum macht Gott das anders, rechnet anders ab. Er hat uns durch Jesus mit sich versöhnt, weil er es kann. Er, nicht wir. Das rechtschaffene Leben, mit dem wir dann bei Gott bestehen können, gibt es nur bei Gott, durch Gott und durch Jesus. Er versöhnt uns mit sich, weil er es will. Ich bin sehr froh darüber. Gott will die Versöhnung mit uns und für uns. Deshalb lege ich darauf den Fokus. Gott hat mich und sie und die ganze Welt mit sich versöhnt. Das haben sie von Gott zu erwarten. Punkt. Der Punkt ist, glauben wir ihm das? Ganz praktisch? Glauben Sie Gott, dass Sie nichts dazu beisteuern müssen und auch nichts dazu beisteuern können, dass Gott Ihnen wieder gut ist? Bauen Sie darauf Ihren Alltag, Ihr tägliches Leben, Ihre Entscheidungen? Haben Sie Ihre Bemühungen, vor Gott gut dazustehen, abgehakt? Haken Sie es ab. Dieser fromme Wunsch, doch wenigstens ein bisschen etwas beizusteuern, erledigt. Schluss mit allem geistlichen Stress, Gott etwas vorweisen zu müssen, erledigt. Alles sich selbst mühen, alles kasteien, erledigt. Alle Versuche, mit etwas Gutem die Bilanz zu heben, damit auf Gottes Tisch vielleicht eine offene Rechnung weniger liegt. Nichts gegen etwas Gutes. Gutes tun ist immer gut. Aber Gott hebe ich damit nicht rum. Der kommt nicht deshalb auf meine Seite, weil ich mal eine gute Idee habe und mal sogar eine gute Tat tue und mal sogar bete. Gott steht auf meiner und auf ihrer Seite, weil er es so entschieden hat, weil Gott in Jesus für uns ist. Erledigt damit alle Selbstrechtfertigung, erledigt auch aller Zweifel. Und ich sage das nicht leichtfertig. Zweifel sitzt oft sehr tief. Der verschwindet nicht einfach so. Bin ich Gott gut genug? Wenn Sie diese Frage quält, nutzen Sie das Seelsorgeangebot vom ERF. Erledigt die ganze alte Kreatur. Gott hat uns durch Jesus mit sich versöhnt. Jetzt ist es wieder gut. Nun zur zweiten Frage. Erste Frage, was haben Sie von Gott zu erwarten? Zweite Frage, was haben Sie von mir zu erwarten? Wenn ich so persönlich formuliere, was haben Sie von mir zu erwarten, dann meine ich das von mir als Christ. Und dann auch in einem weitergehenden Sinn, was haben Sie von einer christlichen Gemeinde zu erwarten? Also, falls es in Ihrem Umfeld eine Gemeinde von Christen gibt, vielleicht haben Sie ja sogar schon Kontakt. Was haben Sie von mir, was von der Gemeinde zu erwarten? Vielleicht hören jetzt Menschen zu, für die das alles neu ist, die sich so richtig als Gäste fühlen, gut so. Sie können sich entspannt zurücklehnen und weiter zuhören. Was haben Sie von einer Gemeinde von Christen zu erwarten? Diese Frage ist ein bisschen um die Ecke gefragt, das gebe ich zu. Dahinter steht die Überlegung, was bedeutet es, wenn ich mich mit Gott versöhnen lasse? Was bedeutet das dann für mein Leben, für das Leben einer Gemeinde und für die vielen Menschen um uns her? Ich greife noch einmal die Geschichte von Jona und den Seeleuten auf. Ganz konkret, wie ist das mit den Schiffsleuten von heute? Ich kenne keinen Kapitän. Von meinem Zuhause bis zum Rhein sind es vielleicht 50 Kilometer. Wer sagt den Kapitänen und den Schiffsleuten von heute, was sie von Gott zu erwarten haben? Was ist mit den Fernfahrern auf unseren Straßen und wenn sie auf den Rastplätzen übernachten? Ich frage einfach mal. Was ist mit den Rennfahrern? Die Zeit beim Boxenstopp ist eher ungünstig, aber sonst? Was ist mit den Trittbrettfahrern, die sich so durchs Leben mogeln? Wer sagt Ihnen, dass Gott für Ihr Leben etwas Gutes bereithält? Gehen Sie ruhig die verschiedenen Berufsgruppen durch, gerne auch Ihre eigene. Wissen die Menschen dort, was Gott schon für sie getan hat? Mir ist an dem Bibeltext aufgefallen, Paulus schreibt zweimal, dass Gott uns mit sich versöhnt hat, und Paulus schreibt auch zweimal, was jetzt die Aufgabe für die Versöhnten ist, sprich die Aufgabe für die Gemeinde. Vers 18: Gott hat uns den Dienst der Versöhnung übertragen und Gott hat uns die Aufgabe anvertraut, diese Versöhnungsbotschaft zu verkündigen. Vers 19: Was haben die Menschen um uns her von uns Christen zu erwarten? Was Paulus hier schreibt, ist der Maßstab, an dem wir Christen uns messen lassen müssen. Dazu zwei Aspekte. Zum einen, Paulus nennt es einen Dienst, den Dienst der Versöhnung. Das englische Wort für Dienst ist Service. Immer wieder beklagen viele die Servicewüste Deutschland. Endlose Warteschleifen, wenn man beim Kundendienst anruft. Zigfach wird man weiter verbunden. Entweder die Verbindung bricht dann ab, oder man legt genervt auf, oder man kommt an einen Servicedienstmitarbeiter, der keinen, na sagen wir mal, der kaum Ahnung hat. Das hilft oft nicht. So einen Service wollen wir auch nicht wirklich. Uns Christen ist der Service der Versöhnung übertragen. Sind wir als Christen dafür bekannt, dass wir den Unterschied machen? In der Servicehaltung und in den Inhalten? Ich arbeite nun seit über 20 Jahren in einer Softwarefirma. Da klagt mir ein Kollege aus dem Service regelmäßig, dass die Anrufer oft nicht wissen, was sie vom Service wollen und dass sie das nicht benennen und wenn, dann nur unzureichend beschreiben können. So haben es die Servicekräfte auch nicht einfach, ihren Dienst zu tun, klar. Aber ich darf als Servicemitarbeiter für Versöhnung nicht erwarten, dass der andere meine Sprache spricht. Der wird nicht meine Worte und meine Vorgehensweisen benutzen. Es ist ja ein Servicefall, sonst könnte er sich selbst helfen. Es gibt in dem Zusammenhang eine geniale Grafik. Das ist ein einfacher Kreis. Neudeutsch nennt man das Bubble, Blase. Die Christen in einer Gemeinde leben oft in so einer Blase. Man kennt sich, man versteht sich, alle sprechen dieselbe Sprache, das fühlt sich gut an, diese Blase. Und die anderen, die außerhalb meiner Blase, die verstehe ich nicht. Die verstehen mich nicht. Am besten bleibt jeder in seinem eigenen Bereich, seiner eigenen Blase. Hallo, ihr Christen. Das geht aber nicht, wenn wir mit den Menschen um uns her in Kontakt treten wollen. Wenn wir Christen serviceorientiert den Unterschied machen wollen. Unser Dienst, unser Service heißt raus aus der frommen christlichen Blase und rein in die Lebenswelt des anderen. Ja, auch die Menschen um uns her leben in der Regel in so einer Blase. Und wenn ich Kontakt aufbauen will, muss ich anfangen, ihre Sprache zu sprechen oder zumindest zu verstehen. Um Beziehungen zu knüpfen, muss ich in ihrer Lebenswelt heimisch werden. Ich muss versuchen, Anteil am Leben des Nächsten zu haben. Was freut ihn? Wie denkt sie? Wie leben sie ihren Alltag? Wie gehen sie um mit Scheitern und so weiter? Konkret, wenn mein Freund ein Fan vom 1. FC Kaiserslautern ist, dann muss ich mich irgendwie auch mit roten Teufeln befassen. Das ist in der Pfalz so. Wenn mein Nächster in der Welt der Sportwagen zu Hause ist, ist es sicher auch gut zu wissen, wie viel PS der 911er hat und so weiter. Ich habe einmal in einem Dorf gewohnt, das viel mit Wald zu tun hatte. Ein Dorf, das von Waldarbeitern geprägt war. Als ich dann bei uns mehrere Bäume gefällt habe, so richtig von Hand, da habe ich gemerkt, wie mir das einen Zugang zum Herzen der Menschen gegeben hat. Den Dienst der Versöhnung können wir nur mitten in der Welt leben. Das haben die Menschen um uns her von uns Christen zu erwarten. Nicht Nase rümpfen, wenn sie nicht so reden und denken, wie wir es in unserer frommen Bubble lange geübt haben. Und der zweite Aspekt, Paulus nennt es eine anvertraute Aufgabe. Gott traut uns das zu, in der Welt zu leben. Gott vertraut uns das an. In seinem Namen und in seiner Vollmacht sollen und können wir handeln. In diesem Sinn sind wir dann Vertreter Gottes auf Erden, ohne Heuchelei. Und auch mit unseren Ängsten, unserer Sprachlosigkeit, unserem Versagen. Ganz ehrlich, die anvertraute Aufgabe leben wir von Mensch zu Mensch. Was das konkret heißt, wie sich das in der Ausrichtung einer Gemeinde zeigt, welches Ziel die Gruppen und Kreise haben, ihr lieben Christen, sprecht in eurer Gemeinde darüber. Fragt dazu die Bibel und bringt den Menschen um euch her die Versöhnung, die sie von Gott zu erwarten haben. Dazu sind wir Christen da. Nur noch Frage 3. Und das geht jetzt ganz schnell, zumindest hier in der Ansprache. Was erwarte ich von Ihnen? Jetzt wird es also persönlich, versöhnlich. Ich liebe dieses Wortspiel. Gott ist uns gegenüber versöhnlich. Das nehme ich persönlich. Als Person. Ich für mich, für mein Leben. Das kann niemand anderes für mich tun. Und nur Sie können es für sich persönlich tun. Die Versöhnung mit Gott hängt an der Person Jesus und an Ihnen als Person, an Ihrer Antwort. Was erwarte ich von Ihnen? Dass Sie Jesus Ihr Leben anvertrauen. Paulus formuliert es als Bitte. Nehmt die Versöhnung an. Also, nehmen Sie Jesus als Ihren Retter an. Als den, der im Blick auf Gott Ihre offenen Rechnungen begleicht. Lassen Sie sich versöhnen mit Gott. Ich weiß nicht, ob es den alten, dunklen Kellerraum noch gibt in dem Haus in Pirmasens. Dort hat mich vor 50 Jahren diese Botschaft gepackt. Die Botschaft aus dem Keller. Die Zusage, dass Gott mir um Jesu willen vergibt. Ich weiß auch nicht, ob Sie sich gerade so fühlen wie in einem dunklen Keller. Vielleicht wie in einem Loch. Aber ich weiß, auch in den fast 50 Jahren seit damals hat sich das Wort nicht geändert. Lassen Sie Jesus an Ihr Leben ran. Lassen Sie sich versöhnen mit Gott. Wenn Sie dazu Fragen haben, stellen Sie sie einem Christen, gerne über den ERF. Wenn Sie dazu Gespräch und Begleitung brauchen, nutzen Sie das Angebot zur Seelsorge. Vielleicht ist es bei Ihnen der Aspekt Versöhnung mit Menschen. Oder auch Versöhnung mit sich selbst. Oder Sie wagen sich zum ersten Mal zu glauben, dass Gott gut zu Ihnen ist. Alles das gründet in dem einen Satz: Lassen Sie sich versöhnen mit Gott.
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Zeit? Ja, das ist doch klasse. Krass, das gibt's ja gar nicht. Das ist ja richtig cool. Ja. Ich wollte einfach mal fragen, auch wie das Wochenende war. Ich hatte ja für dich gebetet.

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1: Willkommen zu unserer Entdeckungsreise durch die Bibel. In der letzten Sendung haben wir uns im alttestamentlichen Jesaja-Buch das 11. Kapitel angeschaut. Dort beschreibt Jesaja, was Gott mit seinem Volk am Ende der Zeit vorhat. Jesus hat den Thron Davids eingenommen, von dem aus er die ganze Welt gerecht regieren wird. Diese Beschreibungen setzen sich im 12. Kapitel fort. Unter anderem geht es darum, wie der Herr verehrt wird. Anschließend erreichen wir Kapitel 13, in dem Gott mit Babylon abrechnet.

Im Jesaja-Buch haben wir uns von Kapitel 7 an eine Reihe von Prophezeiungen angeschaut. Diese ziehen sich durch bis ins 12. Kapitel. Die Reihe der Prophezeiungen begann mit Gottes Urteil über sein Volk. In Kapitel 11 lasen wir, dass das Königreich auf Erden errichtet werden wird und dass Jesus es persönlich regieren wird. Mit Kapitel 12 kommen wir nun zu einem Höhepunkt. Die Stürme des Lebens sind endgültig vorbei. Israel wird zum Teil des Königreichs und wir sehen, wie es Gott anbetet und lobpreist. Dieses kurze Kapitel 12 liest sich wie ein Psalm, denn im Grunde ist es einer. Es ist ein wunderschönes Juwel. Wir lesen, wie ein Volk unter der direkten und persönlichen Herrschaft Gottes ihn anbetet. Es handelt sich dabei um die reinste Form der Anbetung Gottes aus erlösten Herzen. Er wird wegen seiner Erlösung und Schöpfung angebetet. Das Handeln Gottes an Israel ist Grund genug, Gott für seine Güte in der Schöpfung anzubeten. Aufgrund des Fluchs auf der Schöpfung konnten wir bis heute in der Natur so etwas nicht beobachten. Derzeit hat die Natur scharfe Reißzähne und blutige Krallen. Im Zeitalter des Königreichs wird sich dies grundlegend verändern. Wir beginnen nun in Jesaja 12 mit Vers 1. Zu der Zeit wirst du sagen, ich danke dir, Herr, dass du bist zornig gewesen über mich und dein Zorn sich gewendet hat und du mich tröstest. Wiederum begegnet uns der Ausdruck zu der Zeit. Dieser Vers drückt den Gedanken aus, dass die Nacht der Sünde vorbei ist und der Tag der Erlösung angebrochen ist. Israel hat die schlimme Nacht der Verbannung überstanden und jetzt kommt das Licht. Das Leid ist vorbei und sie treten ein in den Frieden und die Freude des Königreichs. Sie haben allen Grund, Loblieder zu singen. Was dieses Zeitalter auszeichnen wird, ist die wahre Freude. Vers 2. Siehe, Gott ist mein Heil. Ich bin sicher und fürchte mich nicht, denn Gott, der Herr, ist meine Stärke und mein Psalm und ist mein Heil. Beachten Sie, dass nicht gesagt wird, dass Gott Ihnen Heil gegeben hat, sondern dass er das Heil ist. Das Heil ist letztendlich eine Person und nicht irgendein Programm oder ein System oder ein Ritual oder eine Liturgie. Das Heil ist eine Person und diese Person ist Gott, der Herr Jesus Christus. Sie preisen ihn für sein Heil. Vers 3. Ihr werdet mit Freuden Wasser schöpfen aus den Heilsbrunnen. Die Brunnen stehen für Überfluss. Seine Erlösung befriedigt und erfreut das Herz. Es wird eine Zeit großer Freude geben. Genau das möchte der Herr ja für die Seinen. Er möchte, dass wir fröhlich sind. Auch unsere Erlösung durch Jesus Christus sollte Grund dafür sein, dass wir uns freuen und den Herrn Lob preisen. Ich glaube kaum, dass wir Zeugen für ihn sein können, wenn uns diese innerliche Freude fehlt. Weiter mit Vers 4. Und ihr werdet sagen zu der Zeit, danket dem Herrn, rufet an seinen Namen, machet kund unter den Völkern sein Tun, verkündiget, wie sein Name so hoch ist. Die Formulierung zu der Zeit bezieht sich auf den Zeitpunkt, wenn der Tag hell wird. Der Tag des Herrn begann mit der Nacht der Sünde. Unserer Anschauung nach beginnt der Tag mit dem Sonnenaufgang, aber im Alten Testament begann der Tag mit dem Sonnenuntergang. So heißt es schon im Schöpfungsbericht, da ward aus Abend und Morgen der erste Tag. Und in Psalm 30 lesen wir, den Abend lang währet das Weinen, aber des Morgens ist Freude. In unserem Bibelvers aus dem Jesaja-Buch ist von einer Zeit die Rede, die man als den Morgen der Freude und als Zeit der Danksagung an Gott für unsere Erlösung bezeichnen könnte. Wobei es nicht bei der Danksagung für unsere Erlösung bleibt. Nein, ihm wird auch dafür gedankt, dass er der Schöpfer ist. Sein mächtiges und weitreichendes Tun wird unter den Menschen verkündet und sein Name wird erhoben werden. Das Tun Gottes schließt nicht nur sein Schöpfungswerk mit ein, sondern alles, was er tut. Die Worte,
danket dem Herrn, rufet an seinen Namen, kann man im Hebräischen in einem einzigen Wort zusammenfassen, nämlich Halleluja. Und so lesen wir weiter in Vers 5, Lob singet dem Herrn, denn er hat sich herrlich bewiesen. Solches sei kund in allen Landen. Gott hat großartige Dinge vollbracht. Als die 6 Tage der Schöpfung beendet waren, betrachtete Gott sein Werk und sah, dass es gut war. Wenn Gott etwas für gut erklärt, dann ist es gut. Ich glaube, es täte uns gut, ihm für eine perfekte Erlösung und seine Schöpfung zu danken, obwohl die Sünde sie verunziert hat. In meinem Garten konnte ich beobachten, wie Maulwürfe mir den Rasen umpflügen und Ameisen ins Haus kommen. Aber trotz dieser Ärgernisse bemerke ich ja auch das Singen der Vögel und die Schönheit der Blumen und Bäume. Obwohl die Erde mit Sünde durchzogen ist, ist sie immer noch wunderschön. Stellen Sie sich aber nur einmal vor, wie schön es sein wird, wenn dieser Fluch nicht länger besteht. Dann werden wir die Gelegenheit haben, Gott zu jener Zeit zu loben, genauso wie wir ihn heute loben. Ich komme zu Vers 6. Jauchze und rühme, du Tochter Zion, denn der Heilige Israels ist groß bei dir. Mehr kann wohl ein armes, kleines Geschöpf kaum von sich geben, als ein starkes und laut hallendes Halleluja. Wir reden von unserer Hingabe an Gott, wissen aber kaum, was das eigentlich bedeutet. An jenem herrlichen Tag wird Israel die Bedeutung dieses Wortes erkennen, und wir auch. Wir erreichen nun Kapitel 13 und damit beginnt ein komplett neuer Abschnitt des Buches Jesaja. Der Ton ändert sich sofort. Die Kapitel 13 bis 23 enthalten Gerichtsworte oder Lasten, die insgesamt 9 Nationen, die Israel umgeben, auferlegt werden. Eine Last ist etwas, was man trägt. Diese Lasten sind Urteile Gottes über diese 9 Nationen. Man könnte eine solche Last auch als Urteil bezeichnen. Auf jeden Fall liegt ein bemerkenswerter Teil der Heiligen Schrift vor uns, denn die meisten der prophetischen Urteile sind schon erfüllt worden. Wir betrachten sie heute als historische Tatsachen. Jede dieser Nationen hatte auf irgendeine Art und Weise Kontakt zu Israel und die meisten grenzten direkt an Israel oder waren nicht weit entfernt. Israel musste unter einigen von ihnen leiden, muss es auch immer noch und wird es in Zukunft auch noch müssen. In diesem Kapitel werden Ihnen einige Namen begegnen, die Ihnen schon bekannt sein dürften. Einer davon ist Ägypten. Obwohl einige der Prophezeiungen in Zukunft stattfinden werden, ist das Hauptmerkmal dieses Abschnitts die Tatsache, dass der Großteil schon erfüllt wurde und somit ein Beweis für erfüllte Prophetie ist. Insgesamt gibt dies diesen 11 Kapiteln eine besondere Bedeutung. In diesem Abschnitt ist nicht länger Assur der Unterdrücker. Eine Reihe anderer Nationen unter Führung von Babylon hat seinen Platz eingenommen. Wie man sich vorstellen kann, war es dem Propheten nicht gerade angenehm, diese Art von Botschaft zu übermitteln. Denn damit machte man sich keine Freunde. Doch Gottes Propheten nahmen ja auch nicht an einem Beliebtheitswettbewerb teil. Die erste Last, von der in unserem Bibeltext die Rede sein wird, gilt Babel oder Babylon. Dem, der die Bibel intensiv gelesen hat, kommen bei diesem Namen viele verschiedene Gedanken in den Sinn. Zuallererst muss buchstäblich die Stadt Babylon betrachtet werden. Babylon war zur Zeit Jesajas ein unbedeutender Ort. Erst ein Jahrhundert später sollte Babylon zu einer Weltmacht aufsteigen. Gott hat Babylon verurteilt, noch bevor es zu einer Weltmacht wurde. Dieser Abschnitt endet nicht mit den Lasten, die den 9 umliegenden Nationen auferlegt werden, sondern zieht sich mit 6 wie denen in den Kapiteln 28 bis 33 fort. Er endet mit der Ruhe und dem Segen nach dem Sturm in den Kapiteln 34 und 35. Beginnen wir nun mit dem ersten Vers aus Kapitel 13. Hier lesen wir, wie Babylon am Tag des Herrn gestraft wird.
Dies ist die Last für Babel, die Jesaja, der Sohn des Amos, geschaut hat. In diesem und dem nächsten Kapitel betrachten wir Babylon nicht als Sinnbild für eine böse Macht, sondern ganz einfach als das, was sie zu jener Zeit gewesen ist, die geschichtliche Stadt Babylon. Babylon wurde zu einer der bedeutendsten Städte des Altertums. Babylon wurde sogar eine Großmacht und wird als solche in Daniels Prophezeiung beschrieben. Nebukadnezar war das goldene Haupt Babylons. Er war der König Babylons. Irgendwann in der Zukunft wird die Stadt Babylon wieder aufgebaut werden. Babylon ist auch ein Symbol für die vereinte Rebellion gegen Gott, die mit dem Turmbau zu Babel begonnen hatte und mit Offenbarung 17 und 18 enden wird, wo wir sehen, wie das religiöse und politische Babylon die Welt regieren wird. Und Babylon wird schließlich untergehen. Wir kommen nun zu Vers 3 in unserem Bibeltext. Gott spricht: Ich habe meine Geheiligten entboten zu meinem Zorngericht und meine Starken gerufen, die da jauchzen, über meine Herrlichkeit. In diesem Vers bedeutet geheiligt, ausgesondert für einen bestimmten Zweck. Gott spricht: Ich habe meine Starken gerufen zu meinem Zorngericht. Oder anders ausgedrückt, Gott hat Babylon zu einem bestimmten Zweck geheiligt oder aufgerichtet. Mit Assur hatte er es genauso getan. In Jesaja 10, Vers 5 sprach Gott durch den Propheten Jesaja: Wehe Assur, der meines Zornes Rute und meines Grimmes Stecken ist. Gott hatte Assur benutzt, um sein Volk zu strafen, und dann hat er postwendend Assur gestraft. Mit Babylon wird er es genauso tun. Alles kann geheiligt werden, wenn es für Gott ausgesondert ist. Assur und Babel wurden ausgesondert, um Israel zu strafen. Sie wurden zu Werkzeugen in seinen Händen mit einer besonderen Zweckbestimmung. Und nun lese ich Vers 4. Es ist Geschrei und Lärm auf den Bergen, wie von einem großen Volk. Geschrei und Getümmel von den versammelten Königreichen der Völker. Der Herr Zebaoth rüstet ein Heer zum Kampf. Dieser Vers erklärt, was mit den Geheiligten in diesem speziellen Fall gemeint ist. Babylon wird gegen das Südreich Juda angehen, so wie Assur gegen die nördlichen 10 Stämme Israels vorgegangen war, und es in die Gefangenschaft führen. Vers 5. Sie kommen aus fernen Landen, vom Ende des Himmels, ja, der Herr selbst samt den Werkzeugen seines Zorns, um zu verderben die ganze Erde. Die Babylonier werden also das Werkzeug seines Zorns sein. Vers 6. Heulet, denn des Herrn Tag ist nahe. Er kommt wie eine Verwüstung vom Allmächtigen. Wenn Gott Gericht hält, ist das schrecklich für die Betroffenen. Weiter ab Vers 7. Darum werden alle Hände schlaff und aller Menschen Herz wird feige sein. Schrecken, Angst und Schmerzen wird sie ankommen. Es wird ihnen bange sein wie einer Gebärenden. Einer wird sich vor dem anderen entsetzen. Feuerrot werden ihre Angesichter sein. Denn siehe, des Herrn Tag kommt, grausam, zornig, grimmig, die Erde zu verwüsten und die Sünder von ihr zu vertilgen. Soweit die Verse 7 bis 9. Gott nutzt die Macht Babylons, um diese Völker zu verurteilen. Der Tag des Herrn beginnt mit dieser Zeit der Mühsal. Der nächste Vers beschreibt, dass selbst der Himmel mit einbezogen ist. Denn die Sterne am Himmel und sein Orion scheinen nicht hell, die Sonne geht finster auf und der Mond gibt keinen Schein. In Matthäus 24, Vers 29 wird diese Prophezeiung noch einmal vom Herrn Jesus ausgesprochen. Ich zitiere: Sogleich aber nach der Bedrängnis jener Zeit wird die Sonne sich verfinstern und der Mond seinen Schein verlieren, und die Sterne werden vom Himmel fallen und die Kräfte der Himmel werden ins Wanken kommen. Und in Offenbarung 8, Vers 12 lesen wir:
Und der vierte Engel blies seine Posaune, und es wurde geschlagen der dritte Teil der Sonne und der dritte Teil des Mondes und der dritte Teil der Sterne, so dass ihr dritter Teil verfinstert wurde und den dritten Teil des Tages das Licht nicht schien und in der Nacht desgleichen. Zurück zum Jesaja-Buch Kapitel 13. Daraus lese ich nun Vers 11. Ich will den Erdkreis heimsuchen um seiner Bosheit willen und die Gottlosen um ihrer Missetat willen und will dem Hochmut der Stolzen ein Ende machen und die Hoffart der Gewaltigen demütigen. Der erste Teil dieses Verses klingt für mich ziemlich bedrohlich. Ich will den Erdkreis heimsuchen um seiner Bosheit willen. Wir leben heute in einer Welt, die schnurstracks auf Gottes Urteil zusteuert. Vers 12. Dass ein Mann kostbarer sein soll als feinstes Gold und ein Mensch wertvoller als Goldstücke aus Ophir. Hierzu möchte ich nur sagen, als Christus für Sie und mich am Kreuz starb, erhielten wir einen neuen Wert. Die Verse 13 bis 16 in unserem Bibeltext erzählen davon, dass die Zeit, von der hier die Rede ist, eine Zeit weltweiter Katastrophen sein wird, die kaum jemand überleben wird, außer dem Überbleibsel, den Gott für seine Zwecke erhalten wird.

Der Welt stehen noch schreckliche Zeiten bevor. Das 13. Kapitel des Buches Jesaja macht dies sehr deutlich. Aber Gott wird nur mit denen so abrechnen, die sich gegen ihn stellen. Wie diese Abrechnung aussieht, können Sie am Beispiel von Babylon in unserer nächsten Sendung sehen. Dann werden wir Kapitel 13 abschließen und uns Kapitel 14 zuwenden. Der letzte Teil von Kapitel 13 dreht sich um die Zerstörung Babylons. Diese Ausgabe der Sendereihe Durch die Bibel geht nun zu Ende. Vielen Dank fürs Zuhören und bis zum nächsten Mal. Auf Wiederhören und Gott befohlen.

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1: 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Sein Spitzname Tiki bedeutet Sonne. Nicht zuletzt deshalb wollte Werner Tiki Küstenmacher, 1953 geboren, vor allem Helles und Positives in die Welt tragen. In seiner Autobiografie Einfach Tiki schaut der evangelische Pfarrer, Zeichner und Bestsellerautor auf sein Leben zurück. In seiner Lebensgeschichte steckt der Gedanke, Glück entsteht nicht durch Perfektion, sondern durch die Freude, man selbst zu sein. Das war ihm, so erzählt es Tiki Küstenmacher, durch die Verbindung mit dem Menschenfreund Jesus möglich. Zum zweiten Teil unserer Lesung begrüße ich Sie herzlich. Ich bin Ute Häuser-Ludwig.

0: Simplify your life. Vereinfache dein Leben. Dieses Prinzip hat Werner Tiki Küstenmacher Anfang der 2000er Jahre zum Bestsellerautor gemacht. Heute blickt er dankbar auf ein erfülltes und erfüllendes Leben zurück. Als Theologe, Zeichner, Familienvater und Autor. In seiner Autobiografie denkt er darüber nach, wie das Leben bestimmte Weichen für ihn gestellt hat. Welche Rolle der Glaube dabei gespielt hat, dazu kommen wir später noch ausführlicher. Jetzt geht es in die 1960er Jahre. Im Haushalt von Tikis Eltern gab es viele Radios, auch im Kinderzimmer. Aus dem Buch Einfach Tiki hören Sie das Kapitel Medien, das auch von magischen Momenten mit unserem Radioprogramm erzählt. Es liest Jürgen Werth.
1: In den wilden Jahren nach dem Ende des Zweiten Weltkriegs wurde meinen Eltern in Berlin bald klar, dass sie raus müssen aus der sowjetisch besetzten Zone, die ab 1949 DDR hieß. Meine Mutter heuerte bei einem der abenteuerlichen Treks an, die buchstäblich bei Nacht und Nebel geheime Fahrten in den Westen organisierten. An einer schlecht bewachten Stelle der bayerischen Grenze stiefelte sie im Morgengrauen in die US-Zone, holte sich im Landratsamt eine Einreiseerlaubnis und fuhr mit dem rettenden Papier wieder zurück. Bürokratie und Ländergrenzen. Das war schon immer ein Kapitel voller Kuriositäten. In dieser Nachkriegszeit waren es oft unscheinbare Bekanntschaften aus Vorkriegszeiten, die zu wichtigen Entscheidungen für die Zukunft führten. Mein Vater kannte aus seinen Zeiten als Siemens-Werkstudent einen Berliner, der sich im Bayerischen Wald mit einer Radiowerkstatt über Wasser hielt und einen Kompagnon brauchen konnte. So wurde es der Ort Kötzting im Bayerischen Wald, in den sich meine Eltern mit ihren zwei schulpflichtigen Kindern aus dem sowjetischen Einflussbereich retteten. Mein Vater, den meine Mutter als nicht besonders geschäftstüchtig einstufte, reparierte in einer improvisierten Werkstatt alte Radiogeräte. Besondere Konzentration kostete ihn dabei die Arbeit mit dem Lötkolben, was Mutter in dem typischen Berliner Knüppelvers zusammenfasste: Kinder betet, Vater lötet. Diese Zeit der Improvisation und des Zusammenlebens auf engem Raum muss auch ihren Charme gehabt haben. Gerne erzählte meine Mutter, wie sie ständig nach Stoffresten Ausschau hielt,

Videos. Eines davon verbarg unter einem riesigen Klappdeckel ein Grammophon, das sogar die alten Schellackplatten abspielen konnte. Das Medium schlechthin wäre Fernsehen gewesen, aber so ein Apparat überstieg das Familienbudget bei weitem. Da konnte nur wieder Fortuna helfen und sie tat das tatsächlich. Ein Elektrogeschäft in Schwabing suchte einen Werbeslogan und veranstaltete dazu ein Preisausschreiben. Mit dem zeittypischen Reim »Man kauft bei Graf, denn sein System ist zuverlässig und bequem« gewann Fatih 1959 den ersten Preis. Ein kühlschrankgroßes TV-Gerät von Siemens mit hochglanzpolierten Schiebetüren. Es gab nur ein Programm, natürlich schwarz-weiß, das am späten Nachmittag begann. Aber was dann auf dem fast runden Bildschirm erschien, war für mich eine einzige Sensation. 1960 gab es knapp 4 Millionen angemeldete TV-Empfänger in Deutschland, 4 Jahre später doppelt so viele. Wir waren also als frühe Fernsehzuschauer unter den Medienpionieren und ich gehörte als kleiner Junge zu den privilegierten frühen Guckern. Obwohl mein Fernsehkonsum pädagogisch streng reglementiert war, erinnere ich mich an uralte Serien wie »Die seltsamen Abenteuer des Hiram Holiday« oder »Geheimauftrag für John Drake«. Meist waren das Gucklöcher in die USA, jenes Märchenland, aus dem vor einem halben Jahrhundert meine Oma Mimi gekommen war, deren korrekter Vorname Marie war. Als wir 1962 nach dem Tod meines Vaters in ein winziges Reihenhaus im Münchner Stadtteil Mittersendling umzogen, waren die riesigen Radiowunderwerke noch immer da. Und es war Ehrensache, dass jeder in seinem Zimmer Platz machte für so ein Prachtexemplar. So kam es, dass ich ab meinem 7. Lebensjahr begeisterter, nächtlicher Mittel- und Kurzwellenhörer wurde. Per Kopfhörer suchte ich den Äther nach Sendern ab und traf bald auf den deutschen Evangeliumsrundfunk. Ausgerechnet die frommen Christen betrieben eine Art Schwarzsender. Das Programm, das 1959 gestartet hatte, war eine Pioniertat. Weil private Rundfunkanstalten im Nachkriegsdeutschland verboten waren, sendete der Evangeliumsrundfunk aus dem Ausland ins deutschsprachige Europa. Über Radio Monte Carlo kamen sie auf Mittel- und Kurzwelle auch zu uns. Die Tonqualität war grenzwertig. Halbwegs guter Empfang war erst nach Sonnenuntergang möglich. Aber gerade die sphärisch verzerrten Stimmen aus undefinierbaren Fernen gaben dem Hörerlebnis etwas subversiv Abenteuerliches. Beim Empfang von Kurzwelle stellte sich heraus, dass der metallene Spiralfederboden unter meiner Matratze die ideale Antenne war und der Heizkörper die perfekte Erdung. Mein Zimmer war so klein, dass ich das Bett tagsüber an die Wand klappen musste, damit ich auf der ausgeklappten Arbeitsplatte des Schreibsekretärs meine Hausaufgaben machen konnte. Aber ich hatte ein eigenes Zimmer und unglaubliche Freiheiten. Meine Mutter stieg früh ins Bett, meine Geschwister gingen nachts aus und ich lauschte atemlos mit Kopfhörern nicht nur den Radiopredigten, sondern auch den Hörspielen im Bayerischen Rundfunk. Ich erinnere mich an den Detektiv Dicky Dick Dickens von Wolf und Alexander Becker oder eine grandios gruselige Fassung vom Hund von Baskerville. Das Hören im Dunkeln hatte eine besondere Magie, wenn Landschaften und Gestalten vor meinem inneren Auge entstanden. Ich habe lange gespart auf ein Tonbandgerät. Als es endlich eintraf, zeigte sich die Neugier, die schon meine Vorfahren gepackt hatte. Gleich am folgenden Tag schraubten mein Freund Markus und ich es auf, um die Technik im Inneren zu verstehen oder wenigstens zu bestaunen. Mit dem famosen Gerät konnte ich nicht nur Radiomusik aufzeichnen, sondern auch selbst etwas produzieren. Bis zu unseren heutigen riesigen Möglichkeiten via Podcasts, YouTube, Videos und Instagram Reels sollte es noch viele Jahrzehnte dauern. Wenn solche Technik eines Tages für alle in einfach bedienbarer Form zur Verfügung steht, so dämmerte es mir schon damals, kommt etwas Großartiges auf uns zu.

Ich studierte im vierten Semester Theologie und das Thema Medien tauchte unverhofft im Vorlesungsverzeichnis auf. Im Fachbereich Praktische Theologie bot Professor Werner Krusche ein Seminar Rundfunkhomiletik an. Ein Angebot, das ich begeistert nutzte. Wir hörten wöchentlich gemeinsam eine Sendung der Evangelischen Morgenfeier des Bayerischen Rundfunks, die anschließend vom Professor und seinen Assistenten genüsslich in der Luft zerrissen wurde. Schon damals wuchs in mir vorsichtig der Wunsch, eines Tages selbst im Studio vor dem Mikrofon zu sitzen und eine Predigt abzuliefern, an der der Herr Professor nichts zu meckern hatte. Beim katholischen Universalgelehrten Professor Eugen Bieser hörte ich staunend eine Vorlesung über Religion und Kommunikation. Dort erfuhr ich die steile These des US-Medienwissenschaftlers Marshall McLuhan: Das Medium ist die Botschaft. Es kommt also längst nicht nur auf die übermittelten Inhalte an, sondern auch auf den Übermittler. McLuhan teilte Medien in heiße und kalte auf. Kalt waren für ihn Fernsehen und Zeitungen, als heiß bezeichnete er Bücher, Kino, Fotografie und Radio, weil sie direkt die das Medium nutzende Person erreichen und aufheizen. Eine umstrittene Theorie, die mir aber sofort einleuchtete. Hatte ich es doch jahrelang erlebt, wie mich Buchautoren, Fotografinnen oder Radiostimmen unmittelbar ins Herz trafen. Vor allem die nächtlichen Stunden mit dem eindringlichen Bekehrungspredigten des Evangeliumsrundfunks. Die Nächte mit Kopfhörer und Radiopredigten aus dem Evangeliumsrundfunk, die lateinische Schülerzeitung, das Rundfunkseminar mit meinem Theologieprofessor, all das hatte in mir den Wunsch geweckt, selbst größere Texte zu schreiben und zum Mikrofon zu greifen. Nach meiner Zeit als Vikar, einer Art Pfarrerslehrling, bot sich die perfekte Gelegenheit, das Medienjahr. Es war eine von der Kirche finanzierte Zusatzausbildung. Es genügte ein kurzes Gespräch mit dem Ausbildungsreferenten und ich war dabei. Ein Jahr Volontär bei Zeitung, Radio, Fernsehen und das mit dem Status und dem Gehalt eines Pfarrers zur Anstellung. Für die Medienextratour hatte ich mich aber nicht nur wegen der Liebe zu Radio und Zeitschriften gemeldet. Schon als junger Vikar in Freising hatte ich bemerkt, dass viele Menschen, die ihr Kind taufen lassen oder kirchlich heiraten wollten, unsere Gemeinde kaum kannten. Manche wussten nicht einmal, wo die damals noch turmlose Christi-Himmelfahrtskirche war, das Gebäude unserer Gemeinde. Trotzdem hatten sie alle eine Meinung zum Thema Kirche. Wo hatten sie die? Zu einem guten Teil aus Berichten in Zeitungen, Zeitschriften, Radio und Fernsehen. Bei solchen Besuchen wünschte ich mir mehr als einmal, mich eines Tages um die mediale Präsenz von Kirche und Glauben kümmern zu dürfen. Dabei ging es nicht darum, dass die Kirche besser rüberkommt oder irgendwie Reklame für die christliche Religion zu machen. Ich konnte mir schon damals vorstellen, dass es auch mediale Gemeinschaften geben könnte. Sonntags in die Kirche zu gehen, galt als höchste Form christlichen sozialen Zusammenseins. Ich hatte aber völlig unpersönliche Gottesdienste erlebt. Man kam, hörte, sang und ging wieder nach Hause. Vielleicht ermöglichen weiterentwickelte Medien eines Tages neue Formen von religiös-sozialem Zusammenhalt. Jetzt hatte ich Gelegenheit, bei solchen Neuanfängen dabei zu sein. Eine Station war der Bayerische Rundfunk. Die Stelle des evangelischen Redakteurs der Abteilung Religion und Kirche war verwaist und ein junger Typ aus dem Zündfunk war eingesprungen, Jürgen Seeger. Der wusste zwar, wie Radio funktioniert, hatte aber wenig Ahnung von Kirche. Da bildeten wir, der studierte Theologe als Volontär und der kaum ältere Rundfunker, ein experimentierfreudiges Kreativteam. Wenn ich eine Idee hatte, durfte ich loslegen. Herumtelefonieren, Gesprächspartner suchen und mit einem Tonbandgerät zu einem Interview losziehen. Da war es wieder, das gute, alte Tonband. In der Materialausgabe erhielt ich ein schweres Aufnahmegerät der Marke Uhr in einer stabilen, braunen Lederhülle. In der Seitentasche ein dickes, graues Mikrofon von Sennheiser.
Voller Stolz hängte ich es mir über die Schulter und stapfte los, durchzogen vom Gefühl, durch und durch ein Radioreporter zu sein. Ich interviewte Tante Grete, eine entfernte Verwandte, die ich bisher nur als Blinde kannte. Durch den Fortschritt in der Augenmedizin konnte sie mit über 50 Jahren nach einer Operation zum ersten Mal sehen und schilderte mit der Begeisterung eines kleinen Kindes den bunten Neuanfang ihres Lebens. Radio machen fand ich wunderbar. Am Anfang brauchte ich eine Idee, Gesprächspartner, Good Vibrations bei den Interviews. Danach viel Zeit mit mir allein, beim geduldigen Anhören und Auswählen. Geistesblitze beim Texten für einen Sprecher oder mich selbst. Schließlich kam die Feinarbeit mit der Tontechnikerin im Studio, die die Tonbänder mit Schere und Klebeband zusammenfügte. Am Ende stand der fertige Beitrag für ein Magazin oder eine ganze Sendung. Radioleute waren feine, geistreiche und in angenehmer Weise bescheidene Menschen. Wer groß rauskommen wollte, ging zum Fernsehen. Wer geduldig und intelligent etwas bewirken wollte, blieb eher beim Radio. Hörfunkredakteure, das merkte ich später im Vergleich mit Filmern, mischten sich kaum ein. Und wenn, dann vornehm und mit einer leisen Prise Humor.

Das Medienjahr war die intensivste Lernphase meines Lebens. Noch nie hatte ich in so kurzer Zeit so viel Neues in mich aufgesogen. Mit einer derart prall gefüllten Zusatzausbildung ohne auch nur eine Minute Langeweile hatte ich nicht gerechnet. Und schon gar nicht, wohin sie mich hinkatapultieren sollte. Paul Rieger, der Chef des Evangelischen Presseverbands, kannte mich als Volontär in seinem Haus. Ich hätte bei der Kirchenzeitung Sonntagsblatt und beim Evangelischen Pressedienst, EPD, reinschnuppern dürfen. Rieger war politisch blendend vernetzt und saß in etlichen Gremien der Staatsregierung, ohne selbst CSU-Mitglied zu sein. Er spürte früh, dass Neues am Horizont heraufzog. Kurz vor dem Ende meines Medienjahres lud er mich in sein Büro ein und eröffnete mir, er wolle eine Abteilung für neue Medien gründen und ich sollte sie leiten. Platz dafür gab es im Haus eigentlich keinen, doch das winzige Zimmerchen im dritten Stock, in dem auch der Zugang zum Aufzugsmotor war, würde meiner Ein-Mann-Abteilung schon reichen. Ich tröstete mich mit dem damals angesagten Motto »Small is beautiful« des britischen Ökonomen E.F. Schumacher und mit dem guten Gefühl, ganz vorne dabei zu sein. Ende 1981, nach 12 Jahren rot-gelber Bundesregierung, roch es nach politischen Veränderungen. Die Kirchen im traditionell CSU-geführten Bayern erschnupperten die neue Luft besonders schnell. Das Monopol des öffentlich-rechtlichen Rundfunks würde fallen. Das war klar. Aber sollte die Kirche da gleich mitmischen? Das war ein Konflikt, der Soundtrack meiner nächsten 10 Jahre werden sollte. Die Struktur dieser Art von Dilemma findet sich bis heute. Es kommt eine neue Technologie, die das Alte gefährden wird. Kann man das Alte bewahren, indem man sich dem Neuen verweigert? Wie oft hatte ich das schon erlebt? Viele werden sich kaum noch erinnern, aber es gab diese Debatte wieder und wieder. Als das Fernsehen kam, als das Vormittagsprogramm startete, als 1969 das Farbfernsehen eingeführt wurde, als 1972 Taschenrechner allmählich bezahlbar wurden, als es 1979 Videorekorder zu kaufen gab und 1980 die ersten Heimcomputer. Nun ging es um das Privatfernsehen, das nach langem Vorlauf 1984 startete. Ein gutes Jahr später legten die privaten Radiosender los. Später folgten Debatten derselben Struktur wegen E-Mail, Handys, Internet, Smartphones, KI und vielem anderen. Und wie ging es aus? Das Neue war nicht zu verhindern. Niemals. Vieles Neue, das sehe ich im Rückblick deutlich, hat seine Versprechungen nicht einlösen können. Die PC-Revolution versprach uns die Entlastung von Routinearbeiten, aber all die Zeitersparnis, die allgegenwärtigen Computer uns gebracht haben, haben sie selbst wieder aufgefressen. Die maßlose Produktion neuer Texte, Klänge und Bilder, die durch KI möglich geworden ist, überschwemmt die krebsartig wachsenden Datenspeicher mit immer nutzloser werdenden Inhalten. Und trotzdem, es hat mir immer gefallen. Stets hatte ich die Hoffnung, aus alledem etwas Gutes herauszuholen. Mit dem Urvertrauen des kleinen Jungen, mit dem Sonnengottnamen, habe ich 1981 das Zimmerchen mit der Aufschrift »Abteilung Neue Medien« bezogen. Ich war frisch verheiratet, 28 Jahre jung und hatte neben der Arbeit im Haus des Presseverbands das Drittel einer Pfarrstelle in Planegg übertragen bekommen, im Südwesten Münchens. Damit war ich in den Augen der Kirchenleitung immerhin zu 33% ein richtiger Gemeindepfarrer. Mit Konfirmandenunterricht, Gottesdiensten, Gemeindefesten, Taufen, Hochzeiten, Beerdigungen und was noch alles dazugehörte. Die Abteilung Neue Medien war nach und nach in ein Zweizimmerbüro umgezogen, in dem ein sympathisches Chaos von Stativen, Akkus, Ladegeräten, Scheinwerfern und anderen Utensilien für den nächsten Dreh herrschte. Ich hatte eine Mitarbeiterin einstellen können, die mit Herz und Verstand all die verrückten neuen Aktivitäten organisierte. Die studierte Germanistin Konstanze Keutler ließ sich auf alle Innovationen ein.
Das war zunächst eine elektrische Schreibmaschine mit Typenrad und einem Mini-Display, auf dem man noch etwas korrigieren konnte, bevor das Rad schnurrend die komplette Zeile aufs Papier hämmerte. 1990 fasste ich meine und die vielen Erfahrungen anderer mit der schönen neuen Computerwelt in dem launigen Werk »Das christliche Computerbuch« zusammen. Wenn ich heute darin blättere, merke ich deutlich erste Anklänge an den späteren Longseller »Simplify Your Life«. Es ging mir darin nie nur um Technik, sondern vor allem um das, was sie mit Menschen macht und wie sie trotz aller Beschwerlichkeiten den Spaß daran nicht verlieren und das Beste für sich herausholen können. Überall entstand Neues, auch bei uns zu Hause. Im Mai 1983 brachte meine Frau Marion unseren ersten Sohn Simon zur Welt. Schnell wurde uns klar, dass unsere kleine Erdgeschosswohnung in Münchens traditionsreichem, aber lautem Viertel Schwabing für unsere Kleinfamilie nicht gerade ideal war. Dazu kam, vor knapp einem Jahr war Marions Mutter im Alter von nur 58 Jahren gestorben. Damit waren Marion und ich Vollwaisen. Unsere Erbschaften waren nicht übermäßig hoch, jeder von uns hatte zwei Geschwister, die miterbten. Aber zwei solche Erbschaften zusammengenommen ergaben das Grundkapital für ein eigenes Haus. Den Rest liehen wir uns zu damals hohen Zinssätzen und stotterten es mit teuren Raten jahrzehntelang ab. Wir suchten, wo uns das Leben ruhiger schien, im Münchner Westen. Im Süden war es zu teuer, im Norden gefiel es uns nicht, im Osten war es laut wegen des Flughafens Riem. Nach monatelanger Suche fanden wir ein passendes Objekt in Gröbenzell. Vielleicht habe ich den Begriff neue Medien einfach zu wörtlich genommen und mich simultan mit allem beschäftigt, was neu und irgendwie Medium war und nach Zukunft klang. Ende der 1980er Jahren merkte ich deutlich, dass ich unter den Medien Lieblinge hatte und Sorgenkinder. Zu letzteren gehörte das Fernsehen. Es war einfach eine zu große Sache. Unsere kleine Produktion war chancenlos gegenüber den Programmfabriken der mächtigen und immer perfekter werdenden Sender. Dazu kam etwas Persönliches. Fürs Filmemachen hatte ich nicht genug Biss. Wenn mir nur das Aussteigen nicht so schwer gefallen wäre. Glücklicherweise half mir meine Frau. Unendlich ausdauernd hatte sie all die Jahre unsere inzwischen zwei Söhne aufgezogen und dabei von zu Hause als freiberufliche Verlagslektorin sehr erfolgreich gearbeitet. Jetzt sei sie dran, erklärte sie mir. Den Begriff Homeoffice gab es noch nicht, man war längst noch nicht dauerhaft online wie heute. Sie wollte endlich eine volle Stelle beim Verlag, wo sie mit Kolleginnen zusammenarbeiten und mehr Autorenkontakte pflegen konnte. Wie das gehen sollte? Ganz einfach. Ich sollte als Hausmann den Haushalt und die beiden Jungs managen. Ich war über ihren Vorschlag sehr verwundert und zugleich tief in mir drin unendlich erleichtert. »Ihre Frau wird Ihnen das nicht danken«, ermahnte mich mein Chef. Aber er ließ mich gehen. Etwas Neues begann, und ich fragte mich, ob es in meinem Leben einen 10-Jahres-Rhythmus geben könnte. 1991 war wirklich ein Einschnitt. Plötzlich war ich 4 Tage in der Woche allein zu Hause. Der 7-jährige Simon ging in die Grundschule, den 4-jährigen Lukas brachte ich zum Kindergarten. Ich lernte kochen, Waschmaschine bedienen, putzen und ich genoss es, wenn am Abend die Ehefrau aus dem Verlag heimkam. Seit ein paar Monaten gab es keine DDR mehr. Mein Terminkalender war gähnend leer. Das Pfarrersgehalt war versiegt.

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1: 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Er hat genommen, er hat auch gegeben. 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Du bist treu in jedem Moment. Durch die Menschen, die bei mir waren, das Essen auf dem Tisch, den Moment, in dem etwas gelang. 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Ich halte sie fest, dankbar und staunend. Hab Dank, Herr. Einfach Dank.

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2: Mein Name ist Ingrid Heinzelmeier und ich sage ganz herzlich willkommen zu Das Gespräch auf ERF Plus. Die Bibel auf Lützeburgisch ist der Schlüssel zu den Herzen der Luxemburger. Und die Bibel auf Luxemburgisch, die ist noch nicht abgeschlossen. Aber es kam das Markus-Evangelium im Jahr 2000. Heute gibt es das Neue Testament komplett und auch noch die 5 Bücher Mose. Warum bloß gibt es mitten in Europa ein Volk, das noch nicht die ganze Bibel in seiner Muttersprache hat? Ja, und lohnt sich das überhaupt bei vielleicht 400.000 Sprechern im kleinen Land und im angrenzenden Belgien? Das weiß mein Gast heute, Timo Weber heißt er, ist Pastor einer Freikirche in Deutschlands kleinstem Nachbarland. Und mit ihm will ich jetzt über Luxemburg und das luxemburgische Bibelprojekt sprechen. Ganz herzlich willkommen, Timo Weber.
3: Hallo oder auf Luxemburgisch Moin.
2: Moin, auch wenn es nicht mehr morgen ist.
3: Aber man sagt am ganzen Tag, sagt man Moin.
2: Okay, über die Besonderheiten dieser Sprache werden wir sicher noch weiter ins Gespräch kommen. Jetzt aber diese Frage, wie kommt es, dass es diese Bibel noch nicht gibt? Und dafür ist es gut, erstmal zu wissen, wie es mit der Geschichte der luxemburgischen Sprache aussieht. Also ursprünglich war das ja ein muselfränkischer Dialekt. Aber seit wann ist Luxemburgisch offiziell eine Sprache?
3: Das ist seit 1984 der Fall. Es gibt seit 1984 offiziell, sage ich jetzt mal, die Deklaration, dass es eine Sprache gibt, eine gewisse Grammatik, einen gewissen Duden und so weiter. Genau, also seit 1984 ist es eine offizielle Sprache.
2: Trotzdem ist es nicht die einzige Sprache im Land. Darüber sprechen wir dann auch gleich. Was bedeutet das jetzt für Luxemburger wie Sie? Sie sind auch einer, dass aus Ihrer Sprache eine anerkannte Sprache wurde.
3: Das bedeutet sehr viel. Es hat mit unserer Identität zu tun. Wir sind ein kleines Land und wie in der Anmoderation ja gesagt, wir haben ca. 400.000 richtige Luxemburger.
2: Und also die luxemburgisch als Muttersprache
3: genau, sprechen. Genau, und 48% Ausländer. Und in so einer kleinen Bevölkerung ist halt Sprache gleich Identität. Mich unterscheidet von dem anderen im positiven Sinne jetzt, nicht im diskriminierenden Sinne, sondern im positiven Sinne, unterscheidet mich von dem anderen nur die Sprache, weil wir Luxemburger können jetzt nicht mit Großessen auftrumpfen oder so oder mit einer sehr reichhaltigen Kultur im Vergleich zum Beispiel zu einem großen Volk wie Deutschland. Und so Sprache ist eigentlich identitätsstiftend.
2: Wie war das denn in Ihrem eigenen Leben mit Luxemburgisch und der Mehrsprachigkeit? In welcher Reihenfolge sind die Sprachen in Ihr Leben gekommen?
3: Also ich habe einen Luxemburger Vater und eine holländische Mutter, bin aber in Luxemburg aufgewachsen. So eigentlich zu Hause haben wir Luxemburgisch geredet. Meine Mutter hat ein wenig versucht, mit uns Holländisch zu reden. Ehrlich gesagt habe ich mich, bis ich 18 war, sehr dagegen gewehrt. Jetzt bin ich froh, dass ich es doch ein bisschen kann. Aber gut, also Luxemburgisch war sozusagen die Haussprache und dann lernt man in der Schule die erste Fremdsprache, die dann dazukommt. Also man hat, damals hatte man, jetzt ist es glaube ich 3 Jahre, aber damals waren es 2 Jahre Luxemburgisch, so als erste Sprache so ein bisschen. Und dann kommt aber in der Grundschule, im zweiten Schuljahr direkt Deutsch dazu und im dritten Schuljahr Französisch. Und bei uns ist Grundschule ist 6 Jahre und dann kommt Sekundarschule und da ist ab dem 2. Jahr macht man entweder Latein oder Englisch und wenn man sich für Latein entscheidet, ist es dann ab dem 3. Jahr Englisch. Genau, das heißt, man lernt per se als Luxemburger 4 Sprachen.
2: 4 zusätzliche Sprachen, Fremdsprachen.
3: Ja, also Luxemburgisch, Deutsch, Französisch und Englisch, das ist per se, was man lernt und ich würde sagen, die meisten Luxemburger haben noch irgendwie Verbindungen mit irgendeiner anderen Nationalität durch die Eltern, Großeltern. Das heißt, viele können noch eine 5. Sprache, zum Beispiel ich kann dann noch Holländisch reden durch meine Mutter. Genau. Also für uns ist Mehrsprachigkeit ist Normalität.
2: Überfordert das auch manchen?
3: Im Alltag vielleicht weniger, weil wir einfach gewohnt sind, einfach drauf loszureden. In jeder Sprache mit allen Fehlern. Aber wo es viel überfordert und auch schulisch und dann später beruflich hindert ist, wenn du in einer Sprache nicht begabt bist, kommst du in der Schule irgendwann an eine Grenze. Zum Beispiel, wer ins Gymnasium kommen möchte, muss in diesen Sprachen Deutsch und Französisch eigentlich gewisses Niveau haben. Hast du dieses nicht, ist Gymnasium für dich unerreichbar.
2: Und das mit 12 Jahren, oder?
3: Genau. Und das ist natürlich in einem gewissen Sinn unfair, ungerecht. Mhm. Zum Beispiel bei mir ist es, dass ich bin zum Gymnasium zwar gekommen, aber so richtig, also dass Französisch bei mir gut funktioniert hat, ist eigentlich erst im 4. Jahr Gymnasium hat das erst geklappt. Jetzt hatte ich Eltern, die mich viel unterstützt haben. Dafür habe ich trotzdem Gymnasium machen können. Aber es gibt andere, wo vielleicht die Sprache dadurch eine andere Laufbahn verhindert, die aber trotzdem sonst möglich gewesen wäre.
2: Im Land, fast die halbe Bevölkerung sind Ausländer. Wollen wir auch noch darüber sprechen, welche Sprachen da in die luxemburgische Gesellschaft hineinkommen?
3: Ja, also natürlich dadurch, dass wir an Deutschland, Frankreich, Belgien angrenzen, ist natürlich Französisch und Deutsch sehr viel da. Dann ist natürlich sehr stark Englisch, weil sehr viele englischsprachige Länder zu uns kommen. Bei uns gibt es ja auch das EU-Parlament, ein Teil davon, der Sitz hat und der Gerichtshof von Europa. Aber eine Sprache, die noch sehr stark vertreten ist, ist das Portugiesische, weil 14% der Bevölkerung sind Portugiesen. Also Portugiesisch ist eigentlich sozusagen wie die fünfte Sprache im Land nach den 4 anderen.
2: Vielleicht ist es auch noch interessant zu wissen, dass in der Gesellschaft bestimmte Bereiche bestimmten Sprachen zugeordnet sind?
3: Ja, also ich habe ja mal als Polizist gearbeitet und da ist so ungefähr, funktioniert es so, der Kriminelle wird verurteilt aufgrund französischsprachiger Gesetze. Die Vorlage ist auf Französisch und der Richter wird den französischen Text nehmen und sagen, aufgrund dessen werden sie verurteilt. Ich als Polizist kann aber in Deutsch mein Protokoll schreiben, meinen Bericht, und das deutsche Wort, was ich benutze, ist entscheidend. Und im Vortragen als Zeuge oder auch als Polizist oder als Richter rede ich auf Luxemburgisch und das luxemburgische Wort ist entscheidend. Bedeutet, das Gerichtsverfahren ist das beste Beispiel, da switchen die Sprachen hin und her und immer die Sprache, die für den jeweiligen Bereich der Sache relevant ist, entscheidet. Du kannst also nicht sagen, ja, im Deutschen würde das Gesetz anders heißen oder lauten, dieses Wort hat im Deutschen anders Gewicht, ist egal, im Französischen hat es diese Bedeutung.
2: Viele Sprachen, aber lange Zeit gab es im Land fast nur eine christliche Kirche, nämlich die katholische. Kaum einer kennt Martin Luther und seine Reformation. Was bedeutet das jetzt für das Verständnis des christlichen Glaubens im Land?
3: Ja, also es gab ja die Reformation in Deutschland, die gab es, ich sag jetzt mal, einen Tag in Luxemburg und dann kam ja damals insgesamt auch in Europa einige Jahre später die Gegenreformation, unter anderem durch die Jesuiten und die sind sehr stark in Luxemburg gewesen und eigentlich ist dafür Luxemburg ein wirklich erzkatholisches Land. Wir wurden 200 Jahre Marienland genannt, weil ab ungefähr 1666 wurden wir der Maria geweiht, sowohl die Hauptstadt wie das ganze Land. Und man könnte wirklich sagen, für einen Durchschnittsluxemburger, was das auch immer ist, ist christlicher Glaube gleich Marienkult. Es hat nichts für die meisten Katholiken damit zu tun, dass ich die Bibel in die Hand nehme oder über Jesus nachdenke, sondern es geht rein darum, zu Maria zu beten. Es gibt einmal im Jahr ein großes Marienfest von 2 Wochen, das ist so ein Highlight. Dann gibt es noch einen anderen Heiligen, der sehr verehrt wird, der heilige Willibrord in Eschternach. Gibt es die Springprozession, die gehört zum UNESCO-Welterbe, dieses Fest. So, das sind die 2 Feste und der Marienkult. Damit verbinden die Leute christlichen Glauben.
2: Dann gibt es jetzt aber auch einige wenige Luxemburger, die auf Luxemburgisch die Bibel lesen. Können Sie uns da so ein bisschen einen Einblick geben, Ihre Gemeinde, noch ein paar Gemeinden oder wie sieht das jetzt so im Land aus?
3: Also in Luxemburg, da leben 650.000 Einwohner. Davon sind 400.000 Luxemburger. Und von diesen 650.000 Einwohner sind 4.500 Protestanten. Von diesen 4.500 Protestanten reden 600 Luxemburgisch und 300 sind in Luxemburg geborene Luxemburger, also 0,1% der Bevölkerung. Das repräsentiert den Protestantismus in Luxemburg.
2: Sie haben schon gesagt, früher waren Sie Polizist, später aber haben Sie den Beruf gewechselt, heute sind Sie Pastor. Wie ist das gekommen?
3: Ich war gerne Polizist und ich würde auch gerne weiter Polizist sein, aber es gab 2019, hat eine Organisation Evangelium für alle, wo ich da schon mitgearbeitet habe, nebenberuflich, hat angeboten, dass man 3 Jahre Bibelschule machen kann am Bibelstudienkolleg in Ostfildern und dann nebenher bei ihnen ein Praktikum und daraus ist dann mit der Zeit entstanden. Ich habe dann unbezahlten Urlaub für einige Jahre genommen, dann das gemacht und dann wurde ich angefragt, ob ich jetzt als Pastor bei uns in der Gemeinde in Luxemburg dienen wollte und für das Netzwerk Evangelium für alle und dadurch ja, habe ich dann den Beruf als Polizist aufgegeben und arbeite jetzt als Pastor.
2: Warum haben Sie das gemacht?
3: Weil ich begeistert bin von der Bibel und von Jesus und ich es liebe, anderen Menschen von der Bibel und Jesus weiterzuerzählen.
2: In dieser Zeit, wo Sie da angefangen haben, sich mit Evangelium für alle und so zu beschäftigen, dann sind Sie auf den Bibeltext in Luxemburgisch gestoßen. Wie war das, als Sie zum ersten Mal in Ihrer Herzenssprache einen Ausschnitt aus dem Wort Gottes in die Hand bekommen haben?
3: Die Geschichte fängt eigentlich damit an, im Oktober 2017 wurde das Neue Testament auf Luxemburgisch veröffentlicht. Mein Vater hat das mitbekommen. Ich war in der Zeit in den Flitterwochen. Nach den Flitterwochen hat mein Vater mir das Neue Testament auf Luxemburgisch geschenkt und meine Antwort war damals, was soll ich damit, ich lese die Bibel doch auf Deutsch. Das ist auch heute manchmal noch die Reaktion von manchen von diesen 300 bis 600 luxemburgischsprachigen Christen. Dann war ich 2019 eben in der Bibelschule in Deutschland, weit weg von zu Hause oder 4 Stunden von zu Hause weg. Und dann habe ich gedacht, in der stillen Zeit, so irgendetwas, du brauchst was für mit deinem Land verbunden zu sein, trotz dass du jetzt 3 Jahre hier bist. Und dann habe ich dieses Neue Testament genommen. Ja, und das ist wie ein Türöffner. Gott redet endlich in deiner Sprache zu dir. Du brauchst nicht mehr in deinem Gehirn, also wir übersetzen zwar nicht wirklich, glaube ich, aus Luxemburg in unserem Gehirn Deutsch, weil wir das von klein auf lernen, aber irgendwie, das andere ist doch deine Herzenssprache. Es spricht dich direkt an, du weißt, Gott redet jetzt mit mir. Ich mache hier nicht Theologie, sondern er redet mit mir. Und wo ich das erste Mal vor 2 Jahren dann in der Vorbereitung, wo die 5 Bücher Mose rauskam, das erste Mal 1. Mose 1 gelesen habe in Luxemburgisch, da habe ich geweint. Aber nicht, weil ich irgendwie eine neue Erkenntnis hatte, aber weil wirklich mein Herz, trotz dass ich das auch schon davor 30 Jahre wusste, verstanden habe, Gott hat mich erschaffen als Luxemburger und liebt mich als Luxemburger. Er hat kein Problem damit, er kann meine Sprache, die kommt auch von ihm und er will mit mir auf Luxemburgisch reden. Also es macht was mit dir emotional, es spricht dich an, du musst nicht in deinem Gehirn bewusst oder unbewusst übersetzen. Muttersprache ist ein Herzensöffner und das war es auch bei mir.
2: Also das Wort Gottes in der Muttersprache haben Sie erlebt als so etwas wie eine Liebeserklärung Gottes ja. An Sie ganz persönlich.
3: Ja, ja, also es wird ja manchmal vielleicht negativ gesagt, Gott muss die Kulturen ändern, wo sie negativ sind. Und da ist auch was Wahres dran. Aber Gott findet Kulturen schön. Und alle Sprachen, die ich in meinem Leben gelernt habe, haben auch etwas Schönes. Ich sage manchmal, auf Französisch kannst du deiner Frau am schönsten eine Liebeserklärung machen, auf Deutsch kannst du etwas schön erklären, können Leute anders empfinden bei den Sprachen. Und Luxemburgisch zum Beispiel ist eine sehr direkte Sprache. Und ich merke, dass wenn Gott sehr direkt mit mir spricht, durch die Bibel, spricht es mich anders an, sowohl in der Ermutigung wie in der Ermahnung. Und genau, das macht Freude.
2: Sie haben dann irgendwann angefangen, auch im Gottesdienst luxemburgisch zu sprechen und zu predigen. Wie ist das gekommen?
3: Genau, wo ich dann zurückkam von der Bibelschule, habe ich auch meinen Master oder mache ich auch aktuell noch weiter in Theologie und dann habe ich da ein Fach belegt, wo man sich mit dem Kontext beschäftigt, wo man gerade dient. Ja, und dann ist mir, das war mir davor eben schon selber im Privaten bewusst geworden, das trifft auch auf andere Luxemburger zu, wir brauchen diese luxemburgische Sprache.
2: Und ich auch in da, unserer christlichen Gemeinschaft.
3: Genau, und dann habe ich angefangen vorzuschlagen in der Gemeinde als Pastor, hey, komm, wir probieren mal luxemburgische Predigten. Und das hat bei vielen sehr positiv aufgeschlagen, weil sie eben diese gleiche Reaktion hatten. Für manche war es auch zuerst mal ungewohnt. Da gibt es manche, die sind, trotz dass sie Luxemburger sind, 50, 60 Jahre jetzt deutschsprachig mit Jesus unterwegs gewesen. Und dann ist es manchmal doch schwierig, das nochmal umzuswitchen, was ich auch nachvollziehen kann. Aber vor allem die junge Generation, da merkst du und die mittlere, dass sie ganz anders anspricht und die waren begeistert, dass wir zum Beispiel dann jetzt einmal im Monat den Gottesdienst auf Luxemburgisch machen oder die luxemburgischen Lieder, die schon übersetzt sind in Luxemburgisch. Das spricht sie emotional anders an. Da siehst du auch mal jemanden, der weint, weil es ihnen anders anspricht. Und manche Prediger bei uns bekommen dann auch als Feedback, also auf Deutsch ist deine Predigt ja interessant, aber auf Luxemburgisch, da redet mal endlich du selber und nicht mehr nur der Prediger. Einfach weil du so sprichst, wie du bist. Also es war einfach ein Vorschlag und das Feedback war durchweg positiv.
2: Ja, man kann das vielleicht ein bisschen verstehen, wenn man sich vorstellt, wie das ist in der Schweiz, wo alle ihren Dialekt sprechen, aber wo dann schon auch zum Beispiel auf Hochdeutsch, Schriftdeutsch gepredigt wird. Also da spürt man dann eben auch oft so ein bisschen diese Entfremdung. In Österreich, wo ich herkomme, ist ein bisschen anders, weil wir nicht so viel Raum dem Dialekt geben, aber da gibt es dieses Phänomen auch. Und wahrscheinlich ist das im Schwabenland ähnlich. Wie haben Sie das erlebt? Sie haben ja dort auch gelebt. Wenn die Schwaben auf einmal im Gottesdienst Hochdeutsch sprechen?
3: Ja, ich würde zu dem Wort Dialekt was sagen. Ich würde das nicht unterschätzen, auch im Schwabenland und Österreich nicht. In vielen Ländern, wo es dann so eine Sprache wie Hochdeutsch oder ich weiß nicht, ob es das Wort gibt, Hochfranzösisch gibt, da wird manchmal gesagt, ja, wir können ja alle Deutsch. Mhm. Ich glaube, dass Menschen mit Dialekten viel mehr ausdrücken können oder emotional angesprochen werden, wie man sich das manchmal vorstellen kann. Ich habe jetzt in meinem Leben oft mit Bayern zu tun gehabt. Da brauche ich ja in Deutschland wahrscheinlich nicht zu erklären. Die legen viel Wert auf ihren Sprachgebrauch. Mhm. Und ich würde sagen, es hat auch im deutschsprachigen Raum seinen Sinn, dass Schwaben und Bayern ihre Dialekte benutzen, wenn sie über Glauben reden. Ob jetzt eine Bibelübersetzung da nötig ist, das müssen dann die vor Ort sehen. Aber man sollte das nicht unterschätzen, wie wichtig ein Dialekt ist. Weil Gott, also im griechischen Text, in der Bibel gibt es ein Wort für Sprache und ein Wort von Dialekt. Und in der damaligen Zeit war Dialekt eigentlich der Begriff, den benutzt hat für Muttersprache. Also in der Apostelgeschichte 2 steht, sie sprechen in Vers 7, sie sprechen in unserer Muttersprache. In Vers 11 steht dann, sie erzählen von den großen Taten in der Muttersprache. Und das spricht diese Leute an. Und man muss ja wissen, in der Apostelgeschichte 2, das sind eigentlich Hebräer. Die können alle Hebräisch. Und nachher predigt Petrus vermutlich in einer Sprache auf Hebräisch. Aber davor spricht es sie an, dass es ihre Muttersprache ist. Und wir haben heute in Europa sehr viel dann so dieses, dass in Frankreich wird nur Hochfranzösisch geredet, in Deutschland nur Hochdeutsch. Aber unter sich reden die Leute Dialekt. Und warum haben wir nicht den Mut, dass wir sagen, dann in den Gottesdiensten, soweit möglich, weil es gibt ja auch vielleicht welche in der Gemeinde, die dieses Dialekt nicht verstehen, lassen wir die Dialekte auch wirken. Ich finde das positiv. Und im Schwabenland muss ich sagen, wenn ich da studiert habe, wenn die Schwaben unter sich waren, sind sie sehr schnell in ihr schwäbisches Dialekt gefallen. So, und das ist für mich okay.
2: Ja. Ich erinnere mich jetzt daran, dass während meines Französischstudiums irgendwie ging es da auch um diese Dialekte und die emotionale Qualität. Und dann haben wir da eine wienerische Übertragung des Neuen Testaments gehabt, die wir studiert haben. Und bis heute weiß ich noch, dass selig sind, die Seligpreisungen mit Leiwand verdolmetscht wurden. Und ja, das hat was. Also.
3: Wenn du jetzt Seele sagst, fällt mir was ein. Meine Frau kommt aus dem Schwabenland und das erste Mal, wo wir dann im Schwabenland zusammen die 3 Jahre gewohnt haben, sagt sie zu mir, geh zum Bäcker eine Seele holen. Das ist für jemanden, der Hochdeutsch in Luxemburg gelernt hat, wie geh mal zum Bäcker ein paar Leute umbringen. Weil ich verbinde Seele mit der Seele des Menschen. Dann habe ich erst verstanden, dass eine Seele auch was sehr Leckeres sein kann zum Essen. Und das finde ich schön. Ja. Weil das heißt, Seele hat im Schwäbischen könnte ich in der Predigt Seele nochmal ganz anders benutzen als Begriff. Und das macht doch einen Dialekt schön.
2: Okay, jetzt kommen wir aber zurück zum Luxemburgischen. Und da habe ich mir auch überlegt, wenn die Bibel jetzt auf Luxemburgisch übersetzt wird, das ist ja doch eine andere Kultur, eine andere Welt. Gibt es denn da alle Begriffe in Luxemburgischen für die Bibel oder müssen da Begriffe auch neu geformt und geprägt werden?
3: Es müssen Begriffe neu erfunden werden oder Umschreibungen gemacht werden. Ich meine, im Alten Testament gibt es einfach Begriffe, die sehr technisch sind und da muss man sich überlegen, wie sagt man das? Und dann gibt es halt in ich will nicht den Begriff Dialekt, sondern Minderheitssprache benutzen für zum Beispiel Luxemburgisch. Ein Beispiel, im Deutschen kann man sagen, ich liebe meine Frau und ich mag meinen Hund. Im Luxemburgisch kann man seine Frau nur mögen, mit dem Verb. Es gibt nicht das Verb lieben. Bedeutet, man muss sich dessen bewusst sein, dass man Liebe mit Schundisch gären, was auch bedeutet, ich mag dich, beschreiben kann.
2: Liebe deinen Nächsten wie dich selbst? Wie
3: geht das du musst gären, Hund, den Nächsten. Aber du kannst nicht ihn lieben, weil das Verb gibt's nicht. Und das weiß der Luxemburger aber. Und zum Beispiel auch, gären hat auch noch die Bedeutung im Negativen. Also wenn du jetzt nicht nett mit mir bist, dann sage ich in Luxemburg, du kannst mich gären, Hund. Und das bedeutet dann eigentlich, kannst den Raum verlassen, ich will nicht mehr mit dir reden. Und ja, es gibt auch manche Wörter, die sozusagen neu erfunden werden müssen, sage ich jetzt mal so. Und die Hauptübersetzerin der Bibel, die steht in Kontakt mit, die Regierung hat so eine Organisation, wo die Wörter eben aufgeschrieben werden und die steht immer in Kontakt.
2: So eine Art Akademie der Sprache.
3: Genau. Ne? Ich weiß jetzt nicht mehr den Begriff, wie man dieses
2: Akademie
3: Institut...
2: Akademie Française, ja. Akademie Luxembourgeoise.
3: Genau. Also. Sie ist mit denen in Kontakt und sagt, dann habt ihr ein Wort für das und das zu beschreiben. Wenn die sagen, ja, dann reden die wieder im Übersetzerteam darüber, ob sie das einbauen. Und wenn nicht, dann sagt sie, wir hätten hier einen Vorschlag, da sind einige Wörter schon dazugekommen zur luxemburgischen Sprache durch die Bibelübersetzung.
2: Luxemburg ist ja wohl ein wohlhabendes Land, eines der reichsten Länder der Welt. Welche Rolle spielt jetzt dieser materielle Wohlstand, was das Interesse für den Glauben angeht und damit auch für die Bibel?
3: Leider ein sehr großer und leider ein sehr negativer. Ich gehe ja zum Beispiel von Tür zu Tür, jeweils einmal pro Woche Bibeln verteilen, allein oder mit Freunden. Und da kann ich aufzeigen, dass wenn du in einem Dorf unterwegs bist, wo die Leute ein bisschen weniger wohlhabend sind, die Leute die Bibel schneller nehmen und da, wo sie reicher sind, weniger schnell annehmen, statistisch gesehen. Und man merkt auch ganz viel, dass Luxemburger durch den Materialismus, dadurch, dass wir eins der reichsten Länder der Bevölker sind, so fixiert sind darauf, sich um ihre materiellen Dinge zu kümmern, arbeiten gehen, für all die hohen Preise bezahlen zu können, trotz dass wir hohe Gehälter haben, dass sie manchmal nicht erkennen, das ist alles schön, das ist gut, dass Gott dir das gibt und Reichtum ist nicht per Definition was Falsches, aber vielleicht habe ich den Fokus in manchem verloren für das Wesentliche und das ist nicht immer einfach, den Menschen das zu zeigen. Also mein Vater hat mal gesagt, man muss in Luxemburg wenig über Armut predigen, sondern eher über Geldgier. Die ist definitiv da und sie ist eine Herausforderung.
2: Und dieser ganze Reichtum lässt ja die Seele hungern.
3: Ja, also als Ex-Polizist kann ich sagen, wir sind eine Schamkultur, das heißt offiziell sind wir reich und es geht uns gut, unsere Ehen laufen, wir haben keine Probleme, aber was hinter den Türen los ist, sowohl als Polizist wie jetzt als Pastor, wir haben, je nachdem welche Statistik du nimmst, die höchste Selbstmordrate bei jungen Leuten in der ganz Europa, was ja umgedreht sein müsste, weil wenn Materialismus helfen würde, müssten wir ja
2: nur glücklich.
3: Ich würde sagen, hinter der Fassade der Luxemburg ist sehr, sehr viel Zerstrittenheit, sehr viel Streit, sehr viel Unglück, sehr viel Unzufriedenheit und sehr viel Angst vor der Zukunft, weil am Schluss, du kannst so reich sein, wie du willst, du kannst aber krank werden, deine Ehe kann scheitern, deine Kinder können nicht glücklich sein. Reichtum macht nicht per se glücklich. Und das erfahren sie, aber sie können es in einer Schamkultur nicht zugeben.
2: Das mit der Schamkultur haben Sie jetzt schon mal erwähnt. Vielleicht können wir das noch mal ein bisschen verständlich machen, was Schamkultur, was Schuldkultur ist und wie sich das jetzt auswirkt auf die Begegnung der Luxemburger mit der Bibel.
3: Also Soziologen reden heute davon, dass es drei Formen von Kulturen gibt, Angstkultur, Schuldkultur und Schamkultur. Man muss wissen, kein Mensch und keine Nation hat nur eine Kultur. Es ist immer ein bisschen ein Mix, aber sehr oft ist eine von diesen drei Kulturen mehr dominant. Sehr oft sagt man, in asiatischen Ländern ist es dieses Angst-Macht-Kultur. Aber ich nehme jetzt Schuld und Scham jetzt für Europa. In Deutschland ist vor allem durch die Theologie von Martin Luther und so weiter eine Schuld-Unschuld-Kultur entstanden. Zum Beispiel als Ex-Polizist habe ich das dann oft erlebt mit Deutschen, die bei uns einen Unfall hatten. Die Frage, die die Leute mir gestellt haben, ist, sie müssen im Protokoll schreiben, wer schuld ist. Ich hatte auch mal ein Erlebnis mit einem Luxemburger Christen, der hat zu mir geschrieben, schreib ins Protokoll, was du willst, aber erzähl es keinem. Es geht also in einer Schamkultur darum, dass ich nach außen ein schönes Bild habe, was wirklich in mir geschieht oder was ich getan habe, ist unwichtig, solange es keiner mitbekommt. Bedeutet, bei der Evangelisation oder beim Gespräch muss ich mir bewusst sein, wenn ich zu dem sage, ich sage jetzt mal ganz böse, du bist ein Sünder und dann gehst du verloren, dann sagt er erstens mal, warum redest du mich so an? Und zweitens, du weißt gar nicht, wer ich bin, weil offiziell bin ich glücklich und gut. Wenn du aber zum Beispiel das Evangelium präsentierst in einer Art und Weise und sagst, naja, außerlich siehst du wie ein guter Mensch aus und das will ich gar nicht in Frage stellen, aber es gibt da einen, der nennt sich Gott, der sieht dein Herz. Und irgendwann einmal wird es ein Gericht geben, wo die ganze Welt zuschauen wird und dann wird es eine viel größere Scham sein. Und Gott bietet dir an, jetzt ganz persönlich, du allein in deinem Zimmerchen, kannst du mit Gott beten, zugeben, wenn da was wäre, und dann kannst du in eine ganz neue Ehreposition vor Gott, vor deinen Freunden kommen, Dinge aufräumen und du wirst nicht beschämt sein. Also es ist, du kommst zum gleichen Punkt, das Evangelium hat sich nicht verändert, aber die Bibel hat auch Antworten darauf. Ich meine, wie oft steht in der Bibel Scham und Ehre, diese Begriffe? Also wo ich irgendwann das vor ein paar Jahren entdeckt habe, dass wir wirklich eigentlich eine Schamkultur sind, habe ich gemerkt, dass eigentlich der Nahe Osten ist auch eher eine Scham-Ehre-Kultur. Und Schuld und Unschuld sind auch wichtig, in der Bibel sehr wichtig. Aber für den Luxemburger dazu zu bringen, dass er seine Schuld einsieht, musste über die Scham-Ehre-Spur kommen und ihn praktisch sagen, du musst nicht vor mir zuerst mal dich verantworten, sondern vor Gott. Und er sieht es und er will dich wieder in Ehren setzen. Genau, also es macht ein bisschen den Anfahrtsweg, würde ich sagen. Der ist anders, das Ziel ist das Gleiche.
2: Die Bibel auf Lützeburgisch, das ist heute unser Thema. Bei das Gespräch zu Besuch ist Pastor Timo Weber aus Scheidgen in Luxemburg. Dort steht er in einer christlichen Gemeindearbeit, wo die Predigten auch auf Luxemburgisch sind. Alles, was luxemburgisch ist, zieht die Leute im Land an, haben Sie gesagt. Das Neue Testament, das jetzt 2017 erschienen ist, ist 3000 Mal verteilt worden in den Jahren bis 2025. Aber es gibt nur ungefähr 600 Personen in den Gemeinden, die diese Sprache sprechen und lesen. Was sind denn das für Leute, die sich für die Bibel auf Luxemburgisch so interessieren?
3: Was Sie daran sehen, ist also, dass nicht nur die, sage ich jetzt mal, schon Gläubigen es nehmen.
2: Ja, die Eingeweihten.
3: Genau, sondern auch eben andere. Und es gibt eigentlich drei Sachen, die wir beobachten. Das eine ist, die bekannteste Bücherei in Luxemburg verkauft die Bibel auf Luxemburgisch. Und da werden jede Woche Bibeln gekauft. Das heißt, da gibt es Leute, da können wir auch nicht sagen, wer es ist, aber da gibt es Leute, die sich interessiert. Dann ist es so, wir gehen verteilen in Dörfern von Tür zu Tür und da kann man
2: Evangelium
3: sagen,
2: für alle.
3: Genau, da kann man wirklich sagen, also der luxemburgische Ableger heißt LBE, Luxemburg spricht Evangelium, und da ist es so, dass wir erleben, jung, alt, Leute sind interessiert. Es gibt auch immer wieder Leute, die nicht interessiert sind, aber da ist es quer durch den Gemüsegarten. Die Leute sind eigentlich interessiert, weil es auf Luxemburgisch ist. Da hast du auch manchmal interessante Gespräche, da sagen Leute, ich bin nicht religiös, und dann sagst du, es ist auf Luxemburgisch und ich bin nicht hier für sie zu bekehren, ist einfach für sie, es ist auf Luxemburgisch. Oder Leute, die sagen, okay, ihr seid zwar von den Protestanten, aber wenn es auf Luxemburgisch ist, das habe ich bisher nicht, das will ich lesen. Und auch junge Leute, die sagen, ich lese zwar nicht viel, aber eine luxemburgische Bibel, weil es auf Luxemburgisch, das interessiert mich. Und die dritte Dings, wo Leute es fragen, das ist, wir machen als LBE-Organisation auch Internet-Evangelisation. Und da sind ganz viele Leute, die dann sehen, dass wir mit einer luxemburgischen Bibel arbeiten, die sagen dann, wo kann man die bekommen? Also das Interesse ist da, weil luxemburgisch als Sprache identitätsspendend ist und es dann die Leute anspricht.
2: Was ist jetzt Ihre persönliche Rolle bei diesem Bibelübersetzungsprojekt?
3: Aber der Bibelübersetzungsprojekt ist es so, die Organisation, die es übersetzt, heißt BFL, Bibel für Luxemburg. Da gehöre ich zum Team der Leser. Bedeutet, es gibt eine Hauptübersetzerin. Sie übersetzt sozusagen den Text zuerst vom Hebräischen, jetzt beim Alten Testament, ins Luxemburgische. Dann gibt es eine Expertenrunde, die reden darüber, ob die Wörter gut übersetzt sind und Schwierigkeiten.
2: Dialogisch stimmt.
3: Genau. Und dann gibt es eine Gruppe, ich glaube, das sind aktuell 18 Lesern, bin ich als Pastor, aber da sind auch Leute dabei, die vielleicht keine Aufgabe in der Gemeinde haben, die vielleicht auch nur Luxemburgisch können oder Hausfrauen, Mütter und wo es darum geht, jeder in seiner Rolle soll ein Feedback geben, ob er es versteht, wie es ihn anspricht, was ihn stört oder auch noch, ob Grammatikfehler drin sind, bevor es veröffentlicht wird. Und bei mir ist es so, dass ich ja auch mir immer überlege, wenn ich jetzt über den Text predigen würde, kann man die Wörter so benutzen oder gäbe es noch eine Alternative? Und das geben wir dann als Feedback zurück. Und die zweite Rolle, die ich habe, ist eben mit der anderen Organisation Netzebusprat Evangelium. Da bin ich der hauptsächlich verantwortlich ist, dass wir eben das, was schon übersetzt und veröffentlicht ist, verteilen im Land von Tür zu Tür oder online oder genau.
2: Online, genau. Dieses Stichwort hatten wir noch nicht. Was machen Sie denn online? Wenn man bei einem Portal, YouTube oder so reingeht, kann man auch kurze Videos von Ihnen finden.
3: Genau, also es gibt, auf YouTube findet man unter lb.evangelium, findet man einen YouTube-Kanal von uns als LBE-Organisation und da machen wir jeden Tag fast ein Video, ein Short von einer Minute. Das kommt dann auf YouTube, Instagram und TikTok, wo es darum geht, die Bücher der Bibel oder eine Frage zu Jesus oder Dinge, die Luxemburger vielleicht als Antwort geben zum christlichen Glauben, zum Beispiel, wie kannst du so verrückt sein, an Jesus zu glauben, wie sind das Jahr 2026 und dann erkläre ich in einer Minute, warum ich das nicht so verrückt finde und so weiter oder genau. Und dann ist es auch, dass wir mittlerweile alle zwei Wochen einen Podcast zum Beispiel machen, wo wir über den Jakobusbrief im Moment zum Beispiel geredet haben zu drei Freunden.
2: Und auf Luxemburgisch.
3: Immer auf Luxemburgisch. Und mittlerweile versuchen wir auch, die Predigten, die wir aus unserer Gemeinde auf Luxemburgisch haben, dann auch zu veröffentlichen. Genau, dass da einfach ein Angebot ist, weil heutzutage sind wir in einer Welt, wir machen jetzt auch ein Interview, viele sind audioaffin. Und die luxemburgische Sprache ist eine Sprache, die sehr viel auf Audio ausgelegt ist. Und da schauen auch von jung bis alt, also es ist, bin ich ein Influencer, wie man heute sagt, wobei ich mich selber, und auch von jung bis alt, also es ist, ich, in dem Sinn, man, bin ich ein Influencer, wie man heute sagt, wobei ich mich

0: auch so ein bisschen Geschichten erzählen, wo es da Momente gab, die so richtige Highlights auch für Sie geworden sind.
1: Also die Highlights sind natürlich, es kommen Leute zum Glauben, es kommen Leute in die Gemeinden und es kommen.
0: Wenn Sie die Bibel in Ihrer Muttersprache lesen.
1: Genau, das sicher, sowohl online wie persönlich. Aber so ein, zwei Geschichten, die ich interessant finde. Wir machen zum Beispiel einmal im Jahr, gehen wir mit einer Gutenberg-Druckerpresse auf so einen Mittelaltermarkt im Süden von Luxemburg. Und dann stehen wir, während zwei Tagen da, erklären den Leuten, wie die Gutenberg-Druckerpresse funktioniert, erzählen von Martin Luther. Und am Schluss sagen wir nur den Satz, da hinten liegt das Neue Testament und die fünf Bücher Mose auf Luxemburg kostenlos für Sie. Bei den Luxemburger sagen wir das. Und da nehmen fast alle das mit, weil sie denken, okay, cool. Und da machen wir noch so einen Vergleich. Ich weiß, ich werde jetzt auch in Deutschland hier gehört. Die Deutschen haben das schon 500 Jahre, guck, und wir sind reicher als die. Dann nehmt wenigstens das mit. Aber dann wollen dann viele es mitnehmen. Aber was da zum Beispiel eine interessante Geschichte, da kam mal ein älterer Mann, ich würde mal sagen, er war deutlich über 80 Jahre alt und er kam rein und sagt zu mir, junger Mann, ich weiß alles über Gutenberg, Sie müssen mir nichts erklären, ich weiß alles. Da habe ich in meinem Kopf gedacht, okay, wann kommst du dann rein? Und dann sage ich zu ihm, okay, eine Sache, glaube ich, wissen Sie noch nicht. Und dann sagt der junge Mann, also jetzt müssen Sie schon was zeigen. Habe ich gesagt, naja, da hinten liegt das Neue Testament auf Luxemburg, haben Sie das schon? Echt, gibt es das auf Luxemburg? Habe ich gesagt, das sehen Sie. Und dann hat er das Neue Testament genommen. Und der hat dann über 80 Euro in den Spendenkasten, also das hat man von Weitem gesehen, reingeworfen. Das war es ihm wert, endlich dieses Buch zu haben. Oder an einer Tür war einmal ein Mann, der gesagt hat, ich will nichts damit zu tun haben, nichts mit Kirche, nichts, nichts, nichts. Und dann habe ich gesagt, naja, Sie müssen sie nicht nehmen, aber ich habe auch nichts mit Kirche am Hut im Moment, ich will Ihnen nur die Bibel schenken. Und dann ist ein tolles Gespräch entstanden. Ja, und jetzt liest er die Bibel. Und er schaut unsere Videos regelmäßig und liked sie und gibt Kommentar, wo du merkst, Gott ist unglaublich an seinem Herz am Arbeiten. Also irgendwie die Sprache macht, dass Gräben, die vielleicht durchs Leben gekommen sind, durch schlechte Erfahrungen, nicht mehr so relevant sind. Ich kann und will und werde sie auch nicht alle weggraben. Ich kann das nicht oder wir allgemein als Christen. Aber die Sprache ist wie ein Herzenöffner. Lies es mal wenigstens. Mhm.
0: Ja, dann irgendwie auch eine offene Tür für den Heiligen Geist, ja, wenn er an Menschen dranbleiben möchte. Können Sie uns einen bekannten Vers aus der Bibel auf Luxemburgisch und auf Deutsch sagen? Eine Stelle, die für Sie auch viel bedeutet?
1: Ja, also da würde ich gerne aus Offenbarung, Kapitel 7, jetzt muss ich es auf Deutsch noch aufschlagen. Ich lese es zuerst auf Deutsch vor, also Offenbarung, Kapitel 7, Vers 9. Nach diesem sah ich und siehe eine große Volksmenge, die niemand zählen konnte, aus jeder Nation und aus Stämmen und Völkern und Sprachen, und sie standen vor dem Thron und vor dem Lamm, bekleidet mit weißen Gewändern, und Palmen waren in ihren Händen. Das ist aus der Elberfelder Übersetzung in Deutsch und in Luxemburgisch klingt es.
0: Also mit dem Lamm ist Jesus Christus gemeint.
1: Genau. Und dann hier in Luxemburgisch steht, Durne Hunnejeng onmas leid gesinn, die kein Ziele kommt. Leid waren aus alten Nationen, alte Stämmen, alte Völker an alte Sprachen. Sie stöhnen für ihrem Thron, auf ihrem Lamm. Sie hatten Weißkleider und hatten Palmenast am Grab. Hier ist das Versprechen, dass aus jeder Nation, Volk, Stamm, aber auch aus jeder Sprachengruppe werden Menschen am Schluss vor Jesus stehen, vom Lamm Gottes, ihn anbeten, errettet sein, weiße Kleider haben. Also werden auch luxemburgischsprachige Menschen dabei sein. Und das ist unsere Motivation, sozusagen, soweit Gott und der Heilige Geist uns hilft, unseren Teil der Arbeit zu machen, dass da auf der luxemburgischen Seite ein Maximum an Leute stehen. Genau.
0: Und dieser Platz am himmlischen Tisch Gottes nicht länger leer bleibt.
1: Genau, genau.
0: Ganz herzlichen Dank, Timo Weber.
1: Gern geschehen.
0: Gottes Segen für Sie und für das Bibelprojekt in Ihrer Muttersprache, damit viele Menschen auch in Luxemburg durch das Buch der Bücher den Weg finden in eine persönliche Beziehung zu Jesus. Ja, die Bibel auf Lützeburgisch ist der Schlüssel zu den Herzen der Luxemburger. Timo Weber engagiert sich für dieses Projekt, weil er selbst von der Bibel in seiner Muttersprache berührt ist und begeistert von den missionarischen Möglichkeiten. Mehr dazu finden Sie in Links auf der Internetseite zur Sendung. Mein Name ist Ingrid Heinzelmeier. Die technische Betreuung hat Jens Rohrbacher gemacht. Und an alle, die zugehört haben, wir danken für Ihr Interesse und behüte Sie Gott.
2: Das war Das Gespräch. 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
3: Flasche. Du sagst, du hältst dich selbst für eine Flasche. Du seist ein für Gott unbrauchbarer und zum Leben ungeschickter Mensch. Das ist nun freilich noch kein Grund, gleich zu verzweifeln. Denn auch die gewöhnlichste Flasche kann durch einen kostbaren Inhalt ausgesprochen wertvoll werden. Wenn Gott selbst durch seinen Geist in dir wohnt und das in dir bewirkt, was du an sich nicht sein kannst, dann bist du durch ihn, Flasche hin oder her, ein unendlich wertvoller Mensch.

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1: In ein paar Wochen ist schon wieder Erntedankfest. Ist Ihnen das bewusst? Ich bin ja ehrlich gesagt eher so der Typ, bei dem die Feiertage plötzlich im Kalender auftauchen. Aber ja, tatsächlich, bis zum 4. Oktober hin ist es gar nicht mehr so weit. Die Wochen bis zum Erntedankfest nennen einige Kirchen schon seit ein paar Jahren die Schöpfungszeit. Und die beginnt heute am 1. September. So ganz offiziell steht die Schöpfungszeit ja nicht im Kirchenkalender, aber seit ungefähr 10, 15 Jahren wird sie immer prominenter. Thorsten Latzel, Präses der Evangelischen Kirche im Rheinland, erklärt die Idee.
2: Ja, ich glaube, daran sollten wir weiter arbeiten, dass wir diese Schöpfungszeit gemeinsam als Christinnen und Christen begehen. Die Bewahrung von Gottes Schöpfung ist eine der großen Aufgaben unserer Zeit, egal ob wir es Klimawandel, Vermüllung nehmen, Wasserknappheit, das merken wir im Augenblick ja massiv. Schöpfungszeit, die reicht von dem Weltschöpfungstag, der am 1.9. ist, eben bis zum Erntedankfest. Und gerade in so einer Zeit der Ernte ist es ja gut, sich nochmal bewusst zu machen, dass wir Teil von Gottes Schöpfung sind. Das ist so ähnlich, würde ich sagen, wie bei der Passionszeit oder der Adventszeit. Eine Zeit zu haben, in der man insgesamt ein anderes Verhältnis gewinnt, sich nochmal auch eine Form der Bußzeit zu haben, der inneren Einkehr, der Umkehr des eigenen Lebens, das tut uns insgesamt gut.
1: Mit dem Erntedankfest haben wir ja einen Feiertag, der auf die guten Gaben Gottes und seine Versorgung aufmerksam macht. So ein Zeitraum über einige Wochen hat aber auch seine Vorteile.
2: Naja, für die Schöpfungszeit gibt es zum Beispiel einen eigenen Schöpfungskalender. Und da kann ich nur für werben, der ist eine gute geistliche Anleitung, weil es bei diesem Thema eben nicht nur um technische Fragen geht, sondern immer auch um die Frage meiner eigenen inneren Einstellung des Dankens gegenüber Gott. Dieser Schöpfungskalender leitet an, dass ich mich selbst anders verstehe, meine Mitgeschöpfe anders verstehe, dankbar werde, einen anderen Blick auf mein Leben habe, das mir geschenkt ist. Und dafür sind 5 Wochen überhaupt nicht zu kurz.
1: Viele Kirchen werden sich also demnächst mit den Fragen und Themen der Schöpfungszeit beschäftigen. Mitmachen ist ausdrücklich erwünscht.
2: Also erstmal kann ich sehr dazu anraten, für die eigene Frömmigkeit, für das eigene Gebet, die Bibellese, sich da Anregungen aus diesem Kalender zu holen. Dann gibt es in den Gemeinden unterschiedliche Gottesdienste, Veranstaltungen dazu. Manche Gemeinden haben sich dem grünen Hahn angeschlossen, also gucken sehr genau darauf, wie sie selber ökologisch handeln können. Ich selber werde unterschiedliche Projekte besuchen, einen Bauernhof, Unternehmen, die sich ökologisch neu ausrichten, also eine Kreislaufwirtschaft auch machen. Und in den Gemeinden passiert da viel auch von Radaktionen. Und ich glaube, da muss man vielleicht einfach mal ein bisschen auch so schauen, was es im eigenen Kirchenkreis gibt, in der eigenen Region. Und ich bestaune immer gerade, wie Christinnen und Christen hier auch wirklich beispielhaft für unsere Gesellschaft handeln und ein Hoffnungszeichen für andere geben können.
1: Thorsten Latzel hat während der Schöpfungszeit auch schon mal Bäume gepflanzt, wünscht sich aber, dass wir der Schöpfung noch mehr Gutes tun.
2: Ja, Bäume pflanzen ist mal eine ganz schöne Aktion. Das ist gut für das eigene Mikroklima, sozusagen auch im eigenen Umfeld und auch zu sehen, die Bäume, die wir heute pflanzen, werden einer kommenden Generation helfen. Und das ist wichtig, dass wir nicht nur an uns selber denken, sondern immer auch für die kommende Generation. Dann ist natürlich zu schauen, wie ist das mit meinem eigenen Energieverbrauch? Wo lebe ich eigentlich auf Kosten anderer? Kann ich eigentlich auch Zeichen setzen in der Art und Weise, wie ich mich bewege, wie ich in den Urlaub Preise, was ich kaufe. Das sollte nicht moralisch sein, sondern da sollte jede und jeder eben schauen, was kann ihr Beitrag sein, damit wir gemeinsam Gottes Schöpfung gut bewahren können und auch zum Segen für andere Geschöpfe leben können. Das ist ein wichtiges Thema, dass eben auch alle Tiere, alle Pflanzen eine gute Gabe Gottes sind und da die Artenvielfalt zum Beispiel zu bewahren, das ist was Gutes. Im eigenen Garten zu schauen, wie man den gut anlegen kann, da können wir alle etwas tun.
1: So ruft die Schöpfungszeit in diesem Jahr auf, mehr Großzügigkeit zu wagen. Etwa durch Teilen, Loslassen, Einsparen und Maß halten. Aber für was soll das denn gut sein?
2: Ich glaube, das gehört ja gerade zu unserem christlichen Glauben, dass Gott uns befreit von so einer Bauchnabelschau, sondern wirklich die Liebe zu dem anderen, zu den anderen zu haben. Und das macht einen selber auch innerlich freier. Es ist doch schön, wenn ich einfach sehe, was es für eine große bunte Vielfalt Gott in der Schöpfung gibt, an der ich mich freuen kann. Und es wäre schade, wenn wir durch unseren Lebensstil dazu beitragen, dass die abnimmt.
1: Dr. Thorsten Latzel, der Präses der Evangelischen Kirche im Rheinland, über die Schöpfungszeit, die heute beginnt und bis zum Erntedankfest dauert. Wenn das ein Thema für Sie ist und Sie da mitmachen möchten, empfehle ich Ihnen einen Blick in den ERF-Online-Shop. Es gibt nämlich einen Schöpfungszeitkalender, der einen durch die Wochen begleitet, mit geistlichen Impulsen, Informationen und Ideen zum Aktivwerden. 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
1: Zurzeit mache ich Reha-Sport. Ich trainiere dabei Muskeln und Sehnen, von denen ich vorher nicht einmal wusste, dass ich sie habe. Aber ich habe gelernt, die Fitness dieser kleinen und größeren Biomotoren ist wichtig für meine Gesundheit. In meiner Beziehung zu Gott sollte ich auch in ständigem Training bleiben. Die vielleicht wichtigste Disziplin dabei heißt Vertrauen. Was es bedeutet, wenn das vernachlässigt wird, daran erinnert der biblische Prophet Mose das Volk Israel. Ihr habt gejammert und geklagt. Der Herr hasst uns wohl. Er hat uns nur aus Ägypten herausgeführt, um uns den Amoritern auszuliefern. Die sollen uns bestimmt vernichten. Ja, Gott hatte Großartiges im Leben der Israeliten getan. Er hatte sie aus der Sklaverei Ägyptens befreit. Doch als Probleme auftauchen, kommt der Zweifel. Hat Gott das alles gemacht, um uns am Schluss doch nur in die Pfanne zu hauen? Auch wenn ich selbst vor über 3 Jahrtausenden, als all dies passiert ist, nicht dabei gewesen bin, ich kenne diese Zweifel auch. Zu oft bin ich von Menschen enttäuscht worden. Ich weiß von mir selbst, wie berechnend ich sein kann. Sollte Gott so anders sein? Ja, er ist es. Und er hat es in der gesamten Geschichte der Menschheit immer wieder bewiesen. Und deshalb ist er meiner Trainingseinheiten in Sachen Vertrauen würdig.
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1: Zum Abschluss des Tages laden wir Sie ein, das Gebet Martin Luthers aus seinem Abendsegen mitzubeten.
2: Das walte Gott, Vater, Sohn und Heiliger Geist. Amen. Ich danke dir, mein himmlischer Vater, durch Jesus Christus, deinen lieben Sohn, dass du mich diesen Tag gnädiglich behütet hast. Und bitte dich, du wollest mir vergeben alle meine Sünde, wo ich Unrecht getan habe, und mich diese Nacht auch gnädiglich behüten. Denn ich befehle mich, meinen Leib und Seele und alles in deine Hände. Dein heiliger Engel sei mit mir, dass der böse Feind keine Macht an mir finde. Amen.
1: Und nun flugs und fröhlich geschlafen, so wie Martin Luther es empfiehlt. Wir wünschen Ihnen eine gute und gesegnete Nacht unter dem Schutz Gottes.

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2: Esther und der verborgene Gott. So heißt diese Sendereihe über das alttestamentliche Buch Esther, zu der ich Sie herzlich begrüße. Ich bin Kai-Uwe Wojcak. Die Geschichte von Esther ereignete sich gegen Ende des 5. Jahrhunderts vor Christus, und zwar im persischen Großreich, genauer gesagt in der Residenzstadt Susa. Nach der Zerstörung Jerusalems im 6. Jahrhundert vor Christus lebten viele Juden unter fremder Herrschaft im Perserreich. Zu ihnen gehörte auch Esther. König Xerxes hatte sie zur Frau genommen, nachdem seine Frau Vasti bei ihm in Ungnade gefallen war. Der Pflegevater von Esther, Mordechai, hatte ihr empfohlen, ihre jüdische Herkunft zu verschweigen. Er selbst bekam eine Anstellung am königlichen Palast und deckte eine Verschwörung gegen den König auf. Vermutlich rettete er ihm dadurch das Leben.

0: Eine wichtige Rolle in der Esther-Geschichte spielte Haman. Er war der höchste Beamte am Königshof und furchtbar wütend auf Mordechai, weil dieser ihm nicht die nötige Ehre erweisen wollte. Aus Rache fasste Haman den Plan, alle Juden im Perserreich umbringen zu lassen. Doch dann ging es ihm selbst an den Kragen. Wegen seiner Machenschaften wurde er mit dem Tod bestraft und Mordechai zum Stellvertreter des Königs erhoben. Doch damit war der Plan, alle Juden auszulöschen, noch nicht außer Kraft gesetzt. Denn mit der Zustimmung von König Xerxes war dieser Plan zu einem unwiderruflichen Gesetz geworden. Ob Königin Esther, die ja selbst Jüdin war, daran etwas ändern konnte? Hören Sie dazu aus dem 8. Kapitel des Estherbuches, die Verse 1 bis 8.
1: Noch am selben Tag schenkte Xerxes Königin Esther das Haus, das Haman, der erbitterte Feind der Juden, bewohnt hatte. Der König ließ Mordechai zu sich kommen, denn Esther hatte ihm erzählt, dass er ihr Vetter und Pflegevater war. Der König zog seinen Siegelring, den er Haman abgenommen hatte, vom Finger und gab ihn Mordechai. Esther setzte Mordechai zum Verwalter über Hamans Besitz ein. Noch einmal bat Esther den König um eine Unterredung. Sie warf sich vor ihm nieder und flehte ihn unter Tränen an. Verhindere den Anschlag, den Haman, der Nachkomme von Agag, gegen uns Juden geplant hat. Der König streckte Esther sein goldenes Zepter entgegen. Da stand sie auf, trat vor ihn hin und sagte, wenn mir der König seine Gunst erweisen möchte und er meine Bitte für gut hält, dann möge er ein Schreiben aufsetzen und den Erlass widerrufen, den der Agageter Haman, der Sohn von Hamedata, verfasst hat, um die Juden in allen Provinzen des Reiches zu vernichten. Ich kann nicht mit ansehen, wie mein eigenes Volk ins Unglück stürzt und untergeht. Da sagte König Xerxes zu Esther und dem Juden Mordechai, ich habe Esther Hamans Haus geschenkt. Ihn habe ich an den Galgen hängen lassen, weil er die Juden umbringen wollte. Doch ein Erlass lässt sich nicht mehr widerrufen, wenn er im Namen des Königs niedergeschrieben und mit seinem Siegel versehen wurde. Ihr könnt aber in meinem Namen und mit meinem Siegel einen weiteren Erlass herausgeben, um die Juden zu retten. Geht so vor, wie ihr es für gut haltet.
0: Das waren aus dem Buch Esther, Kapitel 8, die Verse 1 bis 8, gelesen von Dorothea Wolfsberger nach der Bibelübersetzung Hoffnung für alle. Dazu folgen jetzt Gedanken von Ruben Sommer.
2: Leute, heute ist es soweit. Heute ist er da, der 14. Tag. Na, weißt du noch, was damit gemeint ist? Heute ist der Tag der Wendung, der Tag der Errettung der Juden. Nachdem sich die verkehrte Welt des Estherbuches seit der Erhöhung Mordechais in Kapitel 6 immer weiter umkehrt, zieht sich dieses Motiv auch in Kapitel 8 weiter durch. In der letzten Episode habt ihr von Simone gehört, wie sich die Schicksale von Haman und Mordechai umdrehen und Haman an dem Galgen aufgehängt wird, den er eigentlich für Mordechai hat errichten lassen. Diese Schicksalswendung geht jetzt auch in Kapitel 8 weiter und wir erfahren, wie sich das Schicksal der Juden im Persischen Reich umdreht und sie gerettet werden. In Esther 8, Vers 1 lesen wir, wie König Xerxes noch an dem Tag, an dem Haman am Galgen stirbt, seiner Königin Esther das Haus von Haman und damit auch seinen Besitz schenkt. Diese Vorgehensweise war zur damaligen Zeit ganz üblich und macht noch einmal deutlich, dass Haman in den Augen des Königs als Verräter stirbt. Im antiken Persien war es nämlich so, dass der Besitz eines toten Verräters vom Staat konfisziert wurde. Und Hamans Besitz, der geht jetzt auf Königin Esther über, und möglicherweise macht König Xerxes mit diesem Geschenk das Versprechen wahr, das er ihr gegeben hat, als sie das erste Mal vor ihn getreten ist und er sie begnadigt hat. Vielleicht erinnert ihr euch noch daran, Xerxes hatte zu Esther gesagt, alles, was du forderst, will ich dir geben, sogar die Hälfte meines Reiches. Und der Besitz von Haman, der dürfte bestimmt eine vergleichbare Dimension gehabt haben. Allerdings wird das im Text jetzt nicht so explizit erwähnt. In Vers 2 wird dann weiter deutlich, dass die Erhöhung von Mordechai, von der wir in Kapitel 6 gehört haben, dort noch nicht ihren Höhepunkt erreicht hat, sondern dass die Umkehrung der verkehrten Welt erst jetzt vollendet wird, als Mordechai den königlichen Siegelring vom König erhält, der zuvor Haman gehört hat. Damit schließt sich der Kreis, der in Kapitel 3 begonnen hat, als Haman in Esther 3,10 den königlichen Siegelring von Xerxes erhält, obwohl er ihn eigentlich gar nicht verdient. Mordechai, der diesen Ring wirklich verdient hätte, ging damals leer aus, jetzt wird die Ordnung wiederhergestellt und Mordechai erhält die Ehre und Würde, die ihm eigentlich von Anfang an zugestanden hätte. Mordechai wird also zu Hamans Nachfolger und damit zum Fürst, zum Premierminister des Persischen Reiches. Eine größere Ehre kann es für Mordechai nicht geben und eine ironischere Umkehrung der Verhältnisse kann diese Geschichte nicht bieten. Haman, der sich durch seinen Hochmut auszeichnet, kommt zu Fall und findet den Tod als Verräter und Mordechai, der sich durch seine Demut auszeichnet, der wird erhöht und findet, anders als geplant, eben nicht den Tod als Verräter, sondern wird letztendlich geehrt und erhält Gnade vor dem König. Und wenn wir jetzt nochmal über diese beiden Schicksale von Haman und Mordechai im Buch Esther nachdenken, dann erkennen wir ziemlich deutlich zwei verschiedene Wege, Ruhm, Anerkennung und Erfüllung zu erlangen, die unterschiedlicher gar nicht sein könnten. Der erste Weg ist der Weg von Haman. König Xerxes gibt ihm Macht und Einfluss und Haman genießt das in vollen Zügen. Ja, er lebt davon, dass andere ihn bewundern, dass sie sich vor ihm verbeugen und in seinem Herzen treibt ihn der Gedanke, ich will mehr. Hamans Erhöhung gründet sich auf Selbstinszenierung und menschlicher Anerkennung. Aber diese Art von Größe, das zeigt die Geschichte, ist zerbrechlich. Und genau an dem Punkt, wo Haman sich am sichersten fühlt, fällt er am tiefsten. Der zweite Weg ist der von Mordechai. Mordechai sucht nie die große Bühne. Er bleibt standhaft, treu und demütig, selbst dann, wenn es ihn in Gefahr bringt. Mordechais Erhöhung geschieht ganz anders. Er wird erhöht nicht, weil er diese Erhöhung sucht oder sie anstrebt, sondern weil Gott im Verborgenen wirkt. Und im Kontrast dieser beiden Schicksale sieht man ganz deutlich, dass Gott im Hintergrund die Fäden zieht. Und interessant ist, dass auch das Neue Testament genau hier anknüpft. 1. Petrus 5, Vers 6 bringt es auf den Punkt. Demütigt euch unter die mächtige Hand Gottes, damit er euch erhebt zur rechten Zeit. Im griechischen Text des Neuen Testaments wird hierfür erheben das griechische Wort hypso verwendet. Und das wird dann verwendet, wenn es Gott ist, der jemanden erhöht oder erhebt. Es geht also sozusagen in diesem Vers um die gleiche Bewegung, wie wir sie auch bei Mordechai sehen. Gott ist derjenige, der erhöht, aber er tut es zur rechten Zeit. Nicht dann, wenn wir es erzwingen wollen. Und genau das macht die Geschichte dieser beiden Schicksale so tief. Die Bibel sagt uns, es gibt eine falsche Größe, die wir uns selbst nehmen, und eine wahre Größe, die Gott schenkt. Haman steht für den ersten Weg. Selbstinszenierung, Stolz, Machtgier. Und Mordechai steht für den zweiten Weg. Vertrauen, Treue und Demut. Am Ende zeigt Gott, welche Größe tatsächlich Bestand hat, weil er es ist, der erhöht oder erniedrigt. Und ich denke, ein Schlüssel, eine unsichtbare Grundwahrheit, die im Text nie wörtlich erwähnt wird, aber überall deutlich sichtbar wird, auch hier im Text, ist wirklich dieser Fokus auf den richtigen Zeitpunkt. Gott greift ein zur rechten Zeit. Für diese Art von Zeitpunkt gibt es im Griechischen ein Wort, den Kairos. Und dieses Wort wird auch in 1. Petrus 5,6 verwendet, wenn da steht, demütigt euch unter die mächtige Hand Gottes, damit er euch erhebt zur rechten Zeit oder eben zum rechten Kairos. Der Kairos, der rechte Zeitpunkt, ist für uns oft ein Mysterium, weil nur Gott diesen Zeitpunkt kennt. Er ist für uns wirklich herausfordernd, weil wir auf ihn warten müssen, wir können ihn nicht erzwingen, nur lernen, ihn zu erkennen, wenn er da ist. Auch Esther sucht diesen Kairos, als sie sich zum Fasten zurückzieht. Sie wartet auf ihn, als sie das erste Mal vor dem König erscheint. Als sie Xerxes und Haman das erste Mal zum Essen einlädt und erkennt ihn schließlich, als sie die beiden das zweite Mal zum Essen einlädt. Und jetzt, wo der Kairos da ist, dann nutzt sie ihn. Umgangssprachlich würde man vielleicht von einer Art Momentum sprechen. Und jeder, der in seiner Freizeit Sport treibt, bei dem man gegen einen Gegner antreten muss, der weiß um die Kraft des Momentums. Es gewinnt nicht immer der bessere Spieler, manchmal gewinnt der, der das Momentum auf seiner Seite hat, dem zur richtigen Zeit einfach alles gelingt. Und Esther spürt, dieser Moment, der ist jetzt da und ich muss ihn noch weiter nutzen. Und sie tritt vor den König und bittet ihn darum, den Erlass zur Ermordung der Juden zu widerrufen. Und der König ist ihr gegenüber gnädig gestimmt und er gibt ihrer Bitte nach. Esther ist mutig und bestimmt, gerade weil sie weiß, dass der Kairos, dieser von Gott geschenkte Moment, jetzt da ist und wenn Gott diesen Moment schenkt, dann gelingt auch, was man tut. Und genau das möchte ich dir heute mitgeben für deinen Tag, für deine Woche. Vielleicht befindest du dich gerade in so einer Zeit des Wartens und du wartest darauf, dass sich ein lang ersehntes Gebet oder ein Wunsch erfüllt, dass Gott endlich eingreift und etwas tut, dass er deine verkehrte Welt wieder umkehrt und wieder Ordnung in dein Chaos bringt. Für mich persönlich ist diese Zeit des Wartens auf den Kairos, diesen von Gott geschenkten Moment, etwas vom herausforderndsten und schmerzhaftesten, das es gibt. Das Aushalten dieser Spannung, dieser Zwischenzeit. Oft halten wir doch genau diese Spannung eben nicht aus und werden selbst aktiv. Wir probieren selbst für unser Glück zu sorgen, unseren Weg zu finden, uns unseren Erfolg zu holen, unsere Wünsche und Sehnsüchte zu erfüllen. Und wenn wir dann scheitern, dann machen wir manchmal Gott dafür verantwortlich und sind so, hey Gott, wo warst du? Warum hast du das und das zugelassen? Wieso bin ich gescheitert? Und ich glaube, dass wir manchmal auch scheitern, weil wir zu ungeduldig sind, um auf diesen Kairos zu warten, den Gott eigentlich schon für uns vorbereitet hat, einfach noch nicht jetzt, sondern erst später, wenn er dann eben da ist. Und echte Weisheit, so wie sie uns Esther und Mordechai vorleben, zeichnet sich vor allem dadurch aus, die Zwischenzeit zwischen dem Hier und Jetzt und dem Kairos aushalten zu lernen. Diese Zwischenzeit sinnvoll zu nutzen und nahe mit Gott unterwegs zu sein, damit man, wenn der Kairos dann da ist, ihn auch wirklich erkennen und nutzen kann. Und wenn wir lernen, auf diese Momente in unserem Leben zu warten, dann bin ich überzeugt, werden wir merken, dass Gott uns wirklich sieht. Dass er für uns Dinge vorbereitet, die wir uns wünschen, die wir suchen, und zwar so, dass sie uns auch wirklich gelingen und uns dann auch erfüllen, so wie wir es wohl nie aus eigener Kraft gekonnt hätten. Das ist die Macht des Kairos. Und ich wünsche dir von ganzem Herzen, dass du diese Kraft entdecken und für dich nutzen darfst. Lerne darauf zu vertrauen, dass Gott dich sieht und dass er Gutes für dich vorbereitet hat. Vielleicht lebst du gerade in so einer Zwischenzeit und es fällt dir echt schwer. Du willst aktiv werden, du willst es dir selbst holen. Aber lass dich von Esther und ihrer Geschichte neu dazu ermutigen, auf den Kairos zu warten. Denn der Kairos, der hat dieser Geschichte eine 180-Grad-Wendung gegeben, so gut und so stark, wie das Esther und Mordechai aus eigener Kraft nie gekonnt hätten. Und das kann und wird Gott auch mit deinem Leben und deiner Geschichte tun, wenn du nahe bei ihm bleibst und ihm vertraust.

0: Aus dem alttestamentlichen Buch Esther, Kapitel 8, folgen jetzt die Verse 9 bis 17. Gleich anschließend hören Sie dazu Gedanken von Melina Lörracher.
1: Am 23. Tag des 3. Monats, des Monats Sivan, ließ Mordechai die Schreiber des Königs rufen. Sie mussten genau nach seiner Anweisung einen Erlass aufsetzen, der an die Juden im ganzen Reich gerichtet war, an die Fürsten und Statthalter sowie an die höchsten Beamten der 127 Provinzen von Indien bis Äthiopien. Jede Volksgruppe sollte das Schreiben in ihrer eigenen Schrift und Sprache erhalten, auch die Juden. Mordechai ließ die Briefe im Namen des Königs verfassen und mit dem königlichen Siegel kennzeichnen. Boten sollten sie auf den schnellsten Pferden der königlichen Gestüte in alle Provinzen des Reiches bringen. Der Erlass lautete: Der König gestattet den Juden in jeder Stadt seines Reiches, sich zu ihrer Verteidigung zu versammeln. Wenn ihre Feinde aus den verschiedenen Volksgruppen und Provinzen ihnen nach dem Leben trachten, dürfen die Juden sie samt Frauen und Kindern töten und ihren Besitz als Beute behalten. Dieser Erlass gilt für einen einzigen Tag in allen Provinzen, und zwar für den 13. Tag des 12. Monats, des Monats Adar. In jeder Provinz sollte die Anordnung als Gesetz erlassen und bekannt gemacht werden, damit die Juden vorbereitet waren und sich an ihren Feinden rächen konnten. Der König befahl den Eilboten, auf den besten Pferden so schnell wie möglich loszureiten. Auch in der Residenz Susa wurde der Erlass veröffentlicht. Mordechai verließ den Palast in einem königlichen Gewand, das violett und weiß gefärbt war, und in einem Mantel aus feinem weißen Leinen und purpurroter Wolle. Auf dem Kopf trug er eine große goldene Krone. Die Bewohner von Susa jubelten ihm zu. Die Juden in der Stadt waren voller Freude über das Glück, das ihnen auf einmal zuteil wurde. Sie konnten die Ehre und Anerkennung kaum fassen, die sie durch den Erlass des Königs bekamen. Auch in allen Provinzen und in jeder Stadt, wo das neue Gesetz bekannt wurde, freuten sich die Juden und jubelten laut. Das Ereignis wurde mit einem Festmahl gefeiert. Die anderen Völker bekamen Angst vor den Juden. Darum traten viele von ihnen zum Judentum über.
2: Wow, was für ein Abschnitt, was für eine Story. Wie Ruben uns in der letzten Episode schon eingeführt hat, sehen wir nach dieser Schicksalswendung von Haman und Mordechai, wie das Schicksal der Juden im Perserreich sich nun auch dreht. Sie, die schon im Tod geweiht waren, werden gerettet. Denn im 8. Kapitel, ab Vers 9, entdecken wir eine faszinierende Umkehrung. Haman überzeugte einst den König, ein Edikt auszugeben. Am 13. Adar sollten die Juden getötet und ihr Besitz geplündert werden. Doch nun, hier im 8. Kapitel, dreht Esther das Blatt. Sie überzeugt den König, ein zweites Edikt auszusenden. Und diesmal, um den Juden das Recht zu geben, sich am selben Tag zu verteidigen. Die Parallelen sind auffällig. Damals ging das Schreiben in alle Sprachen und Völker. Nun wieder. Damals hieß es, die Juden sollen vertilgt werden. Nun, die Feinde der Juden sollen vertilgt werden. Damals endete alles in Trauer und Sack und Asche. Nun endet es in Freude, in Festen und königlichen Gewändern. Gottes Handeln schreibt die Geschichte neu. Und ein Detail ist bemerkenswert. Das erste Edikt ging nicht direkt an die Juden. Sie mussten es indirekt erfahren. Das zweite aber, von Mordechai verfasst, richtet sich ausdrücklich an sie, in ihrer eigenen Schrift und Sprache. Damit wird ihre Identität im Exil bewahrt. Sie sind nicht bloß ein kleines Volk unter vielen, sondern Träger einer besonderen Verheißung. Interessant ist, dass Vers 9 der längste Vers der Hagiographen ist. 43 Wörter, 192 Buchstaben im Hebräischen. Allein das zeigt, wie groß und weitreichend diese Botschaft war. Der Befehl sollte mit größter Dringlichkeit, größter Eile verschickt werden. Obwohl ja noch 9 Monate Zeit blieben, mussten die Boten auf königlichen Pferden so schnell wie möglich reiten. Man fragt sich vielleicht, warum diese Dringlichkeit? Weil man verhindern wollte, dass das alte Edikt schon vorher gegen die Juden angewandt wurde? Oder auch zu sehen, dass dieser neue Auftrag oberste Priorität hatte? Ein starkes Bild liefert uns Mordechai. Wir sehen in Kapitel 4, wie er zerrissene Kleidung und Trauergewand trug. In Kapitel 6 lasen wir davon, dass er ein königliches Gewand trug. Das war aber nur eine Leihgabe, ein kurzer Moment der Ehre, könnte man sagen. In Kapitel 8 nun tritt er in seinen eigenen königlichen Amtsgewändern auf, mit Purpur, Leinen und einer goldenen Krone. Das ist mehr als Schmuck. Es zeigt seine dauerhafte Erhöhung und die Würde, die ihm und damit auch seinem Volk verliehen wird. Man kann also an seinem äußeren Erscheinungsbild erkennen, wie Gott am Werk war. Und das Volk? Sie konnten es kaum fassen. Nur wenige Wochen zuvor waren sie Gejagte, bestimmt zur Vernichtung. Und nun sind sie Angesehene, Kostbare, Siegreiche. Wo eben noch tiefe Trauer war, brechen Jubel, Feste und Mahlzeiten aus. Und nicht nur in Susa, sondern im ganzen Reich. Menschen aus anderen Völkern erkennen, hier ist Gott am Werk. Manche schließen sich sogar den Juden an. Genauso wie auch in Sacharja 8, Vers 23 prophetisch beschrieben wurde. Wir wollen mit euch gehen, denn wir haben gehört, dass Gott mit euch ist. Doch hier stellt sich eine spannende Frage. Sie sagen, dass sie die Ehre und Anerkennung, sich verteidigen zu dürfen, fast nicht glauben konnten, fast nicht fassen konnten. Sie waren außer sich vor Freude. Und in mir tut sich so ein Kampf auf. Sich verteidigen zu dürfen, ist das ein besonderes Geschenk, eine besondere Ehre und Anerkennung oder eher ein grundlegendes Menschenrecht? Heute würden wir sagen, natürlich ist es ein Menschenrecht. Jeder Mensch hat Würde und das Recht auf Schutz. Aber damals war es wirklich etwas anderes. Es war ein außergewöhnlicher Akt von Ehre und Anerkennung. Die Bibel zeigt uns, dass Menschenwürde nicht menschlichen Ideen entspringt, sondern Gottes Schöpfung. In Genesis 1 heißt es, dass der Mensch in Gottes Ebenbild geschaffen sei. Und das ist seine Würde. In Esther 8 wird dieses Geschenk sichtbar, in einem rechtlichen Akt, der das Volk erhöht. Und im Neuen Testament sehen wir, in Christus, dem zweiten Adam, wird diese Würde vollendet. Er schenkt uns neues Leben und endgültige Anerkennung vor Gott. Und das ist Grund zu großer Freude. Und auch damals in Esther 8, die Feier und die Freude war überall sichtbar. Und interessanterweise sehen wir, dass der Inhalt dieses Fests, der Inhalt dieser Feier, sich nicht um eine Person oder den Reichtum eines Königs drehte, sondern um die Ehre Gottes. Feste, die wir feiern, sollen sich nicht nur um uns drehen, wie wir von Ruben auch schon gehört haben. Sie sind Momente des sich Erinnerns, der Dankbarkeit und Ehre demjenigen zu geben, dem die Ehre gebührt. Die Juden wussten ganz klar, die Wendung ihres Schicksals war ein Eingreifen Gottes. Es hätte nicht anders sein können. Sie waren voller Freude über diese unerwartete Wendung ihrer Lage. Und die anderen Völker? Sie bekamen Angst vor den Juden, heißt es. Und viele traten auch zum Judentum über. Das heißt, sie nahmen die Religion als Proselyten an. Man kann es nicht anders sagen, wenn man diese Umkehrung, diese Wendung ihrer Situation betrachtet. Gott scheint mit ihnen zu sein. Gott scheint auf ihrer Seite zu sein. Anders kann man sich diesen Wandel einfach nicht erklären. So führt uns Esther 8 von Sack und Asche hin zu Krone und Freude, vom Recht auf Vernichtung zum Recht auf Leben und Verteidigung, von Schmach zu Ehre und Anerkennung. Und am Ende bleibt vielleicht die Frage, wirft mein Leben Fragen auf, die sich nur durch die Existenz eines Gottes erklären lassen? So wie damals bei den Juden in Persien, als alle Welt sah, Gott ist mit ihnen.

0: Wir erreichen das 9. Kapitel im Buch Esther, die Verse 1 bis 10. Nach der Lesung werden sie von Dr. Simone Evers kommentiert.
1: Dann kam der 13. Tag des 12. Monats, des Monats Adar. An diesem Tag sollten die Bestimmungen des Königs ausgeführt werden. Die Feinde hatten erwartet, sie könnten die Juden vernichten. Aber nun geschah das Gegenteil. Die Juden besiegten ihre Feinde. In allen Städten und Provinzen versammelten sie sich und kämpften gegen diejenigen, die ihnen nach dem Leben trachteten. Die Feinde konnten keinen Widerstand leisten, aus Angst vor den Juden waren sie wie gelähmt. Die führenden Beamten der Provinzen, die Fürsten und Statthalter sowie die Verwalter des königlichen Besitzes unterstützten die Juden, denn sie fürchteten sich vor Mordechai. In allen Provinzen des Persischen Reiches hatte es sich nämlich herumgesprochen, welche hohe Stellung Mordechai am Königshof hatte und dass sein Einfluss immer größer wurde. Die Juden töteten ihre Feinde mit dem Schwert. Sie vernichteten alle, von denen sie gehasst wurden. Niemand hinderte sie daran. In der Residenz Susa brachten sie 500 Männer um. Auch die 10 Söhne des Judenfeindes Haman, des Sohnes von Hammedata. Sie hießen Parshandata, Dalfon, Aspata, Porata, Adalia, Aridata, Parmashta, Arisai, Aridai und Vayesata. Doch ihren Besitz plünderten die Juden nicht.
2: Der 13. Tag des Monats Adar stellt eine weitere Umkehr im Estherbuch dar. Die Finale, würde ich sagen. Der Tag der geplanten Vernichtung der Juden wird zu ihrem Triumph. Das heutige Äquivalent des Monats Adar ist ungefähr Februar oder März. Adar ist nach dem jüdischen Kalender der 12., also letzte Monat ihres Kalenders, und wird vom hebräischen Wort Adir abgeleitet, das oft mit Stärke übersetzt wird. Wie passend, dass genau an diesem Tag Stärke gezeigt werden musste. Etwa 8 Monate sind vergangen zwischen dem letzten Kapitel und dem heutigen Tag. Die Nachricht, dass sich die Juden verteidigen dürfen, hatte also genügend Zeit, sich wirklich im ganzen Land auszubreiten. Es wussten prinzipiell alle Bescheid. Die Frage, die sich mir dabei aufdrängt, ist dann eben folgende. Warum, um Himmels Willen, haben sich Anhänger von diesem Haman trotz des 2. Erlasses des Königs noch gegen die Juden gewandt? Warum haben sie trotz des politischen Wechsels mit einem Juden als Fürsten diese angegriffen? War das irgendwie so ein letzter Versuch von Hamans Partei, dass sie doch noch die Vorherrschaft zurückgewinnen? Eine Antwort werden wir wohl nicht mehr bekommen. Aber Hass treibt Menschen bekanntlich nicht zu den besten Entscheidungen und hier ins eigene Verderben. Im Text steht, in allen Städten und Provinzen versammelten sie sich, also die Juden. Und ich finde das eine mega wichtige Botschaft. Denn hier kommt Rettung nicht allein durch eine Person, durch einen Superhelden, nicht einfach durch Mordechai oder Esther, sondern durch die Gemeinschaft. Durch Solidarität, Zusammenstehen, kollektive Selbstverteidigung. Hier kämpft nicht jeder für sich, sondern sie haben verstanden, hey, nur zusammen haben wir eine Chance. Und ganz ehrlich, sowas brauchen wir heute auch noch. Also nicht, dass wir uns jetzt mit Waffen verteidigen müssten, aber dass wir eben in Gemeinschaft zusammenhalten, wenn Menschen bedroht, bedrängt, beleidigt werden. Dass wir zusammenstehen, wenn Hass hochkocht und dass wir uns gegenseitig beschützen. Dass wir lernen, Schulter an Schulter zu stehen, so wie die Juden hier. Aber zusammenhalten hin oder her, zahlenmäßig waren die Juden hier trotzdem unterlegen. Aber da kommt eben noch die Gefühlswelt der Perser hinzu. Es steht, die Feinde konnten keinen Widerstand leisten, aus Angst vor den Juden waren sie wie gelähmt. Ja, Angst ist lähmend. Es wird sogar berichtet, dass sich die Obrigkeit des Landes aus Furcht vor Mordechai sogar hinter die Juden stellte und diese unterstützte. Die Juden bekamen also Hilfe vom Gegner. Eine Wendung, die wieder auf Gott, der im Hintergrund wirkt, hindeutet. Die Juden stehen zusammen, Gott stellt sich hinter sie, indem er das zuvor Unmögliche möglich macht. Und trotz all dieser glorreichen Wendungen bereitet mir dieser Abschnitt der Bibel trotzdem Bauchschmerzen. Hey, es ist so viel Gewalt. Ein Blutbad. Ich hätte mir ehrlich gesagt ein anderes Ende gewünscht. Eines in Freundschaft, in Versöhnung oder zumindest gegenseitiger Akzeptanz. Aber bis heute scheinen wir Menschen dazu oft nicht in der Lage. Und das bedrückt mich ehrlich. War diese Gewalt wirklich notwendig? Ist sie es heute? Man geht davon aus, dass Susa ungefähr 100.000 Einwohner hatte. 500 Männer kamen allein an diesem Tag dort ums Leben. Dazu die 10 Söhne Hammans. Das sind ca. 0,5% der Bevölkerung. Und das ist viel. Mir zu viel. Mir ist schon klar, dass die Juden sich hier verteidigen. Sie handeln also im Sinne des Notwehraktes. Trotzdem ist es sehr gewaltvoll. Auch das gibt im historischen Kontext zwar Sinn, aber tut beim Lesen trotzdem weh. Es heißt im Erlass ausdrücklich, dass sie nur gegen ihre Feinde vorgehen dürfen. Allerdings auch gegen deren Frauen und Kinder und dass sie sich an deren Besitz bereichern dürfen. Bei der Opferzahl wird im Hebräischen jedoch das Wort Ish verwendet und das bezieht sich auf männliche Erwachsene. Frauen und Kinder wurden demnach verschont. Zudem wird im Kapitel 9 ganze dreimal betont, dass die Juden den Besitz ihrer Feinde nicht an sich nahmen. Warum wird das so hervorgehoben? Für mich ist es ein Zeichen, dass es ihnen hier nicht um Bereicherung, nicht um Macht oder Profit ging, dass sie nicht aus Habgier gekämpft haben, sondern aus Notwehr und für ihren Frieden. Und es ist so ein bewusster Kontrast zu Hammann, der ja auf Macht, Besitz und Selbstsucht fixiert war. Die Botschaft, die hier auch für uns drinsteckt, möchte ich nicht unterschätzen. Denn auch wir stehen ja oft in der Gefahr.

Kapitel zuvor bereits erzählte, stammte Haman aus dem Geschlecht der Amalekiter. Erinnerst du dich? Im 1. Samuel 15 sollte König Saul, dessen Nachfahre übrigens niemand anderes als Mordechai ist, die Amalekiter besiegen. Tat das aber nicht vollständig. Er verschonte den König und nahm Beute mit. Für diesen Ungehorsam wurde Saul und seinen Nachfahren das Königtum weggenommen. Und jetzt, viele Jahrhunderte später, wird das Kapitel mit den Amalekitern sozusagen zu Ende geführt. Die Söhne Hamans, also die Nachkommen dieser alten Feinde Israels, werden vollständig ausgelöscht und diesmal bereichern sich die Juden nicht an ihrem Besitz. Diese Vorgeschichte war den Juden natürlich bekannt und auch präsent und es zeigte somit für sie, hey, unser Gott vergisst uns nicht. Selbst wenn es hier Generationen dauert, sein Wille setzt sich durch. Ja, was macht dieser Bibeltext mit dir? Bei mir will sich diese Spannung nicht ganz auflösen. Da ist diese klare Rettungsgeschichte. Gott wendet das Blatt, die Bedrohten überleben, Gerechtigkeit herrscht. Aber eben zu einem hohen blutigen Preis. Und das macht mir Mühe. Hat es keine Alternative gegeben? Hätte man das Ganze nicht anders lösen können? Aber vielleicht gehört auch das zur Bibel, dass sie nicht beschönigt. Sie wertet hier nicht, was passiert ist, und sie zeigt, wie hart Kämpfe sein können, wie zerstörerisch Hass ist und wie schwer uns Versöhnung fällt. Ich selbst bin ehrenamtliche Richterin am Strafgericht und ich bin überzeugt, dass wir in dieser Welt schlussendlich einen Rechtsstaat brauchen und dass Schuldige verurteilt werden müssen, damit Gerechtigkeit wiederhergestellt werden kann. Das heißt aber nicht, dass ich nicht selten auch Mitleid empfinde, besonders wenn wir ein schweres Urteil fällen müssen. Und ich bin froh, dass ich in der heutigen Zeit und in unseren Breitengraden lebe, wo ich niemanden zum Tode verurteilen muss. Ich bleibe schlussendlich mit gemischten Gefühlen zurück. Und ich glaube, das ist auch okay. Und vielleicht ist genau diese Spannung auch Teil eines ehrlichen Glaubens. Ein Glauben, der Fragen stellen darf, und der nicht immer alles versteht. Ich möchte heute gern mit einem Gebet abschließen und du darfst dich gern mit einklinken. Gott, ich danke dir, dass du nie zu spät, sondern immer zur rechten Zeit kommst. Ich danke dir, dass du im Verborgenen wirkst und auch im letzten Moment das Blatt komplett wenden kannst. Ich danke dir, dass du ein Gott der Gerechtigkeit bist, der Gerechtigkeit liebt. Hilf mir selbst, in meinem Leben nicht aus Rache, aus Abneigung oder eigenem Vorteil zu handeln, sondern auch selbst für Gerechtigkeit und für andere einzustehen. Und Gott, ich danke dir auch, dass ich Fragen stellen darf. Ich bitte dich, dass du mir hilfst, Dinge zu verstehen, die ich noch nicht begreife und Dinge auszuhalten, wo ich die Antwort noch nicht habe. Und ich bitte dich, mich daran zu erinnern, dass du gut bist und dass am Schluss deine Gerechtigkeit zählt und nicht mein eigenes Empfinden.

Esther und der verborgene Gott. So heißt diese Sendereihe von ERF Plus und dem Internetportal BibleTunes. Die Referenten waren Melina Lörracher, Dr. Simone Evers und Ruben Sommer. Für den Bibeltext haben wir eine Hörbibel aus dem Fontis Verlag Basel verwendet. Die Urheberrechte liegen bei Biblica. Wenn Sie diese Sendung noch einmal hören oder weiterempfehlen möchten, Sie finden sie 4 Wochen lang im Internet auf erfplus.de/BibleTunes. Ich bedanke mich bei Ihnen fürs Zuhören und freue mich, wenn Sie sich auch beim nächsten Mal mit uns auf Spurensuche nach Gott begeben. Dem Gott, der im Buch Esther eigentlich gar nicht vorkommt. Gottes Segen wünscht Ihnen Kai-Uwe Wojcak.

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1: Willkommen zu unserer Entdeckungsreise durch die Bibel. In der letzten Sendung haben wir uns im alttestamentlichen Jesaja-Buch das 11. Kapitel angeschaut. Dort beschreibt Jesaja, was Gott mit seinem Volk am Ende der Zeit vorhat. Jesus hat den Thron Davids eingenommen, von dem aus er die ganze Welt gerecht regieren wird. Diese Beschreibungen setzen sich im 12. Kapitel fort. Unter anderem geht es darum, wie der Herr verehrt wird. Anschließend erreichen wir Kapitel 13, in dem Gott mit Babylon abrechnet.

Im Jesaja-Buch haben wir uns von Kapitel 7 an eine Reihe von Prophezeiungen angeschaut. Diese ziehen sich durch bis ins 12. Kapitel. Die Reihe der Prophezeiungen begann mit Gottes Urteil über sein Volk. In Kapitel 11 lasen wir, dass das Königreich auf Erden errichtet werden wird und dass Jesus es persönlich regieren wird. Mit Kapitel 12 kommen wir nun zu einem Höhepunkt. Die Stürme des Lebens sind endgültig vorbei. Israel wird zum Teil des Königreichs und wir sehen, wie es Gott anbetet und lobpreist. Dieses kurze Kapitel 12 liest sich wie ein Psalm, denn im Grunde ist es einer. Es ist ein wunderschönes Juwel. Wir lesen, wie ein Volk unter der direkten und persönlichen Herrschaft Gottes ihn anbetet. Es handelt sich dabei um die reinste Form der Anbetung Gottes aus erlösten Herzen. Er wird wegen seiner Erlösung und Schöpfung angebetet. Das Handeln Gottes an Israel ist Grund genug, Gott für seine Güte in der Schöpfung anzubeten. Aufgrund des Fluchs auf der Schöpfung konnten wir bis heute in der Natur so etwas nicht beobachten. Derzeit hat die Natur scharfe Reißzähne und blutige Krallen. Im Zeitalter des Königreichs wird sich dies grundlegend verändern. Wir beginnen nun in Jesaja 12 mit Vers 1. Zu der Zeit wirst du sagen, ich danke dir, Herr, dass du bist zornig gewesen über mich und dein Zorn sich gewendet hat und du mich tröstest. Wiederum begegnet uns der Ausdruck zu der Zeit. Dieser Vers drückt den Gedanken aus, dass die Nacht der Sünde vorbei ist und der Tag der Erlösung angebrochen ist. Israel hat die schlimme Nacht der Verbannung überstanden und jetzt kommt das Licht. Das Leid ist vorbei und sie treten ein in den Frieden und die Freude des Königreichs. Sie haben allen Grund, Loblieder zu singen. Was dieses Zeitalter auszeichnen wird, ist die wahre Freude. Vers 2. Siehe, Gott ist mein Heil. Ich bin sicher und fürchte mich nicht, denn Gott, der Herr, ist meine Stärke und mein Psalm und ist mein Heil. Beachten Sie, dass nicht gesagt wird, dass Gott Ihnen Heil gegeben hat, sondern dass er das Heil ist. Das Heil ist letztendlich eine Person und nicht irgendein Programm oder ein System oder ein Ritual oder eine Liturgie. Das Heil ist eine Person und diese Person ist Gott, der Herr Jesus Christus. Sie preisen ihn für sein Heil. Vers 3. Ihr werdet mit Freuden Wasser schöpfen aus den Heilsbrunnen. Die Brunnen stehen für Überfluss. Seine Erlösung befriedigt und erfreut das Herz. Es wird eine Zeit großer Freude geben. Genau das möchte der Herr ja für die Seinen. Er möchte, dass wir fröhlich sind. Auch unsere Erlösung durch Jesus Christus sollte Grund dafür sein, dass wir uns freuen und den Herrn Lob preisen. Ich glaube kaum, dass wir Zeugen für ihn sein können, wenn uns diese innerliche Freude fehlt. Weiter mit Vers 4. Und ihr werdet sagen zu der Zeit, danket dem Herrn, rufet an seinen Namen, machet kund unter den Völkern sein Tun, verkündiget, wie sein Name so hoch ist. Die Formulierung zu der Zeit bezieht sich auf den Zeitpunkt, wenn der Tag hell wird. Der Tag des Herrn begann mit der Nacht der Sünde. Unserer Anschauung nach beginnt der Tag mit dem Sonnenaufgang, aber im Alten Testament begann der Tag mit dem Sonnenuntergang. So heißt es schon im Schöpfungsbericht, da ward aus Abend und Morgen der erste Tag. Und in Psalm 30 lesen wir, den Abend lang währet das Weinen, aber des Morgens ist Freude. In unserem Bibelvers aus dem Jesaja-Buch ist von einer Zeit die Rede, die man als den Morgen der Freude und als Zeit der Danksagung an Gott für unsere Erlösung bezeichnen könnte. Wobei es nicht bei der Danksagung für unsere Erlösung bleibt. Nein, ihm wird auch dafür gedankt, dass er der Schöpfer ist. Sein mächtiges und weitreichendes Tun wird unter den Menschen verkündet und sein Name wird erhoben werden. Das Tun Gottes schließt nicht nur sein Schöpfungswerk mit ein, sondern alles, was er tut. Die Worte,
danket dem Herrn, rufet an seinen Namen, kann man im Hebräischen in einem einzigen Wort zusammenfassen, nämlich Halleluja. Und so lesen wir weiter in Vers 5, Lob singet dem Herrn, denn er hat sich herrlich bewiesen. Solches sei kund in allen Landen. Gott hat großartige Dinge vollbracht. Als die 6 Tage der Schöpfung beendet waren, betrachtete Gott sein Werk und sah, dass es gut war. Wenn Gott etwas für gut erklärt, dann ist es gut. Ich glaube, es täte uns gut, ihm für eine perfekte Erlösung und seine Schöpfung zu danken, obwohl die Sünde sie verunziert hat. In meinem Garten konnte ich beobachten, wie Maulwürfe mir den Rasen umpflügen und Ameisen ins Haus kommen. Aber trotz dieser Ärgernisse bemerke ich ja auch das Singen der Vögel und die Schönheit der Blumen und Bäume. Obwohl die Erde mit Sünde durchzogen ist, ist sie immer noch wunderschön. Stellen Sie sich aber nur einmal vor, wie schön es sein wird, wenn dieser Fluch nicht länger besteht. Dann werden wir die Gelegenheit haben, Gott zu jener Zeit zu loben, genauso wie wir ihn heute loben. Ich komme zu Vers 6. Jauchze und rühme, du Tochter Zion, denn der Heilige Israels ist groß bei dir. Mehr kann wohl ein armes, kleines Geschöpf kaum von sich geben als ein starkes und laut hallendes Halleluja. Wir reden von unserer Hingabe an Gott, wissen aber kaum, was das eigentlich bedeutet. An jenem herrlichen Tag wird Israel die Bedeutung dieses Wortes erkennen und wir auch. Wir erreichen nun Kapitel 13 und damit beginnt ein komplett neuer Abschnitt des Buches Jesaja. Der Ton ändert sich sofort. Die Kapitel 13 bis 23 enthalten Gerichtsworte oder Lasten, die insgesamt 9 Nationen, die Israel umgeben, auferlegt werden. Eine Last ist etwas, was man trägt. Diese Lasten sind Urteile Gottes über diese 9 Nationen. Man könnte eine solche Last auch als Urteil bezeichnen. Auf jeden Fall liegt ein bemerkenswerter Teil der Heiligen Schrift vor uns, denn die meisten der prophetischen Urteile sind schon erfüllt worden. Wir betrachten sie heute als historische Tatsachen. Jede dieser Nationen hatte auf irgendeine Art und Weise Kontakt zu Israel und die meisten grenzten direkt an Israel oder waren nicht weit entfernt. Israel musste unter einigen von ihnen leiden, muss es auch immer noch und wird es in Zukunft auch noch müssen. In diesem Kapitel werden Ihnen einige Namen begegnen, die Ihnen schon bekannt sein dürften. Einer davon ist Ägypten. Obwohl einige der Prophezeiungen in Zukunft stattfinden werden, ist das Hauptmerkmal dieses Abschnitts die Tatsache, dass der Großteil schon erfüllt wurde und somit ein Beweis für erfüllte Prophetie ist. Insgesamt gibt dies diesen 11 Kapiteln eine besondere Bedeutung. In diesem Abschnitt ist nicht länger Assur der Unterdrücker. Eine Reihe anderer Nationen unter Führung von Babylon hat seinen Platz eingenommen. Wie man sich vorstellen kann, war es dem Propheten nicht gerade angenehm, diese Art von Botschaft zu übermitteln. Denn damit machte man sich keine Freunde. Doch Gottes Propheten nahmen ja auch nicht an einem Beliebtheitswettbewerb teil. Die erste Last, von der in unserem Bibeltext die Rede sein wird, gilt Babel oder Babylon. Dem, der die Bibel intensiv gelesen hat, kommen bei diesem Namen viele verschiedene Gedanken in den Sinn. Zuallererst muss buchstäblich die Stadt Babylon betrachtet werden. Babylon war zur Zeit Jesajas ein unbedeutender Ort. Erst ein Jahrhundert später sollte Babylon zu einer Weltmacht aufsteigen. Gott hat Babylon verurteilt, noch bevor es zu einer Weltmacht wurde. Dieser Abschnitt endet nicht mit den Lasten, die den 9 umliegenden Nationen auferlegt werden, sondern zieht sich mit 6 wie denen in den Kapiteln 28 bis 33 fort. Er endet mit der Ruhe und dem Segen nach dem Sturm in den Kapiteln 34 und 35. Beginnen wir nun mit dem ersten Vers aus Kapitel 13. Hier lesen wir, wie Babylon am Tag des Herrn gestraft wird.
Dies ist die Last für Babel, die Jesaja, der Sohn des Amos, geschaut hat. In diesem und dem nächsten Kapitel betrachten wir Babylon nicht als Sinnbild für eine böse Macht, sondern ganz einfach als das, was sie zu jener Zeit gewesen ist, die geschichtliche Stadt Babylon. Babylon wurde zu einer der bedeutendsten Städte des Altertums. Babylon wurde sogar eine Großmacht und wird als solche in Daniels Prophezeiung beschrieben. Nebukadnezar war das goldene Haupt Babylons. Er war der König Babylons. Irgendwann in der Zukunft wird die Stadt Babylon wieder aufgebaut werden. Babylon ist auch ein Symbol für die vereinte Rebellion gegen Gott, die mit dem Turmbau zu Babel begonnen hatte und mit Offenbarung 17 und 18 enden wird, wo wir sehen, wie das religiöse und politische Babylon die Welt regieren wird. Und Babylon wird schließlich untergehen. Wir kommen nun zu Vers 3 in unserem Bibeltext. Gott spricht: Ich habe meine Geheiligten entboten zu meinem Zorngericht und meine Starken gerufen, die da jauchzen, über meine Herrlichkeit. In diesem Vers bedeutet geheiligt, ausgesondert für einen bestimmten Zweck. Gott spricht: Ich habe meine Starken gerufen zu meinem Zorngericht. Oder anders ausgedrückt, Gott hat Babylon zu einem bestimmten Zweck geheiligt oder aufgerichtet. Mit Assur hatte er es genauso getan. In Jesaja 10, Vers 5 sprach Gott durch den Propheten Jesaja: Wehe Assur, der meines Zornes Rute und meines Grimmes Stecken ist. Gott hatte Assur benutzt, um sein Volk zu strafen, und dann hat er postwendend Assur gestraft. Mit Babylon wird er es genauso tun. Alles kann geheiligt werden, wenn es für Gott ausgesondert ist. Assur und Babel wurden ausgesondert, um Israel zu strafen. Sie wurden zu Werkzeugen in seinen Händen mit einer besonderen Zweckbestimmung. Und nun lese ich Vers 4. Es ist Geschrei und Lärm auf den Bergen, wie von einem großen Volk. Geschrei und Getümmel von den versammelten Königreichen der Völker. Der Herr Zebaoth rüstet ein Heer zum Kampf. Dieser Vers erklärt, was mit den Geheiligten in diesem speziellen Fall gemeint ist. Babylon wird gegen das Südreich Juda angehen, so wie Assur gegen die nördlichen 10 Stämme Israels vorgegangen war, und es in die Gefangenschaft führen. Vers 5. Sie kommen aus fernen Landen, vom Ende des Himmels, ja, der Herr selbst samt den Werkzeugen seines Zorns, um zu verderben die ganze Erde. Die Babylonier werden also das Werkzeug seines Zorns sein. Vers 6. Heulet, denn des Herrn Tag ist nahe. Er kommt wie eine Verwüstung vom Allmächtigen. Wenn Gott Gericht hält, ist das schrecklich für die Betroffenen. Weiter ab Vers 7. Darum werden alle Hände schlaff und aller Menschen Herz wird feige sein. Schrecken, Angst und Schmerzen wird sie ankommen. Es wird ihnen bange sein wie einer Gebärenden. Einer wird sich vor dem anderen entsetzen. Feuerrot werden ihre Angesichter sein. Denn siehe, des Herrn Tag kommt, grausam, zornig, grimmig, die Erde zu verwüsten und die Sünder von ihr zu vertilgen. Soweit die Verse 7 bis 9. Gott nutzt die Macht Babylons, um diese Völker zu verurteilen. Der Tag des Herrn beginnt mit dieser Zeit der Mühsal. Der nächste Vers beschreibt, dass selbst der Himmel mit einbezogen ist. Denn die Sterne am Himmel und sein Orion scheinen nicht hell, die Sonne geht finster auf und der Mond gibt keinen Schein. In Matthäus 24, Vers 29 wird diese Prophezeiung noch einmal vom Herrn Jesus ausgesprochen. Ich zitiere: Sogleich aber nach der Bedrängnis jener Zeit wird die Sonne sich verfinstern und der Mond seinen Schein verlieren, und die Sterne werden vom Himmel fallen und die Kräfte der Himmel werden ins Wanken kommen. Und in Offenbarung 8, Vers 12 lesen wir:
Und der vierte Engel blies seine Posaune, und es wurde geschlagen der dritte Teil der Sonne und der dritte Teil des Mondes und der dritte Teil der Sterne, so dass ihr dritter Teil verfinstert wurde und den dritten Teil des Tages das Licht nicht schien und in der Nacht desgleichen. Zurück zum Jesaja-Buch Kapitel 13. Daraus lese ich nun Vers 11. Ich will den Erdkreis heimsuchen um seiner Bosheit willen und die Gottlosen um ihrer Missetat willen und will dem Hochmut der Stolzen ein Ende machen und die Hoffart der Gewaltigen demütigen. Der erste Teil dieses Verses klingt für mich ziemlich bedrohlich. Ich will den Erdkreis heimsuchen um seiner Bosheit willen. Wir leben heute in einer Welt, die schnurstracks auf Gottes Urteil zusteuert. Vers 12, dass ein Mann kostbarer sein soll als feinstes Gold und ein Mensch wertvoller als Goldstücke aus Ophir. Hierzu möchte ich nur sagen, als Christus für Sie und mich am Kreuz starb, erhielten wir einen neuen Wert. Die Verse 13 bis 16 in unserem Bibeltext erzählen davon, dass die Zeit, von der hier die Rede ist, eine Zeit weltweiter Katastrophen sein wird, die kaum jemand überleben wird, außer dem Überbleibsel, den Gott für seine Zwecke erhalten wird.

Der Welt stehen noch schreckliche Zeiten bevor. Das 13. Kapitel des Buches Jesaja macht dies sehr deutlich. Aber Gott wird nur mit denen so abrechnen, die sich gegen ihn stellen. Wie diese Abrechnung aussieht, können Sie am Beispiel von Babylon in unserer nächsten Sendung sehen. Dann werden wir Kapitel 13 abschließen und uns Kapitel 14 zuwenden. Der letzte Teil von Kapitel 13 dreht sich um die Zerstörung Babylons. Diese Ausgabe der Sendereihe Durch die Bibel geht nun zu Ende. Vielen Dank fürs Zuhören und bis zum nächsten Mal. Auf Wiederhören und Gott befohlen.

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1: 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Sein Spitzname Tiki bedeutet Sonne. Nicht zuletzt deshalb wollte Werner Tiki Küstenmacher, 1953 geboren, vor allem Helles und Positives in die Welt tragen. In seiner Autobiografie Einfach Tiki schaut der evangelische Pfarrer, Zeichner und Bestsellerautor auf sein Leben zurück. In seiner Lebensgeschichte steckt der Gedanke, Glück entsteht nicht durch Perfektion, sondern durch die Freude, man selbst zu sein. Das war ihm, so erzählt es Tiki Küstenmacher, durch die Verbindung mit dem Menschenfreund Jesus möglich. Zum zweiten Teil unserer Lesung begrüße ich Sie herzlich. Ich bin Ute Häuser-Ludwig.

0: Simplify your life. Vereinfache dein Leben. Dieses Prinzip hat Werner Tiki Küstenmacher Anfang der 2000er Jahre zum Bestsellerautor gemacht. Heute blickt er dankbar auf ein erfülltes und erfüllendes Leben zurück. Als Theologe, Zeichner, Familienvater und Autor. In seiner Autobiografie denkt er darüber nach, wie das Leben bestimmte Weichen für ihn gestellt hat. Welche Rolle der Glaube dabei gespielt hat, dazu kommen wir später noch ausführlicher. Jetzt geht es in die 1960er Jahre. Im Haushalt von Tikis Eltern gab es viele Radios, auch im Kinderzimmer. Aus dem Buch Einfach Tiki hören Sie das Kapitel Medien, das auch von magischen Momenten mit unserem Radioprogramm erzählt. Es liest Jürgen Werth.
1: In den wilden Jahren nach dem Ende des Zweiten Weltkriegs wurde meinen Eltern in Berlin bald klar, dass sie raus müssen aus der sowjetisch besetzten Zone, die ab 1949 DDR hieß. Meine Mutter heuerte bei einem der abenteuerlichen Treks an, die buchstäblich bei Nacht und Nebel geheime Fahrten in den Westen organisierten. An einer schlecht bewachten Stelle der bayerischen Grenze stiefelte sie im Morgengrauen in die US-Zone, holte sich im Landratsamt eine Einreiseerlaubnis und fuhr mit dem rettenden Papier wieder zurück. Bürokratie und Ländergrenzen. Das war schon immer ein Kapitel voller Kuriositäten. In dieser Nachkriegszeit waren es oft unscheinbare Bekanntschaften aus Vorkriegszeiten, die zu wichtigen Entscheidungen für die Zukunft führten. Mein Vater kannte aus seinen Zeiten als Siemens-Werksstudent einen Berliner, der sich im Bayerischen Wald mit einer Radiowerkstatt über Wasser hielt und einen Kompagnon brauchen konnte. So wurde es der Ort Kötzting im Bayerischen Wald, in den sich meine Eltern mit ihren zwei schulpflichtigen Kindern aus dem sowjetischen Einflussbereich retteten. Mein Vater, den meine Mutter als nicht besonders geschäftstüchtig einstufte, reparierte in einer improvisierten Werkstatt alte Radiogeräte. Besondere Konzentration kostete ihn dabei die Arbeit mit dem Lötkolben, was Mutter in dem typischen Berliner Knüppelvers zusammenfasste: Kinder betet, Vater lötet. Diese Zeit der Improvisation und des Zusammenlebens auf engem Raum muss auch ihren Charme gehabt haben. Gerne erzählte meine Mutter, wie sie ständig nach Stoffresten Ausschau hielt, die sich als Bespannung für die großen Lautsprecheröffnungen der Radios eignete. 1950 bekam mein Vater eine Anstellung bei seinem alten Arbeitgeber Siemens, der seine Zentrale von Berlin nach München verlegt hatte. 1951 meine Wohnung gefunden und der Rest der Familie zog mit Sack und Back in die Bauernstraße 9 im Stadtteil Schwabing. Zu den geretteten Schätzen gehörte eine enorme Anzahl enorm großer Radios. Eines davon verbarg unter einem riesigen Klappdeckel ein Grammophon, das sogar die alten Schellackplatten abspielen konnte. Das Medium schlechthin wäre Fernsehen gewesen, aber so ein Apparat überstieg das Familienbudget bei weitem. Da konnte nur wieder Fortuna helfen und sie tat es tatsächlich. Ein Elektrogeschäft in Schwabing suchte einen Werbeslogan und veranstaltete dazu ein Preisausschreiben. Mit dem zeittypischen Reim »Man kauft bei Graf, denn sein System ist zuverlässig und bequem« gewann Fatih 1959 den ersten Preis. Ein kühlschrankgroßes TV-Gerät von Siemens mit hochglanzpolierten Schiebetüren. Es gab nur ein Programm, natürlich schwarz-weiß, das am späten Nachmittag begann. Aber was dann auf dem fast runden Bildschirm erschien, war für mich eine einzige Sensation. 1960 gab es knapp 4 Millionen angemeldete TV-Empfänger in Deutschland, 4 Jahre später doppelt so viele. Wir waren also als frühe Fernsehzuschauer unter den Medienpionieren und ich gehörte als kleiner Junge zu den privilegierten frühen Guckern. Obwohl mein Fernsehkonsum pädagogisch streng reglementiert war, erinnere ich mich an uralte Serien wie »Die seltsamen Abenteuer des Hiram Holiday« oder »Geheimauftrag für John Drake«. Meist waren das Gucklöcher in die USA, jenes Märchenland, aus dem vor einem halben Jahrhundert meine Oma Mimi gekommen war, deren korrekter Vorname Marie war. Als wir 1962 nach dem Tod meines Vaters in ein winziges Reihenhaus im Münchner Stadtteil Mittersendling umzogen, waren die riesigen Radiowunderwerke noch immer da. Und es war Ehrensache, dass jeder in seinem Zimmer Platz machte für so ein Prachtexemplar. So kam es, dass ich ab meinem 7. Lebensjahr begeisterter nächtlicher

Halbwegs guter Empfang war erst nach Sonnenuntergang möglich. Aber gerade die sphärisch verzerrten Stimmen aus undefinierbaren Fernen gaben dem Hörerlebnis etwas subversiv Abenteuerliches. Beim Empfang von Kurzwelle stellte sich heraus, dass der metallene Spiralfederboden unter meiner Matratze die ideale Antenne war und der Heizkörper die perfekte Erdung. Mein Zimmer war so klein, dass ich das Bett tagsüber an die Wand klappen musste, damit ich auf der ausgeklappten Arbeitsplatte des Schreibsekretärs meine Hausaufgaben machen konnte. Aber ich hatte ein eigenes Zimmer und unglaubliche Freiheiten. Meine Mutter stieg früh ins Bett, meine Geschwister gingen nachts aus und ich lauschte atemlos mit Kopfhörern nicht nur den Radiopredigten, sondern auch den Hörspielen im Bayerischen Rundfunk. Ich erinnere mich an den Detektiv Dicky Dick Dickens von Wolf und Alexander Becker oder eine grandios gruselige Fassung vom Hund von Baskerville. Das Hören im Dunkeln hatte eine besondere Magie, wenn Landschaften und Gestalten vor meinem inneren Auge entstanden. Ich habe lange gespart auf ein Tonbandgerät. Als es endlich eintraf, zeigte sich die Neugier, die schon meine Vorfahren gepackt hatte. Gleich am folgenden Tag schraubten mein Freund Markus und ich es auf, um die Technik im Inneren zu verstehen oder wenigstens zu bestaunen. Mit dem famosen Gerät konnte ich nicht nur Radiomusik aufzeichnen, sondern auch selbst etwas produzieren. Bis zu unseren heutigen riesigen Möglichkeiten via Podcasts, YouTube-Videos und Instagram-Reels sollte es noch viele Jahrzehnte dauern. Wenn solche Technik eines Tages für alle in einfach bedienbarer Form zur Verfügung steht, so dämmerte es mir schon damals, kommt etwas Großartiges auf uns zu.

Ich studierte im vierten Semester Theologie und das Thema Medien tauchte unverhofft im Vorlesungsverzeichnis auf. Im Fachbereich Praktische Theologie bot Professor Werner Krusche ein Seminar Rundfunkhomiletik an. Ein Angebot, das ich begeistert nutzte. Wir hörten wöchentlich gemeinsam eine Sendung der Evangelischen Morgenfeier des Bayerischen Rundfunks, die anschließend vom Professor und seinen Assistenten genüsslich in der Luft zerrissen wurde. Schon damals wuchs in mir vorsichtig der Wunsch, eines Tages selbst im Studio vor dem Mikrofon zu sitzen und eine Predigt abzuliefern, an der der Herr Professor nichts zu meckern hatte. Beim katholischen Universalgelehrten Professor Eugen Bieser hörte ich staunend eine Vorlesung über Religion und Kommunikation. Dort erfuhr ich die steile These des US-Medienwissenschaftlers Marshall McLuhan: Das Medium ist die Botschaft. Es kommt also längst nicht nur auf die übermittelten Inhalte an, sondern auch auf den Übermittler. McLuhan teilte Medien in heiße und kalte auf. Kalt waren für ihn Fernsehen und Zeitungen, als heiß bezeichnete er Bücher, Kino, Fotografie und Radio, weil sie direkt die das Medium nutzende Person erreichen und aufheizen. Eine umstrittene Theorie, die mir aber sofort einleuchtete. Hatte ich es doch jahrelang erlebt, wie mich Buchautoren, Fotografinnen oder Radiostimmen unmittelbar ins Herz trafen. Vor allem die nächtlichen Stunden mit dem eindringlichen Bekehrungspredigten des Evangeliumsrundfunks. Die Nächte mit Kopfhörer und Radiopredigten aus dem Evangeliumsrundfunk, die lateinische Schülerzeitung, das Rundfunkseminar mit meinem Theologieprofessor, all das

hatte in mir den Wunsch geweckt, selbst größere Texte zu schreiben und zum Mikrofon zu greifen. Nach meiner Zeit als Vikar, einer Art Pfarrerslehrling, bot sich die perfekte Gelegenheit, das Medienjahr. Es war eine von der Kirche finanzierte Zusatzausbildung. Es genügte ein kurzes Gespräch mit dem Ausbildungsreferenten und ich war dabei. Ein Jahr volontär bei Zeitung, Radio, Fernsehen und das mit dem Status und dem Gehalt eines Pfarrers zur Anstellung. Für die Medienextratour hatte ich mich aber nicht nur wegen der Liebe zu Radio und Zeitschriften gemeldet. Schon als junger Vikar in Freising hatte ich bemerkt, dass viele Menschen, die ihr Kind taufen lassen oder kirchlich heiraten wollten, unsere Gemeinde kaum kannten. Manche wussten nicht einmal, wo die damals noch turmlose Christi-Himmelfahrtskirche war, das Gebäude unserer Gemeinde. Trotzdem hatten sie alle eine Meinung zum Thema Kirche. Wo hatten sie die? Zu einem guten Teil aus Berichten in Zeitungen, Zeitschriften, Radio und Fernsehen. Bei solchen Besuchen wünschte ich mir mehr als einmal, mich eines Tages um die mediale Präsenz von Kirche und Glauben kümmern zu dürfen. Dabei ging es nicht darum, dass die Kirche besser rüberkommt oder irgendwie Reklame für die christliche Religion zu machen. Ich konnte mir schon damals vorstellen, dass es auch mediale Gemeinschaften geben könnte. Sonntags in die Kirche zu gehen, galt als höchste Form christlichen sozialen Zusammenseins. Ich hatte aber völlig unpersönliche Gottesdienste erlebt. Man kam, hörte, sang und ging wieder nach Hause. Vielleicht ermöglichen weiterentwickelte Medien eines Tages neue Formen von religiös-sozialem Zusammenhalt. Jetzt hatte ich Gelegenheit, bei solchen Neuanfängen dabei zu sein. Eine Station war der Bayerische Rundfunk. Die Stelle des evangelischen Redakteurs der Abteilung Religion und Kirche war verwaist und ein junger Typ aus dem Zündfunk war eingesprungen, Jürgen Seeger. Der wusste zwar, wie Radio funktioniert, hatte aber wenig Ahnung von Kirche. Da bildeten wir, der studierte Theologe als Volontär und der kaum ältere Rundfunker, ein experimentierfreudiges Kreativteam. Wenn ich eine Idee hatte, durfte ich loslegen. Herumtelefonieren, Gesprächspartner suchen und mit einem Tonbandgerät zu einem Interview losziehen. Da war es wieder, das gute, alte Tonband. In der Materialausgabe erhielt ich ein schweres Aufnahmegerät der Marke Uhr in einer stabilen, braunen Lederhülle. In der Seitentasche ein dickes, graues Mikrofon von Sennheiser. Voller Stolz hängte ich es mir über die Schulter und stapfte los, durchzogen vom Gefühl, durch und durch ein Radioreporter zu sein. Ich interviewte Tante Grete, eine entfernte Verwandte, die ich bisher nur als Blinde kannte. Durch den Fortschritt in der Augenmedizin konnte sie mit über 50 Jahren nach einer Operation zum ersten Mal sehen und schilderte mit der Begeisterung eines kleinen Kindes den bunten Neuanfang ihres Lebens. Radio machen fand ich wunderbar. Am Anfang brauchte ich eine Idee, Gesprächspartner, Good Vibrations bei den Interviews. Danach viel Zeit mit mir allein, beim geduldigen Anhören und Auswählen, Geistesblitze beim Texten für einen Sprecher oder mich selbst. Schließlich kam die Feinarbeit mit der Tontechnikerin im Studio, die die Tonbänder mit Schere und Klebeband zusammenfügte. Am Ende stand der fertige Beitrag für ein Magazin oder eine ganze Sendung. Radioleute waren feine, geistreiche und in angenehmer Weise bescheidene Menschen. Wer groß rauskommen wollte, ging zum Fernsehen. Wer geduldig und intelligent etwas bewirken wollte, blieb eher beim Radio. Hörfunkredakteure, das merkte ich später im Vergleich mit Filmern, mischten sich kaum ein. Und wenn, dann vornehm und mit einer leisen Prise Humor.

Das Medienjahr war die intensivste Lernphase meines Lebens. Noch nie hatte ich in so kurzer Zeit so viel Neues in mich aufgesogen. Mit einer derart prall gefüllten Zusatzausbildung ohne auch nur eine Minute Langeweile hatte ich nicht gerechnet. Und schon gar nicht, wohin sie mich hinkatapultieren sollte. Paul Rieger, der Chef des Evangelischen Presseverbands, kannte mich als Volontär in seinem Haus. Ich hätte bei der Kirchenzeitung Sonntagsblatt und beim Evangelischen Pressedienst EPD reinschnuppern dürfen. Rieger war politisch blendend vernetzt und saß in etlichen Gremien der Staatsregierung, ohne selbst CSU-Mitglied zu sein. Er spürte früh, dass Neues am Horizont heraufzog. Kurz vor dem Ende meines Medienjahres lud er mich in sein Büro ein und eröffnete mir, er wolle eine Abteilung für neue Medien gründen und ich sollte sie leiten. Platz dafür gab es im Haus eigentlich keinen, doch das winzige Zimmerchen im dritten Stock, in dem auch der Zugang zum Aufzugsmotor war, würde meiner Ein-Mann-Abteilung schon reichen. Ich tröstete mich mit dem damals angesagten Motto »Small is beautiful« des britischen Ökonomen E.F. Schumacher und mit dem guten Gefühl, ganz vorne dabei zu sein. Ende 1981, nach 12 Jahren rot-gelber Bundesregierung, roch es nach politischen Veränderungen. Die Kirchen im traditionell CSU-geführten Bayern erschnupperten die neue Luft besonders schnell. Das Monopol des öffentlich-rechtlichen Rundfunks würde fallen. Das war klar. Aber sollte die Kirche da gleich mitmischen? Das war ein Konflikt, der Soundtrack meiner nächsten 10 Jahre werden sollte. Die Struktur dieser Art von Dilemma findet sich bis heute. Es kommt eine neue Technologie, die das Alte gefährden wird. Kann man das Alte bewahren, indem man sich dem Neuen verweigert? Wie oft hatte ich das schon erlebt? Viele werden sich kaum noch erinnern, aber es gab diese Debatte wieder und wieder. Als das Fernsehen kam, als das Vormittagsprogramm startete, als 1969 das Farbfernsehen eingeführt wurde, als 1972 Taschenrechner allmählich bezahlbar wurden, als es 1979 Videorekorder zu kaufen gab und 1980 die ersten Heimcomputer. Nun ging es um das Privatfernsehen, das nach langem Vorlauf 1984 startete. Ein gutes Jahr später legten die privaten Radiosender los. Später folgten Debatten derselben Struktur wegen E-Mail, Handys, Internet, Smartphones, KI und vielem anderen. Und wie ging es aus? Das Neue war nicht zu verhindern. Niemals. Vieles Neue, das sehe ich im Rückblick deutlich, hat seine Versprechungen nicht einlösen können. Die PC-Revolution versprach uns die Entlastung von Routinearbeiten, aber all die Zeitersparnis, die die allgegenwärtigen Computer uns gebracht haben, haben sie selbst wieder aufgefressen. Die maßlose Produktion neuer Texte, Klänge und Bilder, die durch KI möglich geworden ist, überschwemmt die krebsartig wachsenden Datenspeicher mit immer nutzloser werdenden Inhalten. Und trotzdem, es hat mir immer gefallen. Stets hatte ich die Hoffnung, aus alledem etwas Gutes herauszuholen. Mit dem Urvertrauen des kleinen Jungen, mit dem Sonnengottnamen, habe ich 1981 das Zimmerchen mit der Aufschrift »Abteilung Neue Medien« bezogen. Ich war frisch verheiratet, 28 Jahre jung und hatte neben der Arbeit im Haus des Presseverbands das Drittel einer Pfarrstelle in Planegg übertragen bekommen, im Südwesten Münchens. Damit war ich in den Augen der Kirchenleitung immerhin zu 33% ein richtiger Gemeindepfarrer mit Konfirmandenunterricht, Gottesdiensten, Gemeindefesten, Taufen, Hochzeiten, Beerdigungen und was noch alles dazugehörte. Die Abteilung Neue Medien war nach und nach in ein Zweizimmerbüro umgezogen, in dem ein sympathisches Chaos von Stativen, Akkus, Ladegeräten, Scheinwerfern und anderen Utensilien für den nächsten Dreh herrschte. Ich hatte eine Mitarbeiterin einstellen können, die mit Herz und Verstand all die verrückten neuen Aktivitäten organisierte. Die studierte Germanistin Konstanze Keutler ließ sich auf alle Innovationen ein.
Das war zunächst eine elektrische Schreibmaschine mit Typenrad und einem Mini-Display, auf dem man noch etwas korrigieren konnte, bevor das Rad schnurrend die komplette Zeile aufs Papier hämmerte. 1990 fasste ich meine und die vielen Erfahrungen anderer mit der schönen neuen Computerwelt in dem launigen Werk »Das christliche Computerbuch« zusammen. Wenn ich heute darin blättere, merke ich deutlich erste Anklänge an den späteren Longseller »Simplify Your Life«. Es ging mir darin nie nur um Technik, sondern vor allem um das, was sie mit Menschen macht und wie sie trotz aller Beschwerlichkeiten den Spaß daran nicht verlieren und das Beste für sich herausholen können. Überall entstand Neues, auch bei uns zu Hause. Im Mai 1983 brachte meine Frau Marion unseren ersten Sohn Simon zur Welt. Schnell wurde uns klar, dass unsere kleine Erdgeschosswohnung in Münchens traditionsreichem, aber lautem Viertel Schwabing für unsere Kleinfamilie nicht gerade ideal war. Dazu kam, vor knapp einem Jahr war Marions Mutter im Alter von nur 58 Jahren gestorben. Damit waren Marion und ich Vollwaisen. Unsere Erbschaften waren nicht übermäßig hoch, jeder von uns hatte zwei Geschwister, die miterbten. Aber zwei solche Erbschaften zusammengenommen ergaben das Grundkapital für ein eigenes Haus. Den Rest liehen wir uns zu damals hohen Zinssätzen und stotterten es mit teuren Raten jahrzehntelang ab. Wir suchten, wo uns das Leben ruhiger schien, im Münchner Westen. Im Süden war es zu teuer, im Norden gefiel es uns nicht, im Osten war es laut, wegen des Flughafens Riem. Nach monatelanger Suche fanden wir ein passendes Objekt in Gröbenzell. Vielleicht habe ich den Begriff neue Medien einfach zu wörtlich genommen und mich simultan mit allem beschäftigt, was neu und irgendwie Medium war und nach Zukunft klang. Ende der 1980er Jahren merkte ich deutlich, dass ich unter den Medien Lieblinge hatte und Sorgenkinder. Zu letzteren gehörte das Fernsehen. Es war einfach eine zu große Sache. Unsere kleine Produktion war chancenlos gegenüber den Programmfabriken der mächtigen und immer perfekter werdenden Sender. Dazu kam etwas Persönliches. Fürs Filmemachen hatte ich nicht genug Biss. Wenn mir nur das Aussteigen nicht so schwer gefallen wäre. Glücklicherweise half mir meine Frau. Unendlich ausdauernd hatte sie all die Jahre unsere inzwischen zwei Söhne aufgezogen und dabei von zu Hause als freiberufliche Verlagslektorin sehr erfolgreich gearbeitet. Jetzt sei sie dran, erklärte sie mir. Den Begriff Homeoffice gab es noch nicht. Man war längst noch nicht dauerhaft online wie heute. Sie wollte endlich eine volle Stelle beim Verlag, wo sie mit Kolleginnen zusammenarbeiten und mehr Autorenkontakte pflegen konnte. Wie das gehen sollte? Ganz einfach. Ich sollte als Hausmann den Haushalt und die beiden Jungs managen. Ich war über ihren Vorschlag sehr verwundert und zugleich tief in mir drin unendlich erleichtert. »Ihre Frau wird Ihnen das nicht danken«, ermahnte mich mein Chef. Aber er ließ mich gehen. Etwas Neues begann und ich fragte mich, ob es in meinem Leben einen 10-Jahres-Rhythmus geben könnte. 1991 war wirklich ein Einschnitt. Plötzlich war ich 4 Tage in der Woche allein zu Hause. Der 7-jährige Simon ging in die Grundschule, den 4-jährigen Lukas brachte ich zum Kindergarten. Ich lernte kochen, Waschmaschine bedienen, putzen und ich genoss es, wenn am Abend die Ehefrau aus dem Verlag heimkam. Seit ein paar Monaten gab es keine DDR mehr. Mein Terminkalender war gähnend leer. Das Pfarrersgehalt war versiegt.

In der Sendung ERF Plus Lesezeichen hörten Sie Erlebnisse und Erinnerungen von Werner Tiki Küstenmacher aus seinem Buch Einfach Tiki. Der Sprecher war Jürgen Wirth. Das autobiografische Buch ist 2026 im Herder Verlag erschienen. Es hat 225 Seiten und kostet 22 Euro. Es ist überall im Buchhandel erhältlich, auch in unserem Onlineshop. Seit wann zeichnen Sie, wird Tiki Küstenmacher häufig gefragt. Wie er diese Frage beantwortet, hören Sie in der nächsten Folge. Schon als kleiner Junge bemalte er heimlich die Zimmerwände. Wie genau sein Weg zum professionellen Karikaturisten verlief, erfahren Sie morgen an dieser Stelle. Bescheiden meint er, das Geheimnis, ein guter Zeichner zu werden, liege schlicht in der Übung. Kommen Sie nicht aus der Übung, was das Lesezeichen betrifft. Schalten Sie auch morgen wieder ein. Um 15 Uhr, um 19.30 Uhr oder um 21.30 Uhr. 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Tschüss, bis zum nächsten Mal. Ich bin Ute Häuser-Ludwig.

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1: Aus Psalm 8. Herr, unser Herrscher, wie machtvoll ist dein Name auf der ganzen Erde. Deine Herrlichkeit strahlt über dem Himmel auf. Schaue ich hinauf zum Himmel, staune ich über das Werk deiner Finger. Betrachte ich den Mond und die Sterne, die du dort oben befestigt hast, so frage ich, was ist der Mensch, dass du an ihn denkst, das Menschenkind, dass du dich seiner annimmst? Kaum geringer als Gott, so hast du den Menschen geschaffen. Du schmückst ihn mit einer Krone, so schenkst du ihm Herrlichkeit und Würde. Die Werke deiner Hände hast du ihm anvertraut. Alles hast du ihm zu Füßen gelegt, Schafe, Ziegen und Rinder, alle zusammen, und dazu die wilden Tiere auf dem Feld, die Vögel am Himmel und die Fische im Wasser und was sonst die Meere durchzieht. Herr, unser Herrscher, wie machtvoll ist dein Name auf der ganzen Erde!